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1: Nach starken Unwettern kommt eine Wetterbesserung. Regierung Meloni berät über Ausgaben für NATO. Das Wetter sonnig und durchschnittlich warm bei 23 bis 32 Grad. Starkregen und Sturmböen haben gestern in Südtirol für zahlreiche Feuerwehreinsätze gesorgt. Betroffen waren vor allem der untere Finchgau, der Raum Meran und der Bozner Talkessel. In Meran wurden Böen von bis zu 88 Stundenkilometern gemessen. Im Bozner Raum mussten Keller, Garagen und Unterführungen ausgepumpt werden. Bei Naturns gingen Muren ab, zwei Straßen wurden verschüttet. Am Abend entspannte sich die Lage wieder. Auf die Hitzewelle folgen staatsweit Unwetter. Für Venetien gilt heute Warnstufe Rot, für die Emilia-Romagna Orange. In allen Regionen Mittel- und Süditaliens herrscht Warnstufe Gelb, einschließlich der Inseln. In Mailand musste die Feuerwehr bereits in der vergangenen Nacht hunderte Einsätze abarbeiten. Laut Landwirteverband Col di Retti traten im vergangenen Juni 23 Extremwetterereignisse auf, doppelt so viele wie im Juni des Vorjahres. Ministerpräsidentin Giorgia Meloni hat die Ausgaben für die NATO geprüft. Meloni beriet sich in Rom mit Außenminister Antonio Tajani, Verteidigungsminister Guido Crosetto und Wirtschaftsminister Giancarlo Giorgetti. Dem Vernehmen nach ging es um das Instrument der Sicherheitsmaßnahmen für Europa. Es geht darum, ob Italien ein Darlehen der EU für rasche Aufrüstung beansprucht und im Fall in welcher Höhe. Vorfälle zwischen Weidevieh und Wanderern auf Südtirols Almen nehmen zu. Sie sind laut Experten auf eine fortschreitende Entfremdung zwischen Mensch und Tier zurückzuführen. Durch den Trend zur extensiven Mutterkuhhaltung fehle den Rindern zunehmend der Kontakt zum Menschen. Deshalb reagierten sie sensibler auf Annäherungen, erklärt der Präsident der Südtiroler Tierärztekammer Franz Hintner. Da gleichzeitig immer mehr Freizeitsportler und Hunde in den Lebensraum der Tiere eindringen, raten Experten dazu, Herden stets großräumig zu umgehen. Sexuelle und emotionale Bildung soll Teil der Lehrpläne an Südtiroler Schulen bleiben. Dafür hat sich der Landtag ausgesprochen. Er hat einen entsprechenden Antrag der Grünen angenommen. Anlass für den Antrag der Grünen ist das staatliche Gesetz, mit dem sexuelle und emotionale Bildung in Kindergarten und Grundschule verboten wurde. In Mittel- und Oberschule ist sie von der schriftlichen Einwilligung der Eltern abhängig. Die Grünen argumentieren, dass eine sexuelle und emotionale Bildung ein wirksamer Schutz vor sexueller Gewalt und Missbrauch sei. Dem stimmten Vertreter der SVP zu. Bei der Fußball-Weltmeisterschaft haben Co-Gastgeber USA sowie England und Belgien das Achtelfinale erreicht. Die USA gewannen in San Francisco gegen Bosnien-Herzegowina 2:0. England schlug in Atlanta Kongo 2:0. Belgien setzte sich in Seattle gegen Senegal 3:2 durch. Das Wetter. Heute wird im ganzen Land die Sonne scheinen, letzte Wolken lösen sich auf. In vielen Tälern weht Nordföhn. Es wird im Durchschnitt gemäß warm. Die Höchstwerte liegen zwischen 23 Grad im Wipptal und 32 Grad im Unterland. Morgen Freitag bleibt es im Großteil des Landes sonnig, am Alpenhauptkamm dagegen ist es bewölkter. Ein paar Regentropfen fallen. Von RAI Südtirol hörten Sie Nachrichten, Redaktion Peter Treibenreif.
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3: Guten Morgen heute am Donnerstag, am 2. Juli. Ja, tief ein- und ausgeatmet, die Abkühlung war notwendig, der Regen auch, aber natürlich Starkregen und Sturmböen sind auch nicht lustig. Wie geht's Ihnen denn eigentlich so mit Gewittern?
4: Eigentlich nicht Angst, nein, aber halt vorsichtig ist man ja irgendwie.
5: Na, wohl ist schon nicht da, aber Angst nicht wirklich.
6: Nicht jetzt besonders, nein. Ich kann jetzt nicht sagen, dass man bis in Erinnerung geblieben ist.
3: Ja, Gott sei Dank. Dann ist es auch gut, weil manchmal muss man auch rausgehen und einfach irgendwas in Sicherheit bringen, wie bei mir gestern, weil der Wind so heftig war. Und es hat abgekühlt, es bleibt nicht kühl, das haben wir auch gerade gehört und das können wir auch an dieser Stelle schon mal sagen. Und ich mache gerne auch noch eine Vorausschau, was Sie heute alles bei uns im Frühstücksradio erwartet. Nach 8 sprechen wir heute mit der Bürgermeisterin der Gemeinde Taufers im Münstertal. Die Gemeinde bekommt nämlich die Goldauszeichnung beim Europäischen Dorfpreis Evira. Nach 7 schauen wir uns das Phänomen Socials und Jugendschutz in Europa an. Und jetzt gleich reden wir übers Einkaufen. Vielleicht haben Sie gerade irgendetwas, das Ihnen beim Frühstücken fehlt. Brot, Milch, Butter, Lieblingsaufstrich. Wir haben nachgefragt, wer denn eigentlich bei Ihnen einkaufen geht und wie oft und wie aufwendig ist denn das Einkaufen in einer Viertelstunde bei uns. Und wir sind natürlich an Ihrer Seite, Christoph Biechler im Nachrichtenstudio.
1: Guten Morgen.
3: Alex Holzknecht ist an der Technik, lässt Sie grüßen. Musikalisch beginnen wir gleich zweimal tanzend. Dancing Queen von ABBA und den Anfang macht Bruce Springsteen mit Dancing in the Dark.

0: zum Mittanzen oder auch einfach zum Mitsingen oder zum Wachwerden. Dancing Queen von ABBA hier bei uns im Frühstücksradio. Einen guten Morgen um 13 nach 6. Die Frühtemperaturen zeigen es ganz klar, wie stark es abgekühlt hat. Heute ist es am frischesten in Sulden mit 5 Grad und am wärmsten mit 16 Grad in Bozen. Nur so zum Vergleich, gestern hatten wir als kälteste Temperaturen in der Früh 15 Grad 15 und am wärmsten war es auch in Bozen mit 23 Grad. Das heißt, ich hoffe, Sie haben endlich mal wieder gut geschlafen, vor allem wenn Sie im Tal wohnen. Meteorologe Dieter Peterlin hat uns ja schon gestern von der Abkühlung erzählt.
1: Die Hitzewelle ist Geschichte, auch wenn es am Nachmittag zumindest im Süden wieder heiß wird mit gut 30 Grad, fühlt es sich ganz anders an. Keine Schwüle mehr und für längere Zeit auch keine Tropennächte. Im Norden Südtirols bleibt es ohnehin kühler jetzt einige Tage mit maximal 25 Grad und Nordwind. Auch viel Sonnenschein demnächst, nur am Freitag und auch nur am Alpenhauptkamm ein paar Regentropfen.
0: Also die Hitze ist nicht ganz vorbei, sie kommt wieder so langsam zurück, aber es gibt einen wesentlichen Unterschied, sie ist nicht mehr feucht und das macht die Hitze gefühlt einfach anders. Heute erwarten wir an diesem Donnerstag 23 Grad im Wipptal und 32 im Unterland.

0: Eine Liebeserklärung von Esther S., Wunder meiner Seligkeit hier bei uns im Frühstücksradio. Einen guten Morgen um 6:35. Und ja, eine Liebeserklärung kann es schon geben für die, die vielleicht gerade jetzt gerade für Sie das Frühstück herrichten. Es ist Frühstückszeit, Kaffee machen. Was brauchen Sie sonst noch für ein gutes Frühstück? Der Klassiker ist natürlich ein gutes Brot, Butter, Honig, Marmelade. Wie ärgerlich, wenn die Butter ausgegangen ist oder die Milch oder der Kaffee. Wie machen Sie denn das mit dem Einkaufen? Gehören Sie zu den Bauchentscheidern, die dann im Geschäft einfach so herummeandern und dann einfach entscheiden, ah ja, genau das fehlt uns noch? Sind Sie vielleicht eine Listenschreiberin oder benutzen Sie eine App, um gemeinsam mit Ihren Liebsten in der Familie oder in der Partnerschaft das Einkaufen zu organisieren? Ja, und natürlich spielt das auch eine Rolle, wo wir wohnen. Manchmal ist das Einkaufen einfach etwas komplizierter, wenn wir zum Beispiel das Auto benutzen müssen. Meine Kollegin Barbara Wiest war unterwegs und hat nachgefragt, wie Sie denn das so machen.
1: Ja, wir gehen schon einmal die Woche in Einkauf, erledigt die Frau.
2: Gibst du eine Liste oder wie?
1: Nein, wir haben keine Liste. Das, was wir momentan da oft brauchen oder was halt die Woche umfällt, was es braucht.
3: Nein, ich denke, dass ich jeden Tag auf dem Markt bin. In seinem Dorf, wenn ich etwas brauche, hole ich mir etwas, aber ohne Liste, weil ich genau weiß, was ich brauche.
2: Und einen Großeinkauf machen Sie eher selbst?
3: Nein, mache ich überhaupt nicht, weil ich bin allein, ich wohne allein.
4: Das, was wir entscheiden zu essen, wird eingekauft an dem Tag. Wenn wir am Abend von der Arbeit heimkommen, dann gehen wir einkaufen.
2: Gibt es da einmal die Woche einen Großeinkauf bei Ihnen?
4: Gibt es nicht.
5: Ich kann zum Glück alles auf Mono wälzen, weil er gern einkauft. Er tut es halt, weil er für den Betrieb einkauft und dann brauche ich mich um selbst so gut wie gar nicht kümmern.
2: Und haben Sie da eine Liste?
5: Ja, ich mache eine Liste und soll auch dann gekauft.
6: Ich bin allein, deswegen bleibt es mir das Einkaufen und mag aber Gott, wenn ich es brauche. Und kaufe ganz wenig, weil das bisschen, was allein Haushalt braucht, das ist nicht zu Grundgeld, weil zu Grundgeld lasse ich sowieso nichts. Weggeschmissen wird nichts.
7: Wir gehen alle 2-3 Wochen vielleicht einen Großeinkauf machen. Das macht mein Mann und er macht sich die Liste, je nachdem, wie die Regale im Supermarkt sind.
2: Und einen täglichen Einkauf machen Sie, oder?
7: Ja, das mache ich. Auch heute ist nicht so oft. Wir tun das Brot einfrieren für die ganze Woche. Also meistens ist Samstag der tägliche Einkauf und vielleicht einmal unter der Woche.
0: Ja, was wir gehört haben auf jeden Fall ist, dass uns Südtiroler und Südtirolerinnen ist es wichtig, keine Lebensmittel zu verschwenden. Das ist eine sehr gute Idee. Und da gibt es verschiedene Strategien. Es gibt eben das Gehirntraining ohne Liste. Es gibt die Planung mit Liste. Es gibt den Großeinkauf oder eben auch, das gibt es auch mittlerweile mit unserer handyverrückten Welt, die Apps, die sozusagen weiterleiten an alle anderen, was man brauchen könnte oder was man braucht in der Familie.
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0: begleiten Sie in diesen Donnerstag hinein. Einen guten Morgen am 2. Juli. Sie hören Ihre wichtigsten Meldungen des Tages.
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2: Nach starken Unwettern kommt eine Wetterbesserung. Regierung Meloni berät über Ausgaben für NATO. Das Wetter sonnig und durchschnittlich warm bei 23 bis 32 Grad. Starkregen und Sturmböen haben gestern in Südtirol für zahlreiche Feuerwehreinsätze gesorgt. Betroffen waren vor allem der untere Finchgau, der Raum Meran und der Bozner Talkessel. In Meran wurden Böen von bis zu 88 Stundenkilometern gemessen. Im Bozner Raum mussten Keller, Garagen und Unterführungen ausgepumpt werden. Bei Naturns gingen Muren ab, zwei Straßen wurden verschüttet. Am Abend entspannte sich die Lage wieder. Auf die Hitzewelle folgen staatsweit Unwetter. Für Venetien gilt heute Warnstufe Rot, für die Emilia-Romagna Orange. In allen Regionen Mittel- und Süditaliens herrscht Warnstufe Gelb, einschließlich der Inseln. In Mailand musste die Feuerwehr bereits in der vergangenen Nacht hunderte Einsätze abarbeiten. Laut Landwirteverband Coldiretti traten im vergangenen Juni 23 Extremwetterereignisse auf, doppelt so viele wie im Juni des Vorjahres. Ministerpräsidentin Giorgia Meloni hat die Ausgaben für die NATO geprüft. Meloni beriet sich in Rom mit Außenminister Antonio Tajani, Verteidigungsminister Guido Crosetto und Wirtschaftsminister Giancarlo Giorgetti. Dem Vernehmen nach ging es um das Instrument der Sicherheitsmaßnahmen für Europa. Es geht darum, ob Italien ein Darlehen der EU für rasche Aufrüstung beansprucht und im Fall in welcher Höhe. Vorfälle zwischen Weidevieh und Wanderern auf Südtirols Almen nehmen zu. Sie sind laut Experten auf eine fortschreitende Entfremdung zwischen Mensch und Tier zurückzuführen. Durch den Trend zur extensiven Mutterkuhhaltung fehle den Rindern zunehmend der Kontakt zum Menschen. Deshalb reagierten sie sensibler auf Annäherungen, erklärt der Präsident der Südtiroler Tierärztekammer, Franz Hintner. Da gleichzeitig immer mehr Freizeitsportler und Hunde in den Lebensraum der Tiere eindringen, raten Experten dazu, Herden stets großräumig zu umgehen. Sexuelle und emotionale Bildung soll Teil der Lehrpläne an Südtiroler Schulen bleiben. Dafür hat sich der Landtag ausgesprochen. Er hat einen entsprechenden Antrag der Grünen angenommen. Anlass für den Antrag der Grünen ist das staatliche Gesetz, mit dem sexuelle und emotionale Bildung in Kindergarten und Grundschule verboten wurde. In Mittel- und Oberschule ist sie von der schriftlichen Einwilligung der Eltern abhängig. Die Grünen argumentieren, dass eine sexuelle und emotionale Bildung ein wirksamer Schutz vor sexueller Gewalt und Missbrauch sei. Dem stimmten Vertreter der SVP zu. Bei der Fußball-Weltmeisterschaft haben Co-Gastgeber USA sowie England und Belgien das Achtelfinale erreicht. Die USA gewannen in San Francisco gegen Bosnien-Herzegowina 2:0. England schlug in Atlanta Kongo 2:0. Belgien setzte sich in Seattle gegen Senegal 3:2 durch. Das Wetter. Heute wird im ganzen Land die Sonne scheinen. Letzte Wolken lösen sich auf. In vielen Tälern weht Nordföhn. Es wird im Durchschnitt gemäß warm. Die Höchstwerte liegen zwischen 23 Grad im Wipptal und 32 Grad im Unterland. Morgen Freitag bleibt es im Großteil des Landes sonnig. Am Alpenhauptkamm dagegen ist es bewölkter. Ein paar Regentropfen fallen. Von RAI Südtirol hörten Sie Nachrichten. Redaktion Peter Treibenreif.
0: Und wir schauen jetzt um 6:45 auch noch auf Südtirols Straßen. Es wird gearbeitet, zum Beispiel beim Reschenpass nördlich von St. Valentin. Ab 7 Uhr gibt es eine Einbahnregelung, bis 18 Uhr es wird asphaltiert. Auch auf der Straße zum Timmelsjoch zwischen St. Leonhard und Schönau wird heute gearbeitet. Rechnen Sie dort mit Sperren bis zu 20 Minuten wegen Fräs- und Asphaltierungsarbeiten. Grödental-Sellerjoch zwischen Weidbruck und Pontives wird gearbeitet. Auch hier etwas mehr Zeit einrechnen für die Einbahnregelung. Und im Gardatal bei Zwischenwasser auch ab 7 Uhr mit Sperren bis zu 10 Minuten wegen Feldsicherungsarbeiten. Und es gibt nach wie vor auch einige Sperren wegen Muren. Zum Beispiel Mölten-Hafling zwischen der Neif und Hafling ist die Straße nach wie vor gesperrt. Kommen Sie gut und sicher in diesen Donnerstag. Beispiel Mölden-Hafling zwischen der Neif und Hafling ist die Straße nach wie vor gesperrt. Kommen Sie gut und sicher in diesen Donnerstag.

0: Johannes Oerding mit an guten Tagen hier bei uns im Frühstücksradio. Einen guten Morgen um 17 vor 7. Er hat vielen Weltstars die Haare geschnitten und den Bart getrimmt. Friseur Charlie Dabra aus Meran. Sein Salon am Brunnenplatz ist weit mehr als ein Arbeitsplatz. Er ist ein stilles Archiv der Zeitgeschichte, denn an den Wänden hängen viele, viele Fotos seiner prominenten Kunden und er blättert auch gerne in diesem Fotoalbum.
1: Luciano Pavarotti, ein Opernstar, der war auch oben im Palast, hat sogar seine fixe Suite gehabt und immer eine Albenmesse, den Bart schneiden, die Haare schneiden und färben. Und dann kommen wir natürlich zum Thomas Gottschalk. Der Sell ist auch ganz lustiger, ganz feiner ist ein Bart. Und er hat auch viel erzählt, dass er in Kalifornien hat ein Haus gehabt mit der Frau und das ist ihm noch leider angebrannt. Und er ist auch fast alle drei Monate nach dem Reinkommen, dann einmal mit den Haaren färben und schneiden, die Farbe, die ich selber mitgehabt habe, hat mir eh gut gepasst, dann habe ich nichts können falsch machen. Und dann natürlich kommen wir zum Mariadorf. Ist natürlich halt mein Lieblingsschauspieler gewesen. Und er ist auch halt mit seiner Frau gekommen. Mariadorf hat mir auch viel erzählt von den Filmen. Er hat ja dort der Schatz im Silbersee gespielt und auch andere verschiedene Filme. Und dann ihm halt den Bart ein bisschen geschnitten und die Haare. Also ganz ein netter Mensch.
0: Also viele, viele interessante Begegnungen, die er hatte. 1996 geriet Charlie Dabra unfreiwillig ins Rampenlicht, als er nämlich mithalf, den Serienmörder Ferdinand Gamper aufzuspüren. Er war nämlich sein Freund.
1: Wir sind während dem Mord auch unterwegs gewesen, Skifahren gegangen. Am Mittwoch sind wir Skifahren gegangen in Schnalzinne. Dann haben wir nach Turm gefahren mit dem Auto, vielleicht um 6:45. Dann geht er noch das Vorrad nehmen, einen Rucksack, das Gewehr hinten drinnen, fährt raus, fährt den Bötzelberg und Wekeline verschießen. Und sie hat noch geschrien, die Freundin von Wekeline, die Sansio. Und dann ist er in Panik geraten. Sie hat gesagt, er hat eine Tasche gehabt, haben wir das Gewehr dann gehabt. Dann hat er es nicht mehr erschossen, aber sie hat noch so gut unterschaut, dass sie den nächsten Tag mit einem Experten ein Phantombild gemacht und sie hat noch eben gesehen, dass er mit dem Vorrat weg ist.
0: Ja, und mit einem einzigen Blick auf dieses Phantombild lieferte Charlie Dabra den entscheidenden Hinweis. Filmemacher Karl Prosliner hat Charlie in seinem Salon besucht und ein Fernsehporträt über diesen besonderen Menschen geschaffen, über sein außergewöhnliches Leben zwischen Glamour und Schuld, Öffentlichkeit und Schweigen. Und dieses Porträt über Charlie Dabra sehen Sie heute Abend bei uns im Fernsehen und zwar direkt nach der Tagesschau, also circa um 20:20 Uhr im Fernsehen auf Reise Tirol.

0: Kleine Fischer mit Rise to the Occasion hier bei uns im Frühstücksradio. Einen guten Morgen um mittlerweile 7:12. Die Fußball-WM bringt Emotionen hervor. Insgesamt sind es ja 104 Spiele, 48 Mannschaften, 3 Gastgeberländer, USA, Kanada, Mexiko. 5 Wochen lang Weltmeisterschaft. Und um in der Fußballsprache zu bleiben, wir haben Halbzeit, zumindest jetzt mal bei dieser Fußball-WM 2026. Es war eine spannende Nacht, der AD-Kollege Burkhard Hupe über die Ereignisse von heute Nacht.
1: Auch der dritte Gastgeber dieser WM hat es geschafft. Die USA stehen nach einem überraschend ungefährdeten 2:0 Erfolg gegen Bosnien-Herzegowina im Achtelfinale.
2: Tillman, it's in! Malik Tillman! 2-0 United States!
1: Die USA treffen nun im Achtelfinale auf Belgien. Bis zur 86. Minute lagen die Roten Teufel gegen den Senegal mit 0:2 zurück, ehe der eingewechselte Romelu Lukaku die Wende einleitete. Gejubelt wird auch weiterhin in England und bejubelt wird weiterhin Harry Kane. Der Ausnahmestürmer des FC Bayern drehte ein kompliziertes Spiel gegen die Demokratische Republik Kongo spät und mit 2 Treffern beinahe im Alleingang.
3: Wir sprechen immer darüber, dass wir Helden brauchen. Das kann jeder sein, egal ob ich es bin oder jemand, der einen Schuss blockt. Das ist egal. Und heute war ich es eben.
1: 2:1 nach 0:1. Ende gut, alles gut.
0: Naja, Ende ist noch lange nicht in Sicht. Halbzeit, wie gesagt. Ich weiß nicht, wie es Ihnen geht. Für mich sind die Fußballreporter und Reporterinnen, wenn sie so richtig in Begeisterung kommen, schon auch eine Wucht. Ansonsten ist das natürlich eine spannende WM, weil so viele Mannschaften dabei sind und jetzt im K.O. aus weiterkommen. Da wird es natürlich jetzt auch sportlich sehr spannend. Klaus Schuster, Präsident des Südtiroler Fußballverbandes, bringt es mal sportlich für uns auf den Punkt.
4: Ja, die Fußball-Weltmeisterschaft läuft jetzt schon fast seit 14 Tagen. Man kann als erstes Fazit vielleicht sagen, dass sie interessanter ist, als viele erwartet haben. Leider Gottes natürlich sind jetzt die Italiener von vornherein nicht dabei. Deutschland ist schon ausgeschieden. Wie es mit Österreich und mit der Schweiz weitergeht, werden wir in den nächsten Tagen sehen. Und man kann sagen, vom Sportlichen her ist es so, dass die Franzosen bisher ganz klar den besten Eindruck hinterlassen haben. Mich persönlich haben neben den Franzosen aber vor allem auch noch die Mexikaner und die Ägypter positiv überrascht. Es könnte also ohne weiteres sein, dass es eine afrikanische Mannschaft diesmal sogar bis ins Finale schafft, weil auch Marokko ist es gelungen, die Niederlande zu eliminieren. Und deshalb können wir uns auf einige weitere Überraschungen in den nächsten Spielen gefasst machen.
0: Ja, es bleibt spannend. Es wird eigentlich immer spannender, so am Ende des Turniers. Bei Großereignissen klicken sich ja dann auch viele ein, die sonst mit Fußball weniger am Hut haben. Und wir wollen mit Ihnen heute darüber sprechen, im Treffpunkt Forum, wie Sie mit dieser Fußball-WM 2026, die ja im Vorfeld nicht ganz unumstritten war, wie Sie mit der zurechtkommen. Schauen Sie die Spiele, diskutieren Sie, sind Sie überrascht, das, was passiert ist, dass zum Beispiel Deutschland ausgeschieden ist. Heute ab 11 diskutiert mein Kollege Theo Hendrich.
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0: Ganz sanfte Klänge von Leo Sayer hier bei uns. Heute am Donnerstag einen guten Morgen um gleich 5:05.
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0: Diese Woche hören wir die Gedanken von Oberschülern des Vinzentinums. Sie beglücken uns mit ihrem Wissen und es wird auch heute wieder lateinisch. Est modus in rebus. Was das bedeutet, haben Jakob Gasser und Aaron Leitner für uns zusammengestellt und wir hören die Stimme von Aaron Leitner.
2: Grenzen setzen bzw. Grenzen sehen und anerkennen. Das scheint in der heutigen Zeit extrem schwierig geworden zu sein. Dabei muss man sich nicht unbedingt auf Landesgrenzen beziehen. Auch im täglichen Leben gilt es, Grenzen zu sehen und sie anzuerkennen. Der römische Dichter Horaz formuliert hierzu eine passende Sentenz. Est modus in rebus, sunt certi denique fines. Was so viel bedeutet wie, es gibt ein Maß in den Dingen, es gibt schließlich gewisse Grenzen. Der Konsum steht, zum Beispiel in der heutigen Gesellschaft, an oberster Stelle. Wirft man einen Blick auf die sozialen Medien, sieht man, dass diese überhäuft sind von Werbeanzeigen und Produktplatzierungen. Durch Influencer werden wir oft zum Kauf von eigentlich unnötigen Dingen animiert. Viele Menschen geraten dabei in die Gefahr, die Grenzen nicht zu sehen, das richtige Maß nicht zu erkennen und in die Shoppingsucht abzurutschen. Doch nicht nur in diesem Bereich fehlt uns heute eine maßvolle Haltung. Auch in der Politik wird dies deutlich. Rechte und linke Parteien unterscheiden sich offensichtlich in ihren Ideologien, was auch gut ist. Das Problem liegt allerdings darin, dass sowohl Kommunikation und Austausch als auch Kompromissbereitschaft und gegenseitiges Verständnis unmöglich scheinen. Beide Seiten hetzen sich zunehmend gegeneinander auf und überschreiten vielfach die Grenzen des Anstandes und das damit verbundene richtige Maß. Die jüngsten Ereignisse in der Weltpolitik haben uns das in eindrucksvoller Weise vor Augen geführt. Dies nur zwei Beispiele. Die Reihe ließe sich unendlich fortführen. Die Aufforderung des Dichters Horaz an uns alle besteht also darin, dass wir erkennen, dass jedes Denken und Handeln innerhalb bestimmter Grenzlinien stattfinden soll. Denn Grenzen schützen, geben Orientierung und ermöglichen zugleich Freiheit.
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1: Nach starken Unwettern kommt eine Wetterbesserung. Regierung Meloni berät über Ausgaben für NATO. Das Wetter sonnig und durchschnittlich warm bei 23 bis 32 Grad. Stark Regen und stark Wind haben gestern zu mehr als 50 Feuerwehreinsätzen geführt. Betroffen waren vor allem der untere Finchgau, der Meraner Raum und der Bozner Talkessel. Bis Mitternacht war es vorbei. Peter Treibenreif.
2: Sturmböen mit bis zu 88 Stundenkilometer wurden im Meran gemessen. Bäume stürzten um, Äste wurden abgerissen. Die Feuerwehrleute rückten aus, um die blockierten Straßen wieder frei zu machen. Im Bozner Talkessel wurden die Feuerwehren nach Starkregen gerufen, um Kellergaragen und Unterführungen auszupumpen. Der Starkregen destabilisierte die aufgeweichten Böden weiter und löste Muren aus. Vor allem am Nörderberg bei Naturns kam es zu Rutschungen. Zwei Straßen wurden vermurt und mussten mit schwerem Gerät von den Erdmassen befreit werden. Wie in den Prognosen angekündigt, zog die Kaltfront nach Osten weiter. Gegen 20 Uhr beruhigte sich die Lage. In den kommenden Tagen ist mit keinen Gewittern mehr zu rechnen.
1: Auf die Hitzewelle folgen staatsweit Unwetter. Für Venetien gilt heute Warnstufe Rot, für die Emilia-Romagna Orange. In allen Regionen Mittel- und Süditaliens herrscht Warnstufe Gelb, einschließlich der Inseln. In Mailand musste die Feuerwehr bereits in der vergangenen Nacht hunderte Einsätze abarbeiten. Laut Landwirteverband Col di Retti traten im vergangenen Juni 23 Extremwetterereignisse auf, doppelt so viele wie im Juni des Vorjahres. Ministerpräsidentin Giorgia Meloni hat die Ausgaben für die NATO geprüft. Dem Vernehmen nach ging es um das Instrument der Sicherheitsmaßnahmen für Europa im Hinblick auf den NATO-Gipfel kommenden Dienstag in Ankara. Ein Artikel der Frankfurter Allgemeinen Zeitung löste in Rom Ärger aus. Roman Drescher.
3: Laut einem Bericht der FAZ spricht sich Italien gegen finanzielle Verpflichtungen der Verbündeten für Waffenlieferungen an die Ukraine aus, nicht nur für 2026, sondern auch für 2027. In Rom hieß es, die Regierung habe nur geprüft, ob es sinnvoll sei, eine genaue Zahl zu nennen, das sei längst geklärt. Das Ziel müsse sein, Russland dazu zu bewegen, sich an den Verhandlungstisch zu setzen. Meloni beriet sich am Abend im Chigi-Palast mit Außenminister Antonio Tajani, Verteidigungsminister Guido Crosetto und Wirtschaftsminister Giancarlo Giorgetti. Es geht offenbar darum, ob Italien ein Darlehen der EU für rasche Aufrüstung beansprucht und im Fall in welcher Höhe, wie es das Milliardenpaket vorsieht.
1: Die USA und der Iran sind laut den Vermittlerstaaten Katar und Pakistan in indirekten Gesprächen weitergekommen. In Fragen zum Rahmenabkommen seien positive Fortschritte erzielt worden. Das teilte ein katarischer Sprecher nach Abschluss der Gespräche in der Hauptstadt Doha mit. Die Gespräche fanden getrennt mit Unterhändlern beider Konfliktparteien statt. Es sei vereinbart worden, nach der Beisetzung des getöteten iranischen Staatsoberhauptes Ayatollah Ali Khamenei weiter zu verhandeln. Auf Südtirols Almen kommt es immer häufiger zu Vorfällen zwischen Wanderern und Weidevieh. Laut dem Präsidenten der Südtiroler Tierärztekammer Franz Hintner gibt es vor allem drei Gründe für diese Zunahme.
4: Das hat heute damit zu tun, dass die Tiere nicht mehr so an den Mensch gebunden sind, wie es einmal war. Das ist vor allem in der extensiven Tierhaltung, die wir im Südtirol auch im Steigen haben, die Mutterkuhhaltung. Tiere sind viel mehr vom Menschen entfernt. Die zweite Variante ist eben, die Menschen immer mehr in diese Habitate eindringen, wo sie eigentlich nichts zu suchen haben. Und das dritte ist eben, wenn da noch ein Hund dabei ist, dann kann das zu einer wirklichen Tragödie führen.
1: Um folgenschwere Unfälle wie vor wenigen Tagen in Antholz zu vermeiden, empfehlen Fachleute, Weideherden auf den Almen stets großräumig zu umgehen und insbesondere mit Hunden größtmöglichen Sicherheitsabstand einzuhalten. Sexuelle und emotionale Bildung soll Teil der Lehrpläne an Südtiroler Schulen bleiben. Dafür hat sich der Landtag ausgesprochen. Die Abgeordneten haben einen entsprechenden Antrag der Grünen angenommen. Silvia Franceschini.
5: Anlass für den Antrag der Grünen ist das staatliche Gesetz, mit dem sexuelle und emotionale Bildung in Kindergarten und Grundschule verboten wurde. In Mittel- und Oberschulen ist sie von der schriftlichen Einwilligung der Eltern abhängig. Die Grünen argumentieren, dass sexuelle und emotionale Bildung ein wirksamer Schutz vor sexueller Gewalt und Missbrauch sei. Kinder würden lernen, Grenzen zu setzen und Inhalte, denen sie in den sozialen Medien begegnen, besser einzuordnen. Vertreter von Fratelli d'Italia verteidigten das Staatsgesetz. Es soll verhindern, dass Aufklärung benutzt werde, um Genderideologien zu preisen. Vertreter der SVP hingegen begrüßten den Antrag und sprachen sich für die Beibehaltung der sexuellen und emotionalen Bildung in der Schule aus, damit Kinder in diesem wichtigen Bereich nicht sich selbst überlassen blieben. Der Antrag der Grünen wurde angenommen.
1: Künftig bekommen mehr Menschen mit Behinderung den kostenlosen Südtirol Pass Free für die öffentlichen Verkehrsmittel. So können Menschen mit einer Zivilinvalidität ab 67% die Öffis gratis nutzen. Bisher lag die Schwelle bei 74%. Der Landtag hat die Absenkung der Zugangsschwelle einstimmig beschlossen. Der Einbringer des Antrags, Alex Ploner vom Team K, sagt, damit hätten in Zukunft tausende weitere Betroffene einen erleichterten Zugang zu den öffentlichen Verkehrsmitteln, zumindest finanziell. Bei der Fußball-Weltmeisterschaft haben Co-Gastgeber USA sowie England und Belgien das Achtelfinale erreicht. Die USA gewannen in San Francisco gegen Bosnien-Herzegowina 2:0. Somit sind alle drei Gastgeber weiter. England schlug in Atlanta Kongo 2:0. Belgien setzte sich in Seattle gegen Senegal 3:2 durch. Nach seinem Erfolg gegen den Portugiesen Nuno Borges trifft Jannik Sinner in der dritten Runde in Wimbledon auf den US-Amerikaner Jenson Brooksby. Gegen den 25-jährigen Brooksby spielte Sinner bereits vor 5 Jahren. In Washington gewann Sinner klar. Dennoch wird sich der Sechsner Tennisprofi sehr genau auf die Nummer 81 der Welt vorbereiten. Sinner?
6: Mich freut es, dass ich wieder gegen ihn spielen kann. Mal schauen, wer spielt und generell wird es ein sehr schwieriges Spiel, deswegen probiere ich mich so gut wie möglich vorzubereiten. Er spielt sehr gut auf Rosen, deswegen muss ich aufpassen. Wir werden ihn so gut wie möglich vorbereiten und dann nochmal schauen, wie es geht. Aber logischerweise, nach 5 Jahren ist jeder Spieler anders, deswegen mal schauen, wie es geht.
1: Jannik Sinners Drittrundenmatch ist für morgen Mittag angesetzt. Von Rai Südtirol hörten Sie Nachrichten. Redaktion Roman Drescher und Peter Treibenreif.
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7: Vorbei ist die Schwüle, vorbei die große Hitze, aber nicht der Sommer. Der bleibt auf jeden Fall und damit einen schönen guten Morgen. Die letzten Reste der Kaltfront im Bustertal-Hochnebel lösen sich auf und dann scheint heute die Sonne im ganzen Land. Dazu weht Nordwind bei maximal 25 Grad im Norden Südtirols und gut 30 Grad werden es wieder im Unterland. Morgen am Freitag im Großteil Südtirols wieder sonnig, nur ganz im Norden streift eine kleine Front durch, am Alpenhauptkamm fallen ein paar Regentropfen. Am Wochenende dann wieder Sonne im ganzen Land, die Temperaturen jeweils 25 bis rund 32 Grad. Tagsüber also warm bis heiß, aber weil die Luft sehr trocken ist, kühlt es die Nächte dann doch immer wieder ab, selbst im Bozen bis auf weiteres keine Tropennächte. Und auch sonst vorerst keine neue Hitzewelle in Sicht. Zum Abschluss der Blick auf die Temperaturen von 7 Uhr. Es hat ordentlich abgekühlt, in Bozen auf 16 Grad, Auer 15, Meran und Sterzing 13 Grad, in Brixen und Bruneck 12, in Schlanders 11 Grad, am Reschen 10, am Brenner und in Doblach 9 Grad, auf Doblose in 2500 Metern 4, Innsbruck und Lienz 13 und Trient meldet uns 17 Grad. Das war das Wetter mit Dieter Peterlin.
8: Guten Morgen aus der Landesverkehrsmeldezentrale, wünscht Renate Stauder. Wegen Sicherungsarbeiten nach Murenabgängen sind die Landesstraße Meran-Hafling zwischen der Neif und Hafling, die Landesstraße Sinich-Verdienst zwischen Sinich und dem Kreisverkehr am Metz und die Landesstraße Weidburg-Kastlow zwischen der Abzweigung St. Oswald und der Abzweigung Disenz weiterhin gesperrt. Von der Brenner Autobahn und auch von den anderen Hauptstraßen Südtirols wurden uns keine Störungen gemeldet. Gute Fahrt!
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9: Guten Morgen, heute am Donnerstag um gleich 10 nach 7. Vielleicht haben Sie das Handy schon benutzt, etwas gepostet selbst oder über etwas gelacht. Sich über das gewundert, was Menschen so generell in die Socials stellen. Social Media sind aus dem Alltag ja nicht mehr wegzudenken. Sie haben vor allem für jüngere Menschen längst die Rolle der klassischen Medien übernommen. Aber die sozialen Netzwerke, TikTok, Instagram, Snapchat, YouTube und so weiter, das sind natürlich kommerzielle Unternehmen, die mit dem Nutzungsverhalten von uns allen auch Geld verdienen. Und deshalb haben sie natürlich Interesse, dass wir möglichst lange auf diesen Kanälen bleiben. Und die Inhalte werden halbherzig kontrolliert. Jugendschutz spielt bei vielen Netzwerken so gut wie keine Rolle und deshalb planen immer mehr Länder, Jugendverbote für soziale Netzwerke einzuführen. Ob das sinnvoll ist, das besprechen wir gleich hier im Morgengespräch mit der Südtiroler Journalistin Julia Tapeiner in etwa 4 Minuten.

0: Einen guten Morgen heute am Donnerstag um 14 nach 7, Sie hören Reis Südtirol. Unsere Handys haben einen Suchtfaktor für alle. Die Dinger können natürlich auch extrem viel und vor allem springt im Gehirn die Glückshormonausschüttung an, wenn wir zum Beispiel über die Socials mit anderen in Kontakt sind und Bestätigungen bekommen. Daumen hoch, Aufmerksamkeit, das macht was mit uns. Für junge Gehirne sind die Auswirkungen natürlich noch extremer. Deswegen hat Australien ein Social-Media-Verbot für Jugendliche unter 16 eingeführt. In England, Griechenland, Norwegen sollen die Verbote in spätestens einem Jahr kommen. Und in Deutschland, Österreich, Italien und Spanien wird über eine gesetzliche Regelung diskutiert. Schützt eine Altersgrenze tatsächlich unsere Jugendlichen? Oder bleibt das Verbot ohne zuverlässige Alterskontrolle einfach nur weitgehend Symbolpolitik? Julia Tabainer lebt und arbeitet als Journalistin in Berlin und ist jetzt zu Gast im Morgengespräch bei Peter Treibenreif.
1: Ja, guten Morgen nach Berlin.
2: Guten Morgen zurück nach Südtirol.
1: Julia, die Risiken, die von sozialen Medien ausgehen, die sind ja schon länger bekannt. Warum wird gerade jetzt so intensiv über Verbote und Altersgrenzen diskutiert?
2: Ja, hier in Deutschland ist es sicherlich schon eine längere Debatte. Ein Auslöser, der die jetzt nochmal verstärkt hat, war sicherlich das Social-Media-Verbot in Australien, das ja schon angesprochen wurde. Und seitdem fordern nämlich auch in Deutschland die Parteien ein ähnliches Gesetz. Gerade vor wenigen Wochen hat eine Expertenkommission konkrete Vorschläge erarbeitet und an das Familienministerium überreicht und will nun einen Gesetzesvorschlag erarbeiten und das auch auf der EU-Ebene voranbringen. Ich glaube, was in Deutschland zusätzlich die Debatte noch mal verstärkt hat, waren einige Fälle von digitalem Missbrauch, die in den letzten Monaten ans Licht gekommen sind. Ich denke hier an den Schauspieler Christian Ulmen, der von seiner Ex-Frau falsche Profile erstellt haben soll und sexualisierte Videos an Männer geschickt haben soll. Und deswegen spricht man hier in Deutschland gerade sehr viel darüber, wie schützen wir Menschen, nicht nur Jugendliche, aber vor allem natürlich Jugendliche, auf den sozialen Medien, welchen Inhalten sind die Jugendlichen auch auf den sozialen Medien ausgeliefert? Da ist in letzter Zeit einiges erschienen an Dokumentationen und Serien, die hier viel besprochen werden. Ein Beispiel ist die Dokumentation Into the Manosphere, wo radikale männliche Influencer porträtiert werden, die mit einem sehr frauenfeindlichen Gedankengut Millionen Jugendliche in ihren Schlafzimmern erreichen.
1: Kommen wir gleich zu diesen Gefahren für Jugendliche. Die stehen ja im Mittelpunkt der Debatte. Also Jugendschutz ist das oberste Gebot. Die problematische, was sind die Gefahren? Was sind die größten Risiken, denen Jugendliche ausgeliefert sind?
2: Ja, wie schon angesprochen, ist es natürlich so, dass junge Menschen im Netz manipulativen Inhalten ausgeliefert sind. Das geht von Frauenfeindlichkeit bis hin zu rechtsradikalem Gedankengut. Denn es ist so, dass der Algorithmus dieser sozialen Medien, dieser Plattformen, gerade solche Videos belohnt und nach oben spült, die sehr starke Gefühle hervorrufen, die Empörung hervorrufen. Und deswegen kriegt man umso mehr solcher extremen Videos auf die Timeline gespült und sieht sich die noch mal mehr an. Aber es geht natürlich auch ganz viel um körperliche Gesundheit und mentales Wohlbefinden, ja. Also diese Plattformen zeichnen sich durch sehr schnell wechselnde Inhalte aus. Das verleitet natürlich dazu, stundenlang am Bildschirm zu kleben und von Video zu scrollen. Das hat enormes Suchtpotenzial und gerade junge Gehirne können dem verfallen. Untersuchungen zeigen außerdem, dass Social Media Gefühle wie Stress und Angst verstärken kann. Und ein hoher Konsum dieser sozialen Medien steht auch im Zusammenhang mit einer geringeren Aufmerksamkeit, mit einer geringeren Impulskontrolle und mit einem schlechteren Gedächtnis. Das hat eine kürzliche Studie auch ergeben. Und auch Schlafmangel nimmt unter jungen Leuten zu, was eben auf diese unkontrollierte Nutzung zurückzuführen ist, wenn man spät nachts noch lange auf den Bildschirm schaut. Und dann schlussendlich gibt es natürlich auch soziale Konsequenzen, also Cybermobbing zum Beispiel oder verzerrte Schönheitsideale, wobei das natürlich Gefahren sind, die es auch in der analogen Welt gibt, aber das Netz hat das sicher nochmal verstärkt.
1: Wir haben jetzt über diese Risiken gesprochen, die gibt es ja schon länger. Gibt es denn belastbare Hinweise darauf, dass Verbote die negativen Folgen tatsächlich verringern oder ist das eine reine Hoffnung?
2: Ja, da ist natürlich der Fall Australien besonders spannend, weil es ja das erste Land war, das so ein Verbot für unter 16-Jährige eingeführt hat. Und aus diesem Experiment konnten zumindest erste Schlüsse schon gezogen werden, auch wenn jetzt noch keine gesicherten Langzeitstudien vorliegen. Und zwar hat die australische Regierung erstmal positive Bilanz gezogen. Mehr als 4 Millionen Zugänge sollen seit dem Verbot geschlossen worden sein. Expertinnen zeichnen aber eher ein ernüchterndes Bild. Sie sagen, die Auswirkungen des Gesetzes waren geringer als erhofft. Und zwar vor allem deshalb, weil viele Kinder und Jugendliche natürlich Wege gefunden haben, dieses Verbot zu umgehen. Das Problem ist, dass es technisch sehr schwer umsetzbar ist, eine wirksame Altersverifikation durchzuführen. Die können relativ leicht umgangen werden. Und außerdem steht hier natürlich auch die Kritik, dass das ein großes Datenschutzproblem ist, weil wir müssen natürlich sensible Daten abgeben, die auch missbraucht werden können. Was auch an Kritik geäußert wurde von Kinderschutzorganisationen zum Beispiel ist, dass so ein Verbot das Gefühl von falscher Sicherheit erzeugen kann. Das heißt, Eltern denken dann, ah, meine Kinder sind jetzt eh sicher, deren Medienkonsum brauche ich also gar nicht mehr kontrollieren. Und das ist natürlich auch gefährlich. Das heißt natürlich nicht, und das ist wichtig zu sagen, dass es keine Regulierung braucht. Im Gegenteil, doch ExpertInnen und besagte Organisationen fordern, dass man stattdessen vielmehr die Plattformen ins Visier nehmen sollte und vor allem die Art, wie diese Plattformen funktionieren. Das heißt, die Algorithmen sollen nicht mehr gefährliche Inhalte belohnen, personalisierte Werbung sollte eingeschränkt werden und vor allem diese manipulativen Designs, also diese knallbunten Designs, die zum ständigen Weiterklicken anregen, sollen eingeschränkt werden. Und das, wird gesagt, wäre viel wirksamer als eine Alterseinschränkung.
1: Jetzt in Europa, das ist ein Fleckenteppich, das macht jedes, da kocht jeder Staat sein eigenes Süppchen. Machen wir da ein bisschen einen Überblick. Wo gelten bereits Altersgrenzen und wie weit sind denn die einzelnen europäischen Staaten und planen solche Regeln?
2: Ja, innerhalb von Europa haben schon mehrere Länder ein Verbot, ein ähnliches Verbot wie Australien angekündigt. Manche diskutieren es schon, sind kurz davor, andere sind noch am Anfang der Debatte. Aber auf jeden Fall ist es eine Bewegung, die in vielen Ländern gerade angestoßen wird. Dazu gehört beispielsweise Spanien, Großbritannien, Frankreich, Norwegen und auch Griechenland. Außerhalb der EU gibt es die Türkei und die Vereinigten Arabischen Emirate, die das Gesetz bereits beschlossen haben. Es ist also eine gute Chance da, dass dieses Gesetz auch europaweit eingeführt wird. Auch auf EU-Ebene wird es nämlich diskutiert. Eine Expertenkommission tagt gerade. Und also es kann gut sein, dass sogar auf der EU-Ebene da ein gemeinschaftlicher Beschluss gefunden werden kann.
1: Wenn jetzt so ein pauschales Verbot kommt, was spricht da dagegen? Ich denke da an den Coca-Cola-Effekt. Eltern sagen ihren Kindern, sie dürfen keine Coca-Cola trinken und dadurch steigt der Reiz, eben das Getränk zu konsumieren. Ist da nicht bei Social Media ein ganz ähnlicher Effekt zu erwarten?
2: Das ist natürlich schwer vorauszusagen. Ich denke jetzt etwa an dieses große Handy-Experiment, das in Österreich durchgeführt wurde. Da gab es auch eine ganz schöne Dokumentation dazu. Und die Kinder haben festgestellt, dass nach 3 Wochen, in denen sie komplett auf soziale Medien und teilweise sogar ganz aufs Handy verzichtet haben, sich viel besser gefühlt haben und deswegen am Ende des Experiments sogar selbst sich dafür ausgesprochen haben, dass es eine Einschränkung gibt. Also ich habe schon das Gefühl, dass auch so ein bisschen die Sehnsucht da ist, unter jungen Menschen da Schutz zu kriegen. Aber natürlich kann es passieren, dass man dann natürlich das umso mehr möchte. Die Plattformen tun ja auch alles dafür, dass es diesen Suchtfaktor hat. Und wie auch schon vorhin gesagt, Altersschränkungen können umgangen werden. Also ein Pauschalverbot ist natürlich auch keine Garantie.
1: Wäre es da nicht sinnvoller, dass man den alten Weg wieder verstärkt einschlägt, also Weg von Verboten hin zur Medienbildung und mehr Eigenverantwortung, also dass man das ja in Schulen, in der Gemeinschaft breiter diskutiert und wirklich die Eigenverantwortung schafft?
2: Also ich würde sagen, Eigenverantwortung alleine, das merken wir, funktioniert nicht mehr. Dafür wurde lange plädiert. Aber wir sehen ja jetzt schon, erstens, Jugendliche leiden sehr stark unter dem Handyverbot. So Schlafmangel geht nach oben, psychische Erkrankungen und so weiter. Und vor allem auch die Eltern sind ja teilweise schon überfordert. Wenn jetzt zum Beispiel alle Kinder in der Klasse der eigenen Kinder ein Handy haben und auf den sozialen Medien sind, ist es natürlich schwer, das dem eigenen Kind zu verbieten. Viele Eltern kennen sich vielleicht auch technisch gar nicht so gut aus oder wissen gar nicht, welche technischen Möglichkeiten es gibt, dieses Verbot zu umgehen. Und deswegen, und das sagen auch Experten, können Familien alleine dieses Problem nicht lösen. Natürlich ist diese Bildung auch wichtig. Natürlich ist es wichtig, dass Eltern den Konsum regulieren und da klare Regeln aufstellen. Aber grundsätzlich ist es ein strukturelles Problem und deswegen muss es auch strukturell angegangen werden. Das heißt, die Politik muss hier in die Verantwortung gezogen werden, vor allem aber die Plattformen, die soziale Medien anbieten.
1: Abschließende Frage, Julia. Wie geht es in Deutschland weiter? Kommt da ein Social-Media-Verbot?
2: Ja, auch das kann ich nicht hundertprozentig vorhersagen. Die Familienministerin hat sich aber für die Altersbeschränkung von unter 13-Jährigen ausgesprochen, die Expertenkommission empfohlen hatte. Es gibt also eine gute Chance, dass dieses Verbot in Deutschland kommt, vielleicht sogar, wie gesagt, auf EU-Ebene. Die Debatte aber, und das ist das Zentrale, würde ich sagen, hat angefangen und das ist eigentlich das Wichtigste. Also, dass wir uns jetzt bewusst sind, dass soziale Medien Gefahren bergen und dass darüber diskutiert wird, das ist auf jeden Fall ein erster richtiger Schritt.
1: Julia, vielen Dank für deine Einschätzungen und einen schönen Gruß nach Berlin.
2: Gerne.
0: Journalistin Julia Tabeiner im Gespräch mit Peter Treibenreif über das Social-Media-Verbot für Jugendliche unter 16, das auch in Italien, in Deutschland auf EU-Ebene diskutiert wird. Sie hat gesagt, es brauche Regulierung, aber es brauche auch strengere Regeln für die Plattformen. Das Gespräch finden Sie, wenn Sie mögen, auch gerne zum Nachhören, dann bei uns auf bz.rheinnews.it.

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1: Rag & Bone Man mit Human, menschlich, hier bei uns im Frühstücksradio. Es ist Donnerstag, der 2. Juli und wir hören die wichtigsten Meldungen des Tages.
2: Es ist 7.30 Uhr. 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
3: Nach starken Unwettern kommt eine Wetterbesserung. Regierung Meloni berät über Ausgaben für NATO. Das Wetter sonnig und durchschnittlich warm bei 23 bis 32 Grad. Stark Regen und Sturmböen haben gestern in Südtirol mehr als 50 Feuerwehreinsätze ausgelöst. Betroffen waren vor allem der untere Finchgau, der Raum Meran und der Bozner Talkessel. In Meran wurden Böen von bis zu 88 Stundenkilometern gemessen. Im Bozner Raum mussten Keller, Garagen und Unterführungen ausgepumpt werden. Bei Naturns gingen Muren ab, zwei Straßen wurden verschüttet. Am Abend entspannte sich die Lage wieder. Auf die Hitzewelle folgen staatsweit Unwetter. Für Venetien gilt heute Warnstufe Rot, für die Emilia-Romagna Orange. In allen Regionen Mittel- und Süditaliens herrscht Warnstufe Gelb, einschließlich der Inseln. In Mailand musste die Feuerwehr bereits in der vergangenen Nacht hunderte Einsätze abarbeiten. Laut Landwirteverband Goldiretti traten im vergangenen Juni 23 Extremwetterereignisse auf, doppelt so viele wie im Juni des Vorjahres. Ministerpräsidentin Giorgia Meloni hat die Ausgaben für die NATO geprüft. Meloni beriet sich in Rom mit Außenminister Antonio Tajani, Verteidigungsminister Guido Crosetto und Wirtschaftsminister Giancarlo Giorgetti. Dem Vernehmen nach ging es um das Instrument der Sicherheitsmaßnahmen für Europa. Es geht darum, ob Italien ein Darlehen der EU für rasche Aufrüstung beansprucht und im Fall in welcher Höhe. Vorfälle zwischen Weidevieh und Wanderern auf Südtirols Almen nehmen zu. Fachleute beobachten eine fortschreitende Entfremdung zwischen Mensch und Tier. Durch den Trend zur extensiven Mutterkuhhaltung fehle den Rindern zunehmend der Kontakt zum Menschen. Deshalb reagierten sie sensibler auf Annäherungen, erklärte der Präsident der Südtiroler Tierärztekammer Franz Hintner. Da gleichzeitig immer mehr Freizeitsportler und Hunde in den Lebensraum der Tiere eindringen, raten Fachleute dazu, Herden stets großräumig zu umgehen. Sexuelle und emotionale Bildung soll Teil der Lehrpläne an Südtiroler Schulen bleiben. Dafür hat sich der Landtag ausgesprochen. Er hat einen entsprechenden Antrag der Grünen angenommen. Anlass für den Antrag der Grünen ist das staatliche Gesetz, mit dem sexuelle und emotionale Bildung in Kindergarten und Grundschule verboten wurde. In Mittel- und Oberschule ist sie von der schriftlichen Einwilligung der Eltern abhängig. Die Grünen argumentieren, dass eine sexuelle und emotionale Bildung ein wirksamer Schutz vor sexueller Gewalt und vor Missbrauch sei. Dem stimmten Abgeordnete der SVP zu. Bei der Fußball-Weltmeisterschaft haben Co-Gastgeber USA sowie England und Belgien das Achtelfinale erreicht. Die USA gewannen in San Francisco gegen Bosnien-Herzegowina 2:0. Somit sind alle drei Gastgeber weiter. England schlug in Atlanta Kongo 2:1. Belgien setzte sich in Seattle gegen Senegal 3:2 durch. Das Wetter. Heute scheint im ganzen Land die Sonne. Letzte Wolken und Hochnebel lösen sich auf. In vielen Tälern weht Nordföhn. Die Höchstwerte liegen zwischen 23 Grad im Wipptal und 32 Grad im Unterland. Morgen Freitag bleibt es im Großteil des Landes sonnig, am Alpenhauptkamm ist es bewölkter, auch ein paar Regentropfen fallen. Von Rai Südtirol hörten Sie Nachrichten, Redaktion Peter Treibenreif.
4: Guten Morgen aus der Landesverkehrsmeldezentrale, wünscht Renate Stauder. Wegen Sicherungsarbeiten nach Murenabgängen sind die Landesstraße Meran-Hafling zwischen der Neif und Hafling, die Landesstraße Sinich-Verdienst zwischen Sinich und dem Kreisverkehr am Metz und die Landesstraße Weidburg-Kastelow zwischen der Abzweigung St. Oswald und der Abzweigung Disenz weiterhin gesperrt. Von der Brenner Autobahn und auch von den anderen Hauptstraßen Südtirols wurden uns keine Störungen gemeldet. Gute Fahrt!

0: Einen guten Morgen heute am Donnerstag um 8 nach halb 8, Sie hören Reis Südtirol. Diese Studie stammt von einer Denkfabrik in Washington. Demnach ist die Zahl der bisher getöteten russischen Soldaten etwa dreimal höher als die Zahl auf der ukrainischen Seite. Vor allem die steigende Gefallenenzahl in den eigenen Reihen macht der russischen Führung zu schaffen, neben ihrer stotternden Bodenoffensive und vereinzelten Geländegewinnen der Ukraine. AD-Korrespondentin Nina Barth berichtet aus Washington.
1: Die Zahl der getöteten und verletzten Soldaten im vor mehr als 4 Jahren begonnenen russischen Angriffskrieg gegen die Ukraine hat inzwischen 2 Millionen überschritten. Zu diesem Ergebnis kommt das Center for Strategic and International Studies, CSIS, in Washington. Demnach liegt die Zahl der getöteten ukrainischen Soldaten zwischen 125.000 und 150.000. Auf russischer Seite waren es laut der Studie noch mehr Opfer. Das CSIS geht von zwischen 400.000 und 450.000 gefallenen russischen Soldaten aus. Das sind 4-mal mehr gefallene Soldaten auf russischer Seite, als die USA in all ihren Kriegen seit dem Zweiten Weltkrieg zu verzeichnen hatten. Dazu gehören der Vietnam- und Koreakrieg. Die Auswertung von Daten, unter anderem mehrerer Geheimdienste, hat außerdem ergeben, dass sich das Zahlenverhältnis der auf beiden Seiten getöteten Soldaten stark verändert hat. Lag es zu Beginn des Krieges bei 1:2, liegt es inzwischen bei 1:8. Auf einen gefallenen ukrainischen kommen 8 getötete russische Soldaten. Die Studie geht davon aus, dass monatlich mehr russische Soldaten getötet oder verwundet werden, als Russlands Machthaber Wladimir Putin pro Monat rekrutieren lassen kann.
0: Ja, die Zahlen sind natürlich schrecklich, denn wir sprechen von Menschen, die gestorben sind, von Familien, die um ihre Söhne trauern auf beiden Seiten. Die Angaben der Washingtoner Denkfabrik CSIS gelten als vergleichsweise zuverlässig und sind angesichts der schwer durchschaubaren Quellenlage und gezielter Desinformation beider Kriegsparteien aber dennoch immer mit Vorsicht zu genießen, zumal die Ukraine natürlich von Waffen- und Geheimdiensterkenntnissen aus den USA auch profitieren.

0: Amy Winehouse mit Back to Black bei uns im Frühstücksradio am Donnerstag. Einen schönen guten Morgen um 16 vor 8. Nach diesem Gewittertag gestern hat es abgekühlt, aber es bleibt sommerlich und wird auch wieder warm am Nachmittag. Das Wetter ist natürlich immer ein großes Thema, Hitze oder Abkühlung, aber nicht nur, wie wir jetzt von Patrick Riener im Pressespiegel erfahren. Guten Morgen.
1: Grüß dich, Jutta, guten Morgen.
0: Auch US-Präsident Donald Trump ist Verlass. Er ist ein unerschütterlicher Lieferant von Schlagzeilen. Dass Trump reich ist, das wissen wir ja alle, aber jetzt wird klar, Trump ist auch Kryptomilliardär und das bedeutet?
1: Ja, Jutta, mit Kryptomilliardär ist nicht gemeint, dass er ein geheimer oder ein versteckter Krösus oder Dagobert Duck ist. Nein, mit dem Wörtchen Krypto sind Kryptowährungen gemeint. Im letzten Jahr, da hat der Aktienjongleur Trump Einnahmen von mehr als $2,2 Milliarden verbucht. Davon entfielen $1,4 Milliarden auf seine Tätigkeiten im Kryptowährungssektor. Das geht aus einem Finanzbericht hervor, den Trump selbst vorgelegt hat, und zwar einer US-Ethikbehörde. Der Corriere della Sera spricht heute unverhohlen von der Trump AG, die da in den USA entstanden sei. Der Corriere schreibt, das Skandalöseste, was die Amerikaner derzeit fassungslos miterleben müssten, sei die enorme zur Schau gestellte Bereicherung des Trump-Clans in den vergangenen anderthalb Jahren. Diese Gewinne seien unter Ausnutzung des Präsidentenamtes erzielt worden, etwa durch, und da liegt der Hase eben im Pfeffer, Kryptowährungen mit Trumps Konterfei oder durch Geschäfte der Familie Trump, und das Ganze kurz vor der Aufhebung regulatorischer Beschränkungen eben durch das Weiße Haus. Zudem verweist der Corriere auf präsidiale Begnadigungen mit Bezug zur Kryptoindustrie. Als Beispiel wird die Begnadigung des Binance-Gründers Zhao erwähnt. Dessen Verurteilung wurde aufgehoben, nachdem er einen wichtigen Beitrag zum Ausbau der Trumpschen Kryptogeschäfte geleistet hatte, berichtet der Corriere della Sera. Auch die FAZ, die Frankfurter Allgemeine, nimmt dieses Thema heute unter die Lupe und schreibt, Trump stand Kryptowährungen einst kritisch gegenüber und hat sie als Schwindel beschrieben. Nach seiner Rückkehr ins Weiße Haus hat er dann aber mehrere kryptofreundliche Dekrete herausgegeben. Roland Lindner, seines Zeichens Finanzkorrespondent der FAZ in den USA, hält in seinem Kommentar fest, ja, fast aus dem Stand ist Trump zum Kryptomilliardär geworden. Seine eklatanten Interessenkonflikte seien zwar seit einiger Zeit bekannt, doch nun nutze Trump seine zweite Amtszeit mit einem, Zitat, ganz neuen Maß an Hemmungslosigkeit, um sich finanzielle Vorteile zu verschaffen. Trump profitiert laut Lindner von den vielen Kryptogeschäften, während er zugleich versucht, wir haben es ja schon vorher gehört, Regulierungen für die Kryptoindustrie abzubauen. Lindner schreibt zur Käuflichkeit des Präsidenten, ich zitiere aus der FAZ, er hat das Präsidentenamt zum Vehikel für Selbstbereicherung degradiert. Das Weiße Haus ist zur Merchandising-Plattform verkommen.
0: Eigentlich müssten wir an dieser Stelle in eine tiefe Sprachlosigkeit fallen über diese Frechheit. Aber ja, so ist es. Nicht nur Trumps Geschäfte beherrschen heute die Schlagzeilen der Weltpresse. Viel Raum widmen die Zeitungen auch dem Konflikt zwischen dem Papst und der Pius-Bruderschaft.
1: Zur Erinnerung, die erzkonservativen Pius-Brüder, auch als Anhänger des exkommunizierten Erzbischofs Lefebvre bekannt, lehnen die zentralen Errungenschaften des Zweiten Vatikanischen Konzils ab. Gestern, Rai Südtirol hat auch darüber berichtet, hat die Pius-Bruderschaft von der Kirche nicht erlaubte Bischofsweihen vollzogen, trotz Warnung von Papst Leo. Der Heilige Stuhl hat darauf mit einem altbewährten Mittel reagiert, mit der Exkommunikation. Zu diesem Konflikt hat der Corriere della Sera Georg Genswein interviewt, den früheren Privatsekretär von Papst Benedikt XVI. Bei den Pius-Brüdern, da hätten sich leider die Hardliner durchgesetzt. Nun könne der Heilige Stuhl aber trotz aller gebotenen Härte in der Auseinandersetzung versuchen, diese Abtrünnigen zurückzugewinnen, sagt Genswein. Ich glaube, dass Rom nun flexibler, großzügiger und väterlicher sein könnte im Hinblick auf die lateinischen Messen, sagt Genswein, und er legt damit einen Finger in die Wunde. Denn die tridentinische, in lateinischer Sprache zelebrierte Messe ist ja sicher einer der größten Streitpunkte in der Auseinandersetzung zwischen dem Vatikan und den Lefebvre-Jüngern. In der katholischen Kirche, da sei doch auch Platz für den rechten Rand, für schräge Vögel und für fundamentalistische Splittergruppen. Das meint Thomas Jansen in der FAZ. Doch die Pius-Brüder, die seien einfach zu weit gegangen. Und die Einheit der Kirche, die dürfe nicht um jeden Preis erkauft werden. Jansen in der FAZ wörtlich: die penetrante Selbstherrlichkeit, mit der die Pius-Brüder auftreten und die Kirche belehren wollen, was katholisch ist, hat einen Modus vivendi unmöglich gemacht. Ja, von der gepflegt wertkonservativen FAZ wechseln wir zur linksliberalen Repubblica. Sie titelt heute «Lo Schisma dei Lefebriani». Das sei nun eben eine veritable Kirchenspaltung. Das Römische Blatt hat den namhaften Historiker Agostino Giovagnoli interviewt. Er geht vor allem, und das ist ein interessanter Aspekt, auf die Nähe der Pius-Brüder zu rechtsextremen politischen Kreisen ein. Und er geht auch darauf ein, dass rechte Scharfmacher, wie zum Beispiel Ex-General Vannacci, den Schutz und Schirm eben der Pius-Brüder suchen. Diese Politik benötigt gleichsam eine eigene Religion oder zumindest Symbole, um ihren Vorhaben eine metapolitische Ebene verleihen zu können. Der Rassismus muss mit Mythen ummantelt werden, das betont Historiker Giovagnoli. Passend zu diesen Aussagen liefert die Karikatur von El Capa, ebenfalls in der Repubblica zu finden, eine beunruhigende Zustandsbeschreibung. Die Pius-Brüder, beschreiben wir diese Karikatur, die Pius-Brüder schicken sich an, Tabus zu zerbrechen und zitieren den von den Nazis benutzten Spruch «Gott mit uns». Und sie tragen ein großes Kreuz vor sich her, bezeichnenderweise ein Hakenkreuz. Dies der Inhalt der Karikatur von El Capa Jutta. Ja, wie immer sehr treffend und sehr böse.
0: Schauen wir auf die Lokalpresse. Auch hier geht es gewissermaßen um eine Gretchenfrage, eine Glaubensfrage mit anderem Inhalt. Frei nach Goethes Faust könnte ich jetzt mal sagen. Nun sagt, wie habt ihr es mit dem Tourismus?
1: Ja, das ist eine wichtige Frage. Diese Gretchenfrage wurde den Südtirolern in einer Umfrage zur Tourismusakzeptanz oder Tourismusgesinnung gestellt. Wie das Tagblatt Dolomiten berichtet, stimmen 3/4 der Südtiroler der Aussage zu, dass der Bettenstopp ein wichtiger Schritt zur Begrenzung des Tourismus ist. Nur 16% lehnen das ab. Die Zustimmung für den Bettenstopp bei den 30- bis 44-Jährigen und bei den über 60-Jährigen ist sehr hoch. Die jüngste Altersgruppe spricht sich ebenfalls mehrheitlich für den Bettenstopp aus. Die Dolomiten haben Stellungnahmen eingeholt von 3 Köpfen, die aus unterschiedlichen Blickwinkeln dieses Themenfeld Tourismus beaugapfeln. Klaus Berger, der neue Boss des HGV, sagt, die Bevölkerung bevorzugt differenzierte Lösungen. Florian Treuer, Heimatpfleger, sagt, die Südtiroler sind stuff vom zu viel an Tourismus. Mittlerweile ist einfach eine Grenze erreicht und die Stimmung kippt. Ja, und Tourismuslandesrat Luis Walcher sagt, ich habe in den bisher 2,5 Jahren als Landesrat kein einziges Bett und keine einzige Zone genehmigt. Zugleich gäbe es ein Südtirol der 2 Geschwindigkeiten. Deshalb seien Ausnahmen vom Bettenstopp für strukturschwache Gemeinden richtig, sagt Landesrat Walcher, zitiert vom Tagblatt Dolomiten. Heute ist Donnerstag. Donnerstag ist FF-Tag. Das Wochenmagazin legt diesmal die Ergebnisse einer intensiven internationalen Recherche zum Spritzmittel Fluazinam vor. Das ist fast ein Zungenbrecher. Dieses Mittel ist ein Pestizid und wird zum Beispiel in Südtirol bei der Bekämpfung von Apfelschorf eingesetzt. Wie sicher ist nun dieses Spritzmittel? Zugelassen ist es auf Grundlage einer 21 Jahre alten Studie, doch die soll inhaltlich und auch methodisch falsch angelegt gewesen sein, berichtet die FF. Sie hat diesbezüglich den Chemiker Axel Mie interviewt. Er hat diese Zulassungsstudie analysiert und Mängel festgestellt. Ich würde sagen, dass das jetzige Verfahren gefährliche Eigenschaften nicht zuverlässig aufdeckt. Wir haben hier einen konkreten Stoff untersucht, aber nichts deutet darauf hin, dass die Verfehlungen auf Fluazinam begrenzt sind, sagt der Chemiker im Interview mit der FF. Lesen Sie wohl an diesem Donnerstag.
0: Martha Krenner mit dem Pressespiegel, Dankeschön. Nach 8 hören wir die Bürgermeisterin von Taufers im Münstertal, Roseline Gunsch. Ihre Gemeinde hat beim Europäischen Dorferneuerungspreis Evira Gold gewonnen. Das ist eine Bestätigung für die gute Arbeit der letzten 20 Jahre in Sachen Dorferneuerung und Lebensqualität. Davon erzählt sie uns nach 8 im Frühstücksradio.

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1: Bei den Meraner Festspielen 2026 feiert die Uraufführung »Das Schweigen der Stadt« von Louis Zagler Premiere. In der eindrucksvollen Kulisse oberhalb der Gärten von Schloss Trautmannsdorf beleuchtet Zagler ein zeitgeschichtliches Thema und legt den Finger auf eine oft übersehene Wunde. Den Missbrauch einer jungen Frau, die im Machtgefüge wirtschaftlicher Interessen untergeht. Regisseur Thorsten Schilling bringt den Stoff als spannenden, tiefgehenden und zugleich humorvollen Theaterabend auf die Bühne. Gespielt wird in historischen Kostümen des Belle Epoque. Ein Stück von seltener Intensität, Schönheit und Poesie, heute um 21 Uhr im Festspielareal oberhalb der Gärten von Schloss Trautmannsdorf in Meran. In Bozen wird heute der Dokumentarfilm Il Rospo e il Diamante gezeigt. Ein Freiluftkinoabend in Zusammenarbeit mit dem Filmfestival Bozen. Der Film des Bozener Filmemachers Beniamino Casagrande erzählt von der 20-jährigen Freundschaft zwischen dem Europäer Ben und Neji, einem indischen Buddhisten. Im Zentrum steht eine gemeinsame Vergangenheit, die von tragischen Ereignissen geprägt ist. Fasziniert von Nejis spiritueller Haltung, sucht Ben in dieser Freundschaft einen Weg, sich mit dem Thema Tod auseinanderzusetzen. Die Reise führt ihn zurück zu seiner eigenen Geschichte und zur Beziehung zu seinem Vater. Ein persönlicher, ruhiger Film über Verlust, Orientierung und die Suche nach innerer Klarheit, heute um 21 Uhr auf dem Don Bosco-Platz bei der Pfarrkirche Maria in der Au in Bozen. Im Anschluss an die Vorführung findet ein Gespräch mit den Protagonisten statt. In Kaltern startet heute der erste lange Donnerstag dieses Jahres mit einem Abend rund um Natur, Nachhaltigkeit und gemeinschaftliches Erleben. Ab 18 Uhr erwartet die Besucherinnen und Besucher am Marktplatz ein abwechslungsreiches Programm für Groß und Klein. Ein besonderer Höhepunkt ist die Mitmachaktion der Imkerortsgruppe Kaltern. Gemeinsam mit Kindern werden Saatbomben hergestellt, kleine Kugeln aus Erde und Lehm, gefüllt mit heimischen, bienenfreundlichen Blumensamen. Die fertigen Saatbomben können später im Garten oder auf brachen Flächen ausgeworfen werden und sorgen für neue Blühflächen bis in den Herbst hinein. Parallel dazu laden die bäuerlichen Organisationen an ihrem Infostand dazu ein, gemeinsam Insektenhotels zu bauen. Los geht es ab 18 Uhr auf dem Marktplatz in Kaltern. Zum 10-jährigen Jubiläum bringt der Verein Kultur ein intensives Kammerspiel von Tennessee Williams auf die Bühne. Im Zwei-Personen-Stück Aufschrei stehen die Geschwister Felice und Claire im Mittelpunkt. Zwei leidenschaftliche Bühnenmenschen, die plötzlich vor dem Nichts stehen. Pleite, erschöpft und plötzlich völlig allein. Ihre Theatergruppe hat sie im Stich gelassen, die Bühne ist halb fertig, die Heimreise unbezahlbar. Was ihnen bleibt, ist ihr Zwei-Personen-Stück, ein letzter Halt in einer Welt, die ihnen entgleitet. Also spielen sie weiter. Nicht aus Überzeugung, sondern aus Notwendigkeit, aus Angst, aus Gewohnheit und aus der verzweifelten Hoffnung, dass das Spiel sie trägt. Doch je tiefer sie in ihr Stück eintauchen, desto stärker verschwimmen die Grenzen zwischen Rolle und Realität. Hans-Jörg Ebnicher und Gerdi Gufler bringen das Stück unter der Regie von Alexandra Hofer auf die Bühne, und zwar heute um 20 Uhr im Turm Krenzelstein in Sarrentheim.
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2: Im Fall Romeo beantragt Staatsanwaltschaft Hauptverfahren gegen 37 Verdächtige. Ministerpräsidentin Meloni prüft EU-Darlehen für Aufrüstung. Das Wetter sonnig und durchschnittlich warm bei 23 bis 32 Grad. Die Staatsanwaltschaft von Trient beantragt im Fall Romeo die Eröffnung des Hauptverfahrens gegen 37 Verdächtige. Im Mittelpunkt des Falles stehen mutmaßliche Verflechtungen zwischen Wirtschaft und Politik in der Region Trentino-Südtirol. Der Vorwurf der kriminellen Vereinigung bleibt unter anderem gegen den österreichischen Investor René Benko, den Südtiroler Steuerberater Heinz-Peter Hager, den Trentiner Unternehmer Paolo Signoretti und Ex-Senator Vittorio Fravezzi bestehen. Die Vorverhandlung ist für den 23. Oktober angesetzt. Starkregen und Starkwind haben gestern zu mehr als 50 Feuerwehreinsätzen geführt. Betroffen war vor allem der untere Finchgau, weiters der Meraner Raum und der Bozner Talkessel. Bis Mitternacht war es vorbei. Peter Treibenreif.
3: Sturmböen mit bis zu 88 Stundenkilometer wurden im Meran gemessen. Bäume stürzten um, Äste wurden abgerissen. Die Feuerwehrleute rückten aus, um die blockierten Straßen wieder frei zu machen. Im Bozner-Talkessel wurden die Feuerwehren nach Starkregen gerufen, um Kellergaragen und Unterführungen auszupumpen. Der Starkregen destabilisierte die aufgeweichten Böden weiter und löste Muren aus. Vor allem am Nörderberg bei Naturns kam es zu Rutschungen. Zwei Straßen wurden vermurt und mussten mit schwerem Gerät von den Erdmassen befreit werden. Wie in den Prognosen angekündigt, zog die Kaltfront nach Osten weiter. Gegen 20 Uhr beruhigte sich die Lage. In den kommenden Tagen ist mit keinen Gewittern mehr zu rechnen.
2: Auf die Hitzewelle folgen staatsweit Unwetter. Für Venetien gilt heute Warnstufe Rot, für die Emilia-Romagna Orange. In allen Regionen Mittel- und Süditaliens herrscht Warnstufe Gelb, einschließlich der Inseln. In Mailand musste die Feuerwehr bereits in der vergangenen Nacht hunderte Einsätze abarbeiten. Laut Landwirteverband Col di Retti traten im vergangenen Juni 23 Extremwetterereignisse auf, doppelt so viele wie im Juni des Vorjahres. Ministerpräsidentin Giorgia Meloni hat die Ausgaben für die NATO geprüft. Dem Vernehmen nach ging es um das Instrument der Sicherheitsmaßnahmen für Europa in Hinblick auf den NATO-Gipfel kommenden Dienstag in Ankara. Ein Artikel der Frankfurter Allgemeinen Zeitung löste in Rom Ärger aus. Roman Drescher.
4: Laut einem Bericht der FAZ spricht sich Italien gegen finanzielle Verpflichtungen der Verbündeten für Waffenlieferungen an die Ukraine aus, nicht nur für 2026, sondern auch für 2027. In Rom hieß es, die Regierung habe nur geprüft, ob es sinnvoll sei, eine genaue Zahl zu nennen, das sei längst geklärt. Das Ziel müsse sein, Russland dazu zu bewegen, sich an den Verhandlungstisch zu setzen. Meloni beriet sich am Abend im Chigi-Palast mit Außenminister Antonio Tajani, Verteidigungsminister Guido Crosetto und Wirtschaftsminister Giancarlo Giorgetti. Es geht offenbar darum, ob Italien ein Darlehen der EU für rasche Aufrüstung beansprucht und im Fall in welcher Höhe, wie es das Milliardenpaket vorsieht.
2: Die USA und der Iran sind laut den Vermittlerstaaten Katar und Pakistan in indirekten Gesprächen weitergekommen. In Fragen zum Rahmenabkommen seien positive Fortschritte erzielt worden. Das teilte ein katarischer Sprecher nach Abschluss der Gespräche in der Hauptstadt Doha mit. Die Gespräche fanden getrennt mit Unterhändlern beider Konfliktparteien statt. Es sei vereinbart worden, nach der Beisetzung des getöteten iranischen Staatsoberhauptes Ayatollah Ali Khamenei weiter zu verhandeln. Auf Südtirols Almen kommt es immer häufiger zu Vorfällen zwischen Wanderern und Weidevieh. Laut dem Präsidenten der Südtiroler Tierärztekammer Franz Hintner gibt es vor allem drei Gründe für diese Zunahme.
5: Das hat heute damit zu tun, dass die Tiere nicht mehr so an den Mensch gebunden sind, wie es einmal war. Das ist vor allem in der extensiven Tierhaltung, die wir im Südtirol auch im Steigen haben, die Mutterkuhhaltung. Tiere sind viel mehr vom Menschen entfernt. Die zweite Variante ist eben, die Menschen immer mehr in diese Habitate eindringen, wo sie eigentlich nichts zu suchen haben. Und das dritte ist eben, wenn dann noch ein Hund dabei ist, dann kann das zu einer wirklichen Tragödie führen.
2: Um folgenschwere Unfälle wie vor wenigen Tagen in Antholz zu vermeiden, empfehlen Fachleute, Weideherden auf den Almen stets großräumig zu umgehen und insbesondere mit Hunden größtmöglichen Sicherheitsabstand einzuhalten. Sexuelle und emotionale Bildung soll Teil der Lehrpläne an Südtiroler Schulen bleiben. Dafür hat sich der Landtag ausgesprochen. Die Abgeordneten haben einen entsprechenden Antrag der Grünen angenommen. Anlass für den Antrag der Grünen ist das staatliche Gesetz, mit dem sexuelle und emotionale Bildung in Kindergarten und Grundschule verboten wurde. In Mittel- und Oberschule ist sie von der schriftlichen Einwilligung der Eltern abhängig. Die Grünen argumentieren, dass eine sexuelle und emotionale Bildung ein wirksamer Schutz vor sexueller Gewalt und Missbrauch sei. Dem stimmten Vertreter der SVP zu. Nach seinem Erfolg gegen den Portugiesen Nuno Borges trifft Jannik Sinner in der dritten Runde in Wimbledon auf den US-Amerikaner Jenson Brooksby. Gegen den 25-jährigen Brooksby spielte Sinner bereits vor 5 Jahren. In Washington gewann Sinner klar. Dennoch wird sich der Sechsner Tennisprofi sehr genau auf die Nummer 81 der Welt vorbereiten. Sinner?
6: Mich freut es, dass ich wieder gegen ihn spielen kann. Mal schauen, wie, wer spielt und generell wird es ein sehr schwieriges Spiel, deswegen probiere ich mich so gut wie möglich vorzubereiten. Er spielt sehr gut auf Rosen, deswegen muss ich aufpassen, wir werden ihn so gut wie möglich vorbereiten und dann nochmal schauen, wie es geht, aber logischerweise nach 5 Jahren ist jeder Spieler anders, deswegen mal schauen, wie es geht.
2: Jannik Sinners Drittrundenmatch ist für morgen Mittag angesetzt. Das Wetter. Heute scheint im ganzen Land die Sonne, letzte Wolken und Hochnebel lösen sich auf. In vielen Tälern weht Nordföhn. Die Höchstwerte liegen zwischen 23 Grad im Wipptal und 32 Grad im Unterland. Morgen Freitag bleibt es im Großteil des Landes sonnig, am Alpenhauptkamm ist es bewölkter, auch ein paar Regentropfen fallen. Von RAI Südtirol hörten Sie Nachrichten, Redaktion Roman Drescher und Peter Treibenreif.
7: Guten Morgen aus der Landesverkehrsmeldezentrale, wünscht Renate Stauder. Wegen Sicherungsarbeiten nach Murenabgängen sind die Landesstraße Meran-Hafling zwischen Dornalf und Hafling, die Landesstraße Sinich-Verdienst zwischen Sinich und dem Kreisverkehr Ametz und die Landesstraße Weidbruck-Kastelruth zwischen der Abzweigung St. Oswald und der Abzweigung Dissens weiterhin gesperrt. Zurzeit herrscht in den Stadtgebieten aufgrund des Berufsverkehrs bei den Stadtein- und Ausfahrten erhöhtes Verkehrsaufkommen. Vor allem in Meran kommt es aufgrund der Straßensperren nach den Murenabgängen in und um Obermais zu Kolonnenverkehr und Staus. Gute Fahrt!
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8: Und mit Alex Holzknecht an der Technik. Wir wünschen Ihnen einen guten Start, einen guten Morgen heute am Donnerstag. Mittlerweile haben wir es 8:08. Seit 36 Jahren, seit 1990, wird alle 2 Jahre der European Village Renewal Awards, also das auf Deutsch der Europäische Dorfpreis, abgekürzt EVIRA, vergeben, mit unterschiedlichen Bewertungsstufen. 25 Einsendungen hat es für 2026 gegeben und gewonnen hat die Graubündner Gemeinde Valposchiavo. Und ums Eck für Dorfers im Münstertal hat es Gold gegeben, also die zweithöchste Auszeichnung. Wie sich das Dorf Taufers im Münstertal und überhaupt die Lebensqualität verändert hat, was diese Auszeichnung auch bedeutet, das hören wir gleich von der Bürgermeisterin von Roseline Gunsch. Sie ist gleich bei uns im Frühstücksradio zu hören.

0: Die Steve Miller Band mit dem Joker hier im Frühstücksradio heute am Donnerstag. Einen guten Morgen um 7:45 Jutta Wieser hier. Taufers im Münstertal hat einen internationalen Dorferneuerungspreis erhalten. Gewonnen hat bei diesem Wettbewerb, der übrigens alle 2 Jahre ausgetragen wird, das Graubündner Val Boschiavo, ausgezeichnet von einer internationalen interdisziplinären Jury unter dem Motto All Different, All Together, also alle verschieden, alle miteinander, gab es insgesamt 25 Einreichungen. Ja, und es gab eben diese Auszeichnung, diesen Spitzenplatz für die Schweizer Gemeinde. Es wurden aber auch weitere Plätze vergeben und da hat eben Taufers im Münstertal Gold gewonnen beim Europäischen Dorferneuerungspreis EVIRA. Die Verleihung findet im September statt und wir sind jetzt mit der Bürgermeisterin, mit Roselinde Gunsch, verbunden, um zu hören, was sich denn in Taufers im Münstertal so alles verändert hat. Schönen guten Morgen.
1: Ja, guten Morgen.
0: Frau Gunsch, der Preis ist sozusagen das Sahnehäubchen oder auch eine Bestätigung für den Weg, den die Gemeinde eigentlich schon vor längerer Zeit eingeschlagen hat, schon vor 20 Jahren. Es geht um Dorferneuerung und darum, wie Sie Ihr Dorf, das Sie ja selber auch als Straßendorf bezeichnen, erneuert haben. Was hat sich denn alles verändert, Frau Gunsch?
1: Ja, ich sehe diesen Preis ebenso, wie Sie gerade gesagt haben, als ich sehe, dass die Früchte eigentlich sozusagen der letzten 2 Jahre sind, also schon der letzten Verwaltungen, Gemeindeverwaltungen, der damalige Gemeinderat mit dem Gemeindeausschuss eine Erhebung zu machen, was es an öffentlichen Gebäude braucht. Man muss dazu sagen, es war schon Aufholbedarf. Die Schule ist in die Jahre gekommen, war nicht mehr zeitgemäß. Also eigentlich alle öffentlichen Gebäude. Und dann ging es darum, ein Haus anzukaufen und da war man sich nicht sicher, vor allem in der Bevölkerung noch ein Haus zu kaufen und der Unterhalt und so weiter. Und dann hat man eben diesen Weg eingeschlagen und gesagt, okay, wir machen jetzt wirklich eine Bestandsaufnahme, was wird gebraucht in den nächsten Jahren? Und das hat man dann auch mit der Bevölkerung, vor allem mit den Vereinen erarbeitet. Und da kam ein Programm, also wirklich von der Schule bis Kindergarten, Feuerwehrhalle, Gemeindeamt und so weiter, wie das in den 20 Jahren saniert und gebaut werden sollte. Und dieser Prozess ist abgeschlossen. Und natürlich hat es dann wirklich einiges in die Wege geleitet, auch vom Verständnis her. Wir wollten die Schule unbedingt im Ortskern lassen, nicht am Rande irgendwo unterbringen und so auch andere öffentliche Gebäude, was dann Sanierungen zur Folge hatte. Und also Kompromisse, Abriss und Sanierungen, so halb-halb. Und da hat man schon eigentlich irgendwas vorgelebt, um zu zeigen, dass auch mit Altbausubstanz bedarfsgerechte moderne Räumlichkeiten auch im öffentlichen Bereich daraus saniert werden können.
0: In Taufers im Münstertal, haben Sie mir erzählt, ist so wie in manchen Gemeinden, der Dorfkern wurde leer, weil dort die älteren Leute gewohnt haben, die ja dann auch gestorben sind. Die jungen Familien waren eher am Dorfrand und Sie haben diesen Leerstand auch quasi eine Bestandsaufnahme gemacht und den Leerstand auch beheben konnten, auch mit den öffentlichen Gebäuden, wie Sie es gerade beschrieben haben, aber nicht
1: also
0: nur.
1: Dieser Prozess ist noch nicht abgeschlossen, natürlich. Also die Leerstandserhebung erfolgt ja erst mit der Erarbeitung des Gemeindeentwicklungsprozesses. Das ist ja erst jetzt in den letzten 5 Jahren gemacht worden. Das war schon vorher absehbar, dass wir in einem sehr viele Gebäude leerstehend haben, natürlich. Und das hatte jetzt zur Folge, was ich immer sage, einfach auch dieses Beispiel, das hatte wirklich zur Folge, dass auch vermehrt wieder zum Teil die Enkel in den Dorfkern zurückgekehrt sind, die Gebäude der Großeltern übernommen haben und diese saniert haben und mit den Familien jetzt auch wieder im Dorfkern wohnen. Also wir haben aber immer noch natürlich Leerstand. Es ist nicht so, dass jetzt alles schon aufgebraucht ist. Das ist auch die Arbeit jetzt noch der nächsten Jahre, diesen zu füllen und zu beleben. Aber es hat sich einiges getan in dieser Hinsicht.
0: Zum Beispiel auch die Verkehrsberuhigung, denn wie Sie ja selber sagen, Taufers im Münstertal ist ein Straßendorf. Und wie haben Sie denn das geschafft? Weil die Straße wurde ja nicht verlegt. Es gibt keine Umleitung oder Umfahrung.
1: Also das Nein, es gibt keine Umfahrung. Also die Umfahrung war ja immer im Bauleitplan eingetragen. Und dann war auch schon länger her, da gab es eine Verkehrsstudie Finchgau, also die die Bezirksgemeinschaft veranlasst hat. Und Daufers war dann, die hat, wurde von Professor Knoflach begleitet oder erarbeitet. Und zur Daufers hat er dann ganz also wirklich sehr, sehr überzeugend eine Studie vorgelegt, wo die Umfahrung als sehr negativ bewertet worden ist und dass diese Umgestaltung der Staatsstraße die Möglichkeit für das Leben im Dorf und an der Straße für die Menschen hier eigentlich das viel mehr bringt als eine Umfahrung. Und das hat dann auch eine Zeit lang gedauert, diese Umgestaltung. Die war, ich glaube, das war auch schon ja, auch schon länger her. Also 10 Jahre wurde fast geplant, weil das war nicht mit dem Straßenkodex zu vereinbaren, dass man abgesenkte Gehwege macht und so weiter und so fort. Die Straße ist zu eng für zweispurig, dann kann man nicht noch einen Gehweg daneben machen, das immer mit optisch gestaltet worden ist. Und das war eine längere Planungszeit und wurde dann aber von 2016 oder 2017 in 2 Baulosen verwirklicht, die Planung ging auf Kosten der Gemeinde und der Bau dann hat dann das Land finanziert und auch begleitet. Und er war so überzeugt von dem und es ist auch jetzt im Nachhinein wirklich so, jetzt wurde einfach die Sichtbarkeit für den Fußgänger wurde geschaffen. Und dass nicht das Auto oberste Priorität hat, sondern dass sich zurücknehmen muss und Fußgänger, der Fußgänger hat einfach seinen Platz oder die Fußgängerin auf der Straße. Das war vorher nicht so. Da wurden zum Teil sogar noch die Autos links und rechts von der Straße geparkt.
0: Also da hat sich einiges getan, auch am Ortsbild. Die Begründung der Jury für diesen Goldpreis Evira betont auch das Vereinsleben, betont auch die Vernetzung mit anderen Gemeinden und auch sozusagen über die Staatsgrenze hinaus hinein in die Schweiz, bei der Sie ja natürlich sehr nahe dran sind. Als Bürgermeisterin, was freut Sie denn persönlich jetzt an diesem Preis?
1: Also mich freut jetzt, dass es Gold geworden ist natürlich, das wäre ja nicht, anders wäre das ja nicht nachzuvollziehen. Aber mich freut es, dass wir den Entschluss machen, dass wir das eingereicht haben. Das hat ja auch wieder, bis man alles gesammelt hat, bis das beschrieben ist und so weiter und so fort. Und dass wir das darlegen können und einfach auch, dass ich diesen Preis stellvertretend für sehr, sehr viele Menschen hier in der Gemeinde, die daran gearbeitet haben, von der damaligen Gemeindeverwaltung bis Gemeinderat, bis zu den Vereinen und den Verein. Das ist bei uns schon ein Kit, das Vereinsleben im Dorf. Und stellvertretend für diese Menschen diesen Preis entgegennehmen kann. Das freut mich einfach, dass das eine Bestätigung ist und auch nochmals ein Rückblick, was alles gemacht worden ist. Wir haben heute in der Gesellschaft leider so, es wird jeden Tag gemeldet, was nicht funktioniert, aber dass man auch sich die Zeit nimmt, das zu reflektieren und das zu hinterfragen und sagen, das haben wir geschafft. Natürlich ist immer ein Potenzial nach oben, aber trotzdem auch in Dankbarkeit zurückzublicken und zu sagen, das haben wir alle zusammen geschafft.
0: Also auch eine Würdigung von dem, was gut funktioniert und von dem, was gemeinsam ins Leben gerufen wurde. Aber vielleicht ist der Preis auch ein Auftrag.
1: Natürlich ist das ein Auftrag. Ein Auftrag, weiterhin achtsam zu sein, auch gerade mit der Bausubstanz. Ein Auftrag, auch das Dorf noch mehr zu beleben, also auch wirtschaftlich gesehen und so weiter. Also das ist sicher kein Abschluss, sondern wirklich ein Auftrag. Das ist schön, nochmal so zu formulieren, ja. Also ganz sicherlich auch für die nächste Generation ein Auftrag, achtsam dabei zu bleiben.
0: Dann gratulieren wir mal an dieser Stelle ganz, ganz herzlich. Vielen Dank, Bürgermeisterin Rosalinde Gunsch von der Gemeinde Daufers im Münstertal, dass Sie zum einen uns davon erzählt haben und natürlich auch, dass Sie diesen Preis bekommen haben. Gold beim Dorferneuerungspreis, beim Europäischen Dorferneuerungspreis Evira. Der Preis wird dann im September verliehen in Tschechien. Und ja, wir wünschen Ihnen alles Gute und natürlich auch viel Freude an dem, was Sie da erreicht haben. Dankeschön.
1: Danke.

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1: Im Fall Romeo beantragt Staatsanwaltschaft Hauptverfahren gegen 37 Verdächtige. Ministerpräsidentin Meloni prüft EU-Darlehen für Aufrüstung. Das Wetter sonnig und durchschnittlich warm bei 23 bis 32 Grad. Die Staatsanwaltschaft von Trient beantragt im Fall Romeo die Eröffnung des Hauptverfahrens gegen 37 Verdächtige. Im Mittelpunkt des Falles stehen mutmaßliche Verflechtungen zwischen Wirtschaft und Politik in der Region Trentino-Südtirol. Der Vorwurf der kriminellen Vereinigung bleibt unter anderem gegen den österreichischen Investor René Benko, den Südtiroler Steuerberater Heinz-Peter Hager, den Trentiner Unternehmer Paolo Signoretti und Ex-Senator Vittorio Fravezzi bestehen. Die Vorverhandlung ist für den 23. Oktober angesetzt. Starkregen und Sturmböen haben gestern in Südtirol mehr als 50 Feuerwehreinsätze ausgelöst. Betroffen waren vor allem der untere Finchgau, der Raum Meran und der Bozner Talkessel. In Meran wurden Böen von bis zu 88 Stundenkilometern gemessen. Im Bozner Raum mussten Keller, Garagen und Unterführungen ausgepumpt werden. Bei Naturns gingen Muren ab. Zwei Straßen wurden verschüttet. Am Abend entspannte sich die Lage wieder. Auf die Hitzewelle folgen staatsweit Unwetter. Für Venetien gilt heute Warnstufe Rot, für die Emilia-Romagna Orange. In allen Regionen Mittel- und Süditaliens herrscht Warnstufe Gelb, einschließlich der Inseln. In Mailand musste die Feuerwehr bereits in der vergangenen Nacht hunderte Einsätze abarbeiten. Laut Landwirteverband Col di Retti traten im vergangenen Juni 23 Extremwetterereignisse auf, doppelt so viele wie im Juni des Vorjahres. Ministerpräsidentin Giorgia Meloni hat die Ausgaben für die NATO geprüft. Meloni beriet sich in Rom mit Außenminister Antonio Tajani, Verteidigungsminister Guido Crosetto und Wirtschaftsminister Giancarlo Giorgetti. Dem Vernehmen nach ging es um das Instrument der Sicherheitsmaßnahmen für Europa. Es geht darum, ob Italien ein Darlehen der EU für rasche Aufrüstung beansprucht und im Fall in welcher Höhe. Taufers in Münstertal hat beim Europäischen Dorferneuerungspreis Evira Gold gewonnen. Bürgermeisterin Rosalinde Gunsch führt die Auszeichnung unter anderem auf eine gute Mischung aus Neubauten und Sanierungen zurück. Auch mit Altbau könne man moderne Räumlichkeiten verwirklichen, sagte Gunsch im Frühstücksradio auf Rhein Südtirol. Zwar gäbe es weiter Leerstand, jedoch übernehmen nun auch Enkel die Häuser ihrer Großeltern im Dorfkern und lebten dort mit ihren Familien. Bei der Fußball-Weltmeisterschaft haben Co-Gastgeber USA sowie England und Belgien das Achtelfinale erreicht. Die USA gewannen in San Francisco gegen Bosnien-Herzegowina 2:0, somit sind alle drei Gastgeber weiter. England schlug in Atlanta Kongo 2:1, Belgien setzte sich in Seattle gegen Senegal 3:2 durch. Von Rhein Südtirol hörten Sie Nachrichten, Redaktion Peter Treibenreif.
2: Guten Morgen aus der Landesverkehrsmeldezentrale wünscht Renate Stauder. Wegen Sicherungsarbeiten nach Murenabgängen sind die Landesstraße Meran-Hafling zwischen Dorneif und Hafling, die Landesstraße Sinich-Verdienst zwischen Sinich und dem Kreisverkehr Rametz und die Landesstraße Weidbruck-Kastelruth zwischen der Abzweigung St. Oswald und der Abzweigung Dissens weiterhin gesperrt. Zurzeit herrscht in den Stadtgebieten aufgrund des Berufsverkehrs bei den Stadtein- und Ausfahrten erhöhtes Verkehrsaufkommen. Vor allem in Meran kommt es aufgrund der Straßensperren nach den Murenabgängen in und um Obermais zu Kolonnenverkehr und Staus. Gute Fahrt!
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3: Ja, im Süden war es heute früh ein herrliches Lüften nach dieser Hitzeperiode. In manchen Teilen war es gestern auch sehr aufregend mit den Starkböden und mit dem Starkregen. Wir schauen zurück, wir schauen voraus mit dem Meteorologen Dieter Peterlin. Guten Morgen.
4: Einen schönen guten Morgen, grüß Gott.
3: Schauen wir mal zuerst zurück auf die gestrige Kaltfront. Was war denn da besonders?
4: Ja, die war doch recht stark, aber sie hat im Grunde eigentlich nur Normalität wieder ins Wetter gebracht. Vorbei diese große Schwüle, diese große Hitzewelle der letzten Tage oder sogar Wochen, muss man sagen. Und deshalb gab es mit diesem Kaltfrontdurchgang doch einige starke Gewitter, bis zu 88 Kilometer pro Stunde Windböen, zum Beispiel in Meran. Das ist der höchste Wert hier seit 5 Jahren, also wirklich stark. Auch verbreitet Niederschläge bis zu 55 mm Regen, etwa in Vilnius. Und in Auer und insgesamt südtirolweit haben wir exakt 1000 Blitze registriert. Jetzt ist die Kaltfront durchgezogen, betrifft jetzt in den kommenden Stunden noch Mittelitalien. Bei uns ist die Wetterberuhigung da.
3: Wie geht's denn heute weiter mit dem Wetter, Herr Peterlin?
4: Ein paar Reste der gestrigen Kaltfront, die sind noch zu sehen, zum Beispiel im Bustertal mit Hochnebel, aber auch dieser löst sich bald auf am Vormittag und dann scheint die Sonne heute im ganzen Land. Die Temperaturen, die ziehen dann wieder an, nach der kühlen Nacht steigen sie auf 25 bis gut 30 Grad.
3: Also doch etwas mehr als die unter 30, wie wir heute früh noch gedacht haben. Was passiert denn jetzt mit dem Sommer? Bleibt uns ein feiner Sommer oder wird es ein feiner Sommer oder droht schon wieder eine neue Hitzewelle?
4: Der bleibt uns vorerst erhalten. Also eine neue Hitzewelle ist momentan nicht in Sicht, zumindest nicht bis in die nächste Woche hinein. Aber wie gesagt, auf jeden Fall sommerlich. Also gerade in den tiefen Lagen Meran, Bozen haben wir jeden Tag über 30 Grad. Aber die Nächte, die werden dann trotzdem angenehm kühl. Da gehen so gerade in den tiefen Lagen Meran, Bozen haben wir jeden Tag über 30 Grad. Aber die Nächte, die werden dann trotzdem angenehm kühl, da gehen die Temperaturen dann immer wieder

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0: Auf anderen Wegen von Andreas Burani, ein wunderbarer Musiker aus Deutschland, ein Hit aus dem Jahre 2014. Er führt quasi, so wie viele andere seiner Kollegen und Kolleginnen, die Tradition weiter, Musik in der eigenen Sprache, in deutscher Sprache zu machen. Das war in den 50er, 60er Jahren in Deutschland ein Riesenhype, eigentlich in Verbindung mit dem Wirtschaftswunder, wo man natürlich am liebsten vergessen lassen wollte, auch an die anderen, was da vorher passiert ist. Das hatte mit der großen, weiten Welt zu tun, kam auch gut an beim Publikum, ob amerikanische Jeans, Coca-Cola, Rock'n'Roll, Urlaubsreisen, Bella Italia oder eben alles verpackt in einem schönen Schlager, der von fernen Ländern erzählt. Der Mann, dessen Geburtstag heute vor 90 Jahren war, hat diese Sehnsucht nach Exotik und nach Lebenslust in seinen Liedern bestens bedient. Und um wen es sich handelt, das verrät Ihnen Margot Schwinbacher.
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0: Wenn die ersten Trompeten von Fiesta Mexicana erklingen, dann dauert es nicht lange, bis die Stimmung in jedem Festzelt steigt. Kaum ein deutscher Schlager hat sich so tief ins kollektive Gedächtnis eingebrannt, wie dieser Ohrwurm aus dem Jahr 1972. Gesungen wurde er von Rex Gildor, einem Mann, der als Inbegriff des charmanten Schlagerstars gilt. Auf der Bühne präsentierte er sich stets mit perfekt frisiertem dunklen Haar, strahlendem Lächeln, gebräunter Haut und eleganten, körperbetonten Anzügen. Den Fans gab er das Gefühl, dass er jedes Lied ganz persönlich nur für sie sang. Doch Rex Gildor war mehr als der Mann mit dem Sombrero und dem Hossa Hossa auf der Fiesta Mexicana. Geboren wurde er am 2. Juli 1936 in Straubing als Ludwig Franz Hirtreiter. Über seine Kindheit hat er verschiedene Versionen verbreitet, die ihn allesamt interessanter wirken lassen sollten. Einmal hieß es, seine Urgroßmutter sei Italienerin gewesen, weshalb er einen dunklen Teint geerbt hätte. Dann war die Rede davon, dass seine Mutter Opernsängerin war und er selbst bei den Regensburger Domspatzen gesungen hätte. Belege dafür gibt es allerdings nicht. Nach einer Ausbildung an der Schauspielschule in München stand er zunächst auf Theaterbühnen und wirkte in Heimatfilmen und Musicals mit. 1959 legte Ludwig Franz Hirtreiter seinen bürgerlichen Namen endgültig ab. Mit dem Wechsel zur Plattenfirma Elektrola wurde aus dem jungen Schauspieler der Schlagerstar Rex Gildor, der Herzensbrecher mit dem strahlenden Lächeln. In den 1960er und 70er Jahren entwickelte sich Rex Gildor zu einem der beliebtesten Sänger Deutschlands. Mit Liedern wie Speedy Gonzales, Der letzte Sirtaki oder Marie, der letzte Tanz ist nur für dich, landete er einen Erfolg nach dem anderen. Den größten Triumph feierte er jedoch mit Fiesta Mexicana aus dem Jahr 1972. Das Lied wurde zum Dauerbrenner auf Volksfesten, ausgelassenen Sommerpartys, auf Familienfeiern und in den Hitparaden. An seiner Seite stand oft Schlagersängerin Gitte Henning. Gemeinsam galten die beiden als Traumpaar des deutschen Schlagers, obwohl ihre Beziehung ausschließlich freundschaftlicher Natur war. Auch eine Scheinehe mit seiner Cousine ging er ein. Das alles nur, um seine eigentliche sexuelle Orientierung und seine langjährige Beziehung zu seinem Manager vor der prüden Öffentlichkeit verstecken zu können. Hinter Rex Gildors stets fröhlicher Fassade verbarg sich auch eine andere Seite. Der enorme Erfolgsdruck, die Erwartungen des Publikums und persönliche Konflikte belasteten den Künstler zunehmend. In den 1980er und 90er Jahren änderte sich die Musikwelt. Neue Stars eroberten die Charts und für viele Schlagergrößen der Nachkriegszeit wurde es schwierig, an frühere Erfolge anzuknüpfen. 1999 endete Rex Gildors Leben tragisch. Nach einem schweren, vermutlich selbst verursachten Sturz aus dem Fenster seiner Münchner Wohnung starb der Schlagerstar wenige Tage später im Alter von 63 Jahren.
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2: Heute wäre Rex Gildor 90 Jahre alt geworden und sein Lied Fiesta Mexicana bleibt natürlich bis heute ein Ohrwurm.

0: Guten Morgen, heute an diesem Donnerstag. Es ist der 2. Juli, wir haben noch einige Wochen Fußball-WM vor uns. Wir sind quasi in der Halbzeit und ich weiß nicht, wie es Ihnen geht. Das ist jetzt die Phase, wo ich so einsteigen könnte bei den Spielen und vor allem, wo ich mich auch so amüsiere. Wenn die Begeisterung Wellen schlägt. Ich mag das dann schon, so diese Gefühlswellen. Wie ist das denn bei dir, Theo? Schaust du Fußball überhaupt?
1: Ich bin nicht der große Fußballfan, dass ich jetzt die Nächte opfere. Ich lasse noch die Finalphase auf mich zukommen und dann lasse ich mich auch von ganz ähnlichen Gefühlen, wie du jetzt beschrieben hast, anstecken. Und wir werden dieses Thema heute auch im Treffpunkt aufgreifen. Zunächst mal hallo und schönen guten Morgen allen. Ja, wir werden heute mit Klaus Schuster, dem Präsidenten des Fußball-Landesverbandes, genau darüber sprechen, über diese Fußball-Weltmeisterschaft, die ja schon unter ganz eigenen Vorzeichen gestartet ist, die das erste Mal 5 Wochen lang dauert, mit 104 Spielen, 48 Teams gingen da an den Start. Und da gibt es sicher ganz viel zu erzählen. Wir möchten aber auch wissen...
0: Österreich-Spanien heute, möchte ich nur dazu sagen.
1: Österreich-Spanien heute. Und da kann man auch nicht sagen, wer da der wirkliche Favorit ist. Aber das wird uns Klaus Schuster auch noch sagen. Und vor allem interessiert es uns, ob viele unserer Hörerinnen und Hörer auch schon mal bei einem Live-Fußballspiel mit vor Ort dabei waren, um uns diese Atmosphäre mal zu beschreiben, wie das so ist. Ich war es noch nie und... Bin gespannt, wer da anruft und uns einiges aus seinen Live-Erzählungen berichtet.
0: Ja, oder vor allem beim Public Viewing. Vielleicht machen Sie das gemeinsam mit Freunden oder vielleicht machen Sie es auch ganz alleine, weil es auch schön ist, alleine vor dem Fernseher ein bisschen herumzuschreien.
1: Ich denke, dieses Jahr wird Public Viewing in Italien und in Deutschland, vor allem auch auf den Campingplätzen, sehr, sehr ruhig sein. Sehr ruhig, denke ich mal.
0: Ja, aber du weißt, wie das ist mit dem Fußball. Der Fußball, egal wer spielt, wenn gut gespielt wird, dann begeistert das einfach die Leute.
1: Ja, aber ruhig. Aber ruhig. Zumindest in Deutschland und in Italien.
0: Schauen wir mal. Die sind alle am Meer und schauen von dort aus zu, möglicherweise. Wir sind gespannt auf das, wie es Ihnen geht. Freuen uns darauf. Theo Henrich, ab 9 schon für Sie da, ab 11 sind Sie dann gefragt im Treffpunkt zum Fußball. Ich bin Jutta Wieser und gemeinsam mit Alex Holzknecht habe ich Sie bis hierher begleitet und wir wünschen Ihnen noch einen schönen Donnerstag. Machen Sie es gut.

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4: Im Fall Romeo beantragt Staatsanwaltschaft Hauptverfahren gegen 37 Verdächtige. Ministerpräsidentin Meloni prüft EU-Darlehen für Aufrüstung. Das Wetter sonnig und durchschnittlich warm bei 23 bis 32 Grad. Die Staatsanwaltschaft von Trient beantragt im Fall Romeo die Eröffnung des Hauptverfahrens gegen 37 Verdächtige. Im Mittelpunkt des Falles stehen mutmaßliche Verflechtungen zwischen Wirtschaft und Politik in der Region Trentino-Südtirol. Der Vorwurf der kriminellen Vereinigung bleibt unter anderem gegen den österreichischen Investor René Benko, den Südtiroler Steuerberater Heinz-Peter Hager, den Trentiner Unternehmer Paolo Signoretti und Ex-Senator Vittorio Fravezzi bestehen. Die Vorverhandlung ist für den 23. Oktober angesetzt. Starkregen und Sturmböen haben gestern in Südtirol mehr als 50 Feuerwehreinsätze ausgelöst. Betroffen waren vor allem der untere Finchgau, der Raum Meran und der Bozner Talkessel. In Meran wurden Böen von bis zu 88 Stundenkilometern gemessen. Im Bozner Raum mussten Keller, Garagen und Unterführungen ausgepumpt werden. Bei Naturns gingen Muren ab, zwei Straßen wurden verschüttet. Am Abend entspannte sich die Lage wieder. Auf die Hitzewelle folgen staatsweit Unwetter. Für Venetien gilt heute Warnstufe Rot, für die Emilia-Romagna Orange. In allen Regionen Mittel- und Süditaliens herrscht Warnstufe Gelb, einschließlich der Inseln. In Mailand musste die Feuerwehr bereits in der vergangenen Nacht hunderte Einsätze abarbeiten. Laut Landwirteverband Col di Retti traten im vergangenen Juni 23 Extremwetterereignisse auf, doppelt so viele wie im Juni des Vorjahres. Ministerpräsidentin Giorgia Meloni hat die Ausgaben für die NATO geprüft. Meloni beriet sich in Rom mit Außenminister Antonio Tajani, Verteidigungsminister Guido Crosetto und Wirtschaftsminister Giancarlo Giorgetti. Dem Vernehmen nach ging es um das Instrument der Sicherheitsmaßnahmen für Europa. Es geht darum, ob Italien ein Darlehen der EU für rasche Aufrüstung beansprucht und im Fall in welcher Höhe. Taufers im Münstertal hat beim Europäischen Dorferneuerungspreis Evira Gold gewonnen. Bürgermeisterin Rosalinde Gunsch führt die Auszeichnung unter anderem auf eine gute Mischung aus Neubauten und Sanierungen zurück. Auch in einem Altbau könne man moderne Räumlichkeiten verwirklichen, sagte Gunsch im Frühstücksradio auf Rai Südtirol. Zwar gebe es weiter Leerstand, jedoch übernehmen nun auch Enkel die Häuser ihrer Großeltern im Dorfkern von Taufers im Münstertal und lebten dort mit ihren Familien. Vorfälle zwischen Weidevieh und Wanderern auf Südtirols Almen nehmen zu. Fachleute beobachten eine fortschreitende Entfremdung zwischen Mensch und Tier. Durch den Trend zur extensiven Mutterkuhhaltung fehle den Rindern zunehmend der Kontakt zum Menschen. Deshalb reagierten sie sensibler auf Annäherungen, erklärte der Präsident der Südtiroler Tierärztekammer Franz Hintner. Da gleichzeitig immer mehr Freizeitsportler und Hunde in den Lebensraum der Tiere eindringen, raten Fachleute dazu, Herden stets großräumig zu umgehen. Das Wetter. Heute scheint im ganzen Land die Sonne, letzte Wolken und Hochnebel lösen sich auf. In vielen Tälern weht Nordföhn. Die Höchstwerte liegen zwischen 23 Grad im Wipptal und 32 Grad im Unterland. Morgen Freitag bleibt es im Großteil des Landes sonnig, am Alpenhauptkamm ist es bewölkter, auch ein paar Regentropfen fallen. Von RAI Südtirol hörten Sie Nachrichten, Redaktion Peter Treibenreif.
5: Guten Morgen aus der Landesverkehrsmeldezentrale. Es begrüßt Sie Karin Unterhofer. In Meran in der Cavourstraße, St. Georgenstraße, Jaufenstraße, Romstraße, Petrarca-Straße und Piave-Straße gibt es abschnittsweise Kolonnenverkehr wegen Überlastung. Die Umfahrung Meran zwischen Sinich und dem Kreisverkehr Rametz wird heute um 17 Uhr nach Sicherungsarbeiten nach einem Murenabgang wieder für den Verkehr geöffnet. Und die Landesstraße Meran-Hafling bleibt zwischen Anaif und Hafling wegen Sicherungsarbeiten nach einem Murenabgang weiterhin gesperrt. Umleitung über Mölten-Föhran. Allen, die unterwegs sind, gute Fahrt!
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6: Ja, und gemeinsam geht's wieder hinein in diesen wunderschönen sommerlichen Vormittag. Es hat ja abgekühlt, die Temperaturen sind ja in den Nachtstunden wieder angenehm geworden, vor allem in den Städten. Und genauso angenehm soll es eben jetzt weitergehen. Armin Reiner, erster Mann an unserer Technik. Jugendliche, gerade wenn sie so in einem kritischen Alter sind, haben manchmal mit Problemen zu kämpfen und da sind die Eltern vielleicht nicht immer die idealen Ansprechpartner, weil man da einfach ja Hemmungen hat oder ja, wie gesagt, weil es einfach mit der Pubertät oder dergleichen zusammenhängt. Wo also hingehen? Eine solche Anlaufstelle wäre zum Beispiel Young & Direct.
7: Jugendliche können sich relativ einfach und ohne großen Aufwand bei uns melden. Es gibt kaum Einschränkungen, was den Zugang betrifft. Wir begleiten Sie bei allen möglichen Themen, dass wir Jugendliche dabei helfen, ihre eigenen Strategien zu finden.
6: Ja, ihre eigenen Strategien zu finden, sagt zumindest der Leiter der Beratungsstelle Young & Direct. Und von ihm werden wir gleich mehr erfahren, womit und wie Young & Direct Jugendlichen helfen kann und vor allem die Zugänge zu diesen Hilfeleistungen. Schönen Vormittag uns allen.

0: Matthew mit You Never Walk Alone passt eigentlich jetzt sehr gut zu dem, was wir nun hören werden. Du bist niemals alleine. Young and Direct zählt zu den bekanntesten Beratungsstellen für junge Menschen in Südtirol. Kompetente und speziell geschulte Beraterinnen und Berater stehen bei den unterschiedlichsten Problemen der Jugendlichen mit einem offenen Ohr zur Seite. Denn manchmal hat man einfach als jugendlicher Mensch ein Problem, mit dem man vielleicht nicht zu den Eltern gehen möchte, vielleicht auch gar nicht gehen kann. Auch irgendwie mit den Freunden, da klappt es nicht so richtig, um über dieses Problem zu sprechen. Wie die Beratungsstelle arbeitet, welche Hilfsangebote sie bietet und wie der Kontakt da am einfachsten gelingt, erklärt der Psychologe und der Leiter der Beratungsstelle Michael Reiner.
1: Young & Direct ist eine Beratungsstelle des Südtiroler Jugendrings, die seit mittlerweile 34 Jahren tätig ist und Jugendlichen in verschiedensten problematischen Situationen, aber auch nur, wenn sie Fragen haben oder irgendwelche Dinge besprechen wollen, zur Seite steht. Ein Fachteam von 5 Mitarbeitern und Mitarbeiterinnen, die über pädagogische Ausbildungen und psychologische Ausbildungen verfügen, bietet seit jeher in den verschiedensten Arten Jugendlichen Unterstützung und Begleitung, wenn sie auf uns sozusagen zukommen. Seit jeher hat sich der Dienst entwickelt. Wir haben begonnen mit dem klassischen Krisentelefon, es wurde dann weiterentwickelt über die E-Mail-Beratung bis hin zu heutigen digitalen Formen, sei es über WhatsApp und Telefon. Jugendliche können sich relativ einfach und ohne großen Aufwand bei uns melden. Es gibt kaum Einschränkungen, was den Zugang betrifft. Das heißt, man muss sich weder anmelden, noch muss man um Erlaubnis fragen. Das Jugendliche melden sich, können begleitet werden, wann immer sie uns in Anspruch nehmen wollen. Das Ganze findet in unseren Büros in Bozen statt oder eben genau deshalb, damit es die ganzen Jugendlichen im Lande benutzen können, ist vor allem digital. Das heißt, Jugendliche melden sich per WhatsApp, per Telefon oder per E-Mail oder eben kommen zu uns in die Büros. Wir begleiten sie bei allen möglichen Themen. Die Art und Weise, wie wir mit Jugendlichen arbeiten, ist die, dass wir lösungsorientiert arbeiten, dass wir Jugendliche dabei helfen, ihre eigenen Lösungen, ihre eigenen Strategien zu finden, um mit den problematischen Situationen umzugehen und oder einfach für sie da zu sein.
0: Wie gesagt, so der Leiter der Beratungsstelle und der Psychologe Michael Reiner, der Beratungsstelle Young and Direct, einer der bekanntesten und schon langjährig aktiven Beratungsstellen für junge Menschen in Südtirol. Natürlich gibt's alle Infos und Kontaktadressen ausführlich auf der Webseite von Young and Direct, ganz einfach www.young-direct.it.
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0: Karin Unterhofer aus der Landesverkehrsmeldezentrale mit einer aktuellen Meldung. Auf der Überitscher Straße zwischen Billhof und der Abzweigung St. Pauls Kolonnenverkehr und Stau nach einem Unfall. Es ist nur eine Fahrspur befahrbar. Allen, die unterwegs sind, gute Fahrt.
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2: Ja, also diese instabile Wetterlage, die hat sich wieder verzogen. Es wird wieder sommerlich heute und in den nächsten Tagen. Und wie? Bereits heute im ganzen Land, da scheint die Sonne. Vielleicht vereinzelt ein paar Wolken. Die Hochnebelfelder, die lösen sich im Laufe des Vormittags auf. Aber in vielen Tälern weht heute Nordföhn. Die Höchsttemperaturen, die liegen heute zwischen 23 und 32 Grad im Süden. Dieser Nordföhn bringt das schöne Wetter auch übers Wochenende. Morgen ganz ähnlich wie heute, sehr, sehr viel Sonne. Da und dort ein paar harmlose Wolken, vielleicht entlang des Alpenhauptkamms. Da können ein paar Wolken etwas hartnäckiger sein. Da kann es ein paar unergiebige Regentropfen geben, aber auch nicht mehr. Temperaturen zwischen 25 und 32 Grad. Am Samstag dann Traumwetter, wolkenlos. Im ganzen Land bei 25 bis 32 Grad ein sehr sonniger und stabiler Tag. Da dürfen wir uns auch auf den Sonntag so einstellen. Die Temperaturen am Sonntag steigen noch mal leicht an 26 bis 33 Grad.

Barclay James Harvest mit Hymn, ihren wunderbaren Song aus dem Jahre 1977. Heute aber, da schreiben wir bereits den 2. Juli 2026 und Sie hören gerade den Treffpunkt hier auf Radio Südtirol. Schönen Vormittag. Jetzt wird's kreativ bei uns. Es geht um das Thema Body Painting, also um Kunst, bei der menschliche Körper zur Leinwand werden. Das ist ein unglaublich faszinierendes Thema und auch eine unglaublich faszinierende Sache. An diesem Wochenende findet in Sterzing dieses internationale Body Painting Festival statt.

0: Das hat nichts mit Tattoos oder dergleichen zu tun. Bei meiner Kollegin Medea Zingerle war gestern einer der ganz, ganz Großen, der in dieser internationalen Szene mitmischt. Und zwar der Südtiroler und Sterzinger Johannes Stötter. Der war zu Gast. Er ist internationaler Künstler aus der Szene des Bodypaintings und ist auch dieses Jahr Teil der Jury des Festivals. Und er erzählte über die Arbeit eines Bodypainters, über den Entstehungsprozess und darüber, wie er die passenden Models für seine Kunstwerke findet.
1: Ja, das ist ein sehr wichtiges Thema, das vielleicht viele andere Bodypainter nicht so beachten. Also es ist wirklich wichtig, wer die Models sein, aber auch welches Model zu welchem Motiv passt. Das ist mir ganz wichtig und vor allem muss jetzt die Energie stimmen zwischen zwei Personen oder mehreren, also in einem Team muss es allem harmonisch sein und einfach energetisch passen. Aber beim Bodypainting ist das vielleicht nochmal stärker, also noch wichtiger.
2: Und wie finden also Sie Ihre Models oder was ist Ihr Prozess da?
1: Meine Models sind zum Großteil einfach bekannte Freunde, wo sich dann einfach ergibt, dass man zusammenarbeitet oder wo sich dann auserstellt im Prozess, dass ich zum Beispiel mit einer bestimmten Person gut zusammenarbeiten kann. Aber es melden sich ja von selber Leute bei mir eben wieder, vermehrt. Und
2: wenn sich jetzt jemand als Model bei Ihnen meldet, haben Sie dann ein kurzes Gespräch oder wie finden Sie heraus, ob diese Person auch effektiv passen könnte zu einem Kunstwerk?
1: Ja, ich möchte natürlich zuerst jemanden ein bisschen kennenlernen, jemanden spüren und dann probiert man vielleicht einmal ein Bodypainting aus. Und ja, normalerweise, wenn sich jemand von selber meldet und das auch will, dann ist es meistens auch passend.
2: Verstehe. Und wie ist der ganze Prozess, also wo fängt bei Ihnen die Idee an für ein Kunstwerk? Ist es eher die Natur draußen oder sind es die Menschen? Oder was ist der Prozess von Anfang des Kunstwerks bis Ende sozusagen?
1: Das kommt ganz davon, von welcher Richtung vom Bodypainting man redet. Also es gibt ja verschiedene Richtungen. Es gibt das klassische Bodypainting, wo ein Bild auf Körper jetzt nicht einfach so draufgemalt wird, sondern auch eingewebt wird, kann man vielleicht sagen. Und wenn wir jetzt von meinen Illusionsarbeiten reden, das ist natürlich für mich die Richtung, die ich eigentlich ja selber erfunden habe und die mir zum Erfolg verholfen hat. Also wenn ein Mensch so geformt und dann auch bemalt wird, dass es auch zum Beispiel ein Tier oder ein Objekt oder eine Landschaft ergibt. Also dass jemand, der das sieht, das erste Mal wirklich meint, das ist jetzt ein Tier oder ein Objekt und dann noch genauerem hinschauen merkt, das ist ein Mensch in einer bestimmten Position.
0: So der international bekannte Bodypainter Johannes Stötter im Gespräch mit Kollegin Medea Zingerle. Also heute geht's los mit einem kleinen Side-Event. Los in Sterzing und morgen am Freitag sowie am Samstag finden dann die eigentlichen Wettbewerbe des internationalen Bodypainting-Festivals in Sterzing statt.
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0: Opus mit Life is Life. Würde Ihnen mal empfehlen, die Entstehungsgeschichte von diesem absoluten Erfolgssong zu recherchieren. Unglaublich, war eigentlich ein Zufallsprodukt, um nicht zu sagen ein Abfallsprodukt, hat aber dann international für Furore gesorgt. Zu einem anderen Thema, hier jetzt im Treffpunkt auf Radio Südtirol. Seit über 50 Jahren arbeitet Karl Dapra als Friseur, und zwar in Meran. Sein Salon am Brunnenplatz ist weit mehr als nur ein Arbeitsplatz. Es ist ein stilles Archiv der Zeitgeschichte. An den Wänden hängen Fotografien seiner prominenten Kunden. Doch sein eigenes Leben gerät unfreiwillig ins Rampenlicht, als er vor knapp 30 Jahren, es war im Februar 1996, selbst weltweite Aufmerksamkeit erlangte. Es war dies die Zeit, als Serienmörder Ferdinand Gamper ganz Meran in Atem hielt. Gamper war aber Charlies Freund. Als die Polizei ein Phantombild des mutmaßlichen Serienmörders erstellen kann, ist auch Charlie auf der Liste der Bekannten.
1: Ich habe gerade bald zusperren, so vielleicht gegen halb acht. Da kommen zwei mit einem weißen Fiat Uno, steigen aus, kommen in und zivil, stellen sich halt vor, Mordkommission. Ja, ich war jetzt halt eben in letzter Hoffnung, aber mir da nicht bekannt vorgekommen. Haben wir selber die Liste gehabt mit Namen. Haben sie mir so unter den Nose gehabt, ich schaue das Bild und dann sage ich, Mensch, da reicht der Pferde nicht. Unglaublich. Wir sind gestern noch Skifahren gegangen in Schnalzen. Ich kann es nicht glauben. Also das ist wirklich traurig. Er war wirklich ein guter Freund, aber dass er so etwas tut, das ist einfach Wahnsinn. Wahnsinn. Ich kann es heute noch nicht glauben.
0: Charlie Dapra gibt schließlich den entscheidenden Hinweis. Das Versteck von Ferdinand Gamper wird aufgespürt. Die mediale Aufmerksamkeit richtet sich auch auf den Friseur und eine Welle der Dankbarkeit schlägt ihm entgegen.
1: Die Hoteliere sein, alle kämen um ihr Fenden getragen, um sich bedankt, weil es war 1. März. Die Deutschen haben alle storniert gehabt, alle angesagt gehabt. Und die Italiener haben Angst gehabt, nicht? Natürlich. Die haben mit ihr das Hell gefeiert, haben mit ihr auf Händen getragen im Salon. Haben mit ihr vergöttert, dass sie ihn erkannt haben und dass es aufgehört hat. Die haben wirklich halt so auf Händen getragen, sei es die Italiener und auch die Hoteliere.
0: Der Friseur Charlie Dapra, ein Film von Karl Brusliner über ein außergewöhnliches Leben zwischen Glamour und Schuld, Öffentlichkeit und Schweigen, zu sehen bei uns im Fernsehprogramm und zwar heute Abend gleich im Anschluss an die Tagesschau.

0: 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Hier sind die Nachrichten mit Christoph Biechler.
1: Im Fall Romeo beantragt Staatsanwaltschaft Hauptverfahren gegen 37 Verdächtige. In Venezuela wartet nach einer Woche ein Überlebender auf die Rettung. Das Wetter sonnig und durchschnittlich warm bei 23 bis 32 Grad. Die Staatsanwaltschaft von Trient beantragt im Fall Romeo die Eröffnung des Hauptverfahrens gegen 37 Verdächtige. Im Mittelpunkt des Falles stehen mutmaßliche Verflechtungen zwischen Wirtschaft und Politik in der Region Trentino-Südtirol. Der Vorwurf der kriminellen Vereinigung bleibt unter anderem gegen den österreichischen Investor René Benko, den Südtiroler Steuerberater Heinz-Peter Hager, den Trentiner Unternehmer Paolo Signoretti und Ex-Senator Vittorio Fravezzi bestehen. Die Vorverhandlung ist für den 23. Oktober angesetzt. Die Carabinieri haben in Meran zwei 16-Jährige wegen schweren Raubes angezeigt. Den Jugendlichen wird vorgeworfen, auf einem Spielplatz zwei Gleichaltrige überfallen und ihnen insgesamt 170 Euro Bargeld gestohlen zu haben. Die beiden mutmaßlichen Täter konnten ausgeforscht werden. Nach einem dritten Täter wird noch gesucht. Eine Woche nach der Erdbebenkatastrophe in Venezuela arbeitet ein Rettungsteam an der Befreiung eines Überlebenden. Der 43-jährige Wachmann befindet sich in La Guaira unter den Trümmern des Gebäudes, in dem er arbeitete. Das Team aus 7 Staaten hat nach dreitägiger Arbeit noch einen Meter zum Überlebenden zu überwinden. Die Suchteams befreiten bisher insgesamt 6.500 Menschen. Nach offiziellen Angaben sind 2.300 Menschen gestorben. Nach Angaben der UNO werden 50.000 vermisst. Der Gerichtshof der Europäischen Union, EuGH, entscheidet heute über eine Wettbewerbsstrafe gegen Google von mehr als 4 Milliarden Euro. Die EU-Kommission als Wettbewerbshüterin hatte die Buße 2018 verhängt. Sie warf dem Internetgiganten vor, das Betriebssystem Android auszunutzen, um die Marktposition seiner Suchmaschine auf unfaire Weise zu festigen. Erst gestern fiel in Schweden ein Urteil, dass Google einem Preisvergleichsdienst umgerechnet 1,3 Milliarden Euro Schadenersatz zahlen muss. Die Landesstraße von Sienich nach Schenner wird heute Nachmittag wieder für den Verkehr freigegeben. Die Straße, die auch die Gärten von Schloss Trautmannsdorf erschließt, wird nach Informationen des Landesstraßendienstes um 17 Uhr geöffnet. Die Straße war nach dem Unwetter am vergangenen Sonntag abschnittsweise vermurt worden. Die von den Muren betroffenen Häuser bleiben evakuiert. Derzeit müssen noch 13 Personen auf die Rückkehr in ihre Wohnung warten. Der bäuerliche Notstandsfonds unterstützt die betroffenen Familien finanziell. Spenden können mit Angabe des Kennworts Unwetter Meran bei den Südtiroler Banken eingezahlt werden. Taufers im Münstertal hat beim Europäischen Dorferneuerungspreis Evira Gold gewonnen. Bürgermeisterin Rosalinde Gunsch führt die Auszeichnung unter anderem auf eine gute Mischung aus Neubauten und Sanierungen zurück. Auch in einem Altbau könne man moderne Räumlichkeiten verwirklichen, sagte Gunsch im Frühstücksradio auf Reise Südtirol. Zwar gebe es weiter Leerstand, jedoch übernehmen nun auch Enkel die Häuser ihrer Großeltern im Dorfkern von Taufers im Münstertal und lebten dort mit ihren Familien. Das Wetter. Heute scheint im ganzen Land die Sonne, letzte Wolken und Hochnebel lösen sich auf, in vielen Tälern weht Nordföhn. Die Höchstwerte liegen zwischen 23 Grad im Wipptal und 32 Grad im Unterland. Morgen Freitag bleibt es im Großteil des Landes sonnig. Am Alpenhauptkamm ist es bewölkter, auch ein paar Regentropfen fallen. Von RAI Südtirol hörten Sie Nachrichten, Redaktion Peter Treibenreif.
2: Schönen Vormittag aus der Landesverkehrsmeldezentrale wünscht Renate Stauder. Auf der Rüberetscher Straße zwischen dem Billhof und der Abzweigung St. Pauls wurde die Unfallstelle geräumt. Die Staus lösen sich auf. Die Umfahrung Meran zwischen Sienich und dem Kreisverkehr am Metz wird heute um 17 Uhr nach Sicherungsarbeiten nach einem Murenabgang wieder für den Verkehr geöffnet. Die Landesstraße Meran-Hafling bleibt zwischen der Neif und Hafling wegen Sicherungsarbeiten nach einem Murenabgang weiterhin gesperrt. Die Umleitung erfolgt über Möltenföhran. Und in Meran kommt das aufgrund der Straßensperren nach den Murenabgängen, in Obermais in Fachrichtung Meran und auf der Passeirer Straße ab der Tiroler Kreuzung in Fachrichtung Meran zu Kolonnenverkehr und Staus. Gute Fahrt!
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3: Schönen und angenehmen Vormittag. Eine kurze, knappe, direkte Frage. Haben Sie schon mal heute in den Kühlschrank geblickt? Wie schaut's denn da aus?
4: Von dem Brauch holen wir etwas, aber ohne Liste.
5: Das, was wir entscheiden zu essen, selber eingekauft an dem Tag.
6: Ich mache Liste und selber eingekauft.
7: Weggeschmissen wird nichts.
3: Ja, man muss früher oder später doch auch einmal zum Einkauf. Die Preise, die steigen. Man muss sehr wohl überlegen, was, wann und wie man einkauft. Wir haben uns mal umgehört, wie Herr und Frau Südtiroler ihren tagtäglichen oder wöchentlichen Einkauf gestaltet und organisiert. Die Antwort darauf gleich hier bei uns in wenigen Minuten, und zwar nach Chris Rea mit Josephine. Und dann haben wir noch Fleetwood Mac mit Dreams. Schönen Vormittag uns allen.

0: Dreams von Fleetwood Mac. Heute am Donnerstag hier auf Radio Südtirol, Ihr Treffpunkt. Etwas haben wir wohl alle gemeinsam oder die meisten von uns gemeinsam. Wenn der Kühlschrank früher oder später leer wird, dann müssen wir raus Lebensmittel besorgen. Und da gibt's aber unterschiedliche Vorgangsweisen. Es gibt jene, die machen das richtig gerne. Es gibt andere, die machen das überhaupt nicht gerne. Andere gehen sehr strukturiert und systematisch vor. Andere, die gehen einfach mal los und kaufen einfach mal ein. Je nachdem. Also, wie gestalten Sie Ihren tagtäglichen, wöchentlichen Einkauf? Wie sieht's denn bei Ihnen aus? Barbara Wiest hat für uns einfach mal nachgefragt.
1: Ja, wir gehen schon einmal die Woche in Einkauf, erlebt die Frau.
2: Gibst du eine Liste oder wie?
1: Nein, wir haben keine Liste. Das, was momentan da oft brauchen oder was halt die Woche umfällt, was es braucht.
3: Nein, ich denke, dass ich jeden Tag auf dem Markt bin. In seinem Dorf, wenn ich etwas brauche, hole ich mir etwas, aber ohne Liste, weil ich genau weiß, was ich brauche.
2: Und einen Großeinkauf machen Sie eher selbst?
3: Nein, mache ich überhaupt nicht, weil ich bin allein, ich wohne allein.
4: Das, was wir entscheiden zu essen, wird eingekauft an dem Tag. Wenn wir am Abend von der Arbeit heimkommen, dann gehen wir einkaufen.
2: Gibt es da einmal die Woche einen Großeinkauf bei Ihnen?
4: Gibt es nicht.
5: Ich kann zum Glück alles auf Mono wälzen, weil er gern einkauft. Er tut es halt, weil er für den Betrieb einkauft und dann brauche ich mich selbst so gut wie gar nicht kümmern.
2: Und haben Sie da eine Liste?
5: Ja, ich mache eine Liste und selber dann gekauft.
6: Ich bin allein, deswegen bleibt es mir das Einkaufen und mag Gott, wenn ich es brauche. Und kaufe ganz wenig, weil das bisschen, was allein Haushalt braucht, das nicht zu Grund geht, weil zu Grund gehen lasse ich sowieso nichts. Weggeschmissen wird nichts.
7: Wir gehen alle 2-3 Wochen vielleicht einen Großeinkauf machen. Das macht mein Mann und er macht sich die Liste, je nachdem, wie die Regale im Supermarkt sind.
2: Und einen täglichen Einkauf machen Sie, oder?
7: Ja, das mache ich. Auch heil ich nicht so oft. Wir gehen das Brot einfrieren für die ganze Woche. Also meistens ist Samstag der tägliche Einkauf und vielleicht einmal unter der Woche.
0: Ja, und so hat jeder oder jede seine Eigenheiten beim tagtäglichen oder wöchentlichen Einkauf, egal ob auf Vorrat oder nicht. Ich persönlich halte es am ehesten so, wie jener Hörer vorhin gesagt hat, also so einkaufen, dass ja nichts weggeschmissen werden muss.

0: Treffpunkt 3 Südtirol, schönen, angenehmen Vormittag. Ja, der Tschöckelberg. Der Tschöckelberg, also der Höhenrücken, der sich zwischen dem Ätschtal und dem Sarntal von Jenesien im Süden bis Hafling im Norden erstreckt, ist zu jeder Jahreszeit ein beliebtes Wandergebiet. Sommer, Winter, Herbst und Frühling. Heike Czernet war zusammen mit Johannes Ortner am Tschöckelberg unterwegs und hat zuerst den Schaufen und dann das Kirchlein St. Jakob auf La Fenne oder auf der Langfenn besucht, weithin sichtbar. Und das Ganze ist auch ein prähistorischer Kultplatz. Wie bei vielen mystischen Orten haben sich auch hier einige Sagen überliefert, wie Johannes Ortner weiß.
1: Ja, der Volksmund erzählt sich, dass da auf der La Fenne eben früher eine große Stadt sich ausdehnte. Manche sagen direkt auf der Kuppe, andere sagen, die ist in den nahen Hochmooren begraben, also im Dammerlemoos zum Beispiel. Heute ist da nur noch ein Gasthaus und eine Kirche und ein Hof. Man erzählt sich, dass beim Bau dieser Kirche die Riesen mitgeholfen haben, also Giganten aus der Vorzeit. Und zwar gibt es ja eine Sichtweise drüben, das Figilkirchel, das ist am Figiljoch und noch wichtig am Tschöckelberg, weiter nördlich, St. Kathrein in der Schacht in Hafling. Und man hat sich gesagt, dass der Riese einmal in St. Kathrein gearbeitet hat und der andere Riese hat hier gearbeitet, St. Jakob auf der La Fenne. Und sie haben aber nur ein Arbeitsgerät gehabt, nur einen Hammer und sie mussten ihn sich wechselseitig zuwenden. Also einmal hat der eine geschlagen, dann hat er geworfen und dann hat der andere geschlagen. Also diese Geschichte erzählt man sich hier.
2: Der heilige Jakobus, der Ältere, hat seinen Gedenktag am 25. Juli. Das heißt, der Kirchtag steht bald davor. Und dieser Kirchtag hier auf der Langfenn ist ja legendär. Da gibt es einiges zu erzählen.
1: Jakobi, Sinnbild des Hochsommers. Alle Arbeiten sind im Gange und die Kirchtiger im Hochsommer hier auf der La Fenne war berühmt, berüchtigt. Da haben wir auch eine sehr schöne Beschreibung immer von Paul Tschurtschenthaler, der schreibt, in langen Reihen standen die Tische unter freiem Himmel und die Bauern von allen Höhen und Tiefen zwischen Bozen und Meran kamen mit ihren Knechten und Dirnen, denen sie Braten, Wein und Brot auftischten. Ochsen, Kälber und Scheps wurden abgestochen und in die Bratpfannen gelegt und man trank an die 40 Eimer Wein. Also das ist eine Vorstellung, wie sinnesfreudig das hier im Hochsommer zugegangen ist. Es war natürlich berüchtigt, weil es immer wieder zu diesen Raufereien kam. Diese Raufereien sind ja fast bei jedem Kirchtag vorgekommen. Es ist da nicht zimperlich zugegangen, also da hat man sich die Nasen gebrochen, die Zähne herausgeschlagen. Alkohol war natürlich auch im Spiel.
2: Man sagt ja sogar, dass es einmal einen Toten gegeben hätte.
1: Genau, das war der Anlass, 1840 diesem Treiben ein Ende zu bereiten. Die Geistlichkeit hat das überhaupt nicht gern gesehen, dieses fast heidnische Treiben hier heroben. Dann kam es eben zu diesem Toten und man hat diesen La Fenner Kirchtag also ja, verboten, untersagt. Und auch die Messen wurden untersagt und das Kirchlein war dann nicht mehr in Funktion.
2: Hier wollen wir noch eine Ergänzung machen, die mit dem Tschaufen zu tun hat. Auch da hat ja der Kirchtag im Sommer stattgefunden, am 3. Sonntag im Juli, dem sogenannten Skapuliersonntag. Jetzt, was ist das für ein Begriff, Skapuliersonntag?
1: Ja, Skapulier, das ist ein Tuch, das die Karmelitermönche im 14. Jahrhundert so über die Schulter gelegt hat, beziehungsweise oberhalb der Tunika getragen haben. Es hat dann im 17. Jahrhundert sind sogenannte Skapulierbruderschaften, Laienbruderschaften entstanden und die haben als Schutzzeichen oder als Zeichen der Zugehörigkeit so kleine Wollviereckige getragen mit einem Schutzbild der Gottesmutter oben und zwar ein Teil nach vorne. Und ein Teil über die Schulter geworfen, mit einem Leinenband verbunden nach hinten. Und Skapulier kommt von Scapula, das ist die Schulter. Und das war das Erkennungszeichen. Und diese Bruderschaften haben halt auch den Kirchtag veranstaltet, vielleicht sogar in Kontinuität zum berüchtigten La Fenner Kirchtag, der 1840 aufgehoben worden ist. Dann hat man unten den Schaufenkirchtag halt weiter gefeiert.
0: Ja, auch auf den Tschaufen gibt es einige Sagen und Besonderheiten. Etwas haben wir jetzt gerade vom Volkskundler Johannes Ortner erfahren dürfen. Zum Beispiel den sogenannten Heidenkopf über der Eingangstür oder ein Hügelgrab aus früherer Zeit. 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

0: Schönen Vormittag aus der Landesverkehrsmeldezentrale wünscht Renate Stauder. Auf der Rüberetscher Straße zwischen dem Billhof und der Abzweigung St. Pauls wurde die Unfallstelle geräumt. Die Staus lösen sich auf. Die Umfahrung Meran zwischen Sinich und dem Kreisverkehr am Metz wird heute um 17 Uhr nach Sicherungsarbeiten nach einem Murenabgang wieder für den Verkehr geöffnet. Die Landesstraße Meran-Hafling bleibt zwischen der Neif und Hafling wegen Sicherungsarbeiten nach einem Murenabgang weiterhin gesperrt. Die Umleitung erfolgt über Möltenföhrern. Und in Meran kommt es aufgrund der Straßensperren nach den Murenabgängen in Obermais in Fachrichtung Meran und auf der Passeirer Straße ab der Tiroler Kreuzung in Fachrichtung Meran zu Kolonnenverkehr und Staus. Gute Fahrt!
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2: Ja, die zahlreichen Feuerwehrleute, die in den letzten Tagen und teilweise auch noch heute im Einsatz sind und waren aufgrund der extremen Gewitter, die dürfen etwas aufatmen. An dieser Stelle einfach nochmal ein großes Vergelt's Gott an alle, die daran beteiligt waren und geholfen haben. Denn die Wetterlage, sie stabilisiert und beruhigt sich. Der Sommer, der kommt wieder zurück, schon heute in weiten Teilen des Landes. Sehr, sehr sonnig. Und vereinzelt ein paar Wolken. Die Hochnebelfelder, die dürften sich jetzt im Laufe des Vormittags dann aufgelöst haben. Aber in vielen Tälern weht ein kräftiger Nordföhn. Wir haben Tageshöchstwerte zwischen 23 und 32 Grad. Morgen am Mittwoch ist es im Großteil des Landes sehr, sehr sonnig. Nur entlang des Alpenhauptkamms, da sind hartnäckig ein paar dichtere Wolken. Da können nur ein paar unergiebige Regentropfen fallen, also keine intensiven Gewitter laut Meteorologen bei Temperaturen zwischen 25 und 32 Grad. Der Nordföhn weht weiter und er bringt dann wirklich schönes und stabiles Wetter. Am Samstag nahezu wolkenlos im ganzen Land bei 25 bis 32 Grad. Sehr sonnig und stabil auch am Sonntag bis in den Montag hinein.

Hier geht's gleich weiter mit Josh und Vertical und ich möchte Sie schon darauf vorbereiten, dass wir nach diesem Song wieder in unser Sommerspiel gehen, wo wir Sie benötigen, denn Sie müssen für uns ein Dialektalwort erraten. Gleich hier in wenigen Minuten.

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1: Ja, ganz genau. Sie haben es gehört. Zum Mitmachen. Worum geht's denn? Sie müssen ein Dialektalwort erklären oder auch nur erraten können. Dabei steht's gar nicht mal im Vordergrund, dass Sie die richtige Antwort geben. Wichtig ist nur, dass Sie einfach mitspielen. Automatisch werden Sie aufgenommen in unsere Anruferliste. Und jeweils nach jeder Woche Spiel, wir machen dieses Sommerquiz ja 9 Wochen lang, wird jede Woche ein Anrufer oder Anruferin ausgelost und am Ende haben wir dann 9 Hörer oder Hörerinnen, die bei uns eingeladen werden, um eine ausführliche Führung durch unser Funkhaus zu gewinnen. Also, klar, wir hören jetzt ein Dialektalwort und wenn Sie wissen, worum es sich handelt, dann umso besser. Muss aber nicht sein. Sie dürfen durchwegs auch raten. Jetzt wird uns Maria Kröss, sie ist aus Sarntein, ein Dialektalwort sagen. Und hören wir mal, ob Sie es vielleicht kennen.
2: Fuchtel. Fuchtel.
1: Fuchtel, sagt die Maria Kröss. Kann Ihnen dieser Begriff etwas bedeuten? Sagt Ihnen dieser Begriff etwas? Vermuten Sie vielleicht, worum es sich auch handeln könnte? Haben Sie irgendeine Ahnung? Auch nur eine entfernteste? Gilt alles? Anrufen unter der gebührenfreien Nummer 83x0 14477. Nochmal 83x0 14477.

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1: Ja, jetzt bin ich gespannt, ob es die Maria weiß oder ob sie ratet. Auf alle Fälle, die Maria ruft uns aus Bozen an. Schönen Vormittag, Maria.
2: Guten Morgen.
1: Guten Morgen, Maria. Für Sie wäre es ja nicht so weit, wenn Sie denn als eine der Gewinnerinnen hervorgehen für eine Führung durch unser Funkhaus, gell?
2: Ja.
1: Okay. Maria, haben Sie das Wort noch in Erinnerung, das uns Ihre Namenskollegin Maria Kröss vorhin gesagt hat?
2: Ja, Fortel.
1: Fortel. Wissen Sie es oder raten Sie jetzt?
2: Nein, ich weiß es. Und zwar hat Fortel einen Vorteil, einen Nutzen oder Gewinn.
1: Ja, ein Nutzen, Vorteil oder Gewinn. Wäre ich auch, ich hätte jetzt, ich muss ganz sagen, ich habe jetzt auch in diese Richtung gedacht, das müsste sowas sein. Aber ob es jetzt wirklich so ist oder nicht, kann ich effektiv nicht bestätigen. Schauen wir mal, ob wir beide recht haben oder nicht, oder? Hören wir uns mal an, was uns die Maria Krösta erklärt, oder?
2: Ja.
1: Also, die Erklärung von Maria Kröss.
3: Ein Fuchtel oben ist allem gut. Man hat gern einen Arbeiter, der auch wie ein Fuchtel hat. Das heißt, der auch wie geschickt ist und auch schnell einmal eine Lösung weiß, wenn es oft einmal auch wie schwierig ist. Eigentlich kommt es für Vorteil.
1: Bravo, Maria. Genau richtig. Vorteil, gell? Ein Fuchtel. Ja. Haben Sie irgendwie Bezug zum Sarntal oder, wo, oder haben Sie das auch selber verwendet, diesen Begriff?
2: Nein, aber dann hört man schon oft noch, nicht? Ja. Hast du Vorteil und ja, so weiter, nicht?
1: Ja, eben, ja, mir war es auch irgendwie geläufig und ich hätte jetzt auch genauso wie Sie gedacht, das wäre so ein Vorteil. Insofern war er mir nicht so fremd, aber ob es dann stimmt oder nicht, ist immer so eine Sache, gell?
2: Mhm.
1: Auf alle Fälle, Maria, danke fürs Mitmachen. Wir wissen, wo wir Sie erreichen können, wenn Sie denn bei der Auslosung mit dabei sind. Würde mich freuen, wenn Sie bei einer Führung bei uns im Funkhaus hier sind und wir uns vielleicht sehen, wer weiß.
2: Kann ich auch, Dialektwurst.
1: Haben Sie eins? Ja, sagen Sie mal eins.
2: Ja, ich habe eins, ja.
1: Also,
2: mein Dialektwort ist Fieseln.
1: Nochmal.
2: Oder ausfieseln.
1: Ja.
2: Oder ausfieseln.
1: Da vermute ich, ich glaube das zu kennen. Wenn man zum Beispiel so die Bohnen tut man ausfieseln, gell? Oder?
2: Ja.
1: Stimmt das?
2: Ja.
1: Gut. Ja, ausfieseln sowieso. Ja, ausfieseln. Ja, ausfieseln ist ja, kann ich gar nicht mal auf Deutsch sagen oder so. Putzen, irgendwie ausputzen so. Aber auf jeden Fall ist es eine lästige Arbeit, oder? Für Ausfieseln ist allem lästig, oder?
2: Ja, ist sehr lästig, ja.
1: Okay, Maria, danke für dieses Dialektalwort. Servus, wiederhören.
2: Bitte, wiederhören.

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1: Bei den Meraner Festspielen 2026 feiert die Uraufführung »Das Schweigen der Stadt« von Louis Zagler Premiere. In der eindrucksvollen Kulisse oberhalb der Gärten von Schloss Trautmannsdorf beleuchtet Zagler ein zeitgeschichtliches Thema und legt den Finger auf eine oft übersehene Wunde. Den Missbrauch einer jungen Frau, die im Machtgefüge wirtschaftlicher Interessen untergeht. Regisseur Thorsten Schilling bringt den Stoff als spannenden, tiefgehenden und zugleich humorvollen Theaterabend auf die Bühne. Gespielt wird in historischen Kostümen des Belle Epoque. Ein Stück von seltener Intensität, Schönheit und Poesie, heute um 21 Uhr im Festspielareal oberhalb der Gärten von Schloss Trautmannsdorf in Meran. In Bozen wird heute der Dokumentarfilm Il Rospo e il Diamante gezeigt. Ein Freiluftkinoabend in Zusammenarbeit mit dem Filmfestival Bozen. Der Film des Bozener Filmemachers Beniamino Casagrande erzählt von der 20-jährigen Freundschaft zwischen dem Europäer Ben und Neji, einem indischen Buddhisten. Im Zentrum steht eine gemeinsame Vergangenheit, die von tragischen Ereignissen geprägt ist. Fasziniert von Nejis spiritueller Haltung, sucht Ben in dieser Freundschaft einen Weg, sich mit dem Thema Tod auseinanderzusetzen. Die Reise führt ihn zurück zu seiner eigenen Geschichte und zur Beziehung zu seinem Vater. Ein persönlicher, ruhiger Film über Verlust, Orientierung und die Suche nach innerer Klarheit, heute um 21 Uhr auf dem Don Bosco-Platz bei der Pfarrkirche Maria in der Au in Bozen. Im Anschluss an die Vorführung findet ein Gespräch mit den Protagonisten statt. In Kaltern startet heute der erste lange Donnerstag dieses Jahres mit einem Abend rund um Natur, Nachhaltigkeit und gemeinschaftliches Erleben. Ab 18 Uhr erwartet die Besucherinnen und Besucher am Marktplatz ein abwechslungsreiches Programm für Groß und Klein. Ein besonderer Höhepunkt ist die Mitmachaktion der Imkerortsgruppe Kaltern. Gemeinsam mit Kindern werden Saatbomben hergestellt, kleine Kugeln aus Erde und Lehm, gefüllt mit heimischen, bienenfreundlichen Blumensamen. Die fertigen Saatbomben können später im Garten oder auf brachen Flächen ausgeworfen werden und sorgen für neue Blühflächen bis in den Herbst hinein. Parallel dazu laden die bäuerlichen Organisationen an ihrem Infostand dazu ein, gemeinsam Insektenhotels zu bauen. Los geht es ab 18 Uhr auf dem Marktplatz in Kaltern. Zum 10-jährigen Jubiläum bringt der Verein Kultur ein intensives Kammerspiel von Tennessee Williams auf die Bühne. Im Zwei-Personen-Stück Aufschrei stehen die Geschwister Felice und Claire im Mittelpunkt. Zwei leidenschaftliche Bühnenmenschen, die plötzlich vor dem Nichts stehen. Pleite, erschöpft und plötzlich völlig allein. Ihre Theatergruppe hat sie im Stich gelassen, die Bühne ist halb fertig, die Heimreise unbezahlbar. Was ihnen bleibt, ist ihr Zwei-Personen-Stück, ein letzter Halt in einer Welt, die ihnen entgleitet. Also spielen sie weiter. Nicht aus Überzeugung, sondern aus Notwendigkeit, aus Angst, aus Gewohnheit und aus der verzweifelten Hoffnung, dass das Spiel sie trägt. Doch je tiefer sie in ihr Stück eintauchen, desto stärker verschwimmen die Grenzen zwischen Rolle und Realität. Hans-Jörg Ebnicher und Gerdi Gufler bringen das Stück unter der Regie von Alexandra Hofer auf die Bühne, und zwar heute um 20 Uhr im Turm Kränzelstein in Sarrentein.

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1: Im Fall Romeo beantragt Staatsanwaltschaft Hauptverfahren gegen 37 Verdächtige. Google muss der EU eine Rekordstrafe zahlen. Das Wetter sonnig und durchschnittlich warm bei 23 bis 32 Grad. Die Staatsanwaltschaft von Trient beantragt im Fall Romeo die Eröffnung des Hauptverfahrens gegen 37 Verdächtige. Im Mittelpunkt des Falles stehen mutmaßliche Verflechtungen zwischen Wirtschaft und Politik in der Region Trentino-Südtirol. Der Vorwurf der kriminellen Vereinigung bleibt unter anderem gegen den österreichischen Investor René Benko, den Südtiroler Steuerberater Heinz-Peter Hager, den Trentiner Unternehmer Paolo Signoretti und Ex-Senator Vittorio Fravezzi bestehen. Die Vorverhandlung ist für den 23. Oktober angesetzt. Die Carabinieri haben in Meran zwei 16-Jährige wegen schweren Raubes angezeigt. Den Jugendlichen wird vorgeworfen, auf einem Spielplatz zwei Gleichaltrige überfallen und ihnen insgesamt 170 Euro Bargeld gestohlen zu haben. Die beiden mutmaßlichen Täter konnten ausgeforscht werden. Nach einem dritten Täter wird noch gesucht. Google muss nach einem Urteil des Europäischen Gerichtshofs eine Wettbewerbsstrafe der EU-Kommission in Rekordhöhe von 4,1 Milliarden Euro zahlen. Das Unternehmen habe Herstellern von Android-Smartphones und Mobilfunkanbietern illegale Beschränkungen auferlegt, um die Marktdominanz seiner Suchmaschine zu stärken, entschied das Höchstgericht in Luxemburg. Der Internetgigant hatte zwar Geschäftspraktiken geändert, aber gegen die Entscheidung der EU-Kommission geklagt. Google konnte bisher mehrere Bußgelder gut verkraften. Das Online-Werbegeschäft läuft gut. Eine Woche nach der Erdbebenkatastrophe in Venezuela arbeitet ein Rettungsteam an der Befreiung eines Überlebenden. Der 43-jährige Wachmann befindet sich in La Guaira unter den Trümmern des Gebäudes, in dem er arbeitete. Das Team aus 7 Staaten hat nach dreitägiger Arbeit noch einen Meter zum Überlebenden zu überwinden. Die Suchteams befreiten bisher insgesamt 6.500 Menschen. Nach offiziellen Angaben sind 2.300 Menschen gestorben. Nach Angaben der UNO werden 50.000 vermisst. Das Arbeitsförderungsinstitut AFI schlägt Berufswanderkarten als Orientierungshilfe am Arbeitsmarkt vor. Digitalisierung, demografischer Wandel und die Klimakrise würden den Arbeitsmarkt schnell und grundlegend ändern, schreibt das AFI in einer Aussendung. Berufswanderkarten sollen Beschäftigten aus gefährdeten Berufen den Umstieg in Zukunftsbranchen erleichtern. Es brauche gezielte Weiterbildung, die Anerkennung von Praxiswissen und finanzielle Unterstützung für Umschulungen. Die Landesstraße von Sinich nach Schenna wird heute Nachmittag wieder für den Verkehr freigegeben. Die Straße, die auch die Gärten von Schloss Trautmannsdorf erschließt, wird nach Informationen des Landesstraßendienstes um 17 Uhr geöffnet. Die Straße war nach dem Unwetter am vergangenen Sonntag abschnittsweise vermurt worden. Die von den Muren betroffenen Häuser bleiben evakuiert. Derzeit müssen noch 13 Personen auf die Rückkehr in ihre Wohnung warten. Der bäuerliche Notstandsfonds unterstützt die betroffenen Familien finanziell. Spenden können mit Angabe des Kennworts Unwetter Meran bei den Südtiroler Banken eingezahlt werden. Das Wetter. Heute scheint im ganzen Land die Sonne. In vielen Tälern weht Nordföhn. Die Höchstwerte liegen zwischen 23 Grad im Wipptal und 32 Grad im Unterland. Morgen Freitag bleibt es im Großteil des Landes sonnig. Am Alpenhauptkamm ist es bewölkter. Auch ein paar Regentropfen fallen. 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
1: Ja, heute, da sind Sie gefordert, mit uns mitzureden. Worum geht's? Ein Thema, das derzeit natürlich alle Medien beschäftigt und herausfordert. Es ist die Fußball-Weltmeisterschaft. Ganze 5 Wochen dauert diese Weltmeisterschaft, so lange wie noch nie vorher. Wir sind so ungefähr in der Halbzeit und ziehen heute mal Bilanz. Aber das Ganze machen wir mit einem, der das Ganze auch aufmerksam intensiv mitverfolgt. Es ist dies Klaus Schuster, Präsident im Landesverband. Herr Schuster, Sie sind gerade ins Studio gekommen. Hallo, schön, dass Sie hier sind. Fein.
2: Guten Morgen.
1: Wir werden heute ein bisschen über diese Weltmeisterschaft plaudern. Wir werden eine kleine Zwischenbilanz machen. Wir werden natürlich auch unsere Hörerinnen und Hörer einladen, mit uns mitzudiskutieren, wie sie dann die WM 2026 mitverfolgen oder überhaupt mitverfolgen. Da gibt es ja einiges zu diskutieren. Wir haben nur 50 Minuten Zeit. Das ist für eine Fußball-Weltmeisterschaft so gut wie gar nichts, denn man kann unendlich lange und ewig über Fußball sprechen. Da haben wir uns eine knappe Zeit vorgenommen. Ich bin schon gespannt auf die Erzählungen von unseren Hörerinnen und Hörern. Wir wollen auch wissen, ob Sie schon mal bei einem Fußball-Weltmeisterschaftsspiel live vor Ort mit dabei waren. All das heute hier in Ihrem Treffpunkt Forum zur Fußball-WM 2026.

0: Jetzt muss ich aufpassen, dass ich da mit dem Herrn Schuster nicht schon in der Fußballdiskussion mittendrin bin. Nochmal, Herr Schuster, Präsident des Landesverbandes des Fußballs hier bei uns in Südtirol. Nochmal fein, dass Sie mit uns heute eine Zwischenbilanz ziehen zur Fußball-WM 2026. Willkommen.
1: Danke für die Einladung.
0: Herr Schuster, das ist ja eine Fußball-Weltmeisterschaft, die es irgendwie in sich hat. Zum ersten Mal eine Fußball-WM, die über 5 Wochen geht. 104 Spiele, 48 Teams sind an den Start gegangen. Allein das spricht ja schon für sich. Wir sind jetzt eigentlich zeitlich so Halbzeit. Ne? Jetzt haben wir so ungefähr die Hälfte plus minus herum. So Ihre ganz persönliche Zwischenbilanz zu dieser Fußball-WM, die auch das erste Mal auf 3 Länder aufgeteilt wurde, Kanada, USA und Mexiko.
1: Ja, wie Sie schon sagten, es ist eine andere Organisationsform bei dieser Fußball-WM. Aber ich muss sagen, das Ganze ist eigentlich viel positiver abgelaufen, als ich das auch erwartet habe. Richtig eklatante Ergebnisse aufgrund der hohen Anzahl von Mannschaften, es sind 48, gab es eigentlich nur wenige. Interessanterweise, das höchste Ergebnis war bisher der 7:0-Sieg von Deutschland gegen Curaçao.
0: Hat auch nicht viel geholfen?
1: Es schaut so aus, als ob die Deutschen in diesem Spiel ihr ganzes Pulver schon verschossen hätten. Und was halt noch auffällt, ist die Tatsache, dass vor allem die afrikanischen Mannschaften immer stärker werden. 9 von 10 afrikanischen Mannschaften haben die 2. Runde erreicht. Und gestern hat England sogar riskiert, gegen die Demokratische Republik vom Kongo zu verlieren. Und auch Senegal hätte sich eigentlich einen Sieg gegen Belgien verdient gehabt, aber die haben dann in den letzten 5 Minuten 2 Gegentreffer bekommen. Von den Zuschauern her muss man sagen, das Interesse ist riesengroß. Die Stadien sind modern, teilweise gibt es sogar Klimaanlagen. Und die Fans untereinander, glaube ich, haben alle ein sehr gutes Verhältnis. Man hat noch keine Meldungen von irgendwelchen Ausschreitungen oder etwas bekommen. Also insofern macht der Fußball, glaube ich, ein insgesamt positives Bild.
0: Bleiben wir noch beim sportlichen Aspekt dieser Fußball-Weltmeisterschaft. Sie haben jetzt eine kurze Zwischenbilanz gezogen. Aus Ihrer ganz persönlichen Sicht, Sie sind ja wirklich ein Experte, was Fußball anbelangt, Ihre ganz persönlichen Überraschungen und Highlights, Sie haben es schon kurz anklingen lassen, diese afrikanischen Mannschaften, die da plötzlich mit einem ganz anderen Niveau daherkommen?
1: Ja, natürlich, die größte Überraschung bisher, muss man schon sagen, war sicher der Sieg von Paraguay gegen Deutschland im Elfmeterschießen. Und Italien war ja von vornherein überhaupt nicht dabei. Das heißt also, irgendwo jene beiden Nationalmannschaften, die in Südtirol am meisten Interesse wecken, das heißt Deutschland und Italien, sind ja nicht mehr dabei. Die Österreicher sind wahrscheinlich auch nur mehr bis heute Abend dabei, weil ich kann mir nicht vorstellen, dass die gegen Spanien dann einen Sieg landen und weiterkommen. Und von den Überraschungen her eben, ja, genau die südamerikanischen und die afrikanischen Mannschaften haben bisher wirklich überrascht.
0: Wobei die südamerikanischen, da ist ja Fußball zu Hause, da ist es ja wirklich der Nationalsport schlechthin. Da ist einfach Fußball wirklich schon lange, lange etabliert. Vielleicht auch noch ein bisschen zu den Daten und Fakten. Diese 5 Wochen, Herr Schuster, das ist ja ein unglaublich langer Zeitraum. Wenn man denkt, Olympische Spiele, die ja ein ähnlich großes sportliches Ereignis sind, wo ja viel mehr Disziplinen und Teilnehmer und Teilnehmerinnen sind, strecken sich in der Regel so über 2 Wochen. Hier hat man das Ganze auf 5 Wochen ausgedehnt, 104 Begegnungen auf 16 Austragungsorten, 48 Mannschaften, die da beteiligt sind. Wie läuft das aus Ihrer Sicht? Wird das nicht sehr gestreckt?
1: Da muss jeder seine Auswahl treffen, glaube ich. Ich habe mir auch nicht alle Spiele angeschaut. Mhm. Man kann sich nicht 3 Tage hintereinander die Nächte um die Ohren hauen, um 2 Uhr morgens ein Spiel anzuschauen oder um 5 Uhr morgens. Aber ich glaube, bis jetzt ist die Stimmung rund um die Weltmeisterschaft ziemlich positiv. Und auch in Italien hat man inzwischen gemerkt, dass das Spielniveau sehr gut ist, viel besser als bei der letzten Weltmeisterschaft in Katar. Und natürlich wird das Ganze etwas lange dauern, wenn es 5 Wochen dauert, aber die Höhepunkte kommen ja alle zum Schluss. Das heißt, das Beste steht uns noch bevor.
0: Ganz genau, und das Beste steht uns noch bevor. Wir möchten natürlich auch unsere Hörerinnen und Hörer einladen, mit uns über diese Fußball-Weltmeisterschaft mit zu diskutieren. Und eines, gell, Herr Schuster, man muss nicht Fußballprofi sein, um bei uns heute in der Diskussion mitzumachen, sondern uns interessiert einfach, wie beobachten Sie diese Fußball-Weltmeisterschaft, eine Weltmeisterschaft, die ja wie kaum eine andere schon im Vorfeld recht umstritten war. Wie nehmen Sie das Ganze wahr? Beziehungsweise, wenn Sie die Fußball-WM überhaupt nicht interessiert, auch das können Sie uns gerne erklären, warum und wieso. Oder warten Sie noch auf die Finalspiele, weil Sie sagen, ich steige dann erst dann ein, wenn wirklich die Besten der Besten spielen. Vorher interessiert mich das Ganze nicht. Ganz egal. Was uns auch interessieren würde, waren Sie schon mal bei einem Fußball-Weltmeisterschaftsspiel dabei? Haben Sie so eine Atmosphäre mal auch live miterleben können? Dann schildern Sie uns auch diesen Eindruck. Unsere gebührenfreie Nummer 8 3 mal die 0 144 77. Nochmal 8 3 mal die 0 144 77.

0: Die Fußball-Weltmeisterschaft 2026. Wir sind mittendrin. Fast Halbzeit kann man sagen. Auf 5 Wochen streckt sich aus mit 104 Begegnungen, 48 Mannschaften auf 3 Gastgeberländern aufgeteilt. Wir sprechen heute mit dem Präsidenten des Landesverbandes, Klaus Schuster, wie sie denn so läuft, die Fußball-WM. Einiges, Herr Schuster, haben Sie uns ja schon erklärt. Sie haben ja schon ein kurzes Fazit gezogen. Es gibt viele gute Überraschungen. Natürlich eine der großen Überraschungen im Vorfeld, Sie haben es erwähnt, Italien ist nicht dabei, Deutschland ist ausgeschieden, Holland ist ausgeschieden. Jetzt kann man sagen, spielen die etablierten Mannschaften so schlecht oder hat man nicht auf dem Radar, dass mittlerweile auch Fußballer aus Ländern, die man eben nicht so am Radar hat, wie zum Beispiel viele afrikanische Länder, dort Fußballprofis unterwegs sind, die ja vorwiegend eigentlich in den europäischen Ligen in Top-Clubs spielen, dann einfach für ihre Nationalmannschaft verpflichtet werden und dann kommt dann plötzlich ein ganz anderes Niveau daher. Also man begegnet sich viel eher auf Augenhöhe. Früher waren da die Unterschiede viel eklatanter. Ich bin jetzt kein Analyst, aber liegt dem etwas zugrunde?
1: Ja, da haben Sie sicher recht. Die Unterschiede waren früher vor allem auf taktischer Ebene und vor allem auch die Tormänner der afrikanischen Mannschaften waren immer ein Problem. Ein Problem war auch gestern der Tormann vom Senegal, der das zweite Tor schon auf seine Kappe nehmen muss. Aber generell sind die Afrikaner eben taktisch viel besser geschult. Im Digitalzeitalter gibt es natürlich auch nicht mehr große Geheimnisse. Und die Trainer sind teilweise eben Europäer oder eben afrikanische Trainer, die in Europa zur Schule gegangen sind oder dort gespielt haben. Und interessanterweise sind eben gerade Deutschland und Italien, die zwei ehemaligen Fußball-Großmächte, viermalige Weltmeister, alle beiden Länder, derzeit in der größten Krise. Wobei es hier vielleicht einen kleinen Unterschied gibt. Italien hat wirklich zurzeit wenige oder ganz wenige außerordentlich gute Spieler, während bei Deutschland dies eigentlich nicht der Fall wäre. Dort, glaube ich, war schon der Trainer eines der Probleme. Und gleichzeitig hatte man auch das Pech, dass einige Ausnahmekönner, wie zum Beispiel Musiala, eben das halbe Jahr verletzt waren oder Gnabry, der jetzt ausfällt. Aber grundsätzlich ist es so, dass von der Qualität der Einzelspieler her sind die Franzosen einfach weitaus am besten aufgestellt.
0: Wir könnten jetzt natürlich auch allein schon über die italienische Fußballmannschaft oder die deutsche Fußballmannschaft eine ganze Stunde Analyse betreiben. Bleiben wir einfach ein bisschen streng genommen bei unserer Fußball-Weltmeisterschaft, die ja derzeit stattfindet. Gerne können Sie auch mit uns mitdiskutieren, wie Sie das Ganze wahrnehmen. 8-3-0-144-77. Ein großes Problem aus europäischer Sicht ist ja auch ein bisschen, dass die große Zeitverschiebung stattfindet. Die vielen Spiele, Sie haben es vorhin auch erwähnt, in den Nachtstunden, das ist ja auch so eine Sache. In einem Land wie den USA, das ja jetzt echt kein klassisches Fußballland ist.
1: Ja, das stimmt, aber genau die drei Länder, die diese WM veranstalten, das heißt also die USA, Mexiko und Kanada, sind alle drei unter den letzten 16. Die Kanadier hatten vor dieser WM kein Weltmeisterschaftsspiel noch gewonnen. Und Mexiko ist schon ein klassisches Fußballland und ich schätze die Mexikaner wirklich ganz, ganz stark ein. Ich glaube, die Mexikaner haben die Chancen auf das Halbfinale und werden im nächsten Spiel gegen England wahrscheinlich als Sieger vom Platz gehen. Die USA hat gestern gezeigt, dass man gegen Bosnien auch zu 10 gewinnen kann, im Unterschied zu Italien. Denn auch Italien hat eben 1-0 geführt und dann durch den Platzverweis von Bastoni über eine Stunde lang in Unterzahl gespielt. Die Amerikaner haben gestern fast eine Halbzeit in Unterzahl gespielt, wenig riskiert und trotzdem gewonnen. Und das sind eben Länder, die aufstrebend sind. Und Fußball hat ja gerade in Amerika, also in den USA und in Kanada, in den letzten Jahren schon eine ziemlich positive Entwicklung genommen, nicht?
0: Es gab kaum eine Fußball-Weltmeisterschaft, die bereits im Vorfeld so umstritten war wie diese WM. Wie schätzen Sie das ein?
1: Gut, dazu gaben natürlich auch die Rahmenbedingungen Anlass, nicht begonnen beim amerikanischen Präsidenten, beim derzeitigen, und natürlich auch zusammen mit dem FIFA-Präsidenten aus der Schweiz ist das schon natürlich ein Duo, das teilweise nicht gerade gut ankommen kann bei der Mehrzahl der Bevölkerung, nicht?
0: Ja, da wurden ja auch viele Dinge ausgereizt. Wie gesagt, diese unglaubliche Länge, diese vielen Mannschaften. Da kann man jetzt durchaus auch einen Vorteil erkennen, weil man einfach auch Mannschaften auf diesem internationalen Parkett plötzlich sieht, die ja vorher keine Chance gehabt hätten. Darin liegt absolut ein Vorteil.
1: Ich habe mir eigentlich am Anfang selbst gedacht, dass die Anzahl der europäischen Mannschaften im Verhältnis zur Stärke des europäischen Fußballs mit 13 von 48 zu gering wäre und dass zu viele Afrikaner dort wären. Aber wie schon vorher gesagt, jetzt haben eben von den 10 afrikanischen Mannschaften sind 9 in die zweite Runde gekommen und vor allem spielen die Afrikaner wirklich interessant Fußball.
0: Und aber was die FIFA auch zum Beispiel oder was der WM im Vorfeld und das ist bis jetzt auch noch sehr, sehr umstritten, sind ja dieses extreme Handling mit den Tickets, Herr Schuster. Das ist ja auch so eine Sache. Die extremen Preise, dann dieses System, je größer die Nachfrage, umso teurer der Preis. Also man hat da schon irgendwo das Gefühl, dass die FIFA da gar nicht mehr so sehr den Fußball in den Mittelpunkt stellt, sondern das Ganze einfach ein Riesengeschäft ist, was es ja immer schon war, aber es wird jetzt einfach ausgereizt, wo man das schon auch ein bisschen kritisch hinterfragen darf.
1: Ja, dass der Fußball da irgendwo eine andere Entwicklung nimmt als die anderen Bereiche in der modernen Welt, davon kann man ja nicht ausgehen. Nicht? Und wie man sieht, sind die Stadien voll, das heißt, die Stadien sind voll. Ich weiß nicht, wie viele tausend Europäer nach Amerika geflogen sind, um bei der WM live dabei zu sein. Deswegen wird man sehen, wie sich das dann längerfristig auswirkt. Bei dieser WM scheinbar hat das noch keine Auswirkungen. Es gibt Leute, die sind wirklich bereit, ohne mit der Wimper zu zucken, für ein Fußballspiel 2000 Euro auf den Tisch zu legen.
0: Da gibt es ja einen, der auch sehr etabliert ist in der Fußballwelt, ein gewisser Uli Hoeneß. Ich meine, der hat schon seine Spuren in der Fußballwelt hinterlassen. Der sieht das Ganze ja extrem kritisch.
1: Ja gut, Uli Hoeneß natürlich ist auch nicht mehr der Jüngste und lebt inzwischen natürlich von seiner Vergangenheit. Er ist der gewesen, der Bayern München zu dem gemacht hat, was es heute ist. Und auf der einen Seite ist er zu bewundern, dass er diese Sichtweise hat, aber da gelten die Regeln des Marktes.
0: 83 mal die 0, 144 77 ist unsere gebührenfreie Nummer, unter der Sie uns erreichen können, um sich unserer Diskussion hier zur Halbzeit der Fußball-Weltmeisterschaft anzuschließen. Wie beobachten Sie diese Fußball-Weltmeisterschaft? Was uns aber auch sehr, sehr interessieren würde, wenn man auch mal bei einem Fußball-WM-Spiel mit dabei war, diese besondere Atmosphäre genießen durfte. Herr Schuster, Sie waren sicherlich schon bei dem ein oder anderen Fußball-Weltmeisterschaftsspiel mit dabei. Jetzt in Amerika, da sind Sie nicht mit dabei, aber das ist schon so eine eigene Atmosphäre, oder?
1: Ja, ich muss zugeben, das letzte Mal, wo ich live bei einem WM-Spiel dabei war, das war bei der Weltmeisterschaft 1990 in Italien. Ich war allerdings dabei vor 2021 bei der EM in München bei Deutschland gegen Belgien. Da war ein etwas, nicht Deutschland gegen Belgien, Italien gegen Belgien. Da war eine etwas eigenartige Atmosphäre, weil ja der Covid noch war und das Stadion dürfte nur zu einem Viertel gefüllt werden. Da waren statt 60.000 15.000 im Olympiastadion, aber die Stimmung ist trotzdem einzigartig bei so einem Spiel, wo es bei Nationalmannschaften um vieles geht.
0: Zum Beispiel Italia 90 haben Sie angesprochen, nicht diese legendäre Fußballwelt. Da ging ja wirklich ein Ruck durch ein ganzes Land. Ne?
1: Stimmt, ja.
0: Ja, das war schon ein außergewöhnlicher.
1: Das war für Italien ein Moment der Aufbruchstimmung irgendwo. Mhm. Da hat es auch dann für die damalige Zeit ein paar Stadien gegeben, die modern waren. Inzwischen gibt es natürlich einige viel modernere, aber der Nachholbedarf in Italien an modernen Stadien wäre ziemlich groß. Nach wie vor. aber die Stimmung war einfach einzigartig.
0: Wir haben jetzt einen Hörer am Telefon, und zwar den Bernhard. Ich würde nur um einen ganz kurzen Augenblick Geduld bitten. Der Bernhard aus Tramin ruft er uns an, weil wir jetzt um 11.30 Uhr kurz mal schauen, wie es mit dem Verkehr aussieht, Wetter. Und dann kommt gleich der Bernhard in unsere Diskussion. Hier nochmal die gebührenfreie Nummer 83x0 144 77.
2: Karin Unterhofer aus der Landesverkehrsmeldezentrale. Auf Südtirolstraßen ist heute wieder mal viel los. In Meran in der Cavourstraße, St. Georgenstraße, Romstraße, Petrarca-Straße und Piave-Straße gibt es Kolonnenverkehr und Stau wegen Überlastung. Auf der Baseira-Stadtstraße staut es in Richtung Meran ab Kurns, und auf der Pustertaler Stadtstraße in Richtung Innichen staut es zwischen Bruneck und Bercha. Auf der Schnellstraße Meran-Bozen in Fahrtrichtung Norden zwischen Burgstall und Zinich kommt es zu Behinderungen und Staus nach einem Unfall. Die Umfahrung Meran zwischen Sinch und dem Kreisverkehr Rametz wird heute um 17 Uhr nach Sicherungsarbeit nach einem Murenabgang wieder für den Verkehr geöffnet. Und die Landesstraße Meran-Hafling bleibt zwischen Neif und Hafling wegen Sicherungsarbeit nach einem Murenabgang weiterhin gesperrt. Umleitung erfolgt über Mölten-Föhrern. Allen, die unterwegs sind, gute Fahrt!
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0: Schön sonnig und stabil heute. Nur entlang des Alpenhauptkammes vielleicht da und dort hartnäckig ein paar Wolken. Höchsttemperaturen 23 bis 32 Grad. Auch morgen ein sehr sonniger Tag, vor allem im Süden des Landes. Im Norden entlang des Alpenhauptkammes ein paar Wolken hartnäckig. Da können unergiebige Regenfälle hervorgehen. Temperaturen bleiben zwischen 25 und 32 Grad, allerdings starker Nordföhn, und der bringt schönes, stabiles und sonniges Wetter, vor allem am Samstag bis ins Wochenende hinein. Und da sind wir wieder bei unserer Diskussion Halbzeit-Fußball-Weltmeisterschaft. Wie beobachten Sie dieses sportliche Ereignis? Haben Sie schon mal bei einer Fußball-Weltmeisterschaft ein Spiel live miterlebt? Und natürlich, wie geht's Ihnen jetzt oder beziehungsweise interessiert Sie das Thema überhaupt nicht? Dann würde uns auch das interessieren. 83x0 144 77, die gebührenfreie Nummer, gewählt hat die der Bernhard. Hallo Bernhard, schöner Vormittag.
4: Ja, guten Morgen, schönen Vormittag.
0: Bernhard, Sie verfolgen ja. Sie die Fußball-WM?
4: Ja, ich ab und zu schaue, meistens in Gemeinschaft, irgendwo in einer Pizzeria oder so. Und viele Spiele habe ich noch nicht gesehen. Meine Mannschaft ist ausgeschieden, auch verdient. Ich bin Deutschland-Fan und der Klaus weiß es schon.
0: Ja. Welche Mannschaft war das?
4: Also ich bin immer Deutschland-Fan gewesen.
0: Ja, okay.
4: Und diesmal war ich echt enttäuscht. Also da ist keine Leidenschaft mehr dabei. Der Trainer ist stur bei seinen Entscheidungen geblieben. Oder ist ihm nichts anderes eingefallen? Ich weiß es nicht. Bin schon enttäuscht.
0: Ja. Sie haben irgendetwas zu den Schiedsrichtern zu sagen, Bernhard?
4: Ja, also ich sage mal, die Entscheidungen vom VAR oder das Nicht-Einschreiten vom VAR, erstes Spiel von Messi, im zweiten Spiel ist der VAR, wo er faul vorangegangen ist, das wundert mich sehr. Eigentlich sollten sie zur Klärung beitragen, aber da wird überhaupt nicht interveniert. Und neu ist mir noch was aufgefallen, ich weiß nicht, ob der Klaus da auch der Meinung ist. Also sehr oft stehen die Schiri bei Aktionen um oder im 16er, im Strafraum häufig im Weg. Die verhindern Lochpässe. Also sowas habe ich noch nie gesehen. Mir ist das jetzt dauernd aufgefallen.
0: Okay, da spricht wirklich ein Fußballprofi. Bernhard, der Herr Schuster hat sich das notiert, wird gleich darauf eingehen. Und ich hoffe, Sie haben trotzdem noch genügend Freunde, wo Sie den ein oder anderen Fußballabend genießen können.
4: Ja.
0: Gell?
4: Ja, und bezüglich WM waren wir schon 82 in Spanien. Da habe ich eben die Gruppe Brasilien, Argentinien, Italien gesehen. Und Italien waren der Voria und in Deutschland, Jugoslawien, das waren legendäre Spiele, also wirklich. Aber ja.
0: Ja, super. Jetzt super. Okay, danke.
4: Und schöne Grüße an Klaus, wir kennen ihn schon gut.
0: Ja, schon der ewig. Sitzt hier. Ja. Herr Schuster, Sie haben gleich die Gelegenheit, darauf zu antworten. Ich würde nur ganz gern auch den Heini jetzt doch dazu nehmen. Der hat auch so seine Meinung zur Fußball-Weltmeisterschaft. Heini, hallo, schönen Vormittag.
5: Hallo, guten Abend. Guten Morgen.
0: Ja,
5: ja, grüß dich.
0: Bitte.
5: Ist er an der Leitung?
0: Ja, ja, er hört alles gut mit, ja.
5: Ja, nein, ich wollte das sagen. Also meine Meinung, über die Infantino hinten, Infantino her, seine Person, aber der Modus mit den 48 Mannschaften, das finde ich so toll. Man sieht so Bilder und von kleinen Mannschaften, die was durchschießen und eine Freude haben, eine unmittelbare Begeisterung. Und die Bilder da waren zwischen mir schon entstanden, wenn ich nicht der Usbekistan Cup werde und so weiter sieg. Also das ist eine gewaltige Aufnahme. Und du musst auch sagen, dass wir spielen unheben, wie das Feld vorbereitet wird. Das sind so tolle Bilder von Mannschaften, die wussten, sonst nie die Chance haben, so etwas mitzuleben. Die Zuschauer, die das kennen nicht. Und als Präsident von Fußballverband ist wichtig, dass er, wenn er was sagt, nicht die Kritik an Infantino legt, sondern die Besuchung dort, das Positive, die Begeisterung, was die Mannschaften, was die 48 Teilnehmer ins Bieten. Das möchte ich den Herrn Schuster mitteilen.
0: Mhm. Sehr schön, danke schön. Danke. Heini, ganz kurz noch, würde uns auch interessieren, die Hörerinnen und Hörer haben Vorrang. Es ist jetzt die Walli am Telefon. Können wir die schon hören, die Walli? Noch nicht, na warten wir noch ein bisschen. Da haben Sie Gelegenheit, Herr Schuster. Einmal der Bernhard, der hat das Thema mit den Schiedsrichtern angesprochen. Und der Heini, der ist eindeutig überzeugt, dass das mit den 48 Teams der WM nur gut tut.
1: Ja, da beginnen wir mit den Schiedsrichtern. Mhm. Die Schiedsrichter spielen natürlich im Fußball immer eine Rolle. Grüß dich, Herr Bernhard. Fein, dass du angerufen hast. Und es ist natürlich so, der Schiedsrichter kann es nie allen recht machen. Und ich glaube schon, dass mit Hilfe des VAR die Fehlerquote gesunken ist. Nur ist es eben so, und das ist endlich einmal zu klären, dass die VAR, die muss man immer abrufen und nicht nur bei bestimmten Fällen, weil es ist zum Beispiel schon eindeutig klar, dass der amerikanische Spieler heute in der Nacht für ein geringeres Vergehen vom Platz verwiesen wurde als Messi im ersten Spiel. Natürlich ist Messi ein Superstar und hat vielleicht ein Recht auf eine Sonderbehandlung, aber da wurde mit zwei unterschiedlichen Maßstäben gemessen. Aber wie gesagt, selbst wenn man bei die Wahl kann man natürlich nicht bei jeder Gelegenheit einsetzen, weil dann würde ein Fußballspiel drei Stunden
0: vielleicht dauern. Für alle

0: das ist
1: wir müssen ganz kurzfristig ganz wichtige, ja, komplexe Entscheidungen fällen. Mhm. Und deswegen ist es nicht immer ganz so einfach, nicht? Dann bezüglich der großen Teilnehmerzahl von 48 Mannschaften, da gebe ich Ihnen völlig recht. Also, wenn nicht so viele Mannschaften teilnehmen könnten, dann gäbe es sicher einige Teams oder sogar einige Länder, die nur wenige auf der Welt können, wie zum Beispiel die Kapverdischen Inseln oder Curaçao. Und gerade in diesen Ländern herrscht eine unmögliche Begeisterung, weil sie eben bei einer WM endlich dabei waren, nicht? Auf der anderen Seite ist es natürlich umso bedenklicher, wenn zwei große Fußballnationen wie Italien überhaupt nicht dabei sind oder Deutschland, die jetzt zum dritten Mal nach der ersten Runde nach Hause fahren, nicht? Mhm.
2: 83 mal die 0, 144 77 ist unsere gebührenfreie Nummer. 83 mal die 0, 144 77. Man ist gestartet mit dieser WM, Herr Schuster, eine WM der Nachhaltigkeit. Nun teilen sich die Spiele auf drei Länder auf, 16 verschiedene Austragungsorte. Der eine und der andere Austragungsort, also keiner ist ohne Flugzeug vom anderen zu erreichen. Also das Thema Nachhaltigkeit ist da schon eine andere Sache. Dann ist, wie wir gehört haben, Fußball oder solche sportliche Veranstaltungen in den Staaten werden ganz anders kommerzialisiert und aufgebaut, auch während den Spielen. Schon die Erreichbarkeit der Stadien, das funktioniert ganz anders. Ich mache ein praktisches Beispiel. Ist in Europa ein Länderspiel, treffen sich die Fans, gehen gemeinsam zu Fuß in der Regel ins Stadion. All das ist in den Vereinigten Staaten unmöglich und man hat alles extremst kommerzialisiert. Da ist das ein bisschen ein zweischneidiges Schwert, diesen Volkssport Fußball so. Das liegt im amerikanischen Selbstverständnis. Wenn man amerikanische Sportveranstaltungen kennt, jetzt ganz andere, ob es jetzt Baseball ist, ob es jetzt das American Football ist, die laufen einfach so ab, das gehört so zu Amerika und wir sind verwundert, wenn wir jetzt plötzlich Fußball auch in dieser Art und Weise sehen. Wie beobachten Sie das?
1: Ja, the show must go on. Mhm. Das heißt also, in Amerika ist man imstande zu inszenieren, das können sie. Dass man dabei natürlich das manchmal übertreibt, steht außer Frage. Aber wie schon Herr Heine gesagt hat, man könnte auch im kleinen Rahmen etwas davon lernen. Auch wir vom Amateurfußball. Und der Gigantismus natürlich von diesen Spielen spiegelt irgendwo den Zeitgeist wieder, nicht? Also.
2: Ich kann mich nur erinnern, ich war mal bei einem Eishockeyspiel in den Vereinigten Staaten und ein Eishockeyspiel dauert in Summe 60 Minuten, dreimal 20 Minuten. Die ganze Veranstaltung hat 6 Stunden gedauert, war eine Riesenshow, unglaublich, unglaublich beeindruckend. Und das ist eben einfach, so funktioniert es einfach. Alle großen Sportevents in Amerika funktionieren so. Jetzt möchte man das in den Fußball so ein bisschen integrieren. Glauben Sie, dass das ein bisschen auch nach Europa überschwappen wird? Stichwort Trinkpausen während einer Halbzeit.
1: Das sind eigentlich keine Trinkpausen, das sind Werbepausen.
2: Ja, Sie sagen es jetzt, ne? Also, dass man da, kann man den Fan so veräppeln?
1: Ja, ich war in Amerika bei einem Basketballspiel mal in der NBA und da sind eben auch ständig solche Pausen vorgesehen. Und die dienen eben vorwiegend dazu, um im Fernsehen eben Werbung zu machen für bestimmte Produkte, nicht? Was soll ich dazu sagen? Von den Amerikanern kann man sich schon ein bisschen etwas abschauen, aber wie bei allen Dingen kann man auch übertreiben.
2: 83 mal die 0, 144 77, unsere gebührenfreie Nummer. 83 mal die 0, 144 77. Wovon sprechen wir? Die Fußball-Weltmeisterschaft 2026. Wir sprechen im Grunde von einem Spiel. Und als solches ist es natürlich sehr, sehr emotional behaftet. Eine tolle Stimmung, wenn es denn da mal läuft. Und wenn wir die Bilder sehen, und im Fernsehen sieht man wirklich ganz tolle Bilder, dann diese Emotionen, sei es die positiven wie auch die negativen Emotionen, was das mit den Leuten macht. Haben Sie schon mal ein Fußball-Weltmeisterschaftsspiel live miterleben dürfen? Waren Sie mal vor Ort? Auch das können Sie uns erzählen. 83 mal die 0, 144 77. Ich bin einmal in New York

0: Und wir sind wieder bei uns hier im Treffpunkt Forum Fußball-Weltmeisterschaft 2026. Gemeinsam mit dem Präsidenten des Landesverbandes Klaus Schuster diskutieren wir darüber. Jetzt zur Halbzeit dieser WM. Viele Aspekte haben wir schon angesprochen. Es gäbe natürlich unendlich viele. Sie dürfen gerne mit uns mitdiskutieren. Wie erleben Sie diese WM? Sind Sie ganz fest mit dabei? Interessiert Sie diese WM überhaupt nicht? Waren Sie schon mal bei einem WM-Spiel mit dabei? Welche Atmosphäre haben Sie denn da erlebt? Und wir haben jetzt eine Hörerin, die mit uns mitdiskutiert. 83 mal die 0, 144 77, die hat sie gewählt. Die Monika aus Malz. Hallo Monika, schönen Vormittag.
1: Ja, grüß Gott. Also, meine Einstellung zum Fußball hat vielleicht 1966 angefangen. Und da seien wir in unserem Dorf, hat es noch keine Schwarz-Weiß-Fernseher gegeben, da seien wir 2 Kilometer weit gegangen, weil dann seien Italiener den Eisenbahnkastell gewesen. Und da ist Deutschland gegen England. Die Engländer, glaube ich, haben selben gewonnen und so weiter. Und dann habe ich das schon ein bisschen verfolgt. Und das schönste Fußballlied ist 1990 gewesen, allmählich schönste, die Gianna Nannini. Und das sind schon Gefühle gewesen, obwohl ich abseits heute noch nie verstehe.
0: Ja. Bitte benennen Sie jetzt nicht Vorurteile.
1: Und was ich sagen will, die ganzen Streitereien und die Regenbogenfahnen und die gewissen Sachen, erstens kehren sie nicht im Fußball inne, weil das ist etwas anderes. Und das ist ein Spiegel von der ganzen Gesellschaft. Ich glaube, das hat der Herr Schuster vorher schon betont. Und das tut die Spieler sicher nicht gut, auch wenn sie so viel verdienen, aber irgendwo hat es mit dem Ding zu tun. So bin ich der Meinung. Gell? Das sagt der Herr Schuster dazu.
0: Ja, Monika, vielleicht ganz kurz erlaube ich mir auch noch inzwischen, bevor Herr Schuster eine Antwort gibt, also Sie haben das Spiel Deutschland-England 1966 erwähnt. Also da war ich noch gar nicht auf der Welt und das war ja ein legendäres Fußballspiel, Herr Schuster. Das haben Sie im Fernsehen miterlebt, Monika, damals. Unglaublich.
1: Also in meinem Heimatdorf ist ein Casello von der Eisenbahn. Eigentlich sein Leid war schwarz-weiß Fernseher damals gewesen. Der andere ist auch ein Italiener gewesen. Und wir haben alle noch nicht einmal einen Fernseher gehabt. Ja. Und dann sind wir da hingegangen, Fernseher schauen. Wir haben auch andere Sender geschaut, ob es Gigio hat gegeben. Alles war schwarz-weiß, ja. Und das habe ich noch im Kopf, das 66.
0: Ja, super, super, Monika. Danke für diese Schilderung, ganz toll. Ja,
1: wissen Sie, wie alt ich bin?
0: Okay, mindestens. Ja. Okay, Monika, super, danke für diese Schilderung. Noch schnell den Christian nehmen wir dran, Herr Schuster, gell? Der Christian, der möchte nämlich eine Frage stellen. Hallo Christian, schönen Vormittag. Können wir noch nicht reinholen? Vielleicht ganz kurz zur Monika. Sie hat abseits immer noch nicht verstanden, das werden wir jetzt auch hier nicht erklären, aber ist ein anderes Thema. Bitte, Herr Schuster.
2: Ja, Frau Monika, wir müssen ungefähr gleich alt sein, weil meine erste Erinnerung an eine WM war auch die von England 1966. In meinem Dorf gab es 2 Fernseher und die zu eher für Deutschland waren, haben sich um einen Fernseher versammelt und die eher für die Italiener waren, um einen anderen. Die Italiener hatten dort damals bei 1966 das schlimme Erlebnis mit der Niederlage mit Nordkorea, nicht? Das ist noch heute ein geflügeltes Wort. In Korea heißt es eben, wenn es eine fürchterliche Niederlage ganz unerwartet gibt. Und würde es die Möglichkeiten, die technischen von heute geben, dann wäre England nicht einmal vor 60 Jahren wahrscheinlich Weltmeister geworden, weil der Lattenpendler gegen Deutschland war wahrscheinlich nicht hinter der Linie. Aber so haben die Engländer mindestens einmal das Glück gehabt, Weltmeister zu werden. Und wahrscheinlich haben sie deswegen inzwischen büßen müssen und x-mal beim Elfmeterschießen verloren.
0: Das ist eine ganz spezielle Analyse. Und jetzt haben wir noch den Christian, der hat eine Frage zum Amateurfußball. Ist zwar jetzt nicht unser Schwerpunktthema, trotzdem. Christian, hallo, schönen Vormittag.
3: Schönen Vormittag.
0: Bitteschön.
3: Ja, ich bin ehemaliger Präsident von Sportverein Gossensass und langjähriges Mitglied vom Hauptausschuss Gossensass. Und ich kenne den Herrn Schuster schon seit seiner Kindheit als guten Fußballspieler. Er war ja unmittelbar, wir haben ja im gleichen Haus gewohnt. Und er hat ja ein Riesentalent damals schon zum Ball gebracht und war wirklich ein Player in Gossensass. Und auch sein Vater, der Roman Meyer, der war auch immer ein sehr, sehr aktiver Funktionär und vor allem auch ein sehr sozialdenkender Funktionär. Leider Gottes stelle ich fest, dass man in Gossensass im Fußball nicht mehr imstande ist, in der zweiten Kategorie, wie man hört, hinter verschlossenen Türen eine Kampfmannschaft heuer zu stellen. Und auch mit der Jugendarbeit geht es kontinuierlich rückwärts. Im Jahr 2028 wird der Sportverein Gossensass 75 Jahre alt und es ist für mich zum Weinen sehen, wie sich das alles ins Negative entwickelt und vor allem, es gibt auch keine Kampfmannschaft mehr mit einem bestimmten Einsatz und Eifer und vor Ort sind keine Spieler mehr zu motivieren und bei der Jugend, glaube ich, ist auch nicht viel besser, deswegen glaube ich, wir sind bei der Stunde Null schon angekommen und wie denkt der Herr Schuster, das in Zukunft wieder mehr zu motivieren und mehr wieder in den Ortschaften und in den Dörfern wieder es mehr wieder ans Tageslicht zu bringen, dass der Amateurfußball unter Anführungszeichen ist ja Fußball der billigste Sport, Kampfsport. Man sagt immer Skifahren, Langlaufen, Rodeln und ist alles zu teuer. Aber beim Fußball, gerade wenn man alles zur Verfügung gestellt bekommt, außer die Fußballschuhe, muss man sich selbst kaufen. Ich glaube, ich wäre das so sozial erträglich, aber scheinbar ist das nicht einmal das größte Problem.
0: Jetzt,
3: so hätte ich jetzt gar keine meine Antwort.
0: Ja, Herr Christian, alles okay, gut und recht. Unser Thema ist die Fußball-WM 2026. Das ist heute unser Thema. Aber Herr Schuster, vielleicht trotzdem ganz kurz hier eine Antwort. Natürlich, Nachwuchsförderung ist in dem Zusammenhang auch ganz, ganz wichtig.
2: Nachwuchsförderung ist natürlich ganz, ganz wichtig und wie es natürlich die Entwicklung in Gossensass war in den letzten 50 Jahren, ich wohne schon seit über 40 Jahren nicht mehr oben, macht auch mich nicht glücklich, aber glaube ich, das hängt nicht nur, das ist nicht nur im Fußball so, das ist eben generell nicht so, dass es in Gossensass unbedingt in den letzten 50 Jahren aufwärts gegangen ist, nicht? Und wir vom Fußballverband können natürlich da nichts anderes, nicht direkt eingreifen. Da muss man sich in Gossensass schon selber helfen, nicht?
0: Ja. Wäre jetzt natürlich ein spezielles Thema. Nachwuchsförderung wäre ein eigenes Thema. Wir sind bei der Fußball-Weltmeisterschaft. Wir kommen jetzt langsam, wir haben ja eigentlich das Thema noch nicht mal richtig angeschnitten, Herr Schuster. So viel kann man über und rund um Fußball, ist ja auch irgendwie eine Eigenheit. Es gibt ja in Deutschland, wie wir jetzt festgestellt haben, seit einigen Tagen, gefühlt 82 Millionen Nationalteamtrainer, so ungefähr.
2: In Italien gibt es 60 Millionen, aber die sind noch viel schlimmer.
0: Und das gehört aber auch ein bisschen dazu, einfach diese Analyse, dieses Geplänkel und das macht ja auch irgendwie diesen Sport aus. Das Desinteresse oder das Interesse, die absoluten Fans, das Ganze drumherum, dieser Kult, diese Leidenschaft, diese Ablehnung, die ganze Dimension, die gehört dazu, oder Herr Schuster?
2: Ja, das ist ja das Tolle beim Fußball, weil da jeder glaubt, mitreden zu können, auch diejenigen, die nur zweimal im Jahr einen Ball gestoßen haben. Und der Fußball ist einfach ein Thema, das unerschöpflich ist.
0: Jetzt müssen wir Schluss machen. Ich bedanke mich bei all jenen, die mit uns mitdiskutiert haben, bei all jenen, die zugehört haben. Herr Schuster, Sie verlassen jetzt nicht dieses Studio, bevor Sie nicht Ihren Tipp geben. Wer wird Weltmeister 2026 aus Ihrer Sicht nach den gegebenen Voraussetzungen bis jetzt?
2: Ich habe da zwei Kandidaten.
0: Zwei?
2: Einen Kandidaten haben alle, das sind die Franzosen, weil die haben einfach ein Potenzial wie keine andere Mannschaft, vor allem im Angriff. Mhm. Aber ich habe bis jetzt kaum eine Mannschaft gesehen, die mich mehr begeistert hat als die Mexikaner.
0: Vielleicht sind die beiden.
2: Und natürlich ist das Risiko groß. In Paraguay hat man nach dem Sieg gegen Deutschland allen arbeitsfrei gegeben. Sollten die Mexikaner Weltmeister werden, dann werden die sicher eine Woche nicht mehr arbeiten.
0: Also vielleicht sehen wir Mexiko und Frankreich im Finale. Wer weiß? Soweit der Tipp des Präsidenten des Landesverbandes, Klaus Schuster. Herr Schuster, vielen Dank, dass Sie bei uns im Studio waren.
2: Ich bedanke mich bei Ihnen.
0: Und wir beenden dieses Treffpunktforum jetzt mit dem richtigen Lied dazu, und zwar Un'estate Italiana, Notte Magiche aus dem 90er. Und unvergesslich damals diese Fußball-Weltmeisterschaft mit dieser Emotion. Und nach den 12 Uhr Nachrichten geht's weiter im Treffpunkt hier auf Rai Südtirol.

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1: Für Hagers Anwalt war Antrag auf Hauptverfahren im Fall Romeo unvermeidbar. René Benko ist erstmals rechtskräftig verurteilt worden. Das Wetter sonnig und durchschnittlich warm bei 23 bis 32 Grad. Der Rechtsanwalt von Heinz-Peter Hager, Carlo Bertacchi, hat den Antrag der Staatsanwaltschaft nach einem Hauptverfahren im Fall Romeo erwartet. Die Staatsanwaltschaft habe gar keine andere Möglichkeit gehabt, sagt Bertacchi.
2: Der Voruntersuchungsrichter hat Antrag auf Ausstellung des Verfahrens abgelehnt. Darum hat die Staatsanwalt die einzige Chance, den Antrag auf Weiterverfolgung der Angeklagten zu fragen.
1: Die Anklagepunkte sind nach Ablehnung der Einstellung durch den Untersuchungsrichter unverändert geblieben. Die Vorverhandlung ist für den kommenden 23. Oktober angesetzt. Bertacchi geht davon aus, dass die Staatsanwaltschaft bei dieser Gelegenheit den Freispruch der Angeklagten fordern wird. Der Innsbrucker Großinvestor René Benko ist erstmals rechtskräftig verurteilt worden. Der oberste Gerichtshof in Wien bestätigte den Schuldspruch wegen grob fahrlässiger Beeinträchtigung von Gläubigerinteressen. Das Höchstgericht hob zugleich den Teilfreispruch auf und wies diesen Punkt zur Neuverhandlung an das Erstgericht, das Landesgericht Innsbruck, zurück. Der Signa-Gründer war im vergangenen Oktober erstinstanzlich teilschuldig gesprochen und zu 2 Jahren Haft verurteilt worden. Benko erschien nicht zur Verhandlung, er sitzt in Innsbruck in Untersuchungshaft. Google muss nach einem Urteil des Europäischen Gerichtshofs eine Wettbewerbsstrafe der EU-Kommission in Rekordhöhe von 4,1 Milliarden Euro zahlen. Die EU-Kommission warf dem Internetgiganten illegale Praktiken vor. Google konnte bisher mehrere Bußgelder gut verkraften. Roman Drescher.
3: Das Höchstgericht in Luxemburg hat entschieden. Das Unternehmen Google habe Herstellern von Android-Smartphones und Mobilfunkanbietern illegale Beschränkungen auferlegt, um die Marktdominanz seiner Suchmaschine zu stärken. Handyhersteller, die Google-Dienste einbinden wollten, mussten immer gleich ein ganzes Paket an Google-Apps installieren. Im Verfahren änderte der Internetgigant zwar diese Geschäftspraktiken, klagte aber gegen die EU, verlor dann schon in erster Instanz, in der es um die Höhe des Bußgeldes ging. Googles Online-Werbegeschäft läuft gut, deshalb ist dieses Bußgeld, so wie andere bisher, verkraftbar.
1: Die Deutsche Koalition hat sich auf ein umfangreiches Reformpaket geeinigt. CDU, CSU und SPD hätten einen ganzen Katalog von bedeutenden Reformen beschlossen, um Deutschland in die Zukunft zu führen, sagte Bundeskanzler Friedrich Merz nach dem Koalitionsausschuss. Das Paket enthält unter anderem eine Einkommensteuerreform, die Abschaffung der telefonischen Krankschreibung und die Umsetzung der Beschlüsse der Rentenkommission bis Jahresende. Familien sowie Gering- und Normalverdiener werden entlastet, Spitzenverdiener müssen mehr einzahlen. Internationale Ermittler haben einen Erfolg gegen ein Missbrauchsnetzwerk erzielt. Europol ging erstmals gezielt gegen Netzwerke von Männern vor, die ihre Partnerinnen betäuben und dann sexuell missbrauchen. Die Aufnahmen würden sie dann ins Netz stellen. Europol gab in Den Haag bekannt, 156 mutmaßliche Opfer und Täter seien identifiziert worden. Insgesamt waren 9 Länder am Einsatz beteiligt. Diese Verbrechen erinnern an den Fall der Französin Gisèle Pelicot. Bußgelder wegen Missachtung der Maskenpflicht im Freien während der Corona-Zeit werden vorerst nicht ausgesetzt. Das hat der Landtag entschieden. Die Abgeordnete der Liste Vita, Renate Holzeisen, hatte die umgehende Aussetzung in einem Beschlussantrag gefordert. Kerstin Abram.
4: Holzeisen verweist auf Aussagen von Landeshauptmann Arno Kompatscher und Gesundheitslandesrat Hubert Messner vor dem Corona-Untersuchungsausschuss. Dort hatten sie eingeräumt, dass aus heutiger Sicht manche Maßnahmen nicht sinnvoll gewesen seien. Sie zitierte zudem internationale Studien, wonach die Maskenpflicht im Freien nicht zielführend war. Holzeisen fordert daher, dass Strafen wegen Missachtung der Maskenpflicht im Freien ausgesetzt werden und die Eintreibung eingestellt wird. Bereits entrichtete Bußgelder sollten zurückerstattet werden. Große Teile der Opposition unterstützten das Ansinnen. Landeshauptmann Arno Kompatscher erinnerte daran, dass die Maskenpflicht eine staatsweite Maßnahme war und dass Strafen des Staates angewandt wurden. Südtirol habe dazu keine Zuständigkeit. Strafen rückwirkend auszusetzen, werfe zudem Fragen der Rechtsstaatlichkeit auf. Der Antrag wurde abgelehnt.
1: Der Landesverband der Sozialberufe fordert klare Zuständigkeiten im Sozial- und Gesundheitsdienst. Niederschwellige Berufsbilder wie soziale Hilfskräfte allein könnten den Personalmangel nicht lösen, teilte der Verband mit. Die Aufgaben von Sozialbetreuern, Pflegehelfern und Krankenpflegeassistenten seien komplex. Deshalb müssten Zuständigkeiten und Verantwortung klar verteilt werden. Hilfskräfte könnten zwar unterstützen, nachhaltige Lösung seien sie aber keine. Das Arbeitsförderungsinstitut AFI schlägt Berufswanderkarten als Orientierungshilfe am Arbeitsmarkt vor. Digitalisierung, demografischer Wandel und die Klimakrise würden den Arbeitsmarkt schnell und grundlegend ändern, schreibt das AFI in einer Aussendung. Berufswanderkarten sollen Beschäftigten aus gefährdeten Berufen den Umstieg in Zukunftsbranchen erleichtern. Es brauche gezielte Weiterbildung, die Anerkennung von Praxiswissen und finanzielle Unterstützung für Umschulungen. Die Haflinger Straße kann nicht wie ursprünglich geplant noch diese Woche einspurig für den Verkehr geöffnet werden. Nach dem großen Hangrutsch oberhalb von Meran sei die Sicherung aufwendiger als erwartet, sagte die Meraner Bürgermeisterin Katharina Zeller zu Rhein Südtirol. Die Straße werde frühestens kommende Woche befahrbar sein. Heute Nachmittag soll der Neifdammweg von Sinich Richtung Schenna freigegeben werden. Damit wird auch Schloss Trautmannsdorf wieder erreichbar. Die Landesstraße von Sinich nach Schenna wird heute Nachmittag wieder für den Verkehr freigegeben. Die Straße, die auch die Gärten von Schloss Trautmannsdorf erschließt, wird nach Informationen des Landesstraßendienstes um 17 Uhr geöffnet. Die Straße war nach dem Unwetter am vergangenen Sonntag abschnittsweise vermurt worden. Die von den Muren betroffenen Häuser bleiben evakuiert. Derzeit müssen noch 13 Personen auf die Rückkehr in ihre Wohnung warten. Der bäuerliche Notstandsfonds unterstützt die betroffenen Familien finanziell. Spenden können mit Angabe des Kennworts Unwetter Meran bei den Südtiroler Banken eingezahlt werden. Die Carabinieri haben in Meran zwei 16-Jährige wegen schweren Raubes angezeigt. Den Jugendlichen wird vorgeworfen, auf einem Spielplatz zwei Gleichaltrige überfallen und ihnen insgesamt 170 Euro Bargeld gestohlen zu haben. Die beiden mutmaßlichen Täter konnten ausgeforscht werden. Nach einem dritten Täter wird noch gesucht. Von Rhein Südtirol hörten Sie Nachrichten, Redaktion Roman Drescher und Peter Treibenreif.
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5: Einen schönen Mittag und grüß Gott beim Wetter. Dank der Kaltfront gestern haben wir wohl alle durchgeschnauft und durchgelüftet. Nun kehrt der Sommer zurück, aber in gemäßigter Form. Am Nachmittag wieder gut 30 Grad in Bozen und Meran bei trockener, angenehmer Wärme. Kühler im Norden Südtirols, maximal 25 Grad bei recht kräftigem Nordwind. In den kommenden Tagen geht es genauso weiter, recht kühle Nächte, warm, heiße Nachmittage und immer viel Sonnenschein, nur morgen am Alpenhauptkamm vorübergehend wechselhafter. Eine neue Hitzewelle ist momentan zumindest nicht in Sicht, bis weit in die nächste Woche hinein, gutes Berg- und Badewetter, einfach nur Sommer. Zum Abschluss der Blick auf die Temperaturen von 12 Uhr in Meran 28 Grad, in Bozen 27, in Brixen 26, in Auer und Schlanders 25 Grad, in Sterzing 22, in Bruneck 20, in Doblach 19, am Reschen 18, am Brenner 15 Grad, auf der Blose in 2500 Metern 10, Innsbruck 21 und Lienz und Trient jeweils 25 Grad. Das war das Wetter mit Dieter Peterlin.
6: Aus der Landesverkehrsmeldezentrale begrüßt Sie Renate Stauder. Auf der Mebo in Fahrtrichtung Meran zwischen Burgstall und Sinich gibt es Behinderungen und Stau nach einem Unfall. Und auf der Gröner Staatsstraße bei St. Ulrich gibt es Stau in beiden Richtungen wegen Überlastung. Die Umfahrung Meran zwischen Sinich und dem Kreisverkehr am Metz wird heute um 17 Uhr nach einem Murenabgang wieder für den Verkehr geöffnet. Während die Landesstraße Meran-Hafling zwischen der Neif und Hafling wegen Sicherungsarbeiten nach einem Murenabgang weiterhin gesperrt bleibt. Die Umleitung erfolgt über Mölten-Föhran. In Meran kommt es aufgrund der Straßensperren nach den Murenabgängen in und um Obermais und auf der Passeirer Straße ab der Tiroler Kreuzung in Fahrtrichtung Meran zu Kolonnenverkehr und Stau. Gute Fahrt!
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7: Und eine Gemeinde hat Gold gewonnen. Gold beim Europäischen Dorferneuerungspreis EVIRA. Welche Gemeinde, warum und wieso? Die Antwort darauf gleich von der Bürgermeisterin der entsprechenden Gemeinde in wenigen Minuten hier im Treffpunkt. Ich sage willkommen und Mahlzeit.

0: And the winner is, und wir reden hier von Gold, und zwar Gold beim Europäischen Dorferneuerungspreis EVIRA für die Gemeinde Taufers im Münstertal. Wir haben es schon in den Nachrichten gehört. Der EVIRA-Preis wird alle 2 Jahre vergeben, seit dem Jahre 1990. Dank der langjährigen Arbeit an den Gebäuden, der Verkehrsberuhigung und der guten Vernetzung mit anderen Gemeinden über die Staatsgrenze hinaus bis in die Schweiz erhält die Gemeinde diese Auszeichnung. Und Bürgermeisterin Roselinde Gunsch sagt, dass es eben an der kontinuierlichen Arbeit der letzten 20 Jahre liegt, in einem Gespräch mit Jutta Wieser.
1: Es war schon Aufholbedarf. Die Schule ist in die Jahre gekommen, es war nicht mehr zeitgemäß. Also eigentlich alle öffentlichen Gebäude. Und dann hat man eben diesen Weg eingeschlagen und gesagt, okay, wir machen jetzt wirklich eine Bestandsaufnahme. Was wird gebraucht in den nächsten Jahren? Und das hat man dann auch mit der Bevölkerung, vor allem mit den Vereinen erarbeitet. Und da kam ein Programm, also wirklich von der Schule bis Kindergarten, Feuerwehrhalle, Gemeindeamt und so weiter, wie das in den 20 Jahren saniert und gebaut werden sollte.
2: In Taufers im Münstertal, haben Sie mir erzählt, ist so wie in manchen Gemeinden, der Dorfkern wurde leer, weil dort die älteren Leute gewohnt haben, die ja dann auch gestorben sind. Die jungen Familien waren eher am Dorfrand und Sie haben diesen Leerstand auch quasi eine Bestandsaufnahme gemacht und den Leerstand auch beheben konnten, auch mit den öffentlichen Gebäuden, wie Sie es gerade beschrieben haben, aber nicht
1: also
2: nur.
1: Dieser Prozess ist noch nicht abgeschlossen, natürlich. Also die Leerstandserhebung erfolgt ja erst mit der Erarbeitung des Gemeindeentwicklungsprozesses. Das ist ja erst jetzt in den letzten 5 Jahren gemacht worden. Und das hatte jetzt zur Folge, was ich immer sage, einfach auch dieses Beispiel, das hatte wirklich zur Folge, dass auch vermehrt wieder zum Teil die Enkel in den Dorfkern zurückgekehrt sind, die Gebäude der Großeltern übernommen haben und diese saniert haben und mit den Familien jetzt auch wieder im Dorfkern wohnen. Also wir haben aber immer noch natürlich Leerstand. Es ist nicht so, dass jetzt alles schon aufgebraucht ist. Das ist auch die Arbeit jetzt noch der letzten Jahre, diesen zu füllen und zu beleben. Aber es hat sich einiges getan in dieser Hinsicht.
2: Zum Beispiel auch die Verkehrsberuhigung, denn wie Sie ja selber sagen, Taufers im Münstertal ist ein Straßendorf. Und wie haben Sie denn das geschafft? Weil die Straße wurde ja nicht verlegt. Es gibt keine Umleitung oder Umfahrung.
1: Nein, es gibt keine Umfahrung. Jetzt wurde einfach die Sichtbarkeit für den Fußgänger wurde geschaffen. Und dass nicht das Auto oberste Priorität hat, sondern dass sich zurücknehmen muss. Und der Fußgänger hat einfach seinen Platz oder die Fußgängerin auf der Straße. Das war vorher nicht so. Da wurden zum Teil sogar noch die Autos links und rechts von der Straße geparkt.
2: Also da hat sich einiges getan, auch am Ortsbild. Die Begründung der Jury für diesen Goldpreis EVIRA betont auch das Vereinsleben, betont auch die Vernetzung mit anderen Gemeinden und auch sozusagen über die Staatsgrenze hinaus hinein in die Schweiz, bei der Sie ja natürlich sehr nahe dran sind. Als Bürgermeisterin, was freut Sie denn persönlich jetzt an diesem Preis?
1: Mich freut es, dass wir das eingereicht haben. Das hat ja auch wieder, bis man alles gesammelt hat, bis das beschrieben ist und so weiter und so fort. Und dass wir das darlegen können und einfach auch, dass ich diesen Preis stellvertretend für sehr, sehr viele Menschen hier in der Gemeinde, die daran gearbeitet haben, von der damaligen Gemeindeverwaltung bis Gemeinderat, bis zu den Vereinen und den Verein. Das ist bei uns schon ein Kit, das Vereinsleben im Dorf. Und stellvertretend für diese Menschen diesen Preis entgegennehmen kann. Das freut mich einfach.
0: Ja, die Bürgermeisterin Roselinde Gunsch freut sich wirklich, wie wir es gehört haben, im Gespräch mit Jutta Wieser über die erfolgreiche Teilnahme am Wettbewerb für den Dorferneuerungspreis. Gewonnen hat den Europäischen Dorferneuerungspreis, also das ist ein anderer Preis, eine Gemeinde in Graubünden. Taufers im Münstertal liegt mit Gold an der Auszeichnung an zweiter Stelle. Die Auszeichnung, die wird dann im September in Tschechien verliehen. Da wird der Preis dann übergeben. Das ganze Gespräch finden Sie dann zum Nachhören auch in unserer Reihe Südtirol Radio Mediathek. Musik. Medea Zingerle jetzt hier bei uns im Studio. Hallo Medea.
2: Ja, hallo Theo.
0: Gold-Auszeichnung an zweiter Stelle. Das habe ich nicht richtig einordnen können. Du auch nicht, gell?
2: Ich habe mich auch schon gewundert, ja.
0: werden wir dann in der Mediathek alles nochmal ausführlich erfahren. Aber Gold gibt's heute ab 14 Uhr bis 18 Uhr für meine Kollegin Medea, die uns durchs Nachmittagsprogramm begleitet. Ohne Missverständnisse, oder Medea?
2: Dankeschön.
0: Also, ich deine Themen. Schon, ja.
2: Heute schauen wir wieder ein bisschen nach draußen, passend zum schönen Wetter und auch ein bisschen aufs Wochenende, denn in Brixen wird in der Hofburg eine Oper ein bisschen neu aufgezogen. Also Da Barbier von Sevilla wird durch Schauspieler ergänzt, um das Ganze ein bisschen auch, sagen wir mal, zugänglicher der breiten Masse zu machen, dass alle was davon haben, Opernliebhaber, aber auch vielleicht Menschen, die mal eine Oper sich ein bisschen rantasten möchten, wie das Ganze so ist.
0: Ja, das mit der Oper ist so ein bisschen wie so mit Zartbitterschokolade. Nicht? Man hat die Vollmilchschokolade, die ist süßer und glaubt besser zu schmecken, aber die Qualität ist in der Zartbitterschokolade. Und so ist es mit der Oper. Man muss die Leute ein bisschen hinführen. Das machst du heute am Nachmittag. Danke dir dafür. Neben vielen, vielen anderen Themen zu gewinnen gibt es auch was. Das Sommerspiel wird auch sein, gell?
2: Genau, da habe ich auch ein besonderes Wort mit dabei. Verrate ich noch nicht. Ja, aber
0: wir hatten heute Viertel.
2: Viertel?
0: Viertel.
2: Weißt du, soll ich jetzt raten?
0: Kannst du dir was vorstellen, Viertel, darüber?
2: Vielleicht von fort, irgendwas mit fortgehen, irgendwas davon.
0: Nein. Viertel ist ein Vorteil. Man hat ein Viertel, einen Vorteil. Ich wusste es auch nicht genau. Ich hätte auch raten müssen, aber es wurde uns dann erklärt. Bin gespannt, was heute bei dir an der Reihe ist. Das war's jetzt. Haben wir genug? Oder haben wir alles? Ja, perfekt. Dann Sie bleiben dran. Ausführlich jetzt gleich dann das Mittagsmagazin. Ich sage Mahlzeit und kommen Sie gut durch den Tag.

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1: Guten Tag, willkommen im Mittagsmagazin. Wir begleiten Sie nun durch die nächste halbe Stunde. Sie erwarten unter anderem Berichte zu diesen Themen. Nun soll also doch Anklage erhoben werden, und zwar im Fall der Benko Hager-Ermittlungen. Warum? Das berichten wir gleich zu Beginn. Und nach der Kuhattacke in Antholz haben wir Antworten auf die Frage gesucht, warum reagieren Tiere so? Was extensive Tierhaltung damit zu tun hat und warum eine schnelle Kurve retten kann, das erklärt der Präsident der Tierärztekammer. In Goldrain wurden bei Ausgrabungen Reste einer sehr alten romanischen Kirche freigelegt. Die Fundstelle wird derzeit analysiert. Wir haben sie besucht. Maximilian Ebner ist heute an der Sendetechnik. Valentina Donar ist im Sekretariat. Eineinhalb Jahre nach Bekanntwerden der Ermittlungen gegen den österreichischen Immobilieninvestor René Benko und den Bozner Unternehmer Heinz-Peter Hager soll es jetzt ernst werden. Die Staatsanwaltschaft Trient hat die Eröffnung des Hauptverfahrens beantragt. Und zwar gegen Benko, gegen Hager und gegen 35 weitere Verdächtige. Der Vorwurf der kriminellen Vereinigung bleibt bestehen. Der Mafia-Vorwurf fällt. Das der aktuelle Stand. Die Entscheidung aber, ob es tatsächlich zu einem Verfahren kommt, die steht noch aus. Sie fällt Ende Oktober in Trient. Mehr von Verena Volker.
2: Der Antrag der Staatsanwaltschaft auf die Eröffnung des Hauptverfahrens hat den Rechtsanwalt des Unternehmers Heinz-Peter Hager nicht überrascht. Carlo Bertacchi sagte zu Rai Südtirol, die Staatsanwaltschaft habe gar keine andere Möglichkeit gehabt.
3: Die Entscheidung der Staatsanwaltschaft war zwangsläufig. Der Voruntersuchungsrichter hat Antrag auf Ausstellung des Verfahrens abgelehnt. Darum hatte die Staatsanwalt die einzige Chance, den Antrag auf Folgen der Angeklagten zu fragen. Es ist normal, was unsere Strafprozessordnung vorsieht.
2: Nach der Ablehnung der Einstellung durch den Untersuchungsrichter seien auch die Anklagepunkte unverändert geblieben.
3: Ja, ich bin nicht überrascht. Es sind dieselben Anklagepunkte der Antrag auf Archivierung der Staatsanwaltschaft.
2: Aufrecht bleibt auch der Vorwurf der kriminellen Vereinigung.
3: Ich finde es nicht erschwerend als die anderen Anklagepunkte. Es ist normal, es sind mehr als drei Personen, die sich geeinigt haben, laut nicht mehr Staatsanwaltschaft, sondern auch Voruntersuchungsrichter.
2: Bertacchi geht weiterhin davon aus, dass die Staatsanwaltschaft am 23. Oktober den Freispruch der Angeklagten fordern wird. Und er bleibt daher bei seiner bisherigen Verteidigungslinie.
3: Wir werden es weiter verteidigen. Die Staatsanwaltschaft wird meiner Meinung nach Honestar-Intellektuelle wieder Antrag auf Einstellung des Verfahrens verlangen. Und ich bin entlassen, dass es auch von der Voruntersuchungsrichter verfolgt wird.
2: Wird es bei einer einzigen Verhandlung am 23. Oktober bleiben?
3: Ich bin zuversichtlich, dass es mehr als eine Verhandlung dauern wird. Es bleiben 37 Angeklagten, sind mehr als 20 Anklagepunkte. Der Richter wird sicher sich die Akten genau anschauen. Auch wenn der Staatsanwaltschaft den Antrag auf Freispruch von allen Angeklagten meiner Meinung nach den Antrag stellen wird, muss der Richter sich die Akten genau anschauen.
2: Auch sein Mandant, der Wirtschaftsberater und Immobilieninvestor Heinz-Peter Hager, sei im Übrigen zuversichtlich für einen Freispruch, betont Bertacchi.
1: Am 23. Oktober geht es also in Trient weiter. Dann sind wir vermutlich auch einen Schritt weiter in der Frage, ob es tatsächlich zu einem Verfahren kommt gegen Benko und gegen Heinz-Peter Hager. Ein Urteil hat der mutmaßliche Kopf der Vereinigung, René Benko, schon erhalten, und zwar im vergangenen Oktober. Damals ist der Signa-Gründer wegen betrügerischem Bankrott zu einer zweijährigen Haftstrafe verurteilt worden. Als die Insolvenz seiner Gruppe bereits absehbar war, soll Benko, so sah es das Gericht als erwiesen an, seiner Mutter 300.000 Euro geschenkt haben. Damit habe Benko Gläubiger geschädigt, so das Gericht. In einem zweiten Punkt wurde Benko allerdings freigesprochen. Heute Vormittag tagte der Oberste Gerichtshof in Wien, um zu entscheiden, ob beide Urteile des Landgerichts Innsbruck bestätigt werden oder nicht. Benedikt Sauer berichtet.
4: Kurz vor Mittag hat der Oberste Gerichtshof in Wien nach kurzer Verhandlung und kurzer Beratung entschieden. Und dies mit einem überraschenden Urteil. Denn einerseits wird zwar die Verurteilung René Benkos wegen betrügerischer Krida, betrügerischem Bankrott, bestätigt, aber das zweite Urteil des Landesgerichts Innsbruck, Benkos Freispruch im zweiten Punkt der Anklage, wurde aufgehoben. Dieser Fall muss also neu verhandelt werden und das Strafmaß von 2 Jahren unbedingter Haft muss neu festgesetzt werden. In der zweiten Causa hatte die Wirtschafts- und Korruptionsstaatsanwaltschaft dem Signa-Gründer ebenfalls die Schädigung von Gläubigern vorgeworfen. Weil René Benko, so die Anklage, die erkleckliche Summe von 370.000 Euro an Mietvorauszahlung für eine Villa in Innsbruck getätigt hat, eine Villa, die im Besitz der Privatstiftung seiner Mutter war. Und für diese Mietvorauszahlung habe es keinen entsprechenden Gegenwert gegeben, das sagt nun der Oberste Gerichtshof. Das Landesgericht Innsbruck war ja in seinem Urteil erster Instanz noch zur Einschätzung gelangt, es habe einen solchen Gegenwert sehr wohl gegeben, nämlich die bewohnbare Villa. Der Oberste Gerichtshof kommt nun hingegen zur Einschätzung, dass dieser Gegenwert deshalb nicht bestand, weil er nicht exekutierbar gewesen ist. Deshalb sei das Vermögen durch die Mietvorauszahlung an die Stiftung seiner Mutter ebenfalls geschmälert worden. Und auch dadurch sei Gläubigern Schaden entstanden. Benko habe also, so sieht es der Oberste Gerichtshof jetzt, diese hohe Mietvorauszahlung an die Stiftung der Mutter nur deshalb getätigt, um Geld für sich de facto beiseite zu schaffen, statt die durch die Insolvenz geschädigten Gläubiger zu bedienen, wie es gesetzlich geboten gewesen wäre. Das Strafmaß des Landesgerichts Innsbruck von 24 Monaten war an beide Urteile geknüpft. Daher muss nun, nachdem das zweite Urteil aufgehoben wurde, auch das Strafmaß im neuen Verfahren neu festgesetzt werden.
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1: In Meran haben 13 Menschen nach dem verheerenden Hangrutsch vom Sonntag noch immer keine Bleibe. Die Straße von Meran nach Hafling, die auf einer Länge von etwa 70 Metern teilweise weggebrochen ist, bleibt mindestens noch diese Woche gesperrt. Eine genaue Schadensbemessung wird erst möglich sein, wenn die Räumungsarbeiten abgeschlossen sind. Derweil wird in Obermais weiter in den vermuteten Häusern und rundherum Schlamm weggeschaufelt. Über die aktuelle Lage in Meran hat Katja De Gennaro mit Bürgermeisterin Katharina Zeller gesprochen.
5: Frau Zeller, Tag 4 nach dem großen Erdrutsch in Freiberg, Obermais. Wie geht es denn den betroffenen Familien, vor allem der Familie, deren Haus fast vollständig vermurt wurde?
6: Wenn man in einem Moment alles verliert, also ich glaube, da braucht es wirklich Zeit, das zu verarbeiten. Sie sind aber guter Dinge, versuchen sich auf die kleinen Sachen zu konzentrieren, sich zu freuen, zum Beispiel, wenn wieder ein Zimmer freigelegt wird. Wir müssen wirklich uns von Herzen bei den Feuerwehren bedanken. Es sind ständig Freiwillige vor Ort, die unter schwersten Bedingungen hier versuchen, die Häuser und die Räume frei zu schaufeln. Also man muss sich vorstellen, es ist in diesen Häusern sehr warm. Diese Matschmasse ist flüssig und auch schwer, also wirklich auch schwer hinaus zu transportieren. Man kann nicht stehen, weil dieser Matsch mindestens 1,50 Meter hoch ist. Also es sind sehr schwierige Bedingungen, aber wir haben zum Glück so viele Menschen, die hier mithelfen, dass es wirklich auch zügig weitergeht.
5: Das Wohnhaus ist mannshoch mit Schlamm verlegt und zwar in beiden Stockwerken.
6: Ja, genau. Das gesamte Haus in allen Wohnräumen ist voll mit Schlamm. Hier ist es sehr schwierig, weil natürlich auch alle Erinnerungen und alles.
5: Schlamm verlegt und zwar in beiden Stockwerken.
6: Ja, genau. Das gesamte Haus in allen Wohnräumen ist voll mit Schlamm. Hier ist es sehr schwierig, weil natürlich auch alle Erinnerungen und alles weg in diesem Schlamm versunken ist.

0: brauchen die Familien sicherlich Unterstützung in finanzieller Hinsicht. Und wir werden jetzt auch erheben, was genau sie sonst noch brauchen. Ich habe gerade die Feuerwehr gebeten, mit den Betroffenen zu sprechen und zu fragen, ob eben auch Sachgegenstände von Hilfe sein können für die Kinder oder für sie selbst. Und sie werden uns das mitteilen und wir werden das natürlich dann auch kommunizieren.
1: Man weiß jetzt, dass das Aushubmaterial vom Haflinger Tunnel einfach den Hang hinunter geschüttet wurde und dass dieses Aushubmaterial jetzt zu Tal gespült wurde nach den starken Regenfällen. Also es steht auch die Schuldfrage irgendwie im Raum und es könnte auch sein, dass sich herausstellt, die Straße, die Haflinger Straße wurde nicht sachgemäß gebaut oder gesichert.
0: Ja, ich nehme an, dass das auch Gegenstand von Erhebungen und Ermittlungen sein wird, denn irgendwann wird ja auch sich die Frage stellen, wer kommt für diese ganzen Schäden auf? Gibt es eine Versicherung oder wer ist schuld? Also das, oder gibt es einen Schuldigen oder war es wirklich eine reine Naturkatastrophe? Das muss sicherlich erhoben werden und sind meistens technisch auch sehr schwierige und komplexe Ermittlungen und Erhebungen. Aber ich bin mir sicher, dass das am Ende sicherlich auch gemacht werden muss.
1: Wie sieht es mit dem Versicherungsschutz für die betroffenen Familien aus? Sind sie versichert?
0: Das haben wir bis heute noch nicht ganz klar, die Situation. Wir sind natürlich auch alle Unterlagen im Haus, also ist es auch nicht ganz einfach zu sagen, bitte gebt uns die Unterlagen, dann prüfen wir das für euch. Aber wir werden der Sache nachgehen, diesen Familien beiseite stehen und eben schauen, ob sie hoffentlich in ihrer Versicherung auch diese Deckung haben für Naturkatastrophen, Murenabgänge.
2: Sagt Meranz Bürgermeisterin Katharina Zeller. Gemeinde und bäuerlicher Notstandsfonds rufen nach der Mure zu Spenden für die Familien auf. Es sind Meldungen, die sich in den vergangenen Sommern häufen. Wanderer, die auf Almen plötzlich von Kühen attackiert werden. So wie vor einigen Tagen in Antholz, als eine Wandergruppe von einer Herde überrannt wurde. 3 Menschen mussten danach ins Krankenhaus. Da stellt sich die Frage, warum reagieren die Tiere so und wie verhält man sich richtig? Alexandra Havlin hat bei Franz Hintner, dem Präsidenten der Südtiroler Tierärztekammer, nachgefragt.
3: Dass Kühe einfach so grundlos Wanderer attackieren, dieses Bild weist Tierarzt Franz Hintner entschieden zurück. Das Problem liege vielmehr am Menschen, der unbewusst Grenzen überschreitet. Zudem hat sich die Art der Viehhaltung auf Südtirols Almen gewandelt. Die sogenannte extensive Tierhaltung, allen voran die Mutterkuhhaltung, nimmt zu. Die Rinder leben unabhängiger und das hat Folgen für den Schutzinstinkt, erklärt der Präsident der Südtiroler Tierärztekammer Franz Hintner.
4: Bei der Mutterkuhhaltung werden die Tiere eher extensiv gehalten, werden auch nicht mehr so rund um die Uhr von den Menschen betreut. Und diese Tiere haben dann vor allem, was ihre Jungtiere betrifft, einen enormen Schutzstatus. Das heißt, sie verteidigen die Tiere. Und wenn Menschen zu nahe an sie herantreten, können sie aggressiver, weil sie per se aggressiv sind, sondern weil sie ihre Jungtiere, ihre Herde verteidigen wollen.
3: Ein weiterer Grund für die Zwischenfälle sind Hunde. Sie werden von den Rindern als Bedrohung wahrgenommen. Im Fall von Antholz war der Hund zwar vorbildlich angeleint, doch genau das kann im Moment einer Konfrontation zur absoluten Falle für den Besitzer werden.
4: Wenn die Tiere angeleint sind, die Hunde, in diesem Moment, was sonst ja richtig ist, ist in diesem Moment falsch. Weil dann der Besitzer versucht, den Hund zu retten und dann gelangt er mitten in diese Panikattacke der Tiere und möchte den Hund verteidigen und damit ist er dem Verletzungspotenzial hochrisikoweise ausgesetzt.
3: Die oberste Regel lautet daher, Herden immer großräumig umgehen und mit Hund maximalen Abstand halten. Wenn es aber doch zum Äußersten kommt und eine Kuh zum Angriff ansetzt, rät der Tierarzt Folgendes.
4: Wenn man mit Hund dabei ist, den Hund loslassen. Weil die Tiere gehen grundsätzlich auf den Hund los und der Hund ist meistens ja schneller. Und sollte man als Mensch in der Nähe sein und man wird angegriffen, dann ist es sicherlich sinnvoll, zuerst runterlaufen und sofort die Kurve schmeißen und den Berg hochlaufen, wenn man es schafft. Weil die Tiere sausen dann runter und schaffen es nicht, die Kurve so schnell zu machen, dass sie wieder hochkommen.
3: Den Hund laufen lassen, eine rasche Kurve schlagen und vor allem die Schutzzone der Tiere respektieren. Denn am Ende sind Südtirols Almen kein Streichelzoo, sondern der Lebensraum der Tiere.
2: Forschern, Forschen, sichern, dokumentieren. Im Regelfall führt das Landesamt für Archäologie sogenannte Notgrabungen im Zuge von Bauarbeiten durch. Die aktuellen Untersuchungen bei Goldrain im Finchgau sind jedoch anders einzuordnen. Alles begann am sogenannten Töni-Eck, berichtet Lisa.

0: Hintner.
1: Das Töni-Eck, eine markante Kuppe hinter Schloss Goldrain, bekannt als bronzezeitliche Fundstelle. Die Landesarchäologen wussten, dass hier vor langer Zeit eine Kirche stand, dem heiligen Antonius geweiht. Baureste waren an der Oberfläche noch erkennbar, wenn auch schon großteils von Gebüsch überwuchert. Für Hubert Steiner vom Amt für Archäologie höchste Zeit für genauere Untersuchungen.
2: Da war mal die Frage, um welche Kirche handelt es sich eigentlich? Wie gut ist das Ganze erhalten? Es ist grabungstechnisch nicht ganz einfach auf der Kuppe. Auf den Hängen befinden sich ja schon Wohnhäuser. Den Aushub kann man nicht so ohne weiteres lagern. Der Aufwand ist dann riesengroß. Aber wir haben es geschafft, also den Grundriss vollständig freizulegen. Und wir können heute sagen, es handelt sich um eine alte Kirche. Sie stammt aus spätromanischer Zeit, aus dem späten 13. Jahrhundert.
1: Eine Kirche aus dem 13. Jahrhundert. Im Laufe der Zeit immer wieder neu verputzt, auch mit farbigen Fresken, die bis heute teilweise erhalten sind. Doch was dann zum Vorschein kam, überraschte selbst die Fachleute. Gemeint ist nicht unbedingt der Zubau aus dem 17. Jahrhundert, von dem man bisher ebenso wenig wusste, sondern vielmehr das, was sich als eigentlicher Sensationsfund herausstellte.
2: Hinter der Kuppe im Sattel haben wir eine weitere Kapelle gefunden. Die Überreste einer weiteren Kapelle, eine sehr kleine Kapelle. Also es gibt einen guten Vergleich dazu, und zwar aus Korcz St. Georg. Und wir befinden uns im 7. Jahrhundert.
1: Also zurück ins frühe Mittelalter, mitten im Finchgau. Wer hat hier gebetet? Wie haben die Menschen damals gelebt? Die Fundstelle eröffnet neue Einblicke in eine weit zurückliegende Zeit. Vieles bleibt aber offen. Auch die Frage, wer die Kinder waren, deren Gebeine in der Kapelle gefunden wurden.
2: Interessanterweise hat man neben dem Altar einige Bestattungen eingebracht. Also Kindergräber ungefähr ein Jahr alt. Also die Kindersterblichkeit war natürlich sehr hoch. Und es war natürlich sehr wichtig, also Kinder oder die Menschen eben nahe am Altar zu bestatten. Und das hat man also in diesem Fall gemacht.
1: Eine Neuentdeckung von großer Bedeutung, sagt Hubert Steiner vom Landesamt für Archäologie. Für Latsch, für den gesamten Finchgau und für Südtirol. Nun sollen die Knochen wissenschaftlich untersucht werden.
2: Man kann heute auch schon Genuntersuchungen machen und Ähnliches mehr mit anderen Populationen oder Finchgau vergleichen. Aber die Knochen geben Auskunft über die Ernährung, Mangelerscheinungen und die Lebensbedingungen.
1: Untersuchen, dokumentieren. Schon bald wird die Fundstelle wieder zugeschüttet. Die Erkenntnis aber bleibt.
3: Zugeschüttet wird die Fundstelle übrigens aus konservatorischen Gründen, das heißt, damit das Ganze besser erhalten bleibt.
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3: Fliegen ist seit dem Ausbruch des Iran-Kriegs spürbar teurer geworden. Das zeigt eine Auswertung der Tageszeitung Il Corriere della Sera. Im April zogen die Ticketpreise vor allem bei Inlandsflügen richtig an. Und jetzt droht weiterer Ärger für Flugreisende, denn eine ganze Reihe von Streiks könnte den Reiseverkehr durcheinanderbringen. Mehr weiß Ulrike van den Driesch.
5: Die Flugpreise in Italien sind angestiegen und das, obwohl viele Airlines ihren Kerosinbedarf schon vor Beginn der Krise im Persischen Golf zu vergleichsweise günstigen Preisen eingekauft hatten. Das zeigt die Analyse der Tageszeitung Il Corriere della Sera, die die veröffentlichten Tarife der Fluggesellschaften ausgewertet hat. Vor allem im April wurden demnach Inlandsflüge spürbar teurer. Im Vergleich zum März stiegen die Preise um rund 27%. Fachleute vermuten, dass einige Airlines die geopolitischen Spannungen genutzt haben könnten, um die Ticketpreise stärker anzuheben, als es die tatsächlichen Kosten rechtfertigen würden. Zwischen März und Mai lag der Durchschnittspreis für Inlandsflüge bei 63 Euro. Im Vorjahr waren es 56 Euro. Ein Plus also von knapp 13%, also mehr als doppelt so viel, wie Experten durch gestiegene Treibstoffkosten erklären würden. Auffällig sind die Unterschiede zwischen den Fluggesellschaften. Die spanische Billig-Airline Volotea erhöhte ihre Preise um fast 17%, Ryanair um 18%. Auf einzelnen Inlandstrecken kam es im April sogar zu Preissprüngen von bis zu 45%. Internationale Flüge verteuerten sich dagegen nur leicht. Interkontinentale Verbindungen wurden im März und April sogar bis zu 13% günstiger. Viele Reisende hatten Buchungen aus Sorgen vor möglichen Engpässen, nämlich zunächst verschoben. Inzwischen zieht die Nachfrage wieder an. Doch für die kommenden Wochen drohen neue Belastungen. Im Juli stehen in Italien mehrere Streiks im Reiseverkehr bevor. Besonders betroffen ist der kommende Sonntag, der 5. Juli. Die Besatzungen von EasyJet streiken landesweit für 24 Stunden und am Flughafen Mailand-Malpensa legt die Flugsicherung einen ganzen Tag die Arbeit nieder und an den Flughäfen Rom-Fiumicino und Rom-Ciampino streikt das Sicherheitspersonal zwischen 8 und 18 Uhr. Und zum Monatsende geht es weiter. Am 23. und 24. Juli ist eine landesweite Mobilisierung im Bahn- und öffentlichen Nahverkehr angekündigt. Für Reisende bedeutet das, es steht ein heißer Sommer bevor, meteorologisch und verkehrspolitisch.
3: Wir bleiben beim Thema Energie. Strom vom eigenen Dach, das klingt gut und immer mehr Südtiroler Hausbesitzer entscheiden sich dafür und lassen eine Photovoltaikanlage einrichten. Förderungen machen diesen Schritt noch attraktiver. Schwieriger ist es dagegen für all jene, die in Mehrfamilienhäusern wohnen. Denn nicht immer können alle Haushalte die Investition stemmen und immer wieder bleibt so das Projekt Photovoltaikanlage auf der Strecke. Die Grünen wollen dem mit einem Vorschlag ein Ende setzen und stießen damit im Landtag heute Vormittag auf breite Zustimmung. Was das bedeutet, Silvia Franceschini.
0: Öffentliche Energiedienstleistungsgesellschaft, kurz ESCO, heißt das Zauberwort, mit dem künftig Kondominien der Einstieg in die Photovoltaik erleichtert werden soll. Zeno Oberkofler von den Grünen betont, dass damit die öffentliche Hand den Kondominien und ihren Verwaltern vieles abnimmt.
6: Die öffentliche Hand, die zum Kondominium gehen kann, wo es vielleicht ein Dach gibt, der in einer günstigen Lage ist, wo einfach die Stromproduktion einfach gut funktionieren könnte mit Photovoltaik und sagt, liebes Kondominium, ihr habt die Möglichkeit. Ich kümmere mich um die Bürokratie, ich kümmere mich um die Vorfinanzierung, ihr müsst mir nur euer Dach zur Verfügung stellen, ich refinanziere dann meine Investition über die Einnahmen, die ich mache, über den Betrieb und nach 10 Jahren gehört die Anlage euch.
0: Eigentlich hatten die Grünen 7 Punkte zur Energiewende in Südtirol eingebracht. Es folgten Gespräche mit der Mehrheit und dem Energielandesrat und die Idee der Energiedienstleistungsgesellschaft für Kondominien und die Forderung eines Vorfinanzierungsmodells für Steuerabschreibungen über Banken sind schließlich übrig geblieben. SVP-Fraktionssprecher Harald Stauder erklärte, warum seine Partei diesen beiden Punkten zustimmen kann.
7: Wir unterstützen all jenes, wo wir sagen können, das gibt den Bürgern die Möglichkeit, mit Anreizen selbst tätig zu werden. Wir lehnen prinzipiell Dinge ab, wo wir den Leuten vorschreiben, ihr müsst das machen.
0: Paul Kölnsberger vom Team K begrüßte den Vorschlag ebenfalls. Allerdings kritisierte er die italienische Gesetzgebung, die die gemeinschaftliche Nutzung von Photovoltaikanlagen stark einschränke.
8: Laut ARERA-Reglements ist es nicht möglich, dass das Kondominium drunter den von seiner eigenen Photovoltaikanlage produzierten Strom auch konsumieren darf. Das geht nur mit einem einzigen Zähler. Balkonkraftwerk, mein Strom, mein Zähler geht das. Viele Parteien darunter geht das nicht. Nur bei einem einzigen Zähler. Das ist absurd.
0: Kondominien seien gezwungen, den Strom zu einem sehr niedrigen Preis ins Netz einzuspeisen. Das Geschäft damit mache dann die Enel, die ihn zu Marktpreisen weiterverkaufe. Andreas Leiter-Reber von der Freien Fraktion sieht in dem Vorschlag ebenfalls keinen großen Wurf. Ein Detail stört ihn besonders.
9: Ich halte wenig davon, dass man das mit der Alberia machen, sage ich ganz offen. Die Alberia ist zwar unsere Landesenergiegesellschaft, sie ist aber ein Player wie viele andere Player auf dem Strommarkt auch. Das ist einfach so. Denn wenn, dann hätte man müssen die Alberia anders aufstellen.
0: Trotz dieser Kritik fand der Antrag eine breite Mehrheit. Er wurde mit nur 2 Enthaltungen ohne Gegenstimmen angenommen.
3: Australien hat ein Social-Media-Verbot für Jugendliche unter 16 bereits eingeführt. In England, Griechenland und Norwegen sollen die Verbote in spätestens einem Jahr kommen. Und auch in anderen Ländern wie Deutschland, Österreich und Italien wird über eine gesetzliche Regelung zumindest diskutiert. Peter Treibenreif hat die in Berlin arbeitende Journalistin Julia Tapeiner gefragt, wieso gerade jetzt in so vielen Ländern Social-Media-Einschränkungen Thema sind.
10: Ja, hier in Deutschland ist es sicherlich schon eine längere Debatte. Ein Auslöser, der die jetzt nochmal verstärkt hat, war sicherlich das Social-Media-Verbot in Australien, das ja schon angesprochen wurde. Und seitdem fordern nämlich auch in Deutschland die Parteien ein ähnliches Gesetz. Gerade vor wenigen Wochen hat eine Expertenkommission konkrete Vorschläge erarbeitet und an das Familienministerium überreicht und will nun einen Gesetzesvorschlag erarbeiten und das auch auf der EU-Ebene voranbringen. Ich glaube, was in Deutschland zusätzlich die Debatte noch mal verstärkt hat, waren einige Fälle von digitalem Missbrauch, die in den letzten Monaten ans Licht gekommen sind. Ich denke hier an den Schauspieler Christian Ulmen, der von seiner Ex-Frau falsche Profile erstellt haben soll und sexualisierte Videos an Männer geschickt haben soll. Und deswegen spricht man hier in Deutschland gerade sehr viel darüber, wie schützen wir Menschen, nicht nur Jugendliche, aber vor allem natürlich Jugendliche, auf den sozialen Medien, welchen Inhalten sind die Jugendlichen auch auf den sozialen Medien ausgeliefert. Da ist in letzter Zeit einiges erschienen an Dokumentationen und Serien, die hier viel besprochen werden.
11: Wenn jetzt so ein pauschales Verbot kommt, was spricht da dagegen? Ich denke da an den Coca-Cola-Effekt. Eltern sagen ihren Kindern, sie dürfen keine Coca-Cola trinken und dadurch steigt der Reiz, eben das Getränk zu konsumieren. Ist da nicht bei Social Media ein ganz ähnlicher Effekt zu erwarten?
10: Das ist natürlich schwer vorauszusagen. Ich denke jetzt etwa an dieses große Handy-Experiment, das in Österreich durchgeführt wurde. Da gab es auch eine ganz schöne Dokumentation dazu. Und die Kinder haben festgestellt, dass nach 3 Wochen, in denen sie komplett auf soziale Medien und teilweise sogar ganz aufs Handy verzichtet haben, sich viel besser gefühlt haben und deswegen am Ende des Experiments sogar selbst sich dafür ausgesprochen haben, dass es eine Einschränkung gibt.
11: Wäre es da nicht sinnvoller, dass man den alten Weg wieder verstärkt einschlägt, also Weg von Verboten hin zur Medienbildung und mehr Eigenverantwortung?
10: Also ich würde sagen, Eigenverantwortung alleine, das merken wir, funktioniert nicht mehr. Dafür wurde lange plädiert. Aber wir sehen ja jetzt schon, erstens, Jugendliche leiden sehr stark unter dem Handyverbot. Also Schlafmangel geht nach oben, psychische Erkrankungen und so weiter. Und vor allem auch die Eltern sind ja teilweise schon überfordert. Wenn jetzt zum Beispiel alle Kinder in der Klasse der eigenen Kinder ein Handy haben und auf den sozialen Medien sind, ist es natürlich schwer, das dem eigenen Kind zu verbieten. Und deswegen, und das sagen auch Experten, können Familien alleine dieses Problem nicht lösen. Natürlich ist diese Bildung auch wichtig. Natürlich ist es wichtig, dass Eltern den Konsum regulieren und da klare Regeln aufstellen. Aber grundsätzlich ist es ein strukturelles Problem und deswegen muss es auch strukturell angegangen werden. Das heißt, die Politik muss hier in die Verantwortung gezogen werden, vor allem aber die Plattformen, die soziale Medien anbieten.
3: Sagt die Journalistin Julia Tappeiner. Das gesamte Gespräch mit Tappeiner können Sie auf unserer Internetseite bz.rheinnews.it nachlesen und nachhören. Sommerurlaub zum Schnäppchenpreis. Und am Ende steht man dann doch vor einer nicht existenten Ferienwohnung. In sozialen Medien und auf täuschend echt wirkenden Websites boomt der Betrug mit vermeintlichen Ferienunterkünften. Wie groß ist das Problem? Wie erkennt man die Abzocker? Und kann man sich überhaupt dagegen wehren? ARD-Reporterin Katrin Risch, was macht denn diese Betrugsmasche so gefährlich?
12: Die Täter gehen inzwischen echt unglaublich professionell vor und kassieren für Häuser, die denen gar nicht gehören oder manchmal auch noch nicht mal existieren. In unserem Fall gab es eine vermeintlich seriöse Website, die hatte ein Impressum, es gab ein Facebook-Profil dazu und sogar ein echtes Ferienhaus. Die Familie kannte das Haus sogar vom Vorbeifahren und wusste genau, wo es steht. Claudia Vollmer.
13: Ich habe es auch meinem Sohn gezeigt oder den Söhnen, die haben ja meistens mit Technik ein bisschen mehr Ahnung und die haben gesagt, nee, jetzt deutet nichts auf dem Fake hin. ChatGPT lässt man ja auch schon mal über irgendwelche Sachen laufen und er sagt auch so, nee, erstmal kein Fake. Ja, und dann bucht man halt.
12: Auch die Preise waren jetzt nicht verdächtig billig oder so. Und genau das macht die Sache so schwierig. Viele Warnsignale, die man früher kannte, die fehlen heute einfach. Die klassischen Tipps wie umgekehrte Bildersuche im Netz, also taucht das Haus oder die Wohnung in einem anderen Zusammenhang auf oder von einem anderen Vermieter, die entlarven schon einige Scams, aber halt längst nicht mehr alle.
3: Und in dem konkreten Fall, was war da der entscheidende Hinweis?
12: Ja, leider hat die Familie es auch erst am Tag der Anreise gemerkt. Also das Geld, 1700 Euro, das war weg und die Erholung auch. Aber in dem Fall gab es etwas, das im Nachhinein so ein bisschen auffällt. Es gab nämlich keine Telefonnummer im Impressum der Homepage. Und die Kommunikation, die lief nur schriftlich. Experten raten deshalb, vor der Buchung am besten mit dem Vermieter zu telefonieren. Dabei merkt man oft ziemlich schnell, ob jemand das Objekt wirklich kennt. Also man kann so ein bisschen nach der Ausstattung fragen, nach Besonderheiten des Hauses. Also einfach nach kleinen Details. Wer da ausweicht oder gar keinen persönlichen Kontakt zulässt, bei dem sollte man eher vorsichtig werden. Und ein weiterer wichtiger Punkt ist auch das Geld. Eine Anzahlung sollte nur um die 20% hoch sein. Bei Betrugsmaschen werden oft direkt 50% gefordert und dann der Rest sogar ziemlich zeitnah danach.
14: Das war ARD-Reporterin Katrin Riesch und das war das Mittagsmagazin für heute. Christoph Wichler ist schon zu mir ins Studio gekommen. Er ist bereit für die aktuellen Nachrichten. Das Mittagsmagazin gibt's morgen wieder. Vielen Dank fürs Zuhören. Bis hierhin.
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15: Im Fall Romeo Benko Hager gibt es 37 Angeklagte und 20 Anklagepunkte. René Benko ist in Wien erstmals rechtskräftig verurteilt worden. Das Wetter sonnig und durchschnittlich warm bei 23 bis 32 Grad. Der Rechtsanwalt von Heinz-Peter Hager, Carlo Bertacchi, hat den Antrag der Staatsanwaltschaft nach einem Hauptverfahren im Fall Romeo erwartet. Die Staatsanwaltschaft habe gar keine andere Möglichkeit gehabt, sagt Bertacchi.
16: Der Voruntersuchungsrichter hat Antrag auf Ausstellung des Verfahrens abgelehnt. Darum hatte die Staatsanwaltschaft die einzige Chance, den Antrag auf Weiterverfolgung der Angeklagten zu fragen.
15: Laut Bertacchi gibt es 37 Angeklagte und 20 Anklagepunkte. Die Anklagepunkte seien unverändert geblieben. Bertacchi geht davon aus, dass die Staatsanwaltschaft bei der Verhandlung am 23. Oktober den Freispruch der Angeklagten fordern wird. Der Innsbrucker Großinvestor René Benko ist erstmals rechtskräftig verurteilt worden. Der oberste Gerichtshof in Wien bestätigte den Schuldspruch wegen grob fahrlässiger Beeinträchtigung von Gläubigerinteressen. Das Höchstgericht hob zugleich den Teilfreispruch auf und wies diesen Punkt zur Neuverhandlung an das Erstgericht, das Landesgericht Innsbruck, zurück. Der Signa-Gründer war im vergangenen Oktober erstinstanzlich teilschuldig gesprochen und zu 2 Jahren Haft verurteilt worden. Benko erschien nicht zur Verhandlung, er sitzt in Innsbruck in Untersuchungshaft. Google muss nach einem Urteil des Europäischen Gerichtshofs eine Wettbewerbsstrafe der EU-Kommission in Rekordhöhe von 4,1 Milliarden Euro zahlen. Die EU-Kommission warf dem Internetgiganten illegale Praktiken vor. Google konnte bisher mehrere Bußgelder gut verkraften. Roman Drescher.
17: Das Höchstgericht in Luxemburg hat entschieden. Das Unternehmen Google habe Herstellern von Android-Smartphones und Mobilfunkanbietern illegale Beschränkungen auferlegt, um die Marktdominanz seiner Suchmaschine zu stärken. Handyhersteller, die Google-Dienste einbinden wollten, mussten immer gleich ein ganzes Paket an Google-Apps installieren. Im Verfahren änderte der Internetgigant zwar diese Geschäftspraktiken, klagte aber gegen die EU, verlor dann schon in erster Instanz, in der es um die Höhe des Bußgeldes ging. Googles Online-Werbegeschäft läuft gut, deshalb ist dieses Bußgeld so wie andere bisher verkraftbar.
15: Die Deutsche Koalition hat sich auf ein umfangreiches Reformpaket geeinigt. CDU, CSU und SPD hätten einen ganzen Katalog von bedeutenden Reformen beschlossen, um Deutschland in die Zukunft zu führen, sagte Bundeskanzler Friedrich Merz nach dem Koalitionsausschuss. Das Paket enthält unter anderem eine Einkommenssteuerreform, die Abschaffung der telefonischen Krankschreibung und die Umsetzung der Beschlüsse der Rentenkommission bis Jahresende. Familien sowie Gering- und Normalverdiener werden entlastet. Spitzenverdiener müssen mehr einzahlen. Internationale Ermittler haben einen Erfolg gegen ein Missbrauchsnetzwerk erzielt. Europol ging erstmals gezielt gegen Netzwerke von Männern vor, die ihre Partnerinnen betäuben und dann sexuell missbrauchen. Die Aufnahmen würden sie dann ins Netz stellen. Europol gab in Den Haag bekannt, dass 156 mutmaßliche Opfer und Täter identifiziert worden seien. Insgesamt waren 9 Länder am Einsatz beteiligt. Diese Verbrechen erinnern an den Fall der Französin Gisèle Pelicot. Bußgelder wegen Missachtung der Maskenpflicht im Freien während der Corona-Zeit werden vorerst nicht ausgesetzt. Das hat der Landtag entschieden. Die Abgeordnete der Liste Vita, Renate Holzeisen, hatte die umgehende Aussetzung in einem Beschlussantrag gefordert. Kerstin Abraham.
18: Holzeisen verweist auf Aussagen von Landeshauptmann Arno Kompatscher und Gesundheitslandesrat Hubert Messner vor dem Corona-Untersuchungsausschuss. Dort hatten sie eingeräumt, dass aus heutiger Sicht manche Maßnahmen nicht sinnvoll gewesen seien. Sie zitierte zudem internationale Studien, wonach die Maskenpflicht im Freien nicht zielführend war. Holzeisen fordert daher, dass Strafen wegen Missachtung der Maskenpflicht im Freien ausgesetzt werden und die Eintreibung eingestellt wird. Bereits entrichtete Bußgelder sollten zurückerstattet werden. Große Teile der Opposition unterstützten das Ansinnen. Landeshauptmann Arno Kompatscher erinnerte daran, dass die Maskenpflicht eine staatsweite Maßnahme war und dass Strafen des Staates angewandt wurden. Südtirol habe dazu keine Zuständigkeit. Strafen rückwirkend auszusetzen, werfe zudem Fragen der Rechtsstaatlichkeit auf. Der Antrag wurde abgelehnt.
15: Der Landesverband der Sozialberufe fordert klare Zuständigkeiten im Sozial- und Gesundheitsdienst. Niederschwellige Berufsbilder wie soziale Hilfskräfte könnten den Personalmangel allein nicht lösen, teilte der Verband mit. Die Aufgaben von Sozialbetreuern, Pflegehelfern und Krankenpflegeassistenten seien komplex. Deshalb müssten Zuständigkeiten und Verantwortung klar verteilt werden. Hilfskräfte könnten zwar unterstützen, nachhaltige Lösung seien sie aber keine. Das Arbeitsförderungsinstitut AFI schlägt Berufswanderkarten als Orientierungshilfe am Arbeitsmarkt vor. Digitalisierung, demografischer Wandel und die Klimakrise würden den Arbeitsmarkt schnell und grundlegend ändern, schreibt das AFI in einer Aussendung. Berufswanderkarten sollen Beschäftigten aus gefährdeten Berufen den Umstieg in Zukunftsbranchen erleichtern. Es brauche gezielte Weiterbildung, die Anerkennung von Praxiswissen und finanzielle Unterstützung für Umschulungen. Die Haflinger Straße kann nicht wie ursprünglich geplant noch diese Woche einspurig für den Verkehr geöffnet werden. Nach dem großen Hangrutsch oberhalb von Meran sei die Sicherung aufwendiger als erwartet, sagte die Meraner Bürgermeisterin Katharina Zeller zu Reise Südtirol. Die Straße werde frühestens kommende Woche befahrbar sein. Heute Nachmittag soll die Landesstraße von Sinich Richtung Schenna freigegeben werden. Damit wird auch Schloss Trautmannsdorf wieder erreichbar. Die Landesstraße von Sinich nach Schenna wird heute Nachmittag wieder für den Verkehr freigegeben. Die Straße, die auch die Gärten von Schloss Trautmannsdorf erschließt, wird nach Informationen des Landesstraßendienstes um 17 Uhr geöffnet. Die Straße war nach dem Unwetter am vergangenen Sonntag abschnittsweise vermurt worden. Die von den Muren betroffenen Häuser bleiben evakuiert. Derzeit müssen noch 13 Personen auf die Rückkehr in ihre Wohnung warten. Der bäuerliche Notstandsfonds unterstützt die betroffenen Familien finanziell. Spenden können mit Angabe des Kennworts Unwetter Meran bei den Südtiroler Banken eingezahlt werden. Die Carabinieri haben in Meran 2 16-Jährige wegen schweren Raubes angezeigt. Den Jugendlichen wird vorgeworfen, auf einem Spielplatz 2 Gleichaltrige überfallen und ihnen insgesamt 170 Euro Bargeld gestohlen zu haben. Die beiden mutmaßlichen Täter konnten ausgeforscht werden. Nach einem dritten Täter wird noch gesucht. 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
19: Einen schönen Mittag und grüß Gott beim Wetter. Dank der Kaltfront gestern haben wir wohl alle durchgeschnauft und durchgelüftet. Nun kehrt der Sommer zurück, aber in gemäßigter Form. Am Nachmittag wieder gut 30 Grad in Bozen und Meran bei trockener, angenehmer Wärme. Kühler im Norden Südtirols, maximal 25 Grad bei recht kräftigem Nordwind. In den kommenden Tagen geht es genauso weiter, recht kühle Nächte, warm, heiße Nachmittage und immer viel Sonnenschein, nur morgen am Alpenhauptkamm vorübergehend wechselhafter. Eine neue Hitzewelle ist momentan zumindest nicht in Sicht. Bis weit in die nächste Woche hinein gutes Berg- und Badewetter, einfach nur Sommer. Zum Abschluss der Blick auf die Temperaturen von 12 Uhr in Meran 28 Grad, in Bozen 27, in Brixen 26, in Auer und Schlanders 25 Grad, in Sterzing 22, in Bruneck 20, in Doblach 19, am Reschen 18, am Brenner 15 Grad, auf der Blose in 2500 Metern 10, Innsbruck 21 und Lienz und Trient jeweils 25 Grad. Das war das Wetter mit Dieter Peterlin.
20: Aus der Landesverkehrsmeldezentrale begrüßt sie Karin Unterhofer. In Meran in der Cavourstraße, St. Gorgenstraße, Romstraße, Petrarca-Straße und Piave-Straße gibt es Kolonnenverkehr wegen Überlastung. Die Umfahrung Meran zwischen Sinnich und dem Kreisverkehr Rametz wird heute um 17 Uhr nach Sicherungsarbeiten nach einem Murenabgang wieder für den Verkehr geöffnet. Die Landesstraße Meran-Hafling bleibt zwischen der Neif und Hafling wegen Sicherungsarbeiten nach einem Murenabgang weiterhin gesperrt. Die Umleitung erfolgt über Mölten, Föhran. Allen, die unterwegs sind, gute Fahrt!
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21: Bei den Meraner Festspielen 2026 feiert die Uraufführung Das Schweigen der Stadt von Louis Zagler Premiere. In der eindrucksvollen Kulisse oberhalb der Gärten von Schloss Trautmannsdorf beleuchtet Zagler ein zeitgeschichtliches Thema und legt den Finger auf eine oft übersehene Wunde: den Missbrauch einer jungen Frau, die im Machtgefüge wirtschaftlicher Interessen untergeht. Regisseur Thorsten Schilling bringt den Stoff als spannenden, tiefgehenden und zugleich humorvollen Theaterabend auf die Bühne. Gespielt wird in historischen Kostümen des Belle Epoque. Ein Stück von seltener Intensität, Schönheit und Poesie, heute um 21 Uhr im Festspielareal oberhalb der Gärten von Schloss Trautmannsdorf in Meran. In Bozen wird heute der Dokumentarfilm Il Rospo e il Diamante gezeigt. Ein Freiluftkinoabend in Zusammenarbeit mit dem Filmfestival Bozen. Der Film des Bozener Filmemachers Beniamino Casagrande erzählt von der 20-jährigen Freundschaft zwischen dem Europäer Ben und Neji, einem indischen Buddhisten. Im Zentrum steht eine gemeinsame Vergangenheit, die von tragischen Ereignissen geprägt ist. Fasziniert von Nejis spiritueller Haltung, sucht Ben in dieser Freundschaft einen Weg, sich mit dem Thema Tod auseinanderzusetzen. Die Reise führt ihn zurück zu seiner eigenen Geschichte und zur Beziehung zu seinem Vater. Ein persönlicher, ruhiger Film über Verlust, Orientierung und die Suche nach innerer Klarheit, heute um 21 Uhr auf dem Don Bosco-Platz bei der Pfarrkirche Maria in der Au in Bozen. Im Anschluss an die Vorführung findet ein Gespräch mit den Protagonisten statt. In Kaltern startet heute der erste lange Donnerstag dieses Jahres mit einem Abend rund um Natur, Nachhaltigkeit und gemeinschaftliches Erleben. Ab 18 Uhr erwartet die Besucherinnen und Besucher am Marktplatz ein abwechslungsreiches Programm für Groß und Klein. Ein besonderer Höhepunkt ist die Mitmachaktion der Imkerortsgruppe Kaltern. Gemeinsam mit Kindern werden Saatbomben hergestellt, kleine Kugeln aus Erde und Lehm, gefüllt mit heimischen, bienenfreundlichen Blumensamen. Die fertigen Saatbomben können später im Garten oder auf brachen Flächen ausgeworfen werden und sorgen für neue Blühflächen bis in den Herbst hinein. Parallel dazu laden die bäuerlichen Organisationen an ihrem Infostand dazu ein, gemeinsam Insektenhotels zu bauen. Los geht es ab 18 Uhr auf dem Marktplatz in Kaltern. Zum 10-jährigen Jubiläum bringt der Verein Kultur ein intensives Kammerspiel von Tennessee Williams auf die Bühne. Im Zwei-Personen-Stück Aufschrei stehen die Geschwister Felice und Claire im Mittelpunkt. Zwei leidenschaftliche Bühnenmenschen, die plötzlich vor dem Nichts stehen. Pleite, erschöpft und plötzlich völlig allein. Ihre Theatergruppe hat sie im Stich gelassen, die Bühne ist halb fertig, die Heimreise unbezahlbar. Was ihnen bleibt, ist ihr Zwei-Personen-Stück, ein letzter Halt in einer Welt, die ihnen entgleitet. Also spielen sie weiter. Nicht aus Überzeugung, sondern aus Notwendigkeit, aus Angst, aus Gewohnheit und aus der verzweifelten Hoffnung, dass das Spiel sie trägt. Doch je tiefer sie in ihr Stück eintauchen, desto stärker verschwimmen die Grenzen zwischen Rolle und Realität. Hans-Jörg Ebnicher und Gerdi Gufler bringen das Stück unter der Regie von Alexandra Hofer auf die Bühne, und zwar heute um 20 Uhr im Dom Kränzelstein in Sarrentein.

Aus der Landesverkehrsmeldezentrale begrüßt sie Karin Unterhofer. In Meran in der Cavourstraße, St. Gorgenstraße, Romstraße, Petrarca-Straße und Piave-Straße gibt es Kolonnenverkehr wegen Überlastung. Die Umfahrung Meran zwischen Sinnig und dem Kreisverkehr Rametz wird heute um 17 Uhr nach Sicherungsarbeiten nach einem Murenabgang wieder für den Verkehr geöffnet. Die Landesstraße Meran-Hafling bleibt zwischen der Neif und Hafling wegen Sicherungsarbeiten nach einem Murenabgang weiterhin gesperrt. Die Umleitung erfolgt über Mölten, Föhran. Allen, die unterwegs sind, gute Fahrt!

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1: Und mit Karl Pfeiffer an der Sendetechnik. Im Gegensatz zu gestern starten wir an diesem Nachmittag wieder mit viel Sonnenschein. Nach dem Regen war gestern auch schon frisch und es hat sich ziemlich abgekühlt.
2: Jetzt hat es so gekühlt, da bin ich auf jeden Fall froh. Obwohl ich muss sagen, ich habe gern die Wärme, aber nicht die extreme Hitze. Schlafen kann ich nach wie vor schon, weil ich war mir einfach zu helfen gewesen. Wir haben zwar keine Klima, aber ich tue die Bettflaschen eingefrieren und das Bett kühlen. Dann passt es, dachte ich.
1: Naja, trotzdem werden die Temperaturen heute wieder nach oben steigen. Aber den Tipp mit der Bettflasche, den werde ich mir auf jeden Fall merken. Starten wir jetzt mal gemeinsam in diesen Donnerstagnachmittag mit Musik. Hier ist Take My Breath Away.

Einen schönen Donnerstagnachmittag, es ist der 2. Juli. Patrick Egger ist gerne in den Bergen unterwegs und das vor allem in seiner Heimat im Ultental. 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

Das ist With or Without You von der Band U2. Und wenn Sie ein iPhone im Jahr 2014 besessen haben, dann haben Sie vielleicht bemerkt, dass Sie das Album der Band U2, Songs of Innocence, vielleicht plötzlich auf Ihrem Handy hatten oder auf Ihrem Smartphone. Das Ganze war nach einem gemeinsamen Auftritt auf einer Apple Keynote, wurde das Album an rund 500 Millionen Nutzer weltweit verschenkt und eben in diese Musikbibliothek der Nutzer hochgeladen. Das steckt hinter dieser Aktion, falls Sie auch mal eben dieses Album auf Ihrem Smartphone bemerkt haben. Weitermachen wir mit Lost in Love von Air Supply.

0: Schönen Nachmittag aus der Landesverkehrsmeldezentrale wünscht Renate Stauder. Die Umfahrung Meran zwischen Sinich und dem Kreisverkehr am Metz wird heute um 17 Uhr nach einem Murenabgang wieder für den Verkehr geöffnet, während die Landesstraße Meran-Hafling zwischen der Neif und Hafling wegen Sicherungsarbeiten nach einem Murenabgang weiterhin gesperrt bleibt. Die Umleitung erfolgt über Mölten-Föhran. In Meran kommt es aufgrund der Straßensperren nach den Murenabgängen in und um Obermais zu Kolonnenverkehr und Staus. Die Landesstraße Weidbruck-Kastlot ist zwischen der Abzweigung St. Oswald und der Abzweigung Dissens wegen Sicherungsarbeiten nach einem Murenabgang weiterhin gesperrt. Gute Fahrt!
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2: Heute ist es wieder um einiges freundlicher, mit sogar einem klaren blauen Himmel über Bozen. Momentan hat es 28 Grad in Barbian, 17 Grad in Bretau und 29 Grad in Natons. Die höchsten Temperaturen erreichen wir heute im Unterland mit bis zu 32 Grad. Auch morgen zeigt sich das Wetter von seiner freundlichen Seite. In den meisten Landesteilen scheint die Sonne, während sich entlang des Alpenhauptkamms zeitweise dichte Wolken halten. Die Temperaturen bleiben angenehm warm morgen und erreichen Höchstwerte zwischen 24 und 32 Grad.

0: Es ist Donnerstag, der 2. Juli. Schön, dass Sie mit dabei sind. Gold, das gab es beim Europäischen Dorferneuerungspreis Evira für die Gemeinde Daufers im Münstertal. Der Evira-Preis wird seit 1990 alle 2 Jahre vergeben. Und durch die langjährige Arbeit an den Gebäuden im Dorf, die Verkehrsberuhigung sowie die gute Zusammenarbeit mit anderen Gemeinden haben sie nun diese Auszeichnung erhalten. Für Bürgermeisterin Rosalinde Gunsch ist diese Auszeichnung eine schöne Bestätigung für die ganze Arbeit in den vergangenen 20 Jahren.
1: Es war schon Aufholbedarf. Die Schule ist in die Jahre gekommen, war nicht mehr zeitgemäß. Also eigentlich alle öffentlichen Gebäude. Und dann hat man eben diesen Weg eingeschlagen und gesagt, okay, wir machen jetzt wirklich eine Bestandsaufnahme. Was wird gebraucht in den nächsten Jahren? Und das hat man dann auch mit der Bevölkerung, vor allem mit den Vereinen erarbeitet. Und da kam ein Programm, also wirklich von der Schule bis Kindergarten, Feuerwehrhalle, Gemeindeamt und so weiter, wie das in den 20 Jahren arbeitet. Und da kam ein Programm, also wirklich von der Schule bis Kindergarten, Feuerwehrhalle, Gemeindeamt und so weiter, wie das in den 20 Jahren saniert und gebaut wird.

0: beschrieben haben, aber nicht
1: also
0: nur.
1: Dieser Prozess ist noch nicht abgeschlossen, natürlich. Also die Leerstandserhebung erfolgt ja erst mit der Erarbeitung des Gemeindeentwicklungsprozesses. Das ist ja erst jetzt in den letzten 5 Jahren gemacht worden. Und das hatte jetzt zur Folge, was ich immer sage, einfach auch dieses Beispiel, das hatte wirklich zur Folge, dass auch vermehrt wieder zum Teil die Enkel in den Dorfkern zurückgekehrt sind, die Gebäude der Großeltern übernommen haben und diese saniert haben und mit den Familien jetzt auch wieder im Dorfkern wohnen. Also wir haben aber immer noch natürlich Leerstand. Es ist nicht so, dass jetzt alles schon aufgebraucht ist. Das ist auch die Arbeit jetzt noch der letzten Jahre, diesen zu füllen und zu beleben. Aber es hat sich einiges getan in dieser Hinsicht.
0: Zum Beispiel auch die Verkehrsberuhigung, denn wie Sie ja selber sagen, Dauferse Münstertal ist ein Straßendorf. Und wie haben Sie denn das geschafft? Weil die Straße wurde ja nicht verlegt. Es gibt keine Umleitung oder Umfahrung.
1: Nein, es gibt keine Umfahrung. Jetzt wurde einfach die Sichtbarkeit für den Fußgänger wurde geschaffen. Und dass nicht das Auto oberste Priorität hat, sondern dass sich zurücknehmen muss. Und der Fußgänger hat einfach seinen Platz, oder die Fußgängerin auf der Straße. Das war vorher nicht so. Da wurden zum Teil sogar noch die Autos links und rechts von der Straße geparkt.
0: Also da hat sich einiges getan, auch am Ortsbild. Die Begründung der Jury für diesen Goldpreis Evira betont auch das Vereinsleben, betont auch die Vernetzung mit anderen Gemeinden und auch sozusagen über die Staatsgrenze hinaus hinein in die Schweiz, bei der Sie ja natürlich sehr nahe dran sind. Als Bürgermeisterin, was freut Sie denn persönlich jetzt an diesem Preis?
1: Mir freut es, dass wir das eingereicht haben. Das hat ja auch wieder, bis man alles gesammelt hat, bis das beschrieben ist und so weiter und so fort. Und dass wir das darlegen können und einfach auch, dass ich diesen Preis stellvertretend für sehr, sehr viele Menschen hier in der Gemeinde, die daran gearbeitet haben, von der damaligen Gemeindeverwaltung bis Gemeinderat, bis zu den Vereinen und den Verein. Das ist bei uns schon ein Kit, das Vereinsleben im Dorf. Und stellvertretend für diese Menschen diesen Preis entgegennehmen kann. Das freut mich einfach.
2: So Bürgermeisterin Rosalinde Gunsch im Gespräch mit Jutta Wieser über die erfolgreiche Teilnahme am Wettbewerb für den Dorferneuerungspreis, bei dem sie die Goldauszeichnung erhalten haben. Die Auszeichnung selbst wird im September in Tschechien verliehen.
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0: Kurz vor drei ist es. Hallo Südtirol! Insgesamt 5 Wochen dauert die WM dieses Jahr, also so lang wie keine vorher. Und um in der Fußballsprache zu bleiben, wir haben Halbzeit, zumindest was die Spiele der Fußball-WM 2026 betrifft. Ein guter Zeitpunkt, um mal eine erste Zwischenbilanz zu ziehen, das haben wir heute am Vormittag hier auf Frei Südtirol gemacht, gemeinsam mit Klaus Schuster, Präsident der Südtiroler Fußballverbandes. Und der meinte:
1: Das ist eine andere Organisationsform bei dieser Fußball-WM. Aber ich muss sagen, das Ganze ist eigentlich viel positiver abgelaufen, als ich das auch erwartet habe. Richtig eklatante Ergebnisse aufgrund der hohen Anzahl von Mannschaften, es sind 48, gab es eigentlich nur wenige. Interessanterweise, das höchste Ergebnis war bisher der 7:0-Sieg von Deutschland gegen Curaçao. Und was halt noch auffällt, ist die Tatsache, dass vor allem die afrikanischen Mannschaften immer stärker werden. 9 von 10 afrikanischen Mannschaften haben die zweite Runde erreicht. Von den Zuschauern her muss man sagen, das Interesse ist riesengroß. Die Stadien sind modern, teilweise gibt es sogar Klimaanlagen. Und die Fans untereinander, glaube ich, haben alle ein sehr gutes Verhältnis. Man hat noch keine Meldungen von irgendwelchen Ausschreitungen oder etwas bekommen. Also insofern macht der Fußball, glaube ich, ein insgesamt positives Bild.
0: Soweit ein erstes Fazit zur Fußball-WM 2026 von Klaus Schuster. Einen schönen Donnerstagnachmittag.

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1: Landtag genehmigt Vorfinanzierung von Photovoltaikanlagen bei Kondominien. René Benko ist im Signa-Verfahren erstmals rechtskräftig verurteilt worden. Das Wetter sonnig bei 23 bis 32 Grad. Der Südtiroler Landtag hat auf Antrag der Grünen beschlossen, dass Photovoltaikanlagen auf Mehrfamilienhäusern künftig durch eine öffentliche Energiedienstleistungsgesellschaft vorfinanziert werden können. Ziel ist es, auch Kondominien an den Einstieg in die Solarenergie zu erleichtern. Die öffentliche Hand soll dabei Planung, Bürokratie und Finanzierung übernehmen, während die Bewohner lediglich das Dach zur Verfügung stellen. Die Investition soll sich über die Stromproduktion refinanzieren, bevor die Anlage nach rund 10 Jahren in den Besitz der Hausgemeinschaft übergeht. Der Vorschlag wurde ohne Gegenstimmen angenommen. Das Land und die Brenner Autobahn AG hatten zentrale Infrastrukturprojekte entlang der Strecke abgestimmt. In Brixen wird demnach ein Vollanschluss in Brixen Süd entstehen. Nach der erwarteten Genehmigung aus Rom soll die Ausschreibung noch heuer erfolgen. Zudem ist bei Bozen Nord eine neue Verkehrsführung mit Kreisverkehr geplant, um die Verkehrssicherheit zu verbessern und den Verkehrsfluss zu optimieren. Parallel sind mehrere Lärmschutzprojekte bereits in Umsetzung oder kurz vor Baubeginn. Der Innsbrucker Großinvestor René Benko ist erstmals rechtskräftig verurteilt worden. Der oberste Gerichtshof in Wien bestätigte den Schuldspruch, weil Benko laut Urteil Gläubigerinteressen beeinträchtigt hat, indem Vermögen ihren Zugriffen entzogen wurde. Zugleich hob das Höchstgericht den Teilfreispruch auf und verwies diesen Anklagepunkt zur Neuverhandlung an das Landesgericht Innsbruck zurück. Der Signa-Gründer war im vergangenen Oktober zu 2 Jahren Haft verurteilt worden. Benko erschien nicht zur Verhandlung, er sitzt in Innsbruck in Untersuchungshaft. Bei schweren russischen Angriffen auf Kiew hat es laut Bürgermeister Vitali Klitschko mindestens 18 Tote und etwa 90 Verletzte gegeben. Präsident Volodymyr Zelensky fordert daher schnellere Hilfen für die Flugabwehr. Wichtig sei jeder Beitrag, bei dem NATO-Staaten Waffen in den USA kaufen und an die Ukraine übergeben. Zudem müssten die Vereinbarungen zur Produktion neuer Abfangsysteme für ballistische Raketen vorangetrieben werden. Irans Streitkräfte haben erneut ihre Kontrolle über die für den weltweiten Energiehandel wichtige Straße von Hormus beansprucht. Alle Öltanker und Handelsschiffe seien verpflichtet, ausschließlich die von Iran festgelegte Route zu benutzen, hieß es in einer Erklärung der Militärführung. Jede Missachtung dieser Vorgabe werde mit einer unverzüglichen und entschlossenen Reaktion der Streitkräfte beantwortet, hieß es weiter. Die USA fordern für alle Schiffe eine freie Passage ohne Gebühren. Im Fall Romeo rechnen die Rechtsanwälte von Heinz-Peter Hager und Paolo Signoretti mit einem Freispruch. Die Ermittlungen würden bereits seit 7 Jahren dauern und seien im Laufe der Zeit immer weiter eingeschränkt worden, erklärten die beiden Anwälte Carlo Bertacchi und Giovanni Rambaldi. Gegen ihre Mandanten gebe es keine stichhaltigen Beweise. Die Verteidiger gehen deshalb davon aus, dass die Staatsanwaltschaft in der Vorverhandlung die Einstellung jener Anklagepunkte beantragen wird, für die sie bereits eine Archivierung empfohlen hatte. Die Vorverhandlung findet am 23. Oktober in Trient statt. Nach den schweren Unwettern im Raum Iran gibt es erste Entlastungen im Verkehrsnetz. Die Landesstraße von Sinig Richtung Schenna und zu den Gärten von Schloss Trautmannsdorf wird heute um 17 Uhr wieder freigegeben. Die Haflinger Straße bleibt gesperrt und wird frühestens nächste Woche wieder befahrbar sein. 13 Personen warten weiter auf ihre Rückkehr in ihre Wohnungen. Für die Betroffenen wird unter dem Kennwort Unwetter Meran zu Spenden aufgerufen. Der Blick aufs Wetter. Im ganzen Land ist es sonnig, in vielen Tälern weht Nordföhn. Die Höchstwerte liegen zwischen 23 Grad im Wipptal und 32 Grad im Unterland. Morgen Freitag bleibt es im Großteil des Landes sonnig. Am Alpenhauptkamm ist es bewölkter und auch ein paar Regenschauer fallen. 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
2: Karin Unterhofer aus der Landesverkehrsmeldezentrale. Auf der Landesstraße Pfitsch zwischen Afens und Ried Behinderungen nach einem Unfall. Die Umfahrung Meran zwischen Sinich und dem Kreisverkehr Rametz wird heute um 17 Uhr nach Sicherungsarbeiten nach einem Murenabgang wieder für den Verkehr geöffnet. Und die Landesstraße Meran-Hafling bleibt zwischen Neif und Hafling wegen Sicherungsarbeiten nach einem Murenabgang weiterhin gesperrt. Die Umleitung erfolgt über Mölten-Föhrern. Gute Fahrt!

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1: Und mit Karl Pfeiffer an der Sendetechnik heute. Eine Banane ist für viele der perfekte Snack für zwischendurch. Und auch die Minions, also die kleinen gelben Helferlein, die lieben Bananen über alles. Wissen Sie, von wem ich spreche? Vielleicht hilft Ihnen das hier auf die Sprünge.

die Minions, die kleinen gelben animierten Helfer in ihren blauen Latzhosen, die kommen zurück ins Kino. Und worauf sich die Fans freuen dürfen, auf welches Abenteuer, das verraten wir Ihnen gleich in etwa einer Viertelstunde hier auf Reise Südtirol.

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1: Seit gut 15 Jahren sorgen sie für Chaos auf der Kinoleinwand. Klein, gelb, mit blauer Latzhose, dicker Schutzbrille und einer Sprache, die eigentlich niemand versteht und trotzdem irgendwie jeder versteht. Es geht um die Minions. Sie gehören längst zu den beliebtesten Figuren der Animationswelt. Jetzt sind die kleinen Chaoten wieder zurück und was sie diesmal anstellen, das hat sich Stefan Winnecke angeschaut.
2: Leute, tolle Neuigkeiten! Ihr wurdet befördert!
3: Die Minions kennen wir seit dem Animationshit Ich einfach unverbesserlich. Dort sind sie als tollpatschige Helfer des Superschurken Gru aufgetaucht. Die kleinen gelben Chaoten wollen zwar immer alles richtig machen, schaffen aber meist das genaue Gegenteil. Genau das hat sie schnell zu den heimlichen Stars der Filme gemacht. Kein Wunder also, dass sie bald ihre eigene Kinoreihe bekommen haben.
4: Die Minions sind zurück! Und sie sind mysteriöser denn je!
3: Mittlerweile sind wir beim dritten Solo-Abenteuer angekommen. Diesmal verschlägt es die Minions ins Hollywood der 1920er Jahre. Dass sie dort einen Filmdreh gehörig durcheinander bringen, versteht sich fast von selbst. Gleichzeitig wecken sie aber auch das Interesse eines Regisseurs.
5: Ihr habt einen Monsterfilm geschrieben?
6: Hey, komm, Pika, Kaiju!
5: Sehr gut, und was nimmt ihr als Monster?
3: Aha. Der Regisseur braucht für seinen nächsten Film natürlich ein echtes Monster. Und die Minions? Die beschwören mit Hilfe eines Zauberbuchs kurzerhand eines herauf.
6: Ihr braucht also Monster für euren Film? Ich kenne die schrecklichsten Monster. Aber keine Angst, das sind echt gute Jungs.
3: Dass dabei nicht alles nach Plan läuft, dürfte niemanden überraschen. Das Chaos ist perfekt.
7: Oh, weniger cuter.
3: Eine besonders originelle Geschichte erzählt Minions und Monster zwar nicht, dafür macht der Film jede Menge Spaß. Es gibt Gags und visuelle Einfälle im Minutentakt. Die herrlich kauderwelsch klingende Minion-Sprache sorgt für viele Lacher. Und obendrauf gibt's zahlreiche Anspielungen auf Filmklassiker mit Charlie Chaplin oder Humphrey Bogart.
8: Oh, Humphrey.
9: Pignata. Carbonara. Lasagna.
3: Auch bei den deutschen Synchronstimmen gibt es bekannte Namen. Christoph Waltz spricht den Regisseur, außerdem sind die Brüder Kaulitz mit dabei. Minions und Monster bietet also einiges für Augen und Ohren und vor allem für einen unterhaltsamen Kinobesuch.
5: Das war perfekt!
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1: Karin Unterhofer aus der Landesverkehrsmeldezentrale. Auf der Landesstraße Pfitsch zwischen Afens und Ried Behinderungen nach einem Unfall. Die Umfahrung Meran zwischen Sinnich und dem Kreisverkehr Rametz wird heute um 17 Uhr nach Sicherungsarbeiten nach einem Murenabgang wieder für den Verkehr geöffnet. Und die Landesstraße Meran-Hafling bleibt zwischen Neif und Hafling wegen Sicherungsarbeiten nach einem Murenabgang weiterhin gesperrt. Die Umleitung erfolgt über Mölten-Föhrern. Gute Fahrt!
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3: Es ist ein warmer Sommertag heute. Die Sonne scheint im ganzen Land und wird es auch durch den restlichen Tag wird sie uns begleiten. Die höchsten Temperaturen erreichen wir heute im Unterland mit bis zu 32 Grad. Aktuell werden 27 Grad in Fintel, 31 Grad in Auer und 19 Grad in Sulden gemessen. Auch morgen zeigt sich das Wetter von seiner freundlichen Seite. In den meisten Landesteilen scheint die Sonne, während sich entlang des Alpenhauptkamms zeitweise dichtere Wolken bilden.

The Cars hier auf Radio Südtirol. Es ist 15.38 Uhr und wir machen weiter mit ABBA. Hier ist Don't Shut Me Down.

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1: Es ist Zeit für unser Sommerspiel. Wir haben ein Dialektwort für Sie und gemeinsam können wir raten, was es heißen könnte. Und vielleicht kennen Sie ja sogar das Wort, das die Mundartdichterin Anna Steinacher heute aus dem Eisacktal für uns mitgebracht hat.
2: Mitten. Mitten.
1: Mitten. Wenn Sie das Wort kennen, rufen Sie an. Auch wenn Sie es nicht kennen und nur eine kleine Vermutung vielleicht haben, was es heißen könnte. 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
1: Und für unser Dialektwort hat uns Ursula erreicht aus Jenesien. Hallo Ursula.
2: Hallo.
1: Genießen Sie die Sonne heute?
2: Ja, ich bin noch mehr im Haus als in der Sonne. Ich war so draußen in der Sonne.
1: Das ist gut, ein bisschen die Hitze vermeiden. Sie haben angerufen für unser Dialektwort. Mitten heißt das Ganze. Wissen Sie denn, was das heißt, oder haben Sie eine Vermutung?
2: Ich hab eine Vermutung, aber ich weiß nicht, ob das stimmt.
1: Dann raten wir mal gemeinsam.
2: Behälter für Brotteig. Der große Behälter für Brotteig.
1: Ja, Schauen wir mal, was Anna Steinacher dazu sagt aus dem Eisacktal.
3: Mitten ist ein großer Holzzuber, wo früher beim Bratbachen der Tag gekriegt worden ist. Und der Vater hat mit dem Mordseifer den Tag in den Mitten drin gekriegt. Und oft haben wir uns gewundert, weil er hat ja geschwitzt. Und nur sind oft die Schwitztropfen gefallen in den Brattag. Und nur haben wir gesagt, das wird wohl versalzen werden, wenn der ganze Schwitz unten ist.
1: Also Ursula, haben Sie recht. War das bei Ihnen auch so?
2: Bitte?
1: War das bei Ihnen auch so mit dem Schweiß?
2: Nein, mit dem Schweiß nicht, aber mit dem Kneten schon. Selber war sie. Hat mein Vater, mein Bruder, einmal geknetet. Und ich habe einen großen Pack Kuchen gehabt und meine Mutter hat dann Brot gepackt.
1: Und dann haben Sie selber
2: Brot gepackt? Dann war es da mitten. Ich weiß es nicht ganz genau.
1: Ja, wahrscheinlich. Wahrscheinlich wird es so sein.
2: Auf.
1: Ja,
2: und ich weiß nicht, ob es sein Mann schon. Ich weiß es nicht genau.
1: Wahrscheinlich schon. Es klingt ziemlich ähnlich und auch der gleiche Inhalt. Ursula, vielen Dank fürs Mitmachen und dass Sie geteilt haben,
2: ich
1: woher Sie das
2: kommen. Ich auch ein Dialekt vorgezogen von Busfittern.
1: Ja, gerne.
2: Getreber.
1: Getreber?
2: Getreber, ja.
1: Ui, jetzt müsste ich raten, was das heißt, Getreber. Vielleicht irgendwie...
2: Getreber.
1: Oben drüber oder sowas?
2: Na, wenn man vernetzen so... aus dem Mund raus und so als rausgelassen oder so, dann übrig bleibt. Also als Getreber.
1: Getreber, wenn es aus dem Mund herauskommt schon beim Essen.
2: Ja, oder wenn man aus der Flasche trinkt und dann mal das hinten lässt und so, sind die Teilchen vom Essen oder so. Ne?
1: Ich verstehe. Getreber, auch ein nettes Wort. Mir gefällt's. Ich versuche es in meinem Sprachgebrauch aufzunehmen. Ursula, ja. Vielen, vielen Dank fürs Mitmachen. Ich wünsche Ihnen noch einen schönen Nachmittag.
2: Danke, gute Arbeit.
1: Dankeschön.

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1: Der Zugang zu Photovoltaikanlagen soll erleichtert werden. René Benko ist im Siegner Verfahren erstmals rechtskräftig verurteilt worden. Das Wetter sonnig bei 23 bis 32 Grad. Der Südtiroler Landtag hat auf Antrag der Grünen beschlossen, dass Photovoltaikanlagen auf Mehrfamilienhäusern künftig durch eine öffentliche Energiedienstleistungsgesellschaft vorfinanziert werden können. Ziel ist es, auch Kondominien den Einstieg in die Solarenergie zu erleichtern. Die öffentliche Hand soll dabei Planung, Bürokratie und Finanzierung übernehmen, während die Bewohner lediglich das Dach zur Verfügung stellen. Die Investition soll sich über die Stromproduktion refinanzieren, bevor die Anlage nach rund 10 Jahren in den Besitz der Hausgemeinschaft übergeht. Der Vorschlag wurde ohne Gegenstimmen angenommen. Das Land und die Brenner Autobahn AG haben zentrale Infrastrukturprojekte entlang der Strecke abgestimmt. In Brixen wird demnach ein Vollanschluss in Brixen Süd entstehen. Nach der erwarteten Genehmigung aus Rom soll die Ausschreibung noch heuer erfolgen. Zudem ist bei Bozen Nord eine neue Verkehrsführung mit Kreisverkehr geplant, um die Verkehrssicherheit zu verbessern und den Verkehrsfluss zu optimieren. Parallel sind mehrere Lärmschutzprojekte bereits in Umsetzung oder kurz vor Baubeginn. Der Innsbrucker Großinvestor René Benko ist erstmals rechtskräftig verurteilt worden. Der oberste Gerichtshof in Wien bestätigte den Schuldspruch, weil Benko laut Urteil Gläubigerinteressen beeinträchtigt hat, indem Vermögen ihren Zugriffen entzogen wurden. Zugleich hob das Höchstgericht den Teilfreispruch auf und verwies diesen Anklagepunkt zur Neuverhandlung an das Landesgericht Innsbruck zurück. Der Siegner Gründer war im vergangenen Oktober zu 2 Jahren Haft verurteilt worden. Bei schweren russischen Angriffen auf Kiew hat es laut Bürgermeister Vitali Klitschko mindestens 18 Tote und etwa 90 Verletzte gegeben. Präsident Wolodymyr Selenskyj fordert daher schnellere Hilfen für die Flugabwehr. Wichtig sei jeder Beitrag, bei dem NATO-Staaten Waffen in den USA kaufen und an die Ukraine übergeben. Zudem müssten die Vereinbarungen zur Produktion neuer Abfangsysteme für ballistische Raketen vorangetrieben werden. Die iranischen Streitkräfte haben erneut ihre Kontrolle über die für den weltweiten Energiehandel wichtige Straße von Hormus beansprucht. Jede Missachtung der vorgegebenen Route werde mit einer unverzüglichen und entschlossenen Reaktion der Streitkräfte beantwortet, hieß es. Die USA fordern für alle Schiffe eine freie Passage ohne Gebühren. Im Fall Romeo rechnen die Rechtsanwälte von Heinz-Peter Hager und Paolo Signoretti mit einem Freispruch. Die Ermittlungen würden bereits seit 7 Jahren dauern und seien im Laufe der Zeit immer weiter eingeschränkt worden, erklärten die beiden Anwälte Carlo Bertacchi und Giovanni Rambaldi. Gegen ihre Mandanten gebe es keine stichhaltigen Beweise. Die Verteidiger gehen deshalb davon aus, dass die Staatsanwaltschaft in der Vorverhandlung die Einstellung jener Anklagepunkte beantragen wird, für die sie bereits eine Archivierung empfohlen hatten. Die Vorverhandlung findet am 23. Oktober in Trient statt. 6 Jahre nach der Katastrophe an der Marmolata mit 11 Toten liefert eine neue Studie Erklärungen zum Abbruch des großen Eisturms und der Eis- und Gerölllawine. Der Studie der Universitäten Trient und Pisa zufolge war der Gletscher bereits stark instabil. Wärme drang tief ins Eis ein, gleichzeitig sammelte sich viel Schmelzwasser im Inneren. Dieses erhöhte den Druck und schwächte die Stabilität zusätzlich. Das Wetter zum Abschluss. Im ganzen Land ist es sonnig, in vielen Tälern weht Nordföhn. Die Höchstwerte liegen zwischen 23 Grad im Wipptal und 32 Grad im Unterland. Morgen Freitag bleibt es im Großteil des Landes sonnig. Am Alpenhauptkamm ist es bewölkter, auch ein paar Regentropfen fallen. 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
2: Schönen Nachmittag aus der Landesverkehrsmeldezentrale wünscht Renate Stauder. Die Umfahrung Meran zwischen Sinig und dem Kreisverkehr am Metz wird heute um 17 Uhr nach einem Murenabgang wieder für den Verkehr geöffnet. während die Landesstraße Meran-Hafling zwischen Darneif und Hafling wegen Sicherungsarbeiten nach einem Murenabgang weiterhin gesperrt bleibt. Die Umleitung erfolgt über Möltenföhran. Die Landesstraße Weidbruck-Kastlotes zwischen der Abzweigung St. Oswald und der Abzweigung Dissens wegen Sicherungsarbeiten nach einem Murenabgang weiterhin gesperrt. Gute Fahrt!
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3: Und mit Maximilian Ebner an der Sendetechnik. Wir tauchen gleich in die Welt der 50er und 60er Jahre in Deutschland ein. Eine Zeit voller Rock'n'Roll, Jeans, Coca-Cola und den ersten Urlaubsreisen in den sonnigen Süden. Im Mittelpunkt steht da ein Sänger, der vor 90 Jahren geboren wurde und diese Zeit wie kaum ein anderer geprägt hat. Wer das war und warum er bis heute unvergesslich bleibt, das hören Sie in unserem Kalenderblatt in etwa einer Viertelstunde.

0: Der allerschönste Sommer von Wolfgang Ambros. Und es bleibt sommerlich bei uns auf Reis Südtirol, aber wir schauen in die 50er und 60er Jahre, die Zeiten des Wirtschaftswunders. Die Menschen träumten von fernen Ländern, Sonne und einem unbeschwerten Leben. Der Mann, dessen Geburtstag sich heute zum 90. Mal jährt, brachte diese Sehnsucht nach Exotik und Lebensfreude damals in seinen Liedern zum Ausdruck. Um wen es sich handelt, das erzählt Margot Schwindbacher.
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0: Fiesta. Wenn die ersten Trompeten von Fiesta Mexicana erklingen, dann dauert es nicht lange, bis die Stimmung in jedem Festzelt steigt. Kaum ein deutscher Schlager hat sich so tief ins kollektive Gedächtnis eingebrannt, wie dieser Ohrwurm aus dem Jahr 1972. Gesungen wurde er von Rex Gildor, einem Mann, der als Inbegriff des charmanten Schlagerstars gilt. Auf der Bühne präsentierte er sich stets mit perfekt frisiertem dunklen Haar, strahlendem Lächeln, gebräunter Haut und eleganten, körperbetonten Anzügen. Den Fans gab er das Gefühl, dass er jedes Lied ganz persönlich nur für sie sang. Doch Rex Gildor war mehr als der Mann mit dem Sombrero und dem Hossa Hossa auf der Fiesta Mexicana. Geboren wurde er am 2. Juli 1936 in Straubing als Ludwig Franz Hirtreiter. Über seine Kindheit hat er verschiedene Versionen verbreitet, die ihn allesamt interessanter wirken lassen sollten. Einmal hieß es, seine Urgroßmutter sei Italienerin gewesen, weshalb er einen dunklen Teint geerbt hätte. Dann war die Rede davon, dass seine Mutter Opernsängerin war und er selbst bei den Regensburger Domspatzen gesungen hätte. Belege dafür gibt es allerdings nicht. Nach einer Ausbildung an der Schauspielschule in München stand er zunächst auf Theaterbühnen und wirkte in Heimatfilmen und Musicals mit. 1959 legte Ludwig Franz Hirtreiter seinen bürgerlichen Namen endgültig ab. Mit dem Wechsel zur Plattenfirma Elektrola wurde aus dem jungen Schauspieler der Schlagerstar Rex Gildor, der Herzensbrecher mit dem strahlenden Lächeln. In den 1960er und 70er Jahren entwickelte sich Rex Gildor zu einem der beliebtesten Sänger Deutschlands. Mit Liedern wie Speedy Gonzales, Der letzte Sirtaki oder Marie, der letzte Tanz ist nur für dich, landete er einen Erfolg nach dem anderen. Den größten Triumph feierte er jedoch mit Fiesta Mexicana aus dem Jahr 1972. Das Lied wurde zum Dauerbrenner auf Volksfesten, ausgelassenen Sommerpartys, auf Familienfeiern und in den Hitparaden. An seiner Seite stand oft Schlagersängerin Gitte Henning. Gemeinsam galten die beiden als Traumpaar des deutschen Schlagers, obwohl ihre Beziehung ausschließlich freundschaftlicher Natur war. Auch eine Scheinehe mit seiner Cousine ging er ein. Das alles nur, um seine eigentliche sexuelle Orientierung und seine langjährige Beziehung zu seinem Manager vor der prüden Öffentlichkeit verstecken zu können. Hinter Rex Gildors stets fröhlicher Fassade verbarg sich auch eine andere Seite. Der enorme Erfolgsdruck, die Erwartungen des Publikums und persönliche Konflikte belasteten den Künstler zunehmend. In den 1980er und 90er Jahren änderte sich die Musikwelt. Neue Stars eroberten die Charts und für viele Schlagergrößen der Nachkriegszeit wurde es schwierig, an frühere Erfolge anzuknüpfen. 1999 endete Rex Gildors Leben tragisch. Nach einem schweren, vermutlich selbst verursachten Sturz aus dem Fenster seiner Münchner Wohnung starb der Schlagerstar wenige Tage später im Alter von 63 Jahren.
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0: Schönen Nachmittag aus der Landesverkehrsmeldezentrale, wünscht Renate Stauder. Die Umfahrung Meran zwischen Sinich und dem Kreisverkehr am Metz wird heute um 17 Uhr nach einem Murenabgang wieder für den Verkehr geöffnet. Während die Landesstraße Meran-Hafling zwischen Darneif und Hafling wegen Sicherungsarbeiten nach einem Murenabgang weiterhin gesperrt bleibt. Die Umleitung erfolgt über Möltenföhran. Die Landesstraße Weidbruck-Kastlotis zwischen der Abzweigung St. Oswald und der Abzweigung Dissens wegen Sicherungsarbeiten nach einem Murenabgang weiterhin gesperrt. Gute Fahrt!
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2: Ein paar kleine Wolken hier und da gibt es, aber sonst ist es heute im ganzen Land sonnig. Momentan messen die Wetterstationen 30 Grad in St. Martin im Passaia, 25 Grad in Mühlen im Taufers und 29 Grad in Kaltern. Auch morgen am Freitag zeigt sich das Wetter von seiner freundlichen Seite. Entlang des Alpenhauptkamms bilden sich zwar zeitweise dichtere Wolken, aber in den meisten anderen Landesteilen scheint morgen die Sonne.

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1: Bei den Meraner Festspielen 2026 feiert die Uraufführung »Das Schweigen der Stadt« von Louis Zagler Premiere. In der eindrucksvollen Kulisse oberhalb der Gärten von Schloss Trautmannsdorf beleuchtet Zagler ein zeitgeschichtliches Thema und legt den Finger auf eine oft übersehene Wunde. Den Missbrauch einer jungen Frau, die im Machtgefüge wirtschaftlicher Interessen untergeht. Regisseur Thorsten Schilling bringt den Stoff als spannenden, tiefgehenden und zugleich humorvollen Theaterabend auf die Bühne. Gespielt wird in historischen Kostümen des Belle Epoque. Ein Stück von seltener Intensität, Schönheit und Poesie, heute um 21 Uhr im Festspielareal oberhalb der Gärten von Schloss Trautmannsdorf in Meran. In Bozen wird heute der Dokumentarfilm Il Rospo e il Diamante gezeigt. Ein Freiluftkinoabend in Zusammenarbeit mit dem Filmfestival Bozen. Der Film des Bozener Filmemachers Beniamino Casagrande erzählt von der 20-jährigen Freundschaft zwischen dem Europäer Ben und Neji, einem indischen Buddhisten. Im Zentrum steht eine gemeinsame Vergangenheit, die von tragischen Ereignissen geprägt ist. Fasziniert von Nejis spiritueller Haltung, sucht Ben in dieser Freundschaft einen Weg, sich mit dem Thema Tod auseinanderzusetzen. Die Reise führt ihn zurück zu seiner eigenen Geschichte und zur Beziehung zu seinem Vater. Ein persönlicher, ruhiger Film über Verlust, Orientierung und die Suche nach innerer Klarheit, heute um 21 Uhr auf dem Don Bosco-Platz bei der Pfarrkirche Maria in der Au in Bozen. Im Anschluss an die Vorführung findet ein Gespräch mit den Protagonisten statt. In Kaltern startet heute der erste lange Donnerstag dieses Jahres mit einem Abend rund um Natur, Nachhaltigkeit und gemeinschaftliches Erleben. Ab 18 Uhr erwartet die Besucherinnen und Besucher am Marktplatz ein abwechslungsreiches Programm für Groß und Klein. Ein besonderer Höhepunkt ist die Mitmachaktion der Imkerortsgruppe Kaltern. Gemeinsam mit Kindern werden Saatbomben hergestellt, kleine Kugeln aus Erde und Lehm, gefüllt mit heimischen, bienenfreundlichen Blumensamen. Die fertigen Saatbomben können später im Garten oder auf brachen Flächen ausgeworfen werden und sorgen für neue Blühflächen bis in den Herbst hinein. Parallel dazu laden die bäuerlichen Organisationen an ihrem Infostand dazu ein, gemeinsam Insektenhotels zu bauen. Los geht es ab 18 Uhr auf dem Marktplatz in Kaltern. Zum 10-jährigen Jubiläum bringt der Verein Kultur ein intensives Kammerspiel von Tennessee Williams auf die Bühne. Im Zwei-Personen-Stück Aufschrei stehen die Geschwister Felice und Claire im Mittelpunkt. Zwei leidenschaftliche Bühnenmenschen, die plötzlich vor dem Nichts stehen. Pleite, erschöpft und plötzlich völlig allein. Ihre Theatergruppe hat sie im Stich gelassen, die Bühne ist halb fertig, die Heimreise unbezahlbar. Was ihnen bleibt, ist ihr Zwei-Personen-Stück, ein letzter Halt in einer Welt, die ihnen entgleitet. Also spielen sie weiter. Nicht aus Überzeugung, sondern aus Notwendigkeit, aus Angst, aus Gewohnheit und aus der verzweifelten Hoffnung, dass das Spiel sie trägt. Doch je tiefer sie in ihr Stück eintauchen, desto stärker verschwimmen die Grenzen zwischen Rolle und Realität. Hans-Jörg Ebnicher und Gerdi Gufler bringen das Stück unter der Regie von Alexandra Hofer auf die Bühne, und zwar heute um 20 Uhr im Turm Kränzelstein in Sarrentein.

0: Es ist Donnerstag, der 2. Juli, einen schönen Nachmittag. Der Tschöckelberg, also der Höhenrücken, der sich zwischen dem Ötztal und dem Sarntal von Jenesien im Süden bis Hafling im Norden erstreckt, ist zu jeder Jahreszeit ein beliebtes Wandergebiet. Meine Kollegin Heike Genette, die war zusammen mit Johannes Ordner am Tschöckelberg unterwegs. Und wie bei vielen mystischen Orten haben sich auch hier einige Sagen überliefert, wie Johannes Ordner weiß.
1: Ja, der Volksmund erzählt sich, dass da auf der Lafen eben früher eine große Stadt sich ausdehnte. Manche sagen direkt auf der Kuppe, andere sagen, die ist in den nahen Hochmooren begraben, also im Dammerlemoos zum Beispiel. Heute ist da nur noch ein Gasthaus und eine Kirche und ein Hof. Man erzählt sich, dass beim Bau dieser Kirche die Riesen mitgeholfen haben, also Giganten aus der Vorzeit. Und zwar gibt es ja eine Sichtweise drüben, das Figilkirchl, das ist am Figiljoch. Und noch wichtig am Tschöckelberg, weiter nördlich, St. Kathrein in der Schacht in Hafling. Und man hat sich gesagt, dass der Riese einmal in St. Kathrein gearbeitet hat und der andere Riese hat hier gearbeitet, St. Jakob auf der Lafen. Und sie haben aber nur ein Arbeitsgerät gehabt, nur einen Hammer, und sie mussten ihn sich wechselseitig zuwerfen. Also einmal hat der eine geschlagen, dann hat er geworfen und dann hat der andere geschlagen. Also diese Geschichte erzählt man sich hier.
2: Der heilige Jakobus der Ältere hat seinen Gedenktag am 25. Juli, das heißt, der Kirchtag steht bald davor. Und dieser Kirchtag hier auf der Langfenn ist ja legendär. Da gibt es einiges zu erzählen.
1: Jakobi, Sinnbild des Hochsommers. Alle Arbeiten sind im Gange und die Kirchtiger im Hochsommer hier auf der Lafen war berühmt, berüchtigt. Haben wir auch eine sehr schöne Beschreibung immer von Paul Tschurtschenthaler, der schreibt, in langen Reihen standen die Tische unter freiem Himmel und die Bauern von allen Höhen und Tiefen zwischen Bozen und Meran kamen mit ihren Knechten und Dirnen, denen sie Braten, Wein und Brot auftischten. Ochsen, Kälber und Scheps wurden abgestochen und in die Bratpfannen gelegt und man trank an die 40 Eimer Wein. Also das ist eine Vorstellung, wie sinnesfreudig das hier im Hochsommer zugegangen ist. Es war natürlich berüchtigt, weil es immer wieder zu diesen Raufereien kam. Diese Raufereien sind ja fast bei jedem Kirchtag vorgekommen. Es ist da nicht zimperlich zugegangen, also da hat man sich die Nasen gebrochen, die Zähne herausgeschlagen. Alkohol war natürlich auch im Spiel.
2: Man sagt ja sogar, dass es einmal einen Toten gegeben hätte.
1: Genau, das war der Anlass, 1840 diesem Treiben ein Ende zu bereiten. Die Geistlichkeit hat es überhaupt nicht gern gesehen, dieses fast heidnische Treiben hier heroben. Dann kam es eben zu diesem Toten und man hat diesen Lafenner Kirchtag also ja, verboten, untersagt. Und auch die Messen wurden untersagt und das Kirchlein war dann nicht mehr in Funktion.
2: Hier wollen wir noch eine Ergänzung machen, die mit dem Tschaufen zu tun hat. Auch da hat ja der Kirchtag im Sommer stattgefunden, am 3. Sonntag im Juli, dem sogenannten Skapuliersonntag. Jetzt, was ist das für ein Begriff, Skapuliersonntag?
1: Ja, Skapulier, das ist ein Tuch, das die Karmelitermönche im 14. Jahrhundert so über die Schulter gelegt hat, beziehungsweise oberhalb der Tunika getragen haben. Es hat dann im 17. Jahrhundert sind sogenannte Skapulierbruderschaften, Laienbruderschaften entstanden und die haben als Schutzzeichen oder als Zeichen der Zugehörigkeit so kleine Wollviereckige getragen mit einem Schutzbild der Gottesmutter oben und zwar ein Teil nach vorne. Und ein Teil über die Schulter geworfen, mit einem Leinenband verbunden nach hinten. Und Skapulier kommt von Scapula, das ist die Schulter. Und das war das Erkennungszeichen. Und diese Bruderschaften haben halt auch den Kirchtag veranstaltet. Vielleicht sogar in Kontinuität zum berüchtigten Lafender-Kirchtag, der 1840 aufgehoben worden ist. Dann hat man unten den Tschaufen-Kirchtag halt weiter gefeiert.
0: Auch auf dem Tschaufen gibt es einige Sagen und Besonderheiten. Zum Beispiel den sogenannten Heidenkopf über der Eingangstür oder ein Hügelgrab aus früherer Zeit. 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Und jetzt gibt es ein bisschen italienische Sommerstimmung mit Gente di Mare.

0: 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Hier sind die Nachrichten mit Kerstin Abram.
1: Ein Häftling nimmt sich im Gefängnis in Bozen das Leben. René Benko ist im Signer-Verfahren erstmals rechtskräftig verurteilt worden. Das Wetter morgen großteils sonnig bei 24 bis 32 Grad. Ein 68-jähriger Häftling hat sich in der vergangenen Nacht im Gefängnis von Bozen das Leben genommen. Der Mann stammte aus der Provinz Lecce und war laut Gefängnisdirektion schwer krank. Er wurde am frühen Morgen leblos in einem verschlossenen Badezimmer aufgefunden. Der Häftling war zuvor aus Messina geflohen, wo er sich in einer alternativen Haft befand. Er wurde kurz darauf in Bozen festgenommen, als er offenbar versuchte, die Grenze zu überqueren. Trotz sofort eingeleiteter Rettungsmaßnahmen konnte nur noch sein Tod festgestellt werden. Der Südtiroler Landtag hat ein Fördermodell für Photovoltaik in Mehrfamilienhäusern beschlossen. Geplant ist eine öffentliche Energiedienstleistungsgesellschaft in Zusammenarbeit mit der Landesenergiegesellschaft Alperia, die Planung, Bürokratie und Vorfinanzierung übernimmt. Die Kosten sollen über die Stromproduktion zurückfließen, bevor die Anlagen später den Hausgemeinschaften gehören. Zusätzlich ist ein Vorfinanzierungsmodell über Banken vorgesehen, um den Einstieg in Solarenergie für Kondominien zu erleichtern. Der Antrag der Grünen wurde ohne Gegenstimme genehmigt. Der Innsbrucker Großinvestor René Benko ist erstmals rechtskräftig verurteilt worden. Der oberste Gerichtshof in Wien bestätigte den Schuldspruch, weil Benko laut Urteil Gläubigerinteressen beeinträchtigt hat, indem Vermögen ihren Zugriffen entzogen wurden. Zugleich hob das Höchstgericht den Teilfreispruch auf und verwies diesen Anklagepunkt zur Neuverhandlung an das Landesgericht Innsbruck zurück. Der Signer-Gründer war im vergangenen Oktober zu 2 Jahren Haft verurteilt worden. Bei schweren russischen Angriffen auf Kiew hat es laut Bürgermeister Vitali Klitschko mindestens 18 Tote und etwa 90 Verletzte gegeben. Präsident Volodymyr Zelensky fordert daher schnellere Hilfen für die Flugabwehr. Wichtig sei jeder Beitrag, bei dem NATO-Staaten Waffen in den USA kaufen und an die Ukraine übergeben. Zudem müssten die Vereinbarungen zur Produktion neuer Abfangsysteme für ballistische Raketen vorangetrieben werden. Die Landesstraße von Sinig zu den Gärten von Schloss Trautmannsdorf und nach Schenner wird in diesen Minuten wieder für den Verkehr freigegeben. Mehrere Häuser und ein Teil der Straße waren vergangenen Sonntag abschnittsweise vermurrt worden. 13 Personen müssen noch auf die Rückkehr in ihre Wohnung warten. Für die betroffenen Familien kann unter dem Kennwort Unwetter Meran bei den Südtiroler Banken gespendet werden. Im Fall Romeo rechnen die Rechtsanwälte von Heinz-Peter Hager und Paolo Signoretti mit einem Freispruch. Die Ermittlungen würden bereits seit 7 Jahren dauern und seien im Laufe der Zeit immer weiter eingeschränkt worden, erklärten die beiden Anwälte Carlo Bertacchi und Giovanni Rabaldi. Gegen ihre Mandanten gebe es keine stichhaltigen Beweise. Die Verteidiger gehen deshalb davon aus, dass die Staatsanwaltschaft in der Vorverhandlung die Einstellung jener Anklagepunkte beantragen wird, für die sie bereits eine Archivierung empfohlen hatten. Die Vorverhandlung findet am 23. Oktober in Trient statt. Zum Abschluss das Wetter. Morgen Freitag ist es im Großteil Südtirols sonnig bei Temperaturen von 24 bis 32 Grad. Dichtere Wolken halten sich am Alpenhauptkamm. Am Nachmittag entstehen auch sonst ein paar Quellwolken. Am Samstag wird es im ganzen Land sonnig. Der Himmel ist über weite Teile wolkenlos und im Norden bleibt es föhnig. 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
2: Aktuelle Meldungen aus der Landesverkehrsmeldezentrale. In Meran in der Cavourstraße, St.-Georgen-Straße, Romstraße, Petrarca-Straße und Piave-Straße gibt es Kolonnenverkehr wegen Überlastung. In Lahn auf der Meraner Straße im Abschnitt Deisbrücke bis zur Zufahrt zum Discount Aldi Einbahnregelung wegen Grabungsarbeiten, es staut in beiden Fahrtrichtungen. Die Umfahrung Meran zwischen Sinig und dem Kreisverkehr Rametz wurde nach Sicherungsarbeiten nach einem Mohrenabgang wieder für den Verkehr geöffnet. Die Landesstraße Meran-Hafling bleibt zwischen Neif und Hafling wegen Sicherungsarbeiten nach einem Uhrenabgang weiterhin gesperrt. Die Umleitung erfolgt über Mölten, Föhran. Die Landesstraße Weidbruck-Kastelroth zwischen der Abzweigung Tisenz und der Abzweigung St. Oswald ist bis morgen Freitag 18 Uhr wegen Sicherungsarbeiten nach einem Murenabgang gesperrt. Gute Fahrt!
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3: Und mit Maximilian Ebner an der Technik. Wir schauen gleich nach Brixen. Da findet nämlich am Wochenende eine Open-Air-Oper statt. Und zwar keine gewöhnliche Oper, denn sie wird durch Schauspieler ergänzt, unter anderem. Eine davon, Patricia Pfeiffer, die kommt zu mir ins Studio. Und dazu kommt noch Gerhard Sammer, der künstlerische Leiter. Die beiden wollen nämlich mit viel Innovation die Oper Der Barbier von Sevilla neu aufziehen. Und das Ganze nicht nur für Opernfans zugänglich machen, sondern für alle, die mal was Neues erleben möchten. Wie Ihnen das gelingt, das hören Sie gleich hier auf Reisetirol.

0: Es ist Donnerstagnachmittag, der 2. Juli. Schön, dass Sie dabei sind. Bei uns geht es jetzt auf Reise Südtirol um eine Oper, aber eine etwas andere Oper. Denn das Kammerorchester Instrumenti, das bringt am Samstag eine kompakte, humorvolle Open-Air-Produktion nach Brixen. Mit dabei sind nicht nur Sänger, sondern auch Schauspielerinnen, die Rossinis Oper Barbier von Sevilla auf moderne Weise erzählen. Eine von diesen Schauspielerinnen, das ist Patricia Pfeiffer. Gemeinsam mit dem künstlerischen Leiter Gerhard Sammer sprechen jetzt über diese etwas, über dieses andere Opernerlebnis. Schön, dass ihr beide heute hier seid.
1: Danke für die Einladung.
0: Wir fangen mal an mit dem künstlerischen Leiter, Gerhard. Die Idee ist, Oper aus dem klassischen Opernhaus herauszuholen. Wie ist denn das Ganze entstanden?
2: Ja, vielleicht darf ich die positive Information gleich zu Beginn. Das Wetter wird wunderbar am Samstag in Brixen. Das ist schon mal die Basis. Also die Idee war es, dass wir gesagt haben, ja, Oper ist vielleicht nicht für jeden so zugänglich. Man muss sich überlegen, wie kann man das auch für Familien und für Menschen, die vielleicht nicht so viel mit Oper zu tun haben, interessant machen. Zum einen und zum anderen haben wir es gedacht, es wäre schön, sowas in Open-Air-Atmosphäre zu machen. Und alles das zusammen ergibt sich dann eben in Brixen in der Hofburg. Es ist traumhafte Akustik und ein super Ort auch von der ganzen Atmosphäre. Und wir haben gesagt, die ganze Oper wollen wir nicht spielen, aber wir wollen die Highlights, die musikalischen Highlights der Oper präsentieren. Und da werden wir so ungefähr 45, 50 Minuten Musik spielen mit vier tollen Sängerinnen. Und eben die Story wird dann erzählt von den zwei Schauspielern.
0: Eine davon, das ist Patricia. Wie ist es, in diese Welt der Oper einzutauchen?
1: Sehr, sehr spannend, finde ich, weil ich eigentlich, wenn ich jetzt, das darf ich jetzt mal so sagen, glaube ich hier, ich bin nicht sehr opernaffin. Und aber jetzt durch diese Arbeit muss ich echt sagen, das ist, es reizt mich. Also
0: was war so überraschend? Was war überraschend für Sie vielleicht?
1: Überraschend, ja, dass man sich eigentlich mit einer Oper auch so intensiv auseinandersetzen kann, wie also mein Kollege Thomas Lackner und ich das jetzt in letzter Zeit, also seit einiger Zeit schon, machen.
0: Und Gerhard, die Oper, die aufgeführt wird, das ist Rossinis Barbier von Sevilla. Warum passt gerade dieses Werk jetzt zu dieser moderneren Open-Air? Format oder diesen
2: zum
0: neuen
2: einen,
0: Format?
2: Ja, zum einen ist es natürlich ganz tolle Musik, schwungvoll, launig, humorvoll. Es ist ja eine Opera Buffo, also mit viel Witz und Humor. Es geht natürlich um die Liebe, auch wie in vielen Opern. Und diese Leichtigkeit und diese Energie ist, glaube ich, etwas, was super für diesen Sommer, für so einen Sommerabend geeignet ist.
0: Patricia, wie schafft man es auch, diesen Humor, oder wie viel Humor darf dabei sein, wie schafft man das auf die Bühne zu bringen?
1: Also diese Leichtigkeit haben wir natürlich aufgenommen und haben eine Geschichte entwickelt, die schon also meines Erachtens sehr, sehr humorvoll ist. Und soll ich was kurz über die Geschichte erzählen?
0: Gerne. Zu ja? viel nicht verraten, aber nein, gerade ich so, dass wir Lust darauf bekommen.
1: Ja, ganz genau. Also wir haben hier lange überlegt, also der Thomas Lackner und ich, wie wir das jetzt umsetzen und welche Geschichte wir da auf die Bühne bringen können. Und wir haben uns letztendlich dann dafür entschieden, dass Rossini, also persönlich, total verzweifelt, weil er innerhalb von zehn Tagen eine Oper schreiben muss und überhaupt keine Ideen hat, in einem Friseursalon landet, bei einer Friseurin. Und gemeinsam entwickeln sie dann die Geschichte des Barbier von Sevilla.
0: Ich finde schon mal ein schönes Bild. Und was sehen wir jetzt auch konkret? Können Sie uns noch ein Bild zeichnen in der Hofburg?
1: Also Sie werden einen Rossini, einen Thomas Lackner als Rossini sehen und mich als Friseurin, also eigentlich ja, als Friseurin, die eigentlich schon Feierabend machen möchte, aber dann eben nochmal in den Friseursalon für ihn öffnet und diese zwei Figuren, die gemeinsam eben diese Geschichte so voranspinnen, indem die zum Beispiel eben die Friseurin, die ja sehr, sehr viel erlebt hat, sehr viel Erfahrung schon in ihrem Leben gesammelt hat, immer wieder aus ihrem Leben erzählt, und der Rossini greift das auf, und es gibt auch sich eine kleine Liebesgeschichte zwischen den beiden, aber mehr sage ich jetzt nicht.
0: Die Oper, die wird ja, es werden die musikalischen Stücke herausgenommen. Gerhard, wie schafft man es, den Kern des Stückes zu erhalten, ohne jetzt das Wesentliche davon zu verlieren?
2: Es funktioniert eigentlich sehr gut, weil die bekanntesten Stücke werden ja sozusagen über diese Arien, über diese beginnende Ouvertüre, wie immer bei einer Opereinleitung, das Orchesterstück getragen. Und das Schöne ist, die Oper wird in Italienisch gesungen. Und durch diese Story der Schauspielerinnen und Schauspieler wird es natürlich auch für die Leute, die die Geschichte nicht so gut kennen, noch besser nachvollziehbar. Der Barbier damals, Barbier von Sevilla, er war ja nicht nur Barbier, er war Chirurg, Heiratsvermittler, Botschafter und hat auch in dem Ort, wo er war, das besingt er auch selber, alles Mögliche geleistet und getan. Und so entspinnt sich dann die ganze Geschichte um Rosina und die anderen Protagonisten.
0: Es soll ja auch vor allem Spaß machen. Dieses neue Format, ist es ein neuer Ansatz? Glauben Sie, dass es auch viele neue Menschen sich für klassische Musik dadurch begeistern können?
2: Also ich hoffe schon. Man muss sich darauf einlassen, natürlich sagen, okay, wir schauen uns jetzt mal an. Aber wir wissen aus Erfahrung, wir haben es vor 2 Jahren gemacht mit Don Giovanni und auch mit Carmen von Bizet vor 3 Jahren. Und alle, die da waren, haben gesagt, wow, cool, komm mal wieder. Und jetzt freuen wir uns, dass wir es heuer wieder umsetzen können. Und ja, ich würde sozusagen hoffen, dass einige Wagemutige vorbeikommen und sich das mal anschauen. Es wird ein schöner Abend, das wissen wir schon. Ich habe gerade mit dem Meteorologen gesprochen, der hat gesagt, das passt, also die Sonne scheint. Und von daher steht einem schönen Opernabend nichts im Weg, mit viel Humor und ein bisschen Augenzwinkern.
0: Das Wetter, das passt, ist eine gute Voraussetzung. Patricia, wenn jetzt jemand zuhört und denkt, naja, Oper ist eigentlich jetzt nichts für mich, warum sollte man jetzt trotzdem vorbeikommen?
1: Weil das genau, also wenn ich nicht dabei wäre und im Publikum sitzen würde, dann wäre das wirklich auch was für Opernpanausen wie mich. Weil ich es wahnsinnig interessant finde, dieses Format, dass man eben diese Arien hört und dass aber die Geschichte erzählt wird. Man muss kein Libretto vorher lesen, man muss nicht informiert sein. Man bekommt wirklich alles so schön serviert und das finde ich toll. Also ja, das ist ein Grund, dabei zu sein. Und ich glaube, das macht dann auch Lust auf Oper.
0: Ich habe auf jeden Fall Lust bekommen.
1: Guter Einstieg.
0: Ja. Vielen Dank Ihnen beiden für das Gespräch. Open Air Oper ist am 4. Juli am Wochenende in der Hofburg in Brixen und am 5. Juli im Hofgarten in Innsbruck zu erleben. Das Tiroler Kammerorchester Instrumente bringt Rossinis Barbier von Sevilla in einer kompakten, humorvollen und moderneren Fassung auf die Bühne und zeigt, dass die Oper auch alles andere als, naja, verstaubt sein muss.

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2: Aktuelle Meldungen aus der Landesverkehrsmeldezentrale. In Meran in der Cavourstraße, St. Georgenstraße, Romstraße, Petrarca-Straße und Piave-Straße gibt es Kolonnenverkehr wegen Überlastung. In Lahn auf der Meraner Straße im Abschnitt Deisbrücke bis zur Zufahrt zum Discount Aldi, Einbahnregelung wegen Grabungsarbeiten, es staut in beiden Fahrtrichtungen. Die Umfahrung Meran zwischen Sinich und dem Kreisverkehr Rametz wurde nach Sicherungsarbeiten nach einem Mohrenabgang wieder für den Verkehr geöffnet. Die Landesstraße Meran-Hafling bleibt zwischen Neif und Hafling wegen Sicherungsarbeiten nach einem Mohrenabgang weiterhin gesperrt. Die Umleitung erfolgt über Mölten-Föhran. Die Landesstraße Weidbruck-Kastelruth zwischen der Abzweigung Tisenz und der Abzweigung St. Oswald ist bis morgen Freitag 18 Uhr wegen Sicherungsarbeiten nach einem Mohrenabgang gesperrt. Gute Fahrt!
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3: Ich freue mich schon jetzt gleich rauszugehen in den warmen Sommerabend. Die Temperaturen, die sind auf jeden Fall noch hoch. Momentan messen wir 32 Grad in Bozen, 29 Grad in Schlanders und 25 Grad in Bruneck. Auch morgen am Freitag zeigt sich das Wetter von seiner freundlichen Seite. Entlang des Alpenhauptkamms bilden sich zwar zeitweise Quellwolken, aber in den meisten Landesteilen scheint morgen die Sonne.

0: Es ist Donnerstagnachmittag, der 2. Juli. Schön, dass Sie dabei sind. Wann waren Sie denn das letzte Mal beim Friseur? Wir schauen uns heute einen Friseur an, einen besonderen, und zwar Charlie Dapra aus Meran. Sein Salon am Brunnenplatz ist weit mehr als ein Arbeitsplatz. Es ist ein stilles Archiv der Zeitgeschichte. An den Wänden hängen viele Fotografien seiner prominenten Kunden. Und gerne blättert er auch im Fotoalbum.
1: Luciano Pavarotti, ein Opernstar, der war auch oben im Palazzo, hat sogar seine fixe Suite gehabt. Und ich meine Albenmäste, den Bart schneiden, die Haare schneiden und färben. Und dann kommen wir natürlich zum Thomas Gottschalk. Der Sell ist auch ganz lustiger, ganz feiner ist ein Bart. Und er hat auch viel erzählt, dass er in Kalifornien hat ein Haus gehabt mit der Frau. Und das ist ihm noch leider angebrannt. Und er ist auch fast alle drei Monate nach dem reinkommen. Dann einmal mit den Haaren färben und schneiden, die Farbe, die ich selber mitgehabt habe, hat mir eh gut gepasst, dann habe ich nichts können falsch machen. Und dann natürlich kommen wir zum Mariadorf. Ist natürlich halt mein Lieblingsschauspieler gewesen. Und er ist auch halt mit seiner Frau gekommen. Mariadorf hat mir auch viel erzählt von den Filmen. Er hat ja da der Schatz im Silbersee gespielt und auch andere verschiedene Filme. Und dann habe ich halt den Bart ein bisschen geschnitten und die Haare. Also ganz ein netter Mensch.
0: Charlie gerät 1996 unfreiwillig ins Rampenlicht, als er mithilft, den Serienmörder Ferdinand Gamper aufzuspüren, denn er war nämlich sein Freund.
1: Wir sind während dem Mord auch unterwegs gewesen, Skifahren gegangen. Am Mittwoch sind wir Skifahren gegangen in Schnalzinne. Dann haben wir auf Nacht Turm gefahren mit dem Auto, vielleicht um 6:45. Dann geht er noch das Vorrad nehmen, einen Rucksack, das Gewehr hinten drinnen, fährt raus vor den Bötzelberg und Wekeline verschießen. Und sie hat dann geschrien, die Freundin von Wekeline, die Sansio. Und dann ist er in Panik geraten. Sie hat gesagt, er hat eine Tasche gehabt, haben wir das Gewehr drin gehabt. Dann hat er es nicht mehr erschossen, aber sie hat noch so gut unterschaut, dass sie den nächsten Tag mit einem Experten auf ein Tonbild gemacht und sie hat dann eben gesehen, dass er mit dem Vorrad weg ist.
0: Mit einem einzigen Blick auf dieses Phantombild lieferte Charlie Dapra den entscheidenden Hinweis. Filmemacher Karl Proslina hat Charlie in seinem Salon besucht und ein Fernsehporträt über diesen besonderen Menschen geschaffen. Über sein außergewöhnliches Leben zwischen Glamour und Schuld, Öffentlichkeit und Schweigen. Zu sehen gibt es das Ganze heute nach der Tagesschau auf Reichssüdtirol.

0: von uns geht gerne einkaufen und der andere weniger. Einige haben eine Liste und kaufen einmal groß ein, die anderen gehen lieber jeden Tag zum Bäcker und holen sich ihr Brot. Ja, wie machen Sie das? Wer kauft bei Ihnen eigentlich ein? Barbara Wies, die hat nachgefragt.
1: Ja, wir gehen schon einmal die Woche in Einkauf, erlebt die Frau.
2: Gibst du eine Liste oder wer?
1: Nein, wir haben keine Liste. Das, was wir momentan oft brauchen oder was halt die Woche umfällt, was es braucht.
3: Nein, ich denke, dass ich jeden Tag auf dem Markt bin. In seinem Dorf, wenn ich etwas brauche, hole ich mir etwas, aber ohne Liste, weil ich genau weiß, was ich brauche.
2: Und einen Großeinkauf machen Sie eher selbst?
3: Nein, mache ich überhaupt nicht, weil ich bin allein, ich wohne allein.
4: Das, was wir entscheiden zu essen, wird eingekauft an dem Tag. Wenn wir am Abend von der Arbeit heimkommen, dann gehen wir einkaufen.
2: Gibt es da einmal die Woche einen Großeinkauf bei Ihnen?
4: Gibt es nicht.
5: Ich kann zum Glück alles auf Mono wälzen, weil er gern einkauft. Er tut es halt, weil er für den Betrieb einkauft und dann brauche ich mich im Zelt so gut wie gar nicht kümmern.
2: Und haben Sie da eine Liste?
5: Ja, ich mache eine Liste und soll auch dann gekauft.
6: Ich bin allein, deswegen bleibt es mir das Einkaufen und mag aber Gott, wenn ich es brauche. Und kaufe ganz wenig, weil das bisschen, was allein ein Haushalt braucht, das ist nicht zu Grundgeld, weil zu Grundgeld lasse ich sowieso nichts. Weggeschmissen wird nichts.
7: Wir gehen alle 2-3 Wochen vielleicht einen Großeinkauf machen. Das macht mein Mann und er macht sich die Liste, je nachdem, wie die Regale im Supermarkt sind.
2: Und einen täglichen Einkauf machen Sie, oder?
7: Ja, das mache ich. Auch heute ist nicht so oft. Wir tun das Brot einfrieren für die ganze Woche. Also meistens ist Samstag der tägliche Einkauf. Und vielleicht einmal unter der Woche.

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Das ist Max von Milland. Und jetzt gleich übernimmt meine Kollegin Heike Jeanette. Sie geht auf eine Wanderung auf dem Tschöckelberg und besucht den Tschaufen und St. Jakob auf Langfen. Beide sind ganz besondere Orte voller Kultur und spannenden Geschichten inmitten einer herrlichen Natur. Begleitet wird sie von Johannes Ortner und zu Wort kommen auch Zilli Gruber und Rosmarie Ladurna vom Tschaufen. Unser Land, das die Sendung von Heike Jeanette, beginnt um 18.05 Uhr nach den Nachrichten hier auf Frei Südtirol. Mein Name ist Medea Zingeler. Ich bedanke mich, dass Sie dabei waren an diesem Nachmittag. Maximilian Ebner an der Technik hat mich heute begleitet und wir wünschen Ihnen noch einen schönen Abend.

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1: Häftling nimmt sich im Gefängnis in Bozen das Leben. René Benko ist im Signer-Verfahren erstmals rechtskräftig verurteilt worden. Das Wetter morgen großteils sonnig bei 24 bis 32 Grad. Ein 68 Jahre alter Häftling hat sich in der vergangenen Nacht im Gefängnis von Bozen das Leben genommen. Der schwerkranke Mann wurde am frühen Morgen in einem verschlossenen Badezimmer aufgefunden. Trotz sofort eingeleiteter Rettungsmaßnahmen konnte sein Leben nicht mehr gerettet werden. Der Mann stammte aus der Provinz Lecce und stand eigentlich in Messina unter Hausarrest. Nach seiner Flucht wurde er beim Versuch, die Grenze zu überqueren, festgenommen und nach Bozen überstellt. Ein Antrag auf Verlegung nach Sizilien war zuvor abgelehnt worden. Es ist der erste Suizid in der Bozener Haftanstalt seit Mai 2022. Damals hatte sich ein junger Mann durch das Einatmen von Gas das Leben genommen. Der Südtiroler Landtag hat ein Fördermodell für Photovoltaik in Mehrfamilienhäusern beschlossen. Geplant ist eine öffentliche Energiedienstleistungsgesellschaft in Zusammenarbeit mit der Landesenergiegesellschaft Alperia, die Planung, Bürokratie und Vorfinanzierung übernimmt. Die Kosten sollen über die Stromproduktion zurückfließen, bevor die Anlagen später den Hausgemeinschaften gehören. Zusätzlich ist ein Vorfinanzierungsmodell über Banken vorgesehen, um den Einstieg in Solarenergie für Kondominien zu erleichtern. Der Antrag der Grünen wurde ohne Gegenstimme genehmigt. Der Innsbrucker Großinvestor René Benko ist erstmals rechtskräftig verurteilt worden. Der oberste Gerichtshof in Wien bestätigte den Schuldspruch, weil Benko laut Urteil Gläubigerinteressen beeinträchtigt hat, indem Vermögen ihren Zugriffen entzogen wurde. Zugleich hob das Höchstgericht den Teilfreispruch auf und verwies diesen Anklagepunkt zur Neuverhandlung an das Landesgericht Innsbruck zurück. Der Signer-Gründer war im vergangenen Oktober zu 2 Jahren Haft verurteilt worden. Bei schweren Angriffen auf Kiew hat es laut Bürgermeister Vitali Klitschko mindestens 18 Tote und etwa 90 Verletzte gegeben. Präsident Volodymyr Zelensky fordert daher schnellere Hilfen für die Flugabwehr in der Ukraine. Wichtig sei jeder Beitrag, bei dem NATO-Staaten Waffen in den USA kaufen und an die Ukraine übergeben. Zudem müssten die Vereinbarungen zur Produktion neuer Abfangsysteme für ballistische Raketen vorangetrieben werden. Die Landesstraße von Sinig zu den Gärten von Schloss Trautmannsdorf und nach Schenner ist wieder für den Verkehr freigegeben. Mehrere Häuser und ein Teil der Straße waren vergangenen Sonntag abschnittsweise vermurrt worden. 13 Personen müssen noch auf die Rückkehr in ihre Wohnung warten. Für die betroffenen Familien kann unter dem Kennwort Unwetter Meran bei den Südtiroler Banken gespendet werden. Die Landesstraße nach Hafling bleibt dagegen weiter gesperrt. Sie wird provisorisch frühestens nächste Woche wieder befahrbar sein. Im Fall Romeo rechnen die Rechtsanwälte von Heinz-Peter Hager und Paolo Signoretti mit einem Freispruch. Die Ermittlungen würden bereits seit 7 Jahren dauern und seien im Laufe der Zeit immer weiter eingeschränkt worden, erklärten die beiden Anwälte Carlo Bertacchi und Giovanni Rambaldi. Gegen ihre Mandanten gebe es keine stichhaltigen Beweise. Die Verteidiger gehen deshalb davon aus, dass die Staatsanwaltschaft in der Vorverhandlung die Einstellung jener Anklagepunkte beantragen wird, für die sie bereits eine Archivierung empfohlen hatten. Die Vorverhandlung findet am 23. Oktober in Trient statt. Und nur noch der Blick aufs Wetter. Morgen Freitag ist es im Großteil Südtirols sonnig bei Temperaturen von 24 bis 32 Grad. Dichtere Wolken halten sich am Alpenhauptkamm. Am Nachmittag entstehen auch sonst ein paar Quellwolken. Am Samstag wird es dann im ganzen Land wieder sonnig. Der Himmel ist über weite Teile und Strecken wolkenlos. Im Norden bleibt es föhnig. 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
2: Guten Abend, wünscht Renate Stauder aus der Landesverkehrsmeldezentrale. Auf der Brenner-Autobahn in Richtung Norden zwischen Bozen-Nord und Klausen gibt es Kolonnenverkehr wegen Überlastung. Zurzeit herrscht in den Stadtgebieten aufgrund des Berufsverkehrs bei den Stadtein- und Ausfahrten erhöhtes Verkehrsaufkommen, vor allem in Bozen und Meran. In Lana auf der Meraner Straße im Abschnitt Deisbrücke bis zur Zufahrt zum Discounter Aldi gibt es eine Einbahnregelung wegen Grabungsarbeiten. Es staut in beiden Richtungen. Die Umfahrung Meran zwischen Sinich und dem Kreisverkehr Rametz wurde nach einem Murenabgang wieder für den Verkehr geöffnet. Die Landesstraße Meran-Hafling ist zwischen der Neif und Hafling wegen Sicherungsarbeiten nach einem Murenabgang weiterhin gesperrt. Die Umleitung erfolgt über Möltenföhran. Und die Landesstraße Weidbruck-Kastelroth zwischen der Abzweigung St. Oswald und der Abzweigung Dissens ist bis morgen Freitag 18 Uhr wegen Sicherungsarbeiten nach einem Murenabgang gesperrt. Gute Fahrt!
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3: Und dazu begrüßt Sie ganz herzlich Heike Cennet. Wir unternehmen heute in unser Land eine Wanderung auf dem landschaftlich sehr reizvollen Tschöckelberg und peilen da vor allem zwei Ziele an, den Tschaufen und Langfenn. Begleitet werden wir von Johannes Ortner, Flurnamenexperte und Kulturanthropologe aus Meran. Fein, dass auch Sie mit dabei sind und angenehmes Zuhören. Wir fahren von Terlan nach Verschneit in der Gemeinde Mölten. Dort ist unser Start- und Endpunkt. Auf unser erstes Ziel, den Tschaufen, macht uns Johannes Ortner aber bereits in Terlan aufmerksam.
4: Ja, schon von unten kann man gut diese drei rötlichen Schauferwände sehen. Die sind alle in einer Reihe. Und zwischen der linken Wand und der mittleren Wand, da geht so der alte Weg, der alte Steig, wenn man von Terlan hinaufwandert, durch. Und das ist das sogenannte Schaufertor. Und das Tor ist quasi die Eingangspforte zum Höhenrücken des Tschaufen, eine herrliche alte Kulturlandschaft. Oberhalb der Wänden wird es eben. Und daher kommt ja auch der Name Tschaufen. Der kommt nämlich aus dem Alpenromanischen. Juvu, das heißt so viel wie Joch oder Sattel, das kommt von klassisch-lateinisch Jugum und das wurde dann eingedeutscht, das lange U wird zu Au, das W wird zu F und aus Juvu wird Tschaufen.
3: Und die Vorbergstraße, was wird denn genau als Vorberg bezeichnet?
4: Das sind jene Berghöfe, die sind relativ klein, oberhalb von Terlan. Die meisten gehören ja schon zur Gemeinde Mölten, obwohl es geografisch mehr zum Ätschtal zählen. Und das ist der Vorberg, weil er vier steht. Also er steht vor.
3: Und über diesen Vorberg sind ja die Terlaner nach Mölten hinauf oder besser noch die Möltner herunter nach Terlan und wieder hinauf. Das ist aber ein sehr steiler Anstieg eigentlich, der da zu bewältigen ist oder war.
4: Ja, das sind ca. 1000 Höhenmeter. Man weiß ganz genau, wenn man da schwer zu tragen hatte, wie mühsam und anstrengend das Leben war. Dieses Buckeln von oben nach unten. Aber die Leute vom Vierberg, die waren immer so eine Mittlerfunktion zwischen den begüterten Bauern von Verschneit, von Mölten, von Fasein, Schlaneit. Die hatten nämlich unten die Weingüter. Also viele Terlaner Weinhöfe waren im Besitz der Möltner Bauern über Jahrhunderte.
3: Ja, und die Erzeugnisse vom Tal, in dem Fall konkret der Wein, musste natürlich hinauftransportiert werden dann zu den Höfen in Mölten.
4: Ja, das geschah meistens mit Fuhrwerk, also mit den sogenannten Laglen. Die waren in der Form dem Pferderücken angepasst und so war das Transportieren halt doch etwas einfacher. Aber auch die bäuerlichen Produkte aus Mölten irgendwie auf den Markt zu bringen, die Eier, Butter, Milchprodukte, da war immer ein reger Austausch. Also dieser Vierberg war immer so irgendwie eine Funktion der Vermittlung zwischen der Talsohle. Da hat man auch Dirk angebaut, Mais, der unten gedieh, Futtermais und oben dem Hochplateau auf dem Tschöckelberg.
3: Und es hat dann natürlich auch Materialseilbahnen gegeben, die das Transportieren dann wesentlich erleichtert haben.
4: Ja, später dann natürlich sind die sogenannten Drähte gekommen, die Draht zum Holztransportieren, aber auch dann die Materialseilbahnen und dann auch richtige Personenseilbahnen und am Ende auch die Straße, die in den 1970er Jahren dann erbaut wurde.
3: Und wenn man jetzt sagt, der Tschaufen, was meint man so allgemein?
4: Ja, der Tschaufen besteht eben aus dem Tschaufenhaus, aus den ganzen Gründen, den ganzen Weiden und Bergwiesen drumherum. Die sind ja ziemlich ausgedehnt. Und davor war noch ein altes kleines Gut direkt auf der mittleren Wand. Das war der Untertschaufen. Der Tschaufen liegt so auf 1313 Meter und dahinter ist die Tschauferherch. Das ist eine bewaldete Waldkuppe und auch mit Bergwiesen drumherum. Auch das wird manchmal als Tschaufen benannt, aber es ist das ganze Gebiet. Dieser vorgeschobene Bergvorsprung, der dann sehr jäh und plötzlich ins Ätschtal abbricht.
3: Musik. Auf unserer Fahrt von Terlan nach Verschneit machen wir noch bei Zilli Gruber auf dem Muckerhof am Terlaner Vorberg Halt. Zilli ist 1944 als drittes von vier Kindern auf dem Tschaufen geboren und auch dort aufgewachsen. Ihre Eltern, Alois Gruber und Cecilia Spitaler, waren jahrzehntelang Pächter auf dem Tschaufenhaus, wie auch schon ihre Großeltern Josef Gruber und Anna Unterhofer, die 1914 auf den Tschaufen zogen. Somit war die Familie Gruber 85 Jahre lang Tschaufenpächter, bis sie 1999 von der Familie Ladurner abgelöst wurde, die das Tschaufenhaus auch heute noch führt. Neben der Landwirtschaft hat es auf dem Tschaufen auch immer schon ein Gasthaus gegeben. Da mussten auch die vier Kinder früh mit anpacken, erzählt Zilli Gruber, die mehr als 50 Jahre auf dem Tschaufen verbracht hat.
5: Ja, wir haben eigentlich früher schon mitgeholfen überall. So mit dem Hai und halt bei den ganzen Sachen um den Stall gehen und was halt zu denen ist gewesen.
6: Und je älter man geworden ist, desto mehr hat man umpacken,
5: ja,
6: oder?
5: Ja, bei mir war Schulhaus gewesen, noch früher ist er auch am Markt gewesen. Und bei mir sind Schulhaus gewesen. Und dann haben wir halt, das ist die Schwester und die, was für ein Gasthaus zu helfen ist gewesen. Und mir das noch überall mitgeholfen.
6: Also da sind zwei Buben und zwei Mädchen bei den Gevieren?
5: Ja, und da sind alle daheim gewesen.
6: Ja. Und die Buben werden mehr in der Landwirtschaft geholfen haben und die Mädchen im Gasthaus?
5: Ja, schon so, ja.
6: Seien Sie gern mit den Leuten gewesen und im Gasthaus?
5: Ich bin gern mit den Leuten gewesen. Wenn ich jünger war, dann ist es heute wieder. Ja, ich habe es gern getan. Ja, und da in der Küche und ich war alles, was halt zu denen ist gewesen. Mhm. Ja.
6: Was ist ja so das Schöne gewesen auf dem Tschaufen?
5: Eigentlich sind es schöne Jugendzeiten gewesen. Auch mit den Nachbarn sind auch gewesen und im Sommer mit den Sommerfrischler sind viel für der Land gewesen. Wenn ein ganz ein altes Haus ist gewesen, aber das hat in alle und die Stadl auf die geschlafen auch. Und na, das ist fein gewesen.
6: Also die Sommerfrischler sind die länger oben geblieben, also sind das nicht Leute Tagesgäste gewesen, sondern die haben längere Zeit verbracht oben.
5: Ja, das sind halt eine Woche zwei viel mit den Kindern auch. Und das ist halt von Juni bis Mitte August. Wir sind halt öfter mal vier oder fünf in einem Zimmer geschlafen und wie es halt früher gewesen ist, gell.
6: Wie viele Zimmer habt ihr gehabt im Gasthaus?
5: Ja, es sind leider vier gewesen, Zimmer, ja.
6: Aber schon ein bisschen größere, oder?
5: Ja, schon größere. Ja, auf einem Zimmer haben wir auf sechs auch geschlafen.
6: Und nachher die Wasch und so, das hat man ja alles gemisst. Ganz am Anfang, sie sind 1944 geboren, haben mich noch nicht einmal Strom oben gewesen.
5: Nein, der Strom ist erst einmal in die 50er Jahre und dann haben wir mal Leichtstrom gehabt und alle mit den Händen gewascht. Dann haben wir einen Stromwagen gehabt, dann haben wir mit der Waschmaschine. Und später ist noch halt ist Kopfstrom auch gewesen, dann haben wir auch die Milchmaschine und halt mehr Sachen gekannt oben. Ja.
6: Solange noch kein Strom gewesen ist, wie hat man nachher Licht gemacht auf der Arbeit und so?
5: Ja, in der Stube haben wir ein Gasding gehabt und es ist halt die Kerzen und der Petroleumlampe und ja, so halt.
6: Aus heutiger Sicht kann man sich das kaum vorstellen mehr, gell?
5: Nein, das kann man noch nicht mehr vorstellen. Und dann in der kein warmes Wasser und die Blumsklo und alles das. Aber sie sind alle zufrieden gewesen. Es ist halt so gewesen, gell?
6: Sie sind alle gerne reingekommen auf den Tschaufen.
5: Ja, die man hat die Erlander. Das ist immer ein Hausberg gewesen, ja.
6: Und sind auch selben schon alle Tagesausflügler gekommen, die einfach wandern gegangen sein?
5: Nein, die werde ich nicht. Sie hat noch erst so in den 70er Jahren angefangen. Weil die Fremden mehr gekommen sind. Früher sind halt im Frühjahr oft Schulklassen sind oft oben gewesen. Aber wir sind leider sonntags gewesen, ja.
6: Ach so, dann haben sie es unter der Woche einfach, dann ist die Landwirtschaft im Vordergrund gestanden.
5: Ja, ja, ist es halt gewesen.
6: Also der Tschauferhof hat erst 94 eine Zufahrt gekriegt. Ganz lang hat es ja gar keine Zufahrtsstraße oder Forststraße gegeben. Wie ist denn da früher nachher alles auch transportiert worden, die ganzen Lebensmittel, was man braucht und sonst, was man halt alles auf so einem Hof braucht?
5: Ja, lang allem mit Rucksack und so. Und noch ist in Nobels so ein Materialseilbahn gewesen für Terlenauer. Und dann hat man noch halt die Getränke und die Sachen halt und dann haben sie es zusammen mit dem Pferd oder mit den Ochsen geholt.
6: Aber ist man auch im Winter, wenn man etwas gemüsst hat, transportieren, mit den Schlitten, Pferdeschlitten gefahren?
5: Weniger selten. Im Winter ist auch mit den Gästen nicht viel gewesen und noch ist im Verschneit auch so ein Ladel gewesen, so gemischt worden Ding. Und das ist da mal in Terlan. Fleisch haben wir in Terlan bei Nick eingekauft und ja.
6: Und auf dem Buckel auch getragen, das meiste?
5: Und auf dem Buckel auch getragen, ja.
6: Und oben vor sie einen Kühlschrank gehabt, wo man da, solange noch kein Strom gewesen ist, wie hat man denn die Sachen frisch gehalten?
5: Zum Beispiel ein Stückchen weg, ist so, wo allem Wasser drinnen ist. Und dann haben sie so, wie es für Militär so einen Wandel gehabt. Und dann ist geworden, oft, wenn sie einen Schaf oder etwas selber geschlagen hat, dann ist das geworden, gekühlt zusammen. Aber das hat halt eine Woche zwei gehabt, gell?
6: Ein besonderer Termin ist allem der Tschaufer Kirchti gewesen, gell? Den dritten Sonntag im Juli.
5: Wir haben allem den dritten Sonntag gehabt. Beim Wieser, Gasthaus Wieser, ist halt mein ersten Sonntag gewesen. Und noch ist halt Lucher und Dominiker und die haben alle Kirchti gehabt. Alle Jahre im gleichen Tag, nicht? Ja. Oben ist auch mit Zirkel gespielt, das ist ein Nachbarabe gewesen, ein Gurlus hat er geheißen. Und der hat auch mit Zirkel gespielt, noch die letzten Jahre seinen Sohn auch mit.
6: Wie hat sich der Kirche da auch gespielt? Weil oben Kirchel gibt es keins oder Kapelle, gell? Ist man da zuerst herunten in verschneit Kirchen gegangen in der Früh?
5: Ja, in der Früh, in verschneit Kirchen, weil oben ist keine Kapelle, nein.
6: Und dann sind die Leute oben zu weggekommen, oder?
5: Ja, gegen Mittag und dann ist halt die Nacht noch weitergegangen, ja. Das ist überall so gewesen.
6: Also dann hat man einfach Bänke aufgestellt, mehr als sonst, weil ich denke mal, beim Kirch, da wird es ein bisschen mehr Betrieb gewesen sein, oder?
5: Ja, ist ja mehr gewesen, gell. Es ist schon ganz hitzig gewesen, der Kirche. Und es ist die Schande nicht gewesen, noch im Sommer die Kirche, sind sie halt gern gegangen alle.
6: Und gegangen ist es noch bis zur Nacht, sind die noch im Finstern heim noch?
5: Ah, öfter mal ist ein Montag in der Früh gewesen. Bei den letzten langen Seiten.
6: Es ist ja noch so gewesen, 1999, gell? Ja. Hat die neue Pächtersfamilie, die Familie Ladurner, oben das Schaufenhaus übernommen. Wie ist es denn selben gewesen, wenn es geheißen hat, so jetzt fahren wir an, jetzt gehen wir weg?
5: Ma, ich bin gern gegangen, weil wir noch da etwas aufgemacht haben. Und der Bruder hat auch nicht mehr, er ist ledig gewesen und hat auch nicht mehr gewollt weitermachen. Und da ist auch die Arbeit gewesen. Es ist ganz gut gegangen. So.
6: Sie sind jetzt da praktisch in Terland bei dem ehemaligen Buschenschank Zilli. Also soll oben Sie praktisch noch eröffnet, wenn Sie oben von Schaufner weg sind?
5: Ja, 2000 haben wir aufgetan, ja.
6: Und wenn Sie heim da oben noch auch kommen noch die Erinnerungen von früher wieder?
5: Es ist jetzt halt das Haus neu und es ist nicht mehr, ja, es ist halt anders. Es ist nicht mehr, wie man es halt früher gewöhnt ist, aber es ist ja schön oben, ja. Es ist eine schöne Zeit gewesen, aber wir haben es gerne mal selbstständig gemacht. Ja.
3: Sagt Zilli Gruber, die 1944 auf dem Tschaufen geboren ist und 55 Jahre dort gelebt und gearbeitet hat. Mit ihr und mit ihrem Bruder Sepp hat sich Marianne Bergmann-Hofer unterhalten und 2025 für die Möldner Chronik einen sehr interessanten Artikel über den Tschaufen verfasst. Darin erfährt man auch, dass die 1904 gegründete erste Haflinger Pferdezuchtgenossenschaft 1907 den Tschauferhof kaufte und dort eine Aufzuchtstation von Haflingerstuten einrichtete. Leider machte dann der Erste Weltkrieg die erfolgreiche Aufzucht zunichte. Heute gehört der Tschaufen mit Hof, Grundbesitz und Gasthaus 23 Bauern der Genossenschaft Tschauferhof. In unser Land auf Rhein-Südtirol sind wir heute auf dem Tschöckelberg unterwegs und besuchen dort den Tschaufen und Langfenn. Ich bin Heike Cenet. Inzwischen sind wir auf dem Tschaufen angekommen. Das Anwesen umfasst insgesamt 75 Hektar Weiden, Wald und Wiesen. Dazu kommen noch die drei Tschaufer Weiher, künstlich angelegte Fischteiche. Vom Berggasthaus Tschaufen, das auf 1313 Metern liegt, bis zur Tschauferhöhe auf 1468 Metern sind es nur rund 150 Meter Höhenunterschied. Das Gelände ist also relativ eben und flach. Und wie wir ja schon gehört haben, Tschaufen bedeutet Bergsattel, Joch, flacher Übergang. Auch über die Geschichte des Tschaufenhofes hat unser Begleiter Johannes Ortner einiges herausgefunden.
7: Es gibt diese erste urkundliche Erwähnung von 1335, als Herr Engelmar von Schennern seiner Frau Geisler und deren Schwestern die Zehnten von 6 Höfen verleiht. Und einer dieser 6 Höfe liegt zum Niedern Tschaufen auf Maleterberg. Maleterberg ist der Möldnerberg. Also da meine Notiz von 1335, 1515 den Tschaufenhof, so wie er heute ausgesprochen wird, 1581 der obere Tschaufen. Und zu vermuten ist, dass er im
4: ja, im Hochmittelalter entstanden ist als sogenannter Schweighof. Das waren reine Viehhöfe ohne Getreidebau. Es war ein sehr raues Klima noch. Und die wurden bezuschusst sozusagen vom Grundherrn, Engelmar von Schenner. Der Bauer hat dann Käse produziert. Diese Käsen waren dann abzugeben. Sveiga, mittelhochdeutsch, ist die Viehherde oder die Kutt im Dialekt.
6: Ich habe gelesen, dass das Tschaufenhaus hier einst Jagdhaus war, der Herrn von Neuhaus oder eben von Maultasch. Stimmt das? Also ist das belegbar?
4: Ich habe es jetzt im Belegen nicht gefunden, aber als Jagdsitz im Wald oben wäre es natürlich ideal positioniert. Aber nicht nur die Jagd, sondern weiter drin haben wir die Tschauferweiher. Die sind heute wertvolle Hochmoore, aber die wurden natürlich künstlich angelegt, wie alle Weiher am Tschöckelberg, am wasserarmen Tschöckelberg, um eben immer nach Belieben fischen zu können und die Tafel der Herren ein bisschen zu verbessern oder aufzuwerten.
6: Also Fischweiher waren das?
4: Genau, das waren Fischweiher. Und da gab es drei und die sind heute noch parzelliert in der Katasterkarte zu erkennen. Direkt am Fuße der Tschauferherch. Das sind jetzt Feuchtgebiete, die teilweise auch unter Naturschutz stehen, sowie die verschiedenen Moore, zum Beispiel das Dammerle-Moos oder Bitterle-Moos, da gibt es sehr viele. Gerade im Porphyr, da ist ja Wasser undurchlässig, da ist ja eine Lehmschicht, die alles abdichtet. Und so haben sich diese Moore gebildet, die ja, wertvolle Ökotope heute darstellen.
6: Herr Ordner, Sie haben uns jetzt zu einem bestimmten Baum hergeführt. An und für sich dominiert hier ja die Lärche. Man kennt ja vor allem den Salten, aber allgemein auf dem Tschöckelberg die wunderschönen Lärchenwiesen. Aber hier stehen wir jetzt unter einem riesigen Baumexemplar, nämlich einer Buche.
4: Ja, die Buche ist ungewöhnlich, dass hier der Standort einer so alten, mächtigen Buche eben zu sehen ist, auch als Naturdenkmal geschützt. Man sieht auch oberhalb von Terna noch einige Buchen. Das ist schon der letzte Gruß von den südlichen Wäldern im südlichen Südtirol. Also in Kaltern haben wir ja reine Buchenbestände. Und der feuchte Einfluss ist ja eigentlich ein atlantischer Baum, der eigentlich große Jahresniederschlagssumme benötigt, um gut zu wachsen. An den Hängen unten ist es teilweise zu trocken am Vorberg, nur in den feuchten Runzen. Beim Gruner kommen einige vor. Und hier herum einzelne Exemplare, wie hier am Tschaufen, wo es ein bisschen kühler ist, ein bisschen feuchter. Ein Baum, der schon normalerweise mit Tannen vergesellschaftet ist, also mit Weißtannen. Aber hier inmitten dieser lichtdurchfluteten Lärchenwiesen steht. Die Lärche ist aber trotzdem die Hauptdarstellerin hier oben am Tschöckelberg. Und natürlich auch in den Tschaufenwiesen und Tschaufenweiden.
6: Bevor wir jetzt hinübergehen zum Tschaufenhaus, wo uns bereits die Seniorwirtin erwartet, wollen wir aber noch auf eine Besonderheit hinweisen, hier auf dem Tschaufen, die ja auch ein Beleg dafür ist, dass es hier schon alte Besiedlungsspuren gegeben hat.
4: Ja, berühmt ist der Tschaufen geworden in den 40er, 50er Jahren des 20. Jahrhunderts durch ein Hügelgrab, das sogenannte Tschaufergrob, das hier direkt in der Heimwiese, direkt am Tschaufenhaus eben entdeckt wurde. Entdeckt hat es der Grieser Heimatkundler Louis Oberauch. Er hat im Schlern auch ganz genau darüber geschrieben. Er hat den alten Tschauferfoto, den Josef Gruber, gefragt. Ja, der Bichel da, mittligst in der Wiese, stört er eng nicht beim Mahnen? Dann hat der Gruberfoto gesagt, halt tut er schon ins Stern, aber drunter liegt der alte Tschaufer begraben. Da wurde er natürlich hellhörig als volkskundlich Interessierter, als Heimatforscher. Und dann hat er ihn gefragt, ob er da mal graben dürfe. Dann hat er gesagt, ja, darf er schon, aber das Werkzeug leicht er nicht her, weil er will mit der Sache eigentlich nichts zu tun haben, als Pächter. Ganz klar, gesagt, kein Problem, er war sehr erfreut über die Antwort. Und 1952 hat er eine Partie volkskundlich archäologisch Interessierter, also der Hugo Atzwanger war mit dabei, der Walburgenforscher Georg Innerebner, und er haben angefangen, diesen Hügel durchzustechen, sind dann auf so Lehmkalotten, also Lehmschichten getroffen unter der sehr kargen Grasnarbe, dann wieder Erde dazwischen, wieder eine Lehmschicht und ganz am Ende so große Steinplatten, die so in der Form eines Rechtecks ein Grab bildeten und in der Mitte so eine Aschenkiste mit Aschenreste, mit Knochen. Das Grab wurde dann immer in die Völkerwanderungszeit datiert, 300 bis 500 nach Christus. Warum, weiß ich nicht. Was fehlt, ist natürlich eine C14 Methode, wo man ziemlich genau sagen könnte, ist das Grab jung oder geht es in die Prähistorie? Also man weiß es nicht.
6: Und was wurde dann gemacht nachher, nach der Grabung? Wurde das alles wieder zugeschüttet und hat man das irgendwie dokumentiert mit Fotos oder Zeichnungen, Skizzen?
4: Also es gibt diesen Schlernbericht mit Zeichnungen und Skizzen und auch einem Foto. Und danach ist es, glaube ich, wissenschaftlich sauber, archäologisch sauber, dann eigentlich nie analysiert worden, was eigentlich schade ist, weil man da wirklich dieses sagenumwobene Gebiet ja auch wirklich prähistorisch besiedelt war. Also diese ganzen Hödenkuppen hier, der Tschaufen, Lafen oder Langfen und so weiter, waren natürlich von der Jungsteinzeit bis in die Römerzeit, bis in die jüngere Geschichte natürlich schon wichtige Stationen, Heiligtümer, Siedlungsplätze und so weiter.
6: In welche Zeit könnten die ersten Siedlungsspuren zurückreichen?
4: Ich vermute in die jüngere Steinzeit, als die ersten Jäger hier sozusagen Station gemacht haben und dann weiter in die Bronzezeit oder Eisenzeit, wo es doch eine stärkere Besiedlung des mittleren Alpenraums gab.
6: Gibt es denn hier in diesem Gebiet, also hier auf dem Tschaufen, auch Sagen, die auf eine alte Besiedlung zurückweisen könnten?
4: Ja, im Zusammenhang mit diesem Hügelgrab, das eben der Louis Oberauch ergraben hat 1952, hat ihm der alte Tschaufer auch erzählt, dass der alte Tschaufer, der dort unten begraben sein soll, eben in den Quatembernächten, das sind besondere Bußtage, viermal im Jahr, dass der da als Licht sozusagen beim Tschaufernock draußen beginnt, herumzugeistern und dann hineingeht Richtung Dammerle-Moos, Richtung Fuchsleit, die Kurve macht und wieder zurückkommt. Das heißt, dieser Geist des alten Tschaufer, der umschwebt noch das Tschaufenhaus. Und er hat ihn selber 1914 gesehen, diese Lichter. Und man hat ihn auch gewarnt, weil er stammt ja aus Verschneit, dass wenn er hinaufgeht, er muss immer ein rechtschaffendes christliches Leben führen. Dann hat er eine Ruhe vom alten Tschaufer.
3: In unser Land auf Rhein-Südtirol sind wir jetzt beim Gasthaus Tschaufen angekommen, wo auf der Terrasse die Gäste den herrlichen Tag genießen. Hier erwartet uns bereits die Seniorwirtin Rosmarie Ladurner. Sie hat den Tschaufen 1999 in Pacht genommen und ist heute zusammen mit ihren drei Töchtern, dem Sohn und einer Enkelin immer noch im Betrieb tätig. Sie liebt diesen besonderen Ort sehr und kennt auch die Geschichte des Tschaufen.
8: Die erste wirklich spezifische Erwähnung ist 1565, glaube ich, wo es heißt, dass die Gerichtsgrenze zwischen Gericht Mölten und Gericht Jeniesen mitten durch den Tschaufer Backofen am oberen Tschaufenhof geht. Es sind auch verschiedene Besitzer gewesen. Der letzte Besitzer, bevor es die erste Haflinger Pferdezuchtgenossenschaft gekauft hat, war ein Schweizer, ein Valentin Gartmann, der um 1865, 70 dahergekommen ist und nachher relativ viel erneuert hat, sei es die alte Mühle unten gemacht hat, nachher hat er das Stodeldach vom alten Stodel, hat man die Initialen gefunden auf dem Firstrahm und auch beim Haus. Und der hat es nachher 1907 an die Haflinger Pferdezuchtgenossenschaft verkauft. Das war die erste Haflinger Pferdezuchtgenossenschaft in der Geschichte des Haflingers überhaupt. Die hat nachher 1907 den Hof als Fohlenaufzuchthof angekauft. Das ist ganz interessant, weil damals sind die Pferde in die österreichisch-ungarische Monarchie gegangen, also geliefert worden und unsere Bauern seien mit Stuten versorgt worden. Also das ist einfach fast ein bisschen die Wiege vom Haflinger Aufzuchtgeschehen gewesen.
6: Ja, der erste Haflinger Zuchthengst ist ja der Folie aus Studerns gewesen. Aber die eigentliche Zucht, also wirklich, ja, die ist da auf dem Schöckelberg und da, ja, speziell bei Ihnen auf dem Tschaufen betrieben worden. Seit 1914 ist die Familie Gruber da Pächterfamilie gewesen. Und Sie, die Familie Ladurner, sind seit 1999 oder 2000 praktisch da auf dem Tschaufenhaus. Wie ist es denn dazu gekommen?
8: Vorher habe ich einen Reitbetrieb gehabt, auch in Mölten. Und dann ist einer von den Mitgliedern einmal zu mir gekommen und hat gesagt, du, pass auf, ich sag dir etwas, da wird der Tschaufenhof, der wird neu verpachtet. Und ich habe auch das Glück gehabt, die Ausschreibung zu gewinnen, muss man sagen. Aber ich war vom ersten Moment an fasziniert von dem Ort, weil einfach da eine Ruhe herrscht und man hat einfach das Gefühl, Und das sagen ins Alben wieder die Gäste, die da herkommen. Da kann man einfach bleiben.
6: Hier ist gut sein.
8: Ja, so möchte ich es fast sagen.
6: Sie haben ja nachher auch am Gebäude selber einige Renovierungen und Sanierungen vorgenommen.
8: Das hat die Genossenschaft gemacht. Die Genossenschaft hat das Gebäude grundsaniert. 2002 ist da angefangen worden. Und nachher sollen 2003 fertig sein. Aber dann ist am 12. Februar 2003 ein Brand ausgebrochen während der Sanierung. Und das Haus war einfach leider eine Brandruine. Das war ein Schock und ein Schreck. Und zum guten Schluss, muss man sagen, hat sich der Ausschuss dafür ausgesprochen, dass das Haus halt nochmal total ausgehöhlt wird. Und die Sanierung hat ein ganzes Jahr länger gedauert.
6: Und wann hat es nachher praktisch eröffnet werden können?
8: In Mai 2004.
6: Jetzt ist da ja noch so eine Besonderheit ober dem Türeingang, dieser sogenannte Heidenkopf. Was hat es mit dem auf sich?
8: Also der sogenannte Heidenkopf, das ist ein Ausdruck, der in Südtirol einmalig zu den Köpfen verwendet wird. Also der Heidenkopf vom Tschaufen ist eigentlich Beschützer und Abwehrkraft. Ursprung in der griechischen Mythologie bei den Gorgonen, die Gorgo, das Haupt der Medusa und so weiter. Gehen wir hinüber, dann schauen wir uns genauer um, weil das muss man fast gesehen haben, dass man die Symbolika versteht.
6: Ja, also da ist jetzt über den Türsturz praktisch dieser interessante Heidenkopf. Aus was für ein Stein ist denn der?
8: Das wissen wir nicht genau, weil bei der Sanierung ist der Teil vom Haus aufgemacht worden da oben. Und man hat den Heidenkopf hier gesagt, sie müssen ihn ganz vorsichtig ausnehmen. Und nachher hat man gemerkt, dass der Kopf nicht ein Reliefkopf ist, sondern dass das ein Opfergefäß ist. Man sieht, auf der rechten Seite ist ein Henkel und auf der linken Seite ist er nicht mehr. Und wir haben ihn jetzt auch weiter nach vorne gesetzt, dass man das erkennt. Das ist einfach ein schönes, krasses Opfergefäß. Und das hat das Landesdenkmalamt nachher untersucht und hat gesagt, das ist kein Stein von der Gegend, sondern aus südlicheren Gebieten. Zuerst haben sie vom Denkmalamt an ein Taufgefäß gedenkt, aber nachher haben sie Aschespuren drin gefunden. Das heißt, man muss da fast an ein Opfergefäß denken.
6: Wer sind denn da so die Besucher und die Gäste auf dem Tschaufen? Woher kommen die?
8: Also die Besucher und die Gäste auf dem Tschaufen sind natürlich Tagesgäste, Touristen. Aber unsere Hauptbesucher auf dem Tschaufen sind einfach auch die Einheimischen. Vor allem Samstag, Sonntag haben ja ganz, ganz viele Familien mit Kindern, ältere Leute, weil es einfach auch leicht, relativ gut zu erreichen ist. Und vor allem ganz, ganz viele Stammgäste.
6: Und so die Übernachtungen, wie es früher gewesen ist, wie ich erzählt habe, Krieg von der Zilli Gruber. Also das sind weniger, also jetzt abgesehen von den Reitkindern im Sommer.
8: Praktisch ab September, wenn die Reitkinder nicht mehr da sind, haben wir Übernachtungen. Es sind 4 Zimmer, den man unter Urlaub auf dem Bauernhof vermieten kann. Und da haben wir aber auch eher unsere fixen Gäste, die halt jedes Jahr wiederkommen. Und im Frühjahr ist so die gleiche Situation.
6: Und was bedeutet für Sie so der Tschaufen? Also hängen Sie emotional da an dem Ort?
8: Ja, sicher. Wir sind jetzt das 27. Jahr da. Man hängt absolut emotional an dem Ort. Und was mir der Tschaufen bedeutet, ist einfach, war wichtig zu sehen, dass man den Ort nicht groß verändert, weil ich einfach gemerkt habe, dass die Leute heutzutage etwas typisch Ursprüngliches eher suchen. Also mir tat es leid um jeden Baum, der da steht. Und man sieht halt einfach, dass da durch den Ganzen, was da ist, eine Harmonie ist, dass das der Ort ausstrahlt.
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6: Ja, unterwegs sind wir heute am Tschöckelberg, zwischen dem Etschtal und dem Sarental gelegen. Nach unserem Besuch beim Tschaufen sind wir jetzt nach einer herrlichen Wanderung auf Langfenn angekommen. Ich bin Heike Cenet und mein Begleiter ist Johannes Ortner, Flurnamenexperte und Kulturanthropologe aus Meran.
4: Die Langfenn gehört zum Tschöckelberg Das ist der höchste Punkt des gesamten Tschöckelbergs oder des Saltens und wird deswegen auch, ja, etwas blumig, die Krone des Tschöckelbergs genannt. Nämlich auf der Krone ist das weit umsichtbare Kirchel St. Jakob auf Langfenn oder auf der Laffenn. Es ist fast sicher, dass diese exponierte Höhe wahrscheinlich Standort eines prähistorischen Heiligtums gewesen ist. Eine sogenannte heidnische Kultstätte. Und die hat man natürlich in unserem Land überall entschärft oder markiert mit einer Kirche. Und diese Kirchen gehen teilweise auch auf die romanische oder vorromanische Zeitepoche zurück.
6: Wir haben uns inzwischen auch schon den Schlüssel organisiert im Gasthaus Langfenn hier. Aber zunächst wollen wir ein bisschen unseren Blick über die Landschaft schweifen lassen. Also hier öffnet sich ja wirklich eine große Weite und immer wieder der markante, landschaftsprägende Baum hier, die Lärche. Diese Lärchenwiesen, die man ja ganz besonders vom Salten her auch kennt, sind ja eigentlich vom Menschen geschaffen. Es ist ja eine Kulturlandschaft, nicht eine natürlich gewachsene Landschaft, aber doch jetzt schon über Jahrhunderte bestehend. Welche Vorteile hat man hier in dieser Lärche gesehen und auch zu nutzen dann verstanden?
4: Genau, eine Parklandschaft kann man fast sagen. Die Vorteile sind, es ist ein lichtbedürftiger Baum und man hat die Möglichkeit, darunter eben eine Wiesenmahd zu betreiben. Also es stört das Wiesenwachstum nicht. Man hat also die Bergwiesen und zugleich auch das Bauholz immer wieder zur Verfügung. Ab und zu wird eine Lärche abgeschnitten, dann kann man eben Zäune draus machen oder Gebäude aufstellen. Es gibt noch einen dritten Vorteil, nämlich die Nachweide. Also nach der Wiesenmahd kann man die Tiere darauf weiden lassen, bis in den Spätherbst hinein. Die Schafe, im Sommer auch die Kühe, auch als Vorweide kann es genutzt werden. Man hat auch ein bisschen Arbeit nach den langen Wintern hier oben. Es sind die ganzen Lärchenzweige, man muss es raumen, sagt man im Dialekt. Und da hat man dann zugleich ein bisschen Nadelholz zur Verfügung oder die Dasen für die Laubstreu oder für die Stallstreu. Auch das ist ein Vorteil. Und letztendlich auch heilmedizinische Zwecke kann man die Lärche nutzen mit dem Lürgetbohren. Die Lürget ist das Lärchenterpentin und das hat man eben verwendet, um Zugsalm herzustellen, durchblutungsfördernd ist das Lürget entzündungshemmend, einen Balsam herzustellen. Also man hat hier 4, 5 Vorteile, indem man die Lärche fördert. Und im Mittelalter war das sicher noch ein dichter Wald, teilweise mit Bergahorn oder auch mit Fichten. Es war eine Art Mischwald, der ist aber sukzessive gerodet worden. Und so sehen wir heute diese wunderbare Kulturlandschaft vor uns. Natürlich viel gerühmt im Herbst, das Bild der brennenden Lärchen. Also die Lärche verliert ja die Nadeln. Oktober, November steht alles orange leuchtend in der Abendsonne.
6: Und natürlich ist der ganze Salten, vom Salten kann man bis hier in die Langfenn weit wandern. Auch im Winter ist es ein wunderbares Wandergebiet.
4: Also das ist eine Seelenlandschaft, kann man sagen, diese bergähnliche Landschaft. Viel gerühmt. Ein Zitat können wir vielleicht auch bringen von Paul Tschurtschenthaler. Das war ein Brunnecker Jurist und Volkskundler. Er beschrieb diesen Salten fast in mystischen Worten. Der Salten ist ein einziger Lärchenhain, so groß und weit, wie ihn Gott erschaffen hat. Wie schön lässt es sich hier leben für Menschen, die noch Herz und Sinn für Ruhe und Waldfrieden bewahrt haben und für das tiefe Versunkensein in das große Schweigen der großen Natur. Und die anderen mögen die Hände lassen von dem heiligen, tiefen Götterhain des Salten.
6: Jetzt stehen wir hier also praktisch auf der Langfenn oder auf der Laffenn. Unsere Hörerinnen und Hörer werden sicher schon gemerkt haben, dass wir uns da nicht einig sind. Einmal Langfenn, einmal Laffenn. Ja, was hat es jetzt mit dieser Begriffsverwirrung auf sich, Herr Ordner?
4: Ja, das ist ein bisschen ein heikles Thema, wie bei Namen überhaupt. Bodenständig Mundart hört man immer auf der Laffenn, ja. Aber in den historischen Belegen haben wir eigentlich durchaus dieses Langfenn oder Langfenn drinnen. Es fängt 1450 an, die Lahn in der Langfinn, 1617 auf der Langfend im Gericht Melten, 1696 auf der Langfend, 1777 St. Jakobskirche auf der Langfenn, also immer lang. Aber das passt nicht zur mundartlichen Lautung, die ja traditionell Laffenn lautet. Das heißt, vermutlich haben wir es mit einer frühen Einblendung des Wortes lang. Das gibt es ja schon seit dem Mittelalter. Man hat den Namen nie verstanden, Laffenn, und hat immer Langfenn eingeblendet. Etwas Langes, lange Wiesen, lange Sümpfe. Und hinten das ND könnte vielleicht auch eine Einblendung sein, statt Fenn eben Fend zu schreiben. Aber es ist halt schwierig zu beurteilen. Der Karl Theodor Höniger hat schon die Theorie gemacht, dass dieses Fenn von Fenn kommt. Es ist Niederdeutsch, das heißt Sumpf, also ein langer Sumpf.
6: Würde das passen hier?
4: Hier herum auf der Kuppe sicher nicht. Da haben wir ja eine Hügelkuppe auf Fels, auf Porphyr. Aber weiter unten haben wir das Dammerle Moos, 2 Hektar große Moorfläche und noch andere Moorflächen. Und nach der Sage soll ja auch die Stadt versunken sein, die alte Stadt auf der La Fenne. Dann würde es passen, also dieses Fenne im Sinne von Sumpf. Das ist mal eine Theorie. Dann haben wir auch ein altes Wort, das im Albanischen noch gibt, Fent, das heißt Ort oder Platz. Zu ve oder venta, das heißt setzen, etwas Hingesetztes, um eine Stätte als heilig auszuweisen, als ein heiliger Platz. Auch das ist eine Theorie, vent.
6: Und Fent im Ötztal fällt mir gerade ein. Hat das da irgendwie auch eine ähnliche Wurzel?
4: Das klingt ganz gleich wie in den alten Urkunden. Fent, lang Fent, mundartlich Zifende im Ötztal. Das kommt von Bhent, das ist eine eingezäunte Viehweide, eine eingezäunte Wiese. Das würde natürlich auch passen. Also da haben wir schon 3 Deutungen. Aber das ist noch nicht alles. Der Karl Finsterwalder schlägt vorrömisch Lavonia, Gräben oder Rinnen. Naja, die sehe ich hier eigentlich weniger. Lava ist die Rinne und Lavonia, das würde dann La Fenne. Da haben wir wieder die Theorie Lang und Fent, dass es nur Einblendungen sind. Und die jüngste Theorie ist, dass dieses Enna ein rätisches Suffix ist, nämlich wie in Rusenna, womit sich die Etrusker, die Räter, bezeichnet haben. Wir wissen, die Räter und die Etrusker, das war eigentlich eine Sprache. Und so könnte dieses Enna ein etruskischer Name sein, das würde wieder zur prähistorischen Bedeutung passen. Also La Venna, Bedeutung unbekannt, aber ein rätischer Name aus der Eisenzeit. Die Belegreihe ist natürlich lang Fenn und da hat man sich wieder rückbesonnen, weil man wollte eigentlich von der italienischen Diktion, die ja der Ptolemäi dann wieder ausgegraben hat oder geschaffen hat, La Vena, man wollte dieses lang wieder hineintun, dass es halt der deutsche Name sei. Und dann hat man das bewusst als lang Fenn, wo es ja auch die historischen Belege widerspiegelt, die eigentlich immer lang Fenn sagen. Also alles beide ist richtig. Zum Teil, die Mundart sagt aber, dass der Name eigentlich vordeutsch ist.
3: Die kleine und weitum sichtbare Kirche St. Jakob auf der Lang Fenn befindet sich auf 1525 Metern Meereshöhe und damit auf dem höchsten Punkt des Saltens. Auf einer Tafel, die außen an der Kirchenmauer angebracht ist, kann man lesen, dass die romanisch-gotische Kirche zum heiligen Jakobus schon im 13. Jahrhundert als eine der 6 Filialkirchen der Pfarre Mölten erwähnt wird. Der romanische Turm stammt aus dem frühen 14. Jahrhundert und ist der älteste Teil des heutigen Gebäudes. Über dem spätgotischen Spitzbogenportal befindet sich ein kleines Rundfenster mit einem schönen Schnittmuster. Der polygonale gotische Chor hat die frühere romanische Apsis ersetzt. Wer die Kirche auch innen sehen möchte, so wie wir, muss sich vorher den Schlüssel im darunterliegenden Gasthaus Lang Fenn besorgen. Den Schlüssel im darunterliegenden Gasthaus Lang Fenn besorgen.

0: schaut ein bisschen renaissancehaft aus, stammt aus der Zeit von 1610. Da haben wir noch die Schreinfiguren, da sieht man natürlich den Kirchenpatron St. Jakobus Major, den Älteren, und den heiligen Sebastian, am Pestheiligen. Und wahrscheinlich fehlen dort der heilige Rochus, der den heiligen Sebastian immer begleitet hat, in der Zeit der Pest, im 17. Jahrhundert natürlich, also auch eine Pestkirche. Kommen Sie jetzt mit, wir gehen ein bisschen hinter dem Altar. Am Gewölbe sehen wir ein Steinmetzzeichen eingelassen, schwäbischer Provenienz, mit einem Kreuz darunter. Und drüber steht die Jahreszahl 1510.
1: Dann werfen wir einen Blick auch nach oben. Also anders als man vielleicht in einer gotisch überbauten Kirche vermuten würde, haben wir im Langhaus kein Kreuzrippengewölbe, sondern eine gerade Holzdecke.
0: Wir haben noch die alte, einfache Holzdecke und wie man hier genau sieht, da ist der Barock an dieser Kirche spurlos vorübergegangen.
1: Und dann sieht man auch noch einige Freskenreste an den Wänden, also die Kirche scheint auch einmal bemalt gewesen zu sein.
0: Ja, 1965 hat man sie entfeuchtet und 1970 auch noch restauriert und da kamen diese Fresken aus dem 17. Jahrhundert zum Vorschein, die man hier im Chorraum links noch sehen kann.
1: Ist die Kirche eigentlich noch als solche in Funktion? Also werden hier noch Gottesdienste gefeiert?
0: Ja, jetzt schon seit einer langen Zeit wieder, aber zwischenzeitlich war sie eine längere Zeit, Jahrhunderte geschlossen. Nämlich, man kennt ja die Verordnungen von Josef II., Sakristei Seppel genannt, dass er eben diese nutzlosen Kirchen schließen ließ, unter anderem hier St. Jakob auf der Lafen, in Gschleier St. Ulrich und Versein St. Georg, alles Hügelkirchen. Die hat er schließen lassen, es durften keine Gottesdienste mehr abgehalten werden. Josef Schwarz, der auch ein Möldner gewesen ist, ein Pfarrer, der weiß noch, dass um 1900 die Kirche als Schafstall und als Geräteschuppen verwendet wurde.
1: Weil sie war ja profaniert worden.
0: Sie ist profaniert, aber es hat dann einen Einsatz gegeben, des Pfarrer Josef Lugin und des Kooperator Josef Moser. Man hat die Kirche dann saniert und 1901 wiederum geweiht. Und die Weihe nahm Monsignore Josef Weiser, Pfarrer von Derlan, vor.
1: Sehr oft sind ja diese Jakobskirchen an wichtigen oder alten Wegen auch gelegen. Da gibt es ja auch in Südtirol mehrere Beispiele dazu. Wie schaut es hier aus bei St. Jakob auf Lafen?
0: St. Jakob auf Lafen war sicher dieser alte Höhenweg über den Salten, über den Rappenbichl und dann auf die Kuppe von Lafen, dass man dann weiterging Richtung Norden, Hafling. In guter Tradition gibt es den europäischen Fernwanderweg, also da passt es schon mal sehr. Ich denke auch an andere Jakobskirchen in Gröden, in Sackung, da ist ja der Treubayang, der Heidensteig, auch als alter Weg. St. Jakob in Grissian, die nächste Hügelkirche, führt der Weg vielleicht auf den Nonsberg, ein alter Übergang. Und St. Jakob in Ahrn, alter Weg in das Zillertal. Und auch in Tramin, St. Jakob auf Kastelatz, da könnte ja auch ein alter Weg über den Mendelkamm in den Nonsberg geführt haben.
1: Ja, solche Hügelkirchen wie hier auf der Langfenn, St. Jakob auf der Langfenn, sind ja oft auch oder sehr häufig auch mit Sagen verbunden. Sicher gibt es auch hier eine Sage, Herr Ordner.
0: Ja, der Volksmund erzählt sich, dass da auf der Langfenn eben früher eine große Stadt sich ausdehnte. Manche sagen direkt auf der Kuppe, andere sagen, die ist in den nahen Hochmooren begraben, also im Dammerlemoos zum Beispiel. Heute ist da nur noch ein Gasthaus und eine Kirche und ein Hof. Man erzählt sich, dass beim Bau dieser Kirche die Riesen mitgeholfen haben, also Giganten aus der Vorzeit. Und zwar gibt es ja in Sichtweise drüben das Figilkirchel, das ist am Figiljoch und noch wichtig am Tschöckelberg, weiter nördlich, St. Kathrein in der Schacht in Hafling. Und man hat sich gesagt, dass der Riese einmal in St. Kathrein gearbeitet hat und der andere Riese hat hier gearbeitet, St. Jakob auf der Lafen. Und sie haben aber nur ein Arbeitsgerät gehabt, nur einen Hammer und sie mussten ihn sich wechselseitig zuwerfen. Also einmal hat der eine geschlagen, dann hat er geworfen und dann hat der andere geschlagen. Also diese Geschichte erzählt man sich hier.
1: Der heilige Jakobus, der Ältere, hat seinen Gedenktag am 25. Juli. Das heißt, der Kirchtag steht bald davor und dieser Kirchtag hier auf der Langfenn ist ja legendär. Da gibt es einiges zu erzählen.
0: Jakobi, Sinnbild des Hochsommers. Alle Arbeiten sind im Gange und die Kirchtiger im Hochsommer hier auf der Lafen war berühmt, berüchtigt. Haben wir auch eine sehr schöne Beschreibung immer von Paul Tschurtschenthaler, der schreibt, in langen Reihen standen die Tische unter freiem Himmel und die Bauern von allen Höhen und Tiefen zwischen Bozen und Meran kamen mit ihren Knechten und Dirnen, denen sie Braten, Wein und Brot auftischten. Ochsen,

0: Kälber und Scheps wurden abgestochen und in die Bratpfannen gelegt und man trank an die 40 Eimer Wein. Also das ist eine Vorstellung, wie sinnesfreudig das hier im Hochsommer zugegangen ist. Es war natürlich berüchtigt, weil es immer wieder zu diesen Raufereien kam. Diese Raufereien sind ja fast bei jedem Kirchtag vorgekommen. Es ist da nicht zimperlich zugegangen, also da hat man sich die Nasen gebrochen, die Zähne herausgeschlagen. Alkohol war natürlich auch im Spiel.
1: Man sagt ja sogar, dass es einmal einen Toten gegeben hätte.
0: Genau, das war der Anlass, 1840 diesem Treiben ein Ende zu bereiten. Die Geistlichkeit hat das überhaupt nicht gern gesehen, dieses fast heidnische Treiben hier heroben. Dann kam es eben zu diesem Toten und man hat diesen Lafenner Kirchtag also ja, verboten, untersagt. Und auch die Messen wurden untersagt und das Kirchlein war dann nicht mehr in Funktion.
1: Hier wollen wir noch eine Ergänzung machen, die mit dem Tschaufen zu tun hat, den wir vorhin in unser Land besucht haben. Auch da hat ja der Kirchtag im Sommer stattgefunden, am dritten Sonntag im Juli, dem sogenannten Skapuliersonntag. Jetzt, was ist das für ein Begriff, Skapuliersonntag?
0: Ja, Skapulier, das ist ein Tuch, das die Karmelitermönche im 14. Jahrhundert so über die Schulter gelegt hat, beziehungsweise oberhalb der Tunika getragen haben. Es hat dann im 17. Jahrhundert sind sogenannte Skapulierbruderschaften, Laienbruderschaften entstanden und die haben als Schutzzeichen oder als Zeichen der Zugehörigkeit so kleine Wollviereckige getragen mit einem Schutzbild der Gottesmutter oben und zwar ein Teil nach vorne. Und ein Teil über die Schulter geworfen, mit einem Leinenband verbunden nach hinten. Und Skapulier kommt von Scapula, das ist die Schulter. Und das war das Erkennungszeichen. Und diese Bruderschaften haben halt auch den Kirchtag veranstaltet. Vielleicht sogar in Kontinuität zum berüchtigten Lavenderkirchtag, der 1840 aufgehoben worden ist. Dann hat man unten den Schaufenkirchtag halt weiter gefeiert.
1: Inzwischen ist es im Gasthaus Langfenn unterhalb der St. Jakobskirche etwas ruhiger geworden und die Wirtsleute haben ein bisschen Zeit für ein kurzes Gespräch. Das Gasthaus ist seit 1927 im Besitz der Familie Ecker-Hafner. Wir sitzen mit der Wirtin Evi Ecker-Hafner und ihrer Tochter Katrin Hafner am Tisch in der Gaststube. Bereits in fünfter Generation wird der Gastbetrieb auf Langfenn von Frauen geführt, erzählt Evi Ecker-Hafner mit Stolz.
2: Die Urgroßmutter hat Aloysia geheißen, dann ist zweimal die Therese hergekommen und nachher ich, die Evi und nachher der Sohn Klaus und die Katrin.
1: Und der Klaus hat die Landwirtschaft über, oder?
2: Ja, der Sohn hat die Landwirtschaft und den Urlaub am Bauernhof über und die Tochter Katrin hat die Gastwirtschaft übernommen.
1: Also kann man sagen, richtige Weiberwirtschaft bis jetzt gewesen. Und im Gasthaus ist ja nur so.
2: Ganz genau, nur ist es so, ja.
1: Und was gehört denn da alles dazu?
2: Ja, es ist der Hof mit ca. 50 Stück Vieh, das Gasthaus und mittlerweile hat der Sohn einen kleinen Urlaub am Bauernhof dazu gebaut.
1: Wie viel Hektar ist da, also an Wiesen und ist Wald da dabei?
2: Ja, Wiesen sind ca. 17 Hektar und Wald müssen so ca. 15 Hektar sein. Ist allem wieder etwas dazu gekauft worden und ja, langsam ist allem ein bisschen größer geworden.
1: Und der Gastbetrieb, da ist das auch belegt, seit wenn es da ein Gasthaus gibt?
2: Ja, also lizenzmäßig jetzt seit 1927 eben mit meiner Urgroßmutter angefangen, bis heute führt es meine Tochter weiter, ja.
1: Und weiß man, was vorher gewesen ist, vor ihrer Familie? Oder von wem hat sie es den Besitz erworben?
2: Ja, also meine Urgroßmutter und meine Oma haben das von Stott 1927 gekauft. Und vorher soll es der Stott enteignet haben von einer gewissen Frau aus England. Ja, und mehr wissen wir eben nicht, wie weit noch zurückgeht. Ja.
1: Und man weiß auch nichts über die englische Frau, die da praktisch, wie kommt die da her? Oder?
2: Nein, leider weiß man eben nichts. Nein, haben wir nie nichts herausgefunden.
1: Ist da auch im Winter offen? Also habt ihr Sommer- und Winterbetrieb?
2: Ja, wir haben eigentlich das ganze Jahr offen, mit eben ein bisschen Ferien dazwischen einmal. Im März ein bisschen und im Dezember ein bisschen. Aber sonst sind wir das ganze Jahr für die Gäste da.
1: Und wer sind denn so die Gäste?
2: Ja, hauptsächlich haben wir Ausflügler, ja, von der Umgebung, von der Stadt und viele Touristen auch. Und mein Sohn hat eben in Urlaub auf dem Bauernhof und somit haben wir auch oft Feriengäste da, ja.
1: Und was haben Sie so bei der Küche für ein Konzept oder was ist Ihnen da wichtig?
2: Wichtig ist, dass es aus der näheren Umgebung kommt. Und ja, unser Konzept ist, ja, einfach eine echte Südtiroler Küche zu machen. Und ja, traditionell Knödel, Teigtaschen, einheimisches Fleisch.
1: Also für die umliegenden Bauern.
2: Genau, ja. Und viel selber gemacht, ja.
1: Katrin, Sie sind die Tochter. Wie haben Sie die Arbeit aufgeteilt? Was machen Sie vor allem und was macht die Mutter vor allem?
3: Ich bin im Service hauptsächlich und vormittags bin ich für die Kuchen zuständig. Und ja, zum Mittag dann im Service. Ja, das ist so meine Hauptaufgabe. Und halt auch, wenn es braucht, in der Küche mal Vorbereitungsarbeiten und halt miteinander mir viel, genau.
1: Mhm. Und wohnen Sie eigentlich das ganze Jahr über fix da oder wohnen Sie eigentlich in Mölden oder so?
3: Nein, die ganze Familie wohnen alle auf der Langfenn da, ja. Mhm. Wir sind das ganze Jahr da.
1: Mhm. Jetzt die Langfenn, gemeindemäßig gehört es ja zu Mölden, nicht zu Jenesien, gell? Wo verläuft denn da genau die Gemeindegrenze oder wie weit geht da das Sölden?
3: Die Gemeindegrenze ist eigentlich ganz klein bei uns. Die säge das Stickel unter unserem Hof durch. Und ein Teil von Sölden gehört eigentlich zu Mölden und ein Teil zu Jenesien, sagen wir mal Hälfte, Hälfte. Aber jetzt bei der Langfenn ist eigentlich noch nicht richtig durchs Halten. Um der Langfenn, rund um die Wiesen, die Lärchenwiesen, sind die Langfennwiesen. Weil die Bauern vermelden und verschneit, sagen wir vorn ein auf die Langfennwiesen, nicht auf den Salten. Der Salten beginnt richtig nach dem Rappenbichl und selbst verläuft von Rappenbichl bis Jenesien. Heißt noch der Salten, genau.
1: Und ist da auch ein Zaun oder ein Gatter?
3: Ja, der Saltengatter gibt es. Genau, er ist außen beim Rappenbichl. Und der Saltengatter ist Sam und endet noch eigentlich Oberedelweiß. Und da gibt es schon auch noch weitere Einteilungen. Es ist noch zum Beispiel die Schaufergemahn. Das heißt, mit Gemahn, es ist eine Gemeinschaftsweide und es sind halt auch Lärchenwiesen. Aber halt ist die Gemahn, wenn man das ganz genau unterteilt, hat der Salten viele verschiedene Bereiche noch einmal, genau.
1: Die Bauern gehören?
3: Ja, das gehört eigentlich alles den Bauern. Der Salten ist viel privat. Er hat als private Wiesen und dann die Langfennwiesen sind auch alle privat. Und zum Beispiel auf dem Salten beim Knofer Stall, er ist eine Gemeinschaftsweide. Und beim Schaufen, die Gmahn, er ist auch eine Gemeinschaftsweide. Er gehört vielen Bauern zusammen.
1: Und nur eine Frage zum Kirchtig. St. Jakobus ist schon am 25. Juli, praktisch mittel den Sommer. Und wir haben eben schon etwas gehört von dem einst berühmt-berüchtigten Langfenner Kirchtag, ja, da. Was ist heim den 25. Juli? Denn Sie auch da Kirchtag feiern?
2: Ja, da haben wir schon noch ein bisschen, wird der Heilige Messe um 11 Uhr und danach machen wir ein bisschen Kirchtag. Ja, richtig noch so eigentlich wie früher mit Musik und Krapfen und ja.
1: Alben genau in 25., unabhängig, ja, was das für ein Wochentag ist?
3: Nicht mehr Alben genau in 25., die Tage variieren alle Jahre ein bisschen. Aber es wird noch eine Messe gefeiert und es kommen auch noch einige Leute, die gerne die Messe besuchen und danach bei uns im Gasthaus einkehren. Und wenn das Wetter schön ist, haben wir meistens ein bisschen Musik da, alle Jahre anders und dann gibt es ein paar Krapfen und ein typisches Essen, was man in Kirchtag hat, Bratl und Knödel und ja, es wird ganz in gemütlichen Kreis gefeiert mit vielen Einheimischen und ein paar Touristen mengen sich darunter und nein, schon ganz schön, ja.
1: Ja, dann wollen wir zum Schluss unseres Besuches hier auf der Langfenn uns auch wieder ein bisschen umschauen, bevor wir auch dieses schöne Plätzchen hier wieder verlassen. Wir blicken diesmal von Nordost bis nach Südost. Herr Ortner, was ist da alles panoramamäßig zu sehen?
0: Ja, also über diese waldigen Höhen kann man dann hinten im Nordosten die Sarner Schacht erkennen. Dann geht es weiter auf das Rittnerhorn. Und dann kommen natürlich die Dolomiten im Osten. Es beginnt ganz hinten mit dem Sellerstock und dann geht es weiter über das Wahrzeichen Südtirols, den Schlern. Und dann kommt schon Kesselkogel, Rosengarten, Rotwand. Rechts schließt der Lattemann und dann sind wir eh wieder beim Zanken und beim Weißhorn.
1: In unser Land haben wir heute eine Wanderung auf dem Tschöckelberg unternommen. Von Verschneit in der Gemeinde Mölten sind wir zum Tschaufen hinaufgewandert, dann über den Salten nach Langfenn und von dort wieder zurück nach Verschneit. Insgesamt sind das 12 Kilometer und rund 4 Stunden Gehzeit. Unser Begleiter war der Flurnamenexperte und Kulturanthropologe Johannes Ortner. Weiters haben wir uns mit Silly Gruber unterhalten, die 55 Jahre auf dem Tschaufen verbracht hat. Dann mit Rosmarie Ladurner, Seniorwirtin auf dem Tschaufen, und mit Evi Egger-Hafner und ihrer Tochter Katrin beim Gasthaus Langfenn. 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Ich bin Heike Cenet und an der Technik war Daniel Kizali. Wir wünschen Ihnen einen schönen, erholsamen Sommer und sagen auf Wiederhören beim nächsten Mal.

0: Es ist 19.30 Uhr. 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
1: Häftling nimmt sich im Gefängnis in Bozen das Leben. René Benko ist im Signer-Verfahren erstmals rechtskräftig verurteilt worden. Das Wetter morgen großteils sonnig bei 24 bis 32 Grad. Ein 68-jähriger Häftling hat sich in der vergangenen Nacht im Gefängnis von Bozen das Leben genommen. Der schwerkranke Mann wurde am frühen Morgen im Badezimmer aufgefunden. Trotz sofort eingeleiteter Rettungsmaßnahmen konnte sein Leben nicht mehr gerettet werden. Der Mann stammt aus der Provinz Lecce und stand eigentlich in Messina unter Hausarrest. Nach seiner Flucht wurde er beim Versuch, die Grenze zu überqueren, festgenommen und nach Bozen überstellt. Ein Antrag auf Verlegung nach Sizilien war abgelehnt worden. Es ist der erste Suizid in der Bozener Haftanstalt seit Mai 2022. Damals hatte sich ein junger Mann durch das Einatmen von Gas das Leben genommen. Die autonome Gewerkschaft der Gefängnispolizei SAPE spricht den Angehörigen des Verstorbenen sowie den beteiligten Beamten ihr Mitgefühl aus. Jeder Suizid sei eine Niederlage für das gesamte Strafvollzugssystem und hinterlasse tiefe psychische Spuren. In Bozen erschwere zudem der chronische Personalmangel die Aufsicht, Betreuung und Sicherheit. Erst vergangenen Mittwoch war ein Häftling seinen Bewachern im Krankenhaus entkommen, als er dort medizinisch behandelt werden sollte. Der Innsbrucker Großinvestor René Benko ist erstmals rechtskräftig verurteilt worden. Der oberste Gerichtshof in Wien bestätigte den Schuldspruch, weil Benko laut Urteil Gläubigerinteressen beeinträchtigt hat, indem Vermögen ihren Zugriffen entzogen wurde. Zugleich hob das Höchstgericht den Teilfreispruch auf und verwies diesen Anklagepunkt zur Neuverhandlung an das Landesgericht Innsbruck zurück. Der Signer Gründer war im vergangenen Oktober zu 2 Jahren Haft verurteilt worden. Bei schweren russischen Angriffen auf Kiew hat es laut Bürgermeister Vitali Klitschko mindestens 18 Tote und etwa 90 Verletzte gegeben. Der ukrainische Präsident Volodymyr Zelensky fordert daher schnellere Hilfen für die Flugabwehr. Wichtig sei jeder Beitrag, bei dem NATO-Staaten Waffen in den USA kaufen und an die Ukraine übergeben. Zudem müssten die Vereinbarungen zur Produktion neuer Abfangsysteme für ballistische Raketen vorangetrieben werden. Die iranischen Streitkräfte haben erneut ihre Kontrolle über die für den weltweiten Energiehandel wichtige Straße von Hormus beansprucht. Jede Missachtung der vorgegebenen Route werde mit einer unverzüglichen und entschlossenen Reaktion der Streitkräfte beantwortet, hieß es. Die USA fordern für alle Schiffe eine freie Passage ohne Gebühren. Im Trentino ist ein italienischer Staatsbürger pakistanischer Herkunft wegen illegaler Arbeitsvermittlung und Arbeitsausbeutung angezeigt worden. Laut Ermittlern soll der 50-jährige junge pakistanische Landarbeiter ausgebeutet, bedroht und verletzt haben. 2 Arbeiter wurden bei Angriffen verletzt, einer musste ins Krankenhaus. Im Fall Romeo rechnen die Rechtsanwälte von Heinz-Peter Gehager und Paolo Signoretti mit einem Freispruch. Die Ermittlungen würden bereits seit 7 Jahren dauern und seien im Laufe der Zeit immer weiter eingeschränkt worden, erklärten die beiden Anwälte Carlo Bertacchi und Giovanni Rambaldi. Gegen ihre Mandanten gebe es keine stichhaltigen Beweise. Die Verteidiger gehen deshalb davon aus, dass die Staatsanwaltschaft in der Vorverhandlung die Einstellung jener Anklagepunkte beantragen wird, für die sie bereits eine Archivierung empfohlen hatten. Die Vorverhandlung findet am 23. Oktober in Trient statt. Der Südtiroler Landtag hat ein Fördermodell für Photovoltaik in Mehrfamilienhäusern beschlossen. Geplant ist eine öffentliche Energiedienstleistungsgesellschaft in Zusammenarbeit mit der Landesenergiegesellschaft Alpeia, die Planung, Bürokratie und Vorfinanzierung übernimmt. Die Kosten sollen über die Stromproduktion zurückfließen, bevor die Anlagen später den Hausgemeinschaften gehören. Zusätzlich ist ein Vorfinanzierungsmodell über Banken vorgesehen, um den Einstieg in Solarenergie für Kondominien zu erleichtern. Der Antrag der Grünen wurde ohne Gegenstimme angenommen. Das Land und die Brenner Autobahn AG haben zentrale Infrastrukturprojekte entlang der Strecke abgestimmt. Brixen wird demnach einen Vollanschluss in Brixen Süd erhalten. Nach der für Sommer erwarteten Genehmigung aus Rom soll die Ausschreibung noch heuer erfolgen. Zudem ist bei Bozen Nord eine neue Verkehrsführung mit Kreisverkehr geplant, um die Verkehrssicherheit zu verbessern und den Verkehrsfluss zu optimieren. Parallel sind mehrere Lärmschutzprojekte bereits in Umsetzung oder kurz vor Baubeginn. Die Landesstraße von Senich zu den Gärten von Schloss Trautmannsdorf und nach Schenner ist wieder für den Verkehr freigegeben. Mehrere Häuser und ein Teil der Straße waren vergangenen Sonntag abschnittsweise vermurt worden. 13 Personen müssen noch auf die Rückkehr in ihre Wohnung warten. Für die betroffenen Familien kann unter dem Kennwort Unwetter-Meran bei den Südtiroler Banken gespendet werden. Die Landesstraße nach Hafling bleibt dagegen weiter gesperrt. Sie wird provisorisch frühestens nächste Woche wieder befahrbar sein. Der Südtiroler Bauernbund ruft Wanderer zu besonderer Vorsicht beim Passieren von Mutterkuhherden auf. Grund sind zunehmend nervöse Tiere, unter anderem durch Hunde sowie die wachsende Präsenz des Wolfes. Wichtig sei ausreichend Abstand zu den Tieren, das Beachten der Hinweisschilder und das Meiden von Mutterkühen mit Kälbern. Ein Hund sollte im Ernstfall losgelassen werden. Eine Broschüre mit Verhaltensregeln für Touristen im Umgang mit Weidetieren ist über Tourismusorganisationen erhältlich. Bei der Aktion Sternsingen wurden in Südtirol in diesem Jahr rund 1,7 Millionen Euro gesammelt. Es ist das zweitbeste Ergebnis in der Geschichte der Aktion. Mehr als 5000 Kinder und Jugendliche waren im Einsatz und sammelten Spenden für über 120 Hilfsprojekte weltweit, vor allem in den Bereichen Bildung, Gesundheit und soziale Unterstützung. In Bozen haben zwei neue höhere Beamtinnen der Staatspolizei ihren Dienst bei der Verkehrs- und Bahnpolizei angetreten. Kommissarin Ilaria Vingini übernimmt die Leitung der Büros 1 und 2 der Verkehrspolizei, Kommissarin Maria Lucrezia Borsia die Leitung der Bahnpolizei in Bozen. Beide wurden nach Abschluss der Ausbildung in Rom nun nach Bozen versetzt. Laut Questor Giuseppe Ferrari wird damit die Einsatz- und Führungsstruktur der Staatspolizei in Südtirol weiter gestärkt. Zur Fußball-Weltmeisterschaft. In Nordamerika kämpft Österreich heute Abend um den Einzug ins Achtelfinale. Die Österreicher treffen um 21 Uhr in Los Angeles auf den Mitfavoriten Spanien. Bereits eine Runde weiter sind die Gastgeber aus den USA. Sie setzten sich am frühen Morgen mit 2:0 gegen Bosnien-Herzegowina durch. In der kommenden Nacht spielen zudem noch Portugal gegen Kroatien sowie die Schweiz gegen Algerien. Zum Abschluss der Blick aufs Wetter. Morgen Freitag wird im Großteil Südtirols die Sonne scheinen. Dichtere Wolken halten sich dann am Alpenhauptkamm. Am Nachmittag entstehen auch sonst ein paar Quellwolken. Die höchsten Temperaturen reichen von 24 bis 32 Grad. Am Samstag scheint die Sonne wieder im ganzen Land. Der Himmel ist über weite Strecken wolkenlos. Im Norden bleibt es föhnig. Am Sonntag ist es meist sonnig. Die Tageshöchsttemperaturen von heute: Bozen 33 Grad, Meran 32, Brixen 29, Bruneck 25, Sterzing ebenfalls 25 Grad, Schlanders 29, Reschen 21, Toblach 23 Grad und auf der Plose auf 2500 Meter Meereshöhe 12 Grad. Von Rai Südtirol hörten Sie Nachrichten. Einen angenehmen Abend.
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0: Mitten im Juli, also Anfang Juli muss man sagen, 2. Juli 2026 sind wir unterwegs mit Radio Freier Fall. Willkommen zur heutigen Ausgabe, sagen am Mikrofon
1: Reinhold Giovanat
0: und Roland Leitner, an der Technik Daniele Mistura. Wir sind bis 22 Uhr unterwegs mit folgenden Beiträgen. Gleich am Beginn laden wir euch ein, neue Töne kennenzulernen. Es geht weiter mit Timebreak, Max von Milan, Nadia Benedetti und The Rumpel. Und dann wollen wir uns dem Festivalgeschehen im Lande widmen. Heute ein absoluter Schwerpunkt, die Festivals im Lande. Wir waren bereits beim Alpenflair Festival und zwar am Freitag, 19. Juni 2026. Dort haben wir zwei Bands getroffen, die am Alpenflair Festival erfolgreich teilgenommen haben und aufgetreten sind, nämlich Rise of Voltage. Ja, da konnten wir am Rande auch Interviews führen und die möchten wir euch vorstellen, ebenso mit der Band Unantastbar. Und dann haben wir natürlich auch einen Schwerpunkt über das Festivalgeschehen, das uns noch bevorsteht. Wir werden auch einiges über Rock im Ring hören und so gibt es auch Smalltalk von einem auch bereits schon stattgefundenen Festival, nämlich dem Gaul Open Air 2026. Heute eine unserer, wir geben es ja zu, favorisierten Bands, nämlich Squealer, die AC/DC-Coverband aus Oberlahna, hat zugeschlagen. Am 29. Mai bereits waren Squealer als Headliner beim Open Air in der Gaul zu erleben. Und wir haben uns mit ihnen dann im Backstage-Bereich getroffen und einen Smalltalk führen können. Außerdem gibt es auch natürlich ein Fade-Out heute wiederum und zwei weitere Schwerpunkte später dann in der Sendung. Jetzt aber wünschen wir gute Unterhaltung am Donnerstagabend auf Reis Südtirol bei Radio Freier Fall. Die einleitenden Worte sind gesprochen und bei uns geht's weiter mit Neue Töne. Wir haben wieder vier neue Songs ausgewählt. Dieses Mal sind es zwei EPs und zwei Singles. Und von den EPs, von den beiden EPs, werden wir jeweils einen Song hören. Und bei den Singles ergibt es sich von selbst, dass ein Song hier vorgestellt wird. Wir beginnen mit der Single und zwar da, wo wir letzte Woche aufgehört haben, nämlich bei Nadia Benedetti, Singer-Songwriterin aus Calton, 18 Jahre jung, und sie präsentiert einen flotten Country-Song, Long Lovely Road, Nadia Benedetti.

0: Jawohl, it's Country Time, kann man da nur sagen, in Anlehnung an eine bekannte Sendung, die auf RAI Südtirol, früher Rheinsender Bozen, zu hören war. Das war jedenfalls Nadia Benedetti mit ihrem neuen Country-Song Long Lovely Road. Vor einer Woche haben wir A Change in the Wind gehört, ihre neue Single, die erstmals veröffentlicht wurde vor wenigen Tagen und jetzt diese Woche als zweiter Titel, der Nachfolger Long Lovely Road, wieder ganz was anderes musikalisch gemacht, aber toll gemacht von Nadia selbst. Sie hat Text und Musik und Produktion alles in Eigenregie gemacht. Komplimente, ja. Und apropos Country Music, am kommenden Mittwoch gibt es einen langen Mittwoch in Eppan. Da findet das Memorial zu Ehren von George McAnthony statt, denn am 8. Juli 2011 ist George McAnthony plötzlich und unerwartet verstorben und heuer ist eben der 15. Jahrtag und zu Ehren von George McAnthony wird seine Bühne, die leider leer bleiben wird, am Platz aufgestellt und es gibt viele Rahmenveranstaltungen. Es gibt Musik von Nice Price Acoustic Band, die Dex Band aus Verona wird anreisen, Stumbling aus Bozen und dem Überetsch werden mit dabei sein und viele, viele andere. Die Line Dancer, vor allem die Line Dancer Eppan, werden für ein tolles Bild sorgen, auch optisch ist da einiges dabei. Es gibt Essen und Trinken und die Geschäfte haben geöffnet. So viel zum kommenden Mittwoch, 8. Juli, langer Mittwoch eben zu Ehren von George McAnthony Memorial. Ja, und damit kommen wir zum zweiten Titel und jetzt geht's zur EP von Max von Milland. Wir haben schon zwei Titel daraus gehört. Leihliebe nennt sich diese EP. Die ist offiziell am Mittwoch, 24. Juni erschienen, also etwas mehr vor einer Woche. Und die Singles, die wir gespielt haben, waren Leihliebe und Kim mit O Judith. Diese beiden Titel gibt's schon länger auf den Plattformen, aber seit letzter Woche die gesamte EP und darauf ist da auch ein weiterer Titel zu hören, der nennt sich Danke, dass es die gibt. Max von Milland.
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0: Ja, bitteschön. Also, Dankeschön, sagt Max von Milland. Ja, ein bisschen ein anderer Max von Milland, rein textlich würde ich mal sagen. So will er nicht sein und so wollen viele nicht sein. Also, ein Lied vielleicht gegen ein bisschen diesen Zeitgeist, alles uniform oder eintönig zu gestalten. Wie auch immer, freien Interpretationsspielraum gibt es für diesen Song genügend. Max von Milland ist unterwegs auf seiner Tour Lei Liebe mit der Band Die brennenden Herzen und wir haben sie schon einmal vorgestellt, die Band und den Max natürlich auch, den kennen wir seit vielen, vielen Jahren. Er macht sein Ding gut, er zieht es durch und er wird auftreten in Toblach und zwar haben wir auch die genauen Tourdaten hier von ihm erhalten. Es ist dann erst im Herbst, im Spätherbst soweit und zwar am 28. November im Gustav-Mahler-Saal in Toblach, da wird er zu hören sein mit Band und wird hoffentlich auch diesen Song performen, der vor wenigen Tagen erschienen ist auf seiner EP Lei Liebe. Und damit kommen wir zur nächsten Band bei Neue Töne, heute auf Radio Freier Fall, Timebreak, eine Band aus Südtirol. Sie möchte heute ihre neue EP A Way Through vorstellen. Diese EP ist am 26. Juni 2026 auf allen digitalen Streaming-Plattformen erschienen. Wir haben uns in Verbindung gesetzt mit der Band und sie sich mit uns. Und so hören wir jetzt die Stimme von Julian Wiedenhofer, in der Szene bekannt als Jackson. Er wird uns jetzt etwas zu Timebreak sagen, die Kurzbiografie sozusagen, und dann auch ein paar Worte zur neuen EP A Way Through. Guten Abend, Julian. Bitteschön.
1: Gegründet hat sich Timebreak Ende 2023 bei einem Projekt von AFZAK, und zwar beim Sound und Art Lab, wo die Idee entstanden ist, Paul Liedl von Ricky aufzunehmen, der ja schon geschrieben gehabt hat. Und wir waren uns eigentlich relativ schnell sicher, dass wir den eigentlich wollen in ein Band-Setting aufnehmen und haben da sehr, sehr bald Musiker gefunden, die da dabei waren. Und zwar ist das einmal der Ricky, eben er spielt Akustikgitarre und singt. Dann ist der Joe an der E-Gitarre, die Laura an der Stimme und ein bisschen Klavier, der Lele am Bass und ich, der Jackson, bin am Schlagzeug und an die Backing Vocals. Und wir haben jetzt seit 2024 sind wir auf Südtirols Bühnen sehr präsent gewesen. Also wir haben viele Festivals gespielt, haben auch selber schon zwei Konzertabende in Bozen und Lana organisiert. Ja, wie soll man eigentlich da sein? Also unsere neue EP ist rausgekommen, die nennt sich A Way Through. Das Konzept hinter der EP ist eigentlich, also wir sehen das so ein bisschen wie ein Buch des Lebens. Also jeder Song von den vier ist ein Kapitel in unserem Leben. Und los geht's mit Mark, wo es um die persönliche Erkenntnis geht zur großen Liebe zur Musik. Weiter geht's mit Sailors, Hello, haben wir letztes Jahr als unsere Debütsingle schon rausgebracht. Und dann geht's eben um ein Sinnbild von Ozean hergenommen, der man ganz still sein kann, aber nachher auf der anderen Seite stürmisch, wie es auch in unserem Leben so zugeht. Das heißt einfach ein bisschen eine Hymne an die Selbstakzeptanz, wo wir ein bisschen vermitteln wollen, dass man jetzt auch mal schwierigere Zeiten nicht so schlimm nehmen kann, also man kommt bald wieder raus. Ja, weiter geht's mit Found My Way. Haben geht's wirklich, wie der Titel schon sagt, um die Selbstfindung und wie man sich im eigenen Leben sieht und wo man steht und wo man hin will. Und ganz zum Schluss abschließend Thema mit dem Song Wisdom, wo es darum geht, so seine eigene Lebensweisheit zu finden und zu erkennen, was eigentlich wirklich wichtig ist. Und insgesamt steht die ganze EP unter dem Motto, also wir wollen Mut zur Selbstfindung vermitteln und effektiv, also das Leben soll man in aller Tiefe und Schönheit genießen. Und ja, so viel zu unserer EP. Und jetzt wünsche ich euch ganz viel Spaß mit Wisdom von der neuen EP A Way Through von Timebreak.
0: Vielen, vielen Dank, lieber Julian. Julian Wiedenhofer, genannt Jackson in der Szene, Schlagzeuger bei Timebreak. Wir hoffen demnächst auf weitere tolle Songs aus der EP. Jetzt aber, wie angekündigt, Wisdom, Timebreak.

Ja, toll gemacht, Time Break. Und das war ein Song aus der neuen EP, die vor wenigen Tagen am 26. Juni erschienen ist. Die EP umfasst 4 Songs: Mark, Sailors, Found My Way und das soeben gehörte Wisdom. Und ja, empfehlenswert würde ich sagen, der Titel der EP A Way Through und die Band Time Break. Und demnächst werden sie bestimmt in eurer Nähe zu hören und zu sehen sein. Ja, das war Time Break. Und jetzt zum Abschluss gibt's noch einen Hammer-Song, auch eine neue Single, die erschienen ist vor wenigen Tagen. Die Band nennt sich The Rumpled, kommt aus Bozen und dem Trentino. Und im Trentino wird sie auch demnächst zu hören sein. Es hat sich auch in Südtirol hier schon so eine kleine Fanbase aufgebaut, entwickelt für die Band, die viele junge Menschen, aber auch etwas ältere, super finden, denn sie machen eine tolle Show und eine tolle Musik, die so ins Irish Folk Rock irgendwo geht. Also Celtic Einflüsse sind auch dabei. Jedenfalls Stimmung pur ist bei ihren Konzerten angesagt. Sie sind auch viel unterwegs in diesen Tagen, zum Beispiel in Deutschland beim Shamrock Castle Festival, in England bei Folk in a Field Festival und dann kommende Woche in unserer Nähe im Trentino in Terzolas bei der Cooperativa Il Sole und am Samstag, 11. Juli dann in Vallene, da gibt es eine Witch Party. Und jetzt hören wir sie mit der neuen Single Before the Fall. Hier sind The Rumpled und damit endet die heutige Folge von Neue Töne aus der Szene.

0: Am Freitag, 19. Juni 2026, waren wir beim Alpenflair Festival eingeladen und wir haben die Einladung sehr gerne angenommen als Pressevertreter. Wir waren zu zweit dort. Meine Kollegin Lea Robatscher für Social Media von Rai Südtirol und ich, Roland Leitner für Radio Freier Fall. Und es war ein sehr ereignisreicher Nachmittag und Abend. Wir konnten am Freitag viele Bands sehen, aus nächster Nähe treffen und so haben wir einige Interviews geführt und in den nächsten Wochen möchten wir ein paar davon vorführen im Radio. Jetzt kommt das erste Interview, das wir am Freitag zur Mittagszeit geführt haben, eigentlich recht spontan, ohne vorher eigentlich lang angefragt und angesucht zu haben, denn Rise of Voltage sind auf die Bühne gegangen. Rise of Voltage ist die Metalband von keinem geringeren als Dominik Baris, Skirennläufer, bekannter Sportler, Star aus dem Ultental, und Dominik war relativ nervös, muss man sagen. Für seine Verhältnisse, wir kennen ihn ja als ruhigen Typen, der souverän die Skipisten hinunterfährt und Top-Ergebnisse erzielt, aber in diesem Fall sagte er uns, wir werden es auch im Interview später hören, es ist doch eine ganz andere Situation vor so einem Live-Auftritt. Noch dazu waren die Bedingungen äußerst schwierig, denn es herrschte eine sehr hitzige Stimmung auf der Bühne, gefühlte 50 Grad Celsius, aber mehr dazu dann etwas später. Wir wollen einsteigen in das Interview mit dem aktuellen Song von Rise of Voltage, Time to Shine, und hier hören wir sie jetzt. Und dann das kurze Interview, das wir vor dem Auftritt von Rise of Voltage mit Dominik Baris geführt haben.
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0: Also wir sind da hinter der Bühne beim Alpenflair-Festival, super Stimmung, und jetzt freuen wir uns auf ein Gespräch mit dem Dominik Paris. Grüß dich Dominik, du bist kurz vor dem Auftritt, gehst auf die Bühne jetzt mit Rise of Voltage. Was empfindest du in dem Moment? Bist du aufgeregter als wir die Streifenform?
1: Ja, schon eher. Schon ein bisschen mehr aufgeregt, weil es ist halt echt anders. Da muss ich spielen als wir Skifahren. Dann bin ich nur ein Starttitel, dann kann ich mich konzentrieren auf etwas. Da sind viele Leute und du bist halt echt der 40 Minuten vor die Leute und musst performen. Und ja, logisch will ich auch das Beste sagen.
0: Was werdet ihr denn heute spielen? Das habt ihr schon zwei Alben gemacht, wenn ich richtig informiert bin. Rise of Voltage. Stellt das neue Album vor oder was spielt es?
1: Nein, wir spielen zwei, drei für die alten, vom ersten Album und ein paar für den neuen Album. Und heute werden wir Time to Shine, was wir extra für einen Kinofilm gemacht haben, mal präsentieren. Und hoffen, dass ein guter Gig gelingt.
0: Wie ist denn so der Zugang zum Alpenflair? Ich habe mitgekriegt, dass du gut befreundet bist mit dem Föhre für die Freiwild. Also hat das ein bisschen geholfen, da reinzukommen oder nicht?
1: Ja, sicher. Der Föhre hat sicher mitgeholfen, dass wir da die Möglichkeit gehabt zu spielen oder haben die Möglichkeit zu spielen. Wir haben schon mal da gespielt und jetzt sind wir wieder zurück und ins Freizeitlogisch. Total, dass wir wieder die Möglichkeit haben, da mal zu spielen, weil es ist einfach ein riesiges Festival, es ist das größte Insta. Und ich meine, unter so vielen guten Bands klein noch da zu sein, macht uns schon auch ein bisschen stolz.
0: Ja, und stolz sind wir natürlich alle, wir Südtirolerinnen und Südtiroler, dass wir Dominik Paris haben, weil er ist ein super Sportler und Musiker auch noch. Was sagen die Leute zu dir, wenn sie hören, oder vielleicht auch ein bisschen ältere Leute, wenn sie hören, was du für Musik machst? Das würde mich mal interessieren. Wie reagieren so Leute 60 oder 70 plus?
1: Na, unterschiedlich. Ein paar sind recht begeistert, etwas sind ein bisschen überrascht, dass es ihnen nicht echt gefällt. Es ist nicht einmal so extrem hart, wenn man es live hört, aber ja. Sicher muss man ein bisschen für dein Genre sein, man muss die Musik gerne lösen, aber live ist halt etwas anderes. Dann kann man auch die Breite von dem Musikgenre, was es gibt, ist live einfach viel flotter anzulösen. Grüß dich, Radio Freier Fall. Danke, dass es in dir löst und ja, löst dich unsere Musik. Ja, und kommst auch ein bisschen auf die Live-Konzerte, dann kriegst du die Musik noch viel besser mit. Deswegen sollte es auch mal noch hinziehen.

Jealousy, auch ein Song aus dem ersten Album von und mit Rise of Voltage. Diesen Song hat die Band auch performt beim Alpenflair Festival. Wir durften dabei sein und den Auftritt aus nächster Nähe verfolgen und haben festgestellt, dass da wirklich eine unglaubliche Energie von der Bühne kam und die Musiker waren natürlich top motiviert. Mit dabei Lukas Baris Gitarre, Frank Bichler Bass, Florian Schwiebacher am Schlagzeug und natürlich Dominik Baris als Frontman auf der Bühne der vierköpfigen Band Rise of Voltage aus St. Waldburg in Ulten. Ja, und bei uns geht's hier weiter mit dem nächsten Beitrag. Ja, und nachdem das Interview mit Rise of Voltage doch eher kurz ausgefallen ist, haben wir auch ein Biss, eine Zugabe sozusagen vom Alpenflair Festival, denn wir haben auch vor ihrem Auftritt schon am Nachmittag dann die Band Unantastbar aus Sterzing getroffen. Unantastbar haben mächtig abgeräumt beim Alpenflair Festival. Sie waren eigentlich die Headliner. Sie haben gespielt weit nach Peter Maffay. Zunächst Kastelruther Spatzen, dann Peter Maffay, dann Unantastbar. Was für eine Kombination am Freitag, 19. Juni. Wir haben uns getroffen mit Jockel und mit Florian, vor allem mit den beiden haben wir gesprochen und noch ein paar Bandmitglieder waren auch mit dabei neben der Bühne. Und das Interview werden wir zuspielen, nachdem wir einen aktuellen Song aus dem Album Für immer wir von Unantastbar hören. Alles wird gut, dann hören wir das Interview und dann folgt noch die aktuelle Single Keiner kann mich ändern von Unantastbar und eine besondere Zugabe, gewidmet natürlich den Kastelruther Spatzen. Lasst euch überraschen. Jetzt gute Unterhaltung mit Unantastbar hier auf Radio Freier Fall.

0: paar Jahre gewesen. Wir sind da beim Alpenflair Festival 2026. Grüß dich und danke, dass es 5 Minuten für Radio Freier Fall Zeit habt und für Reis Südtirol. Wie geht's eigentlich da beim Alpenflair Festival?
1: Erst einmal hallo, freut uns, dass wir da sind und dass das so seid. Uns geht's super gut, wir sind vorbereitet, wir haben Bock heute, wie ihr es vielleicht alle wisst, wir spielen heute das Alpenflair. Und morgen fahren wir weiter nach Wien, spielen sind wir in der Stapelstadion mit als Support für die Bösen Onkels. Also wir sind excited, wir haben Bock, wir wollen jetzt raus und wir wollen das Zeug da reisen und dann fahren wir weiter nach Wien. Ja.
0: Es ist ja nicht das erste Mal, dass du es da spielst, das habe schon öfter am Alpenflair gespielt.
1: Wir haben schon öfter gespielt, jetzt ganz genau weiß ich nicht, wie oft wir das schon gespielt haben. Wie oft haben wir das schon gespielt, Florian? Dreimal, das dritte Mal oder das vierte Mal?
2: Genau. Und wir sind schon ein paar Mal auf dem Alpenflair da gewesen. Ich glaube, man kann sagen, dass das für uns allen wieder etwas Besonderes ist, da daheim in Südtirol auf der Bühne zu stehen, da mittlerweile in die Äpfel gefahren, beziehungsweise mittlerweile in die Berge. Und ich glaube, wir werden das heute richtig genießen, wieder da auf der Bühne zu stehen.
0: Auf was freut es eigentlich am meisten?
2: Ich glaube eigentlich genau auf Sal, genau auf die Bühne, da in die Berge, auf ein cooles Publikum, auf das, dass logisch ganz viele bekannte Gesichter auch da sind. Ich meine, Familie, meine Eltern sind heute auf Nacht da, das freut mich logisch ganz besonders.
0: Das wird nicht oft sein, oder?
2: Nein, es halt passiert vielleicht noch beim Gegen die Stille Festival in Sterzingen, sind wir auf alle Fälle, vielleicht noch, wenn wir in Innsbruck spielen, aber es sind überschaubare Momente und deswegen ist das Konzert dann ganz besonders für uns.
0: Ja, also Family and Friends, oder?
1: Ja. Muss ganz genau. Geben, ja. Also meine Mama ist nicht da, aber da 4 Enkeleltern alle und unsere Freunde, wie gesagt, wir freuen uns unglaublich, heute dort zu spielen. Es ist ein riesengroßes Festival, das größte aus Südtirol. Und dass wir wieder dabei sein dürfen, ist eine tolle Sache.
0: Und noch ein Peter Maffay, muss man auch sagen. Also.
1: Absolut, noch so ein Gräser auf die Bühne zu stellen. Ich hoffe, dass die Leute nicht den Platz verlassen, wenn wir noch spielen. Aber nein, ich glaube, ein paar Leute sind mit uns auch gekommen. Und wir sind gute Dinge, dass es heute alles gut klappt. Ja.
0: Ja, super. Fragen wir noch weiter in die Runde. Wie schaut es bei dir aus in der Aufregung, Aufregungsfaktor?
3: Noch jetzt. Es ist meistens so eine halbe Stunde vor dem Konzert, jetzt dann noch ein bisschen letzter. Es war auch gelogen, wenn man noch vor so einem Wochenende jetzt überhaupt nicht aufgeregt war. Er war ein bisschen komisch. Nicht? Aber nein, wir sind gut vorbereitet. Wie gesagt, wir freuen uns halt wirklich auf die Leute, auf die sensationelle Stimmung, was allem auf dem Alpenflair ist. Und wir werden versuchen, jeden Moment zu genießen. Auf jeden Fall. Ja,
0: das wünschen wir euch.
3: Ja.
0: Und sag schon auch noch, grüß Gott für die Mama und
4: ja.
0: Für
4: Papi. Mama, hoi, grüß dich, Papi, hoi. Ich bin sonst nicht der große Redner.
0: Ja.
4: Machen meistens meine Kollegen.
0: Also unantastbar beim Alpenflair live und wir freuen uns
3: auch. Seid ihr auf Nacht da?
0: Wir sind da, easy.
3: Ja,
0: perfekt.

0: Eine weiße Rose, ja, natürlich der große Hit der Kastelruther Spatzen in dieser Version von Unantastbar hier dargebracht. Ja, das war's vom Alpenflair 2026. Wir bleiben dran und wie man so schön sagt, in den nächsten Folgen und auch in unserer Sendung Spielwiese werden wir noch vom Alpenflair Festival 2026 berichten. Hier aber inzwischen der nächste Beitrag, Radio Freier Fall auf RAI Südtirol.
1: Einerseits ist es super, dass so viele Sachen rauskommen. Andererseits werden wir ins Hort nachzukommen. Und deswegen schauen wir die Reihe Ungehörtes regelmäßig zu machen, zu fühlen. Und heute haben wir ein bisschen längere mit 5 Songs, nicht üblichen 3. 5 Songs sind auf dem Programm von heutigen Ungehörten. Mit einer Alternative-Klammer und 3 im weiten Sinne elektronische Tracks, Electronics, Synthwave und leicht Soundtrackig, es wird es noch hören, um was es geht, sind als Namen, die wir kennen. In ersten Namen kennt es von letzte Woche haben wir in Ottmar Fundneider gehabt, das ist der Gitarrist für die Aviary Band, Alternative Band aus Brixen. Und sie haben letzten Samstag ihre EP Lost in the Living im Astra in Brixen vorgestellt. Wir haben 2 Songs aus der EP gespielt zum Interview mit dem Otti. Und heute hätte ich gerne als Klammer die anderen 2 von der EP spielen. Starten wir mit dem Track Nummer 1 und zwar Like a Ghost Aviary aus Brixen mit einer Art Alternative Power Ballade.

Das waren Aviary aus Brixen mit ihrem Song Like a Ghost außer EP Lost in the Living. Letzte Woche haben wir die Songs Lights Outkehrt und Last Piece of Me. Und heute haben wir die anderen zwei von der EP. Eben Like a Ghost haben wir gehört und live haben wir am Ende für den Ungehörten. Und wir kommen zum nächsten Artist, der Halkin Bas Borzen, ist schon seit längerem unterwegs, nennt sich Beat Noir Deluxe und am 24. Juni ist das Album Tempus Fugit rausgekommen, noch drei Singles, The Sound of Loneliness, Not the First Time und All the Scars Inside Me heißen die drei Singles, Homsik heißen, das ist natürlich ein Teil des Albums. In der Pressemitteilung heißt, dass das Album an Arbeit ist für insgesamt 4 Jahre und immer vorgenommen in Sascha Giacomuzzi, der hinter den Darkwave Synthpop Post-Punk Projekt steht, im Laufe von Sommer zu interviewen und das Album näher vorzustellen. Ich muss mich noch ein bisschen beschäftigen, wie gesagt, das Material ist schon alleweil sehr viel und deswegen, sobald ich das Album verinnerlicht habe, werde ich einen Interviewtermin versuchen zu kriegen mit dem Sascha und eben nachher bei Freier Fall mit ihm das Interview für Freier Fall eben machen. Gleichzeitig mit dem Album ist ein Videosingle erschienen, The Shining Armor, also die leuchtende Rüstung, und ist ein Video, das auf der Harderburg in Saluren, bei Saluren gedreht worden ist, und ja, das ist auch der Opener von Album, und den Song haben wir jetzt. Beat Noir Deluxe mit The Shining Armor.

Das war der Opener, The Shining Armor, aus dem neuen Album Tempus Fugit, Die Zeit fließt, Fabit Noir Deluxe, Synthwave, Synthpop, Darkwave und Postpunk Projekt aus Bozen. Demnächst mehr bei Radio Freier Fall. Und demnächst mehr bei Radio Freier Fall von nächsten Künstler, Darkwave und Postpunk Projekt aus Bozen. Demnächst mehr bei Radio Freier Fall. Und demnächst mehr bei Radio Freier Fall von nächsten Künstler, den wir allem wieder

ist die Single Air by the Fire erschienen, noch die EP Hotel Part 2 am 6. Mai, das Album Five Nights in Bangkok am 1. Juni, die EP 57 am 6. Juni und am 25. Juni, also nicht einmal vor einer Woche, das Album Los Angeles. Immer das Material durchgelost und bin dabei, Songs auszusuchen für ein ausgedehntes Interview mit Joachim Planer. Ich hoffe, er hat Zeit und bald sich der Termin findet, nachher werde ich das Interview machen und eben einplanen für Radio Freier Fall im Laufe des Sommers. Und bis dahin würde ich gerne den Song Richard oder Richard aus dem Album Five Nights in Bangkok spielen. Five Nights in Bangkok ist ein elektronisches Album, das allweil wieder zwischen Techno und Synthwave hin und her schlängelt. Ist nicht so leicht zu definieren. Wenn man ihn Joachim Planer eben kennt, dann kennt man auch seine Handschrift außer, obwohl er durchaus sehr divers unterwegs ist musikalisch. Joachim Planer mit Richard aus Five Nights in Bangkok.

Das war Joachim Planer mit dem Song Richard aus dem Album Five Nights in Bangkok, rausgekommen am 1. Juni. Mittlerweile, wie gesagt, noch eine weitere EP und noch ein weiteres

das Album 57 heißt die EP und Los Angeles das Album, das ebenfalls sein beide im Juni erschienen. Am 19. Juni ist die erste Single für die Drahthaus erschienen. Das ist eine Band, die wir auch schon von Anfang an mitverfolgen seit dem ersten Album, das vor ungefähr 10 Jahre rausgekommen ist, und Drahthaus sind ja zu viert, machen elektronische Musik, anfänglich rein instrumental. In den letzten Jahren haben sie ja die Stimme in ihr Schaffen eingeholt, haben Zusammenarbeiten gemacht mit verschiedenen Sänger, Sängerinnen, Interpretinnen aus der österreichischen Szene, und zwei von denen sind aus Wien und zwei sein aus Schlonders, und am 19. Juni ist die neue Single erschienen, die erste Single Röntgenauge. Das Album wird am 25. September erscheinen und der Titel für den neuen Album heißt The Elephant in the Room, also der Elefant im Raum. Bin gespannt. Erste Single ist sperrig, typisch Drahthaus, darf ich sagen. Und da ist sie. Röntgenauge erschienen am 19. Juni 2026.

Wirklichkeit besteht aus Ideen, aus Formen, die raum- und zeitlos sind und die nach einer logischen Ordnung übereinander gestapelt sind. Ich sage das jetzt im Vorhinein, weil ich nicht weiß, wie viel Zeit ich habe.

0: das nennt man Reflexion.
1: Das war ein Drahthaus mit ihrer ersten Single aus dem neuen Album The Elephant in the Room. So heißt das Album. Wird am 25. September kommen. Soll am 25. September kommen. Und die Single hat den Titel Röntgenauge. Und das Ungehörte darf ich jetzt mit der Alternative-Klammer schließen, wie eingangs erwähnt. Und eben im vierten Song aus der EP Lost in the Living für die Brixner Aviary spielen. Der Song heißt Live und fangen wir, wie wir letzte Woche gehört haben, von Otti von Neider, von Gitarristen von der Band, der Song fängt mit dem Buchstaben L an, der Songtitel Avery aus Brixen mit Live.

die letzten zwei Ausgaben von Radio Freier Fall haben wir die Bands Under Construction aus Hulten und Bettis Gang aus Porzen gehört. Ich war ja Ende Mai im Freitag beim Gaulschlucht oben hier in Lana. Haben wir die drei Bands vom Freitag eben angeschaut und nach dem Konzert eben Interviews gemacht. Heint kommen wir zur dritten Band, Squealer, sein aus Oberlana, haben praktisch ein Heimspiel gehabt. Und ich warte jetzt auf Feedback, wie der Interview Art und Weise funktioniert. Und werde sie weitermachen, wenn es funktioniert, werde es wiederholen, weil die Interviews echt ein bisschen anders sein, wie sonst kommt man vier. Aber es war auf alle Fälle bärig. Die Squealer haben sich komplett Zeit genommen. Die ganze Band hat sich Zeit genommen. Nach einem ziemlich langen Auftritt, 2 Stunden, ein Viertel, haben sie durchgespielt. ACDC-Song, bärige Setlist, hat mir sehr, sehr gut gefallen, ihr Auftritt. Und deswegen hören wir jetzt die Stimmen von Thomas Kali Cagliari, andere Stimme am Mikrofon, Tom von Waldbach am Schlagzeug, Mike Arquin an der Gitarre, Dieter Oberkofler am Bass und Andreas Mollzeit-Franzelin an der Gitarre. Herren dem Rhein Michi Arquin, unter anderem bei der Dead Like Juliet und bei der Modern Flowers, der für einen Song im Boss übernommen hat beim Squealer-Konzert und der auch für die Bands zuständig war, der mir geholfen hat, die Interviews einzufadeln. Danke an dieser Stelle. Und der Michi war nicht der einzige Gast auf der Bühne für die Squealer. Es ist der Helea für die Nice Prize mit dem Dudelsack auf die Bühne auch und dort It's a Long Way to the Top mit Squealer mitgespielt. War ziemlich bärig, hat sehr gut funktioniert und der Helle kommt auch zur Spruch nicht zu Wort, sondern zur Spruch im Interview. Das war's mit der Einleitung. Ich möchte noch die zwei Songs sagen. Es gibt so gut wie keine Aufnahmen für die Squealer. Es gibt eine Aufnahme am Mitschnitt für ihren Konzert von 15. Juni 1999 beim Schools Out Open Meer am Walterplatz in Porzen. Und es gibt ein paar Handyaufnahmen von ihren Konzert, die sie voriges Jahr gespielt haben in Algund bei Algund Rockt. Und deswegen werden wir jetzt 27 Jahre, eine Spanne von 27 Jahren entdecken. Zuerst haben wir Sin City von Schools Out Open Air von 1999 und noch haben wir den Song High Voltage von Algund Rockt von 9. August 2025 in einer Handyaufnahme. Und die Band hat sich verändert. Verändert hat sich auch die Aufnahmequalität, weil wenn man bedenkt, dass 1999 das von Mischpult mitgeschnitten worden ist, da klingt das Handy ziemlich gut im Vergleich 2025. Also nicht nur die Bands entwickeln sich, sondern auch die Aufnahmequalität und die Art und Weise, wie man aufnimmt. Natürlich war wünschenswert, die Squealer in einer angemessenen Aufnahmequalität zu haben, aber in der Mangelung besserer Quellen greifen wir auf die zwei zurück. Ich wünsche euch eine bärige halbe Stunde mit Squealer aus Oberlana und jetzt haben wir Sin City 1999.

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1: Es ist eins vorbei. Die Band Squealer hat wacker durchgehalten. Einer von den Highlights von mir gesehen heint, wo neben der Setlist die Stimme von Kalli. Kalli, du bist Stimme in Anfang, war super. Durchgehalten bis zum Schluss, 2 Stunden Viertel spielen, ist ziemlich eine Herausforderung. Nimm ja an, für jeden Sänger, egal wie die Band heißt. Wie ist es dann gegangen?
2: Ja, ich bin recht zufrieden. Also hat gut gepasst. Ich bin auch froh, dass wir alles zusammen halb da neu gestimmt haben. Das ist natürlich fürs Singen auch viel einfacher. Und nein, also ich hätte noch, also es war noch was drin. Also ich bin auch noch nicht häusrig. Und also mein, trotz dass ich eigentlich kaum aufwärme, beziehungsweise 2 Chick und vielleicht ein Bier. Und aber es scheint zu funktionieren und dass ich nicht alles ganz falsch mache.
1: Da habe ich ein paar Mal auf dich geschaut und habe mir gedacht, was geht denn in Tom durch den Kopf? Zählt er? Lust er im Bett so? Was geht denn dir durch den Kopf?
3: Ja, der Tom zählt ziemlich oft, ehrlich gesagt. Ja, so daheim oder wenn ich beim Autofahren übe, nachher verlasse ich mich aufs Gefühl und das funktioniert einwandfrei. Aber auf der Bühne auf Nummer sicher zu gehen, in Tanto, du bist halt Rückgrat. Weil wenn du ein Schlagzeug raufhaust, dann haust du alle auf. Das ist wie der Tormann beim Fußball, der fällt nicht auf, bis er am Bock schießt. Nicht?
1: Aber ist ACDC nicht 4 Viertel? 1, 2, 3, 4?
3: Ja, weiter kann ich auch nicht zählen als bis 4. Und dann fange ich wieder von vorne an.
1: Mike, bei dir habe ich mir gedacht, wie tust du dir die ganzen Solis zu merken?
4: Ich glaube, mittlerweile ist das Hirn in die Finger drin.
1: Dann geht das automatisch.
4: Dann geht das irgendwie, denke ich, automatisch. Und ja, keine Ahnung, irgendwie, wie das.
5: Ein Problem ist, dass er zu dicke Finger hat mittlerweile. Für die Dinnen, weißt du, er hat wirklich Mechanikerhände, weißt du? Feinfühlig und toll, spielt tolle Soli, aber ein bisschen zu dick sind sie manchmal.
6: Und,
5: ja, gescheit auch Spaß gelernt. Ja, passt gut. Ich kann ja aus.
7: Wir brauchen jetzt zwei Pässe. Ich habe jetzt mit Romeo einen Pass.
1: Genau, es hat ein, zwei. Oh, Michi, du hast 2 Special Guests gemacht.
8: Ich bin sein Neffe und
1: das ist ein Nepotismus, was passiert ist auf Squealer.
8: Das ist einfach, keine Ahnung. Squealer ist ja riesig, ist alles so.
1: Zweite Sache, was mir besonders gefallen hat, ist die Setlist. Was darfst du denn da auslosen? Wir darfst auf 26 Songs, 24 Songs rein. Wir laufen da die Entscheidungsfindung innerhalb der Band.
7: Nein, musst du mehr mit Dieter reden.
1: Über die Setlist.
5: Über die Setlist? Ja, ist ganz einfach. Wo ist der Kalli der Sink, kann man spielen. Was er nicht der Sing, spielen wir nicht. Als was Bon Scott ist, kommt bei uns in Frage zu spielen. Weil heim ist er einfach gut, finde ich halt zumindest. Heißt seine Art und Weise zu singen, heißt seine Stimmlage und alles, was drüber rausgeht, die haben wir sowieso nicht. Und was drunter ist, muss er sich einfach gut wohlfühlen. Das heißt, ist unser Kriterium. Ich meine, die Songs sind natürlich begrenzt. Wenn wir heute 2,5 Stunden-Gig oder 2 Stunden-Gig, muss man schon schauen, dass man die Leute auch bei der Stange halten. Es sind nicht alle Nummern allem so super, mega. Weißt, aber ich glaube, wir haben ein geiles Set benannt, alleweil. Finde ich gut. Und ja.
1: Hätte ich da außer, dass es noch Songs gibt.
5: Es sind noch Songs. Es sind noch zu machen, sicher. Man muss noch ein bisschen groben bei den alten Platten. Findet man noch etwas? Und ja, genau, da fallen mir ein paar rein und dann kommen ein paar andere rausgehauen, die vielleicht live nicht so, also so ein langes Set wie heute nicht so gut funktionieren, vielleicht in einem Pub besser funktionieren als auf der Bühne wie heute. Aber insgesamt, die Resonanz war heute sehr positiv. Also wir haben es gut gefühlt auf der Bühne. Und
4: ja, es ist mit den Leuten gehabt, denke ich.
5: Ja, es ist viel zurückgekommen.
4: Wichtig.
5: Es ist viel zurückgekommen. Es ist schön gewesen heute.
1: Ja, war super Gig. Das ist Headliner in der Gaul. seid es schon auch geil, nicht?
4: Ja, herrlich, super Sache. Halt leider spielen und Spaß mit den Leuten haben. Und Spaß auf der Bühne haben, herrlich. Das Wichtigste, denke ich. Und das andere ergibt sich dann.
1: Aber geht es noch weiter? Gibt es noch etwas Geileres wie Headliner?
7: So geil zu sagen, ist, das Geile ist, dass wir hier draußen, also jetzt rede ich von der Rhythmussektion, vom Vorspieler noch im Proberaum gehabt haben. Praktisch bei der Apotheke draußen haben wir einen Proberaum gehabt und da ist eigentlich die Gaul allem ist einfach naheliegend gewesen. Dass man, es hat halt lange gedauert, bis man als Squealer da. Und dann noch Headliner.
2: Und für mich war es sowieso auch schon ein Traum, in der Gaul dort zu spielen. Headliner ist noch, logisch nochmal etwas Besonderes. Man muss allerdings auch so lange aushalten können.
1: Ob sie es gefragt oder haben sie eigentlich gefragt? Tom?
3: Wie war das eigentlich? Das ist eine gegenseitige Absprache mit den Veranstaltern. Ist das zustande gekommen, wir haben mal vorgeschlagen und dann haben sie uns eigentlich gesetzt als Headliner. Ja. Erstaunlicherweise, ja.
1: Was ist denn dein Favorit in der Setlist?
3: Mein Favorit in der Setlist? Das ist ganz, ganz schwer. Bad Boy Boogie taugt mir ziemlich gut. Riff Raff gefällt mir gut, leider holper jetzt einmal durch die Gegend. Dirty Deeds, ja, ist auch ein ganz, ganz ein heißer Kandidat, muss ich sagen.
1: Mein Favorit ist Overdose. Danke für das Spielen, heute ist super Beizer, finde ich. Dieter, weil du dich zu Wort meldest, du hast heute ein paar Mal gesagt, ACDC seien sexistisch.
5: Natürlich sind sie es, das ist ja klar. 70er Jahre. Aber ich muss dir ganz ehrlich sagen, also Bon Scott ist ein unglaublicher Storyteller. Also es gibt keinen Sänger, den ich kenne aus den 70er Jahren, fast keinen, der so gut Geschichten erzählen kann oder Bon Scott. Der nimmt eine Rolle ein und der erzählt dir die Geschichte euch. Du kannst dir Songs umhören von ihm, welche du willst. Er schlüpft in eine Rolle und erzählt dir die Story. Und das liebe ich total. Das ist etwas richtig, etwas, muss ich sagen, da ist er fast, ich will nicht sagen ein Genie, aber das ist seine Grandezza gewesen. Wenn es nicht die Stimme war, dann war es eben das. Ich schlüpfe in eine Rolle und das noch so verkörpert, dass es so richtig geil klingt. Er hat das eben so gemacht, wenn du das unhörst, dann denkst du, wenn du zuhörst, dann erzählt er eine Geschichte. Und das ist das, was mich so begeistert bei ihm. Das finde ich extrem cool. Und natürlich sind es als Stories, die sie halt erlebt haben. Logisch, dann geht es um Frauen, dann geht es um Holler oder Rosie oder dann geht es um, wie heißt die eine da, Geschichte mit der dicken Frau, weiß ich nicht genau, wie es heißt. Ist das Holler oder Rosie? Ja. Und es geht halt oft um solche Sachen. Nicht? Natürlich auch, weil es halt ihre Lebensrealität. Aber er bringt es halt mit ein bisschen an Humor, mit ein bisschen, weißt du, mit so ein bisschen an Smile. Und nimmt sich selber nicht ganz ernst in der ganzen Rolle, weil er ein bisschen älter war als der Rest von der Band, finde ich. Und das hat mir irgendwie gefallen. Er hat die Rolle brutal gut gemacht.
3: Mike, da. Was man sagen kann, gerade die Lieder, wo er ganz speziell erzählt und Geschichten erzählt, das sind die Nummern, was der Kalli von mir aus gesehen am besten bringt. Ja, das ist genau dein Ding.
1: Findest du dich wieder im Bon Scott?
2: Ja, in manchen Situationen vielleicht schon, aber halt, ich denke schon, dass wir trotzdem recht unterschiedliche Charaktere sind.
1: Mike, was mir gefallen hat, heute ist auch der Gitarrensound von N2. Wir haben vor dem Konzert kurz geredet, die Bands, Musiker gehen alle, digitalisieren sich alle. Du bleibst beim Marshall.
4: Ich glaube, ich bin oldschool und Verstärker und Gitarre sollen klingen, wie es klingen soll.
3: Der pure Sound.
4: Ohne Manipulation, sagen wir. So, nicht der pure Sound. Nicht? Und der Sound ist ja dreckig und echt. Und echt, ja. Meine Meinung, nicht?
3: Rotz durch und dreckig, ja.
1: Erzähl ein bisschen von deinem Setup, was du hast, was du spielst. Ganz konkret. Von der Gitarre und von Marshall. Du hast doch sicher den Sound gesucht, nicht? Oder?
4: Dann die Gitarre und den Verstärker haben allem schon gewünscht früher. Leider habe ich kein Geld gehabt. Habe ich in allem ein Geschäft gehabt, habe ich reingebauft und dann habe ich 3 Jahre Volksmusik gespielt, damit er das Geld zusammenkriegen, damit er das gekauft angekennt. Ja. Und ja, in einem Marshall Vintage, ein Kabel und der Gibson.
1: Was schon? Kein Pedal dazwischen nichts.
4: Nein, kein Pedal dazwischen nichts.
7: Radl fahren. Radlerpedale. Aber beim Gitarrespielen ist eben die Gibson in Hamburg, der Kabel und die Marschlinie und basta.
1: Machen wir die Runde fertig. Mich würde das interessieren. 2 Favoriten haben wir schon gehört. Dieter, was ist denn dein Favorit?
5: Von den Songs? Ja. Verändert sich mit von Zeit zu Zeit, aber ich muss sagen, die alten Sachen gefallen mir total gut. Mir gefällt das so, dass sie ein bisschen ins Bluesige hineingehen, aber nicht gleich normale Bluesnummer spielen, sondern so ein bisschen, ja, wie soll ich sagen, was ist halt? Sin City zum Beispiel. Sin City, solche Nummern. Da bin ich daheim.
1: Du hörst schon im Blueshauser.
5: Ja, wir hören im Blueshauser. Ich habe bei AC allem im Blueshauser. Logisch. Immer. Da kannst du nicht viel sagen. Sie haben die 5 3 Akkorde, die 5, machen wir das ein bisschen anders. Aber im Grunde ist es eine Bluesrock-Band, oder? Aus meiner Sicht. Die, ja, so sie ist. Und na, sind sie die, ist eine geile Nummer. Alle alten Sachen. TNT, Dirty Deeds. Da bin ich daheim bei dem Zeug.
1: Mike, dein Favorit?
4: Meinen eigentlich. Wir sind eigentlich alles Favoriten. Die Ära Bon Scott ist einfach. Mir gefällt der dreckige Sound, das Rotzige und das Rock'n'Roll.
1: Ich habe nicht gezählt, aber so der Eindruck war bei mir, als ob es die 2 Alben Letter Me Rock und Power Rage besonders bedeutend haben.
4: Ja, wenn man das schon vor 35 Jahren eigentlich in gelernt haben, gespielt. Und jetzt schauen wir weiter, was wir noch für Songs für Alben raushauen.
1: Dein Favorit?
7: Wo ich vorab bin, dass wir sie jetzt spielen, ist Love at First Feel. Also im Herren von Trust All No Limits Barry by Night. Der Rock'n'Roll Singer gefällt mir nachher gut, weil es einfach optimal noch Livewire weitergeht. Ja, es ist die andere Sache. Wie gesagt, seit September 1980 hören wir die High Voltage.
1: Als ob es die Seele verkauft.
7: Es ist. Nein. Da ist nichts verkauft. Das ist einfach. Das hat er drin angelegt, da in der Disco-Boutique drin. Und mit It's a Long Way to the Top ist es gestartet. Und dann ist die ganze Platte durch. Und
3: Seitdem sind wir dabei. Und High Voltage haben wir heute auch, glaube ich, in aller geilsten Teil gespielt. Ja. Wenn ich denke, 1980 das erste Mal das Zeug gehört und jetzt spielst du das allem noch 45 Jahre später, oder? Ja.
1: Ja. Ich habe es bei It's a Long Way to the Top in Halle auf die Bühne geholt. Mike, ist halt schwierig. Es hat perfekt zusammengepasst von der Stimmung her. Ist halt schwierig, die Stimmung zu halten. Ist der Halle so gut, dass es sich anpasst? Müsst ihr da aufpassen? Weißt du, was ich meine? Dass er
4: ja, ich glaube, das ist ein Zusammenspiel irgendwie. Zwischen Halle und der Band. Und ja, da muss man nur einfach losen.
1: Was er klingt sich ein praktisch.
4: Klingt sich ein, ja.
3: Er ist Profi, ja.
1: Wie ist denn das gegangen mit dem Halle, dass er einspielt?
3: Ja, ich bin eigentlich schon lange mit ihm gut befreundet, muss ich sagen. Über die Motorräder, über die Bikes hat es angefangen. Und ja, und na, irgendwann war es naheliegend, dass er bei dem Lied It's a Long Way to the Top inzwischen durch unterstützt. Ja.
1: Aber er muss extra in den Schottenrock aus dem Kasten rausraumen, muss alleine fahren.
3: Ja, drunter tun wir es nicht, das ist ganz klar. Ja.
1: Kali, dein Favorit?
2: Ja, ich muss sagen auch, Down Payment Blues, ich glaube, das liegt uns alle ziemlich gut, deswegen spielen wir es auch meistens als Soundcheck-Lied, weil wir dann alle sehr drin sind und unsere ganzen Stärken zur Geltung kommen, glaube ich.
7: Soundcheck ist in City.
2: Entschuldige, Sicily. Nein, genau. Sorry. Nein, Sicily.
1: Wir schneiden nichts.
2: Letzte
1: Frage, wann ist denn der nächste Gig?
2: Je nachdem, was es noch hinter gibt.
7: Theoretisch hat es geheißen, damit wir da spielen, müssen wir auch mal den Jux noch spielen in November.
1: November?
7: Hat eigentlich der Dieter und der Maike ausgemacht? Die Konditionen da wegen Spielen. Weiß ich nicht.
1: Das ist ein guter Deal. Damit du einmal spielst, musst du zweimal spielen.
2: Ja, besser als gar nicht.
1: Danke, Squealer. Super.
2: Ja.

letzten Viertelstunden möchten wir einen Überblick geben über die Festivals, die jetzt im Juli anstehen. Es gibt eine Internetseite, eine Homepage von South Tyrolean Music Festivals, von dem Zusammenschluss von den Südtiroler Festivalorganisatoren und Organisatorinnen. Und auf der Homepage findet ihr die Termine da plus andere, weil ich eine Idee ausgesucht habe, die freier Fall kompatibel sein, unter Anführungszeichen, die zu unserem Programm passen. Das Festivalgeschehen in Südtirol ist sehr divers, sehr unterschiedlich und ziemlich lebendig, da die sagen. Starten wir gleich mit dem ersten Termin. Das findet den Samstag statt in Völs auf Schloss Brösel. Das Festival heißt Echo. Ist eine Weiterführung von Festival Schloss Gaudi mit neuer Führung. Ja, das Festival, das Rahmenprogramm ist wieder sehr reichhaltig. Es gibt Künstlermarkt und Angebote für Kinder unter anderem. Es gibt auch DJs und die Livebands, die spielen werden, sind die WC, Ausfülls und Slick Steve and the Gangsters. Nächstes Wochenende, Freitag 10. und Samstag 11. findet das Rock im Ring in Klobenstein statt, eins von die traditionsreichsten, bekanntesten Rockfestivals in Südtirol. Die Bands von Freitag, Three and a Half Cents, Umami, Shanti Power und dann noch die internationalen Namen, The Baboon Show, Dubiosa Kollektiv und es gibt ein Late Night Special mit dem DJ Tanky. Noch die Bands von Samsig, Alex the Judge and the Forbidden Fruits, Fatamish, Happy, Hallo aus Trient, Jimi Hendrix, Media Hinterrecker, Outhouse, The Fever Week und dreimal Anti. Und die internationalen Namen, die Headliner sind praktisch Wargasm, Heiß-Kalt und Blood Command. Und das Late Night Special Cell liefert das Gaul Trash Collective aus Lana. Und machen wir eine kurze Pause, spielen eine für die wirklich bärigen Bands, die beim Rock im Ring spielen und die heuer im April ein erstes Album rausgebracht haben. Searching for Something to Do heißt das Album und die Band heißt Happy und der Song heißt The Party's Over.

Das waren Happy aus Bozen, Berge Post Punk Band aus Bozen, die am Samstag, 11. Juli beim Rock im Ring in Klubenstein auf der Bühne stehen werden. Das Album Searching for Something to Do ist in April rausgekommen, Anfang April. Wir gehen jetzt weiter mit den Festivals für den Juli. Kommen gern nach Bruneck, da gibt es wieder einen Neuauflog von Festival Crazy Castle am Schlossberg, zwei Tage, Freitag 17. und Samstag 18. Juli, jede Menge DJs und elektronische Acts, darunter dreimal Anti, Subsurface, Neuros, Syntax und Mystica. Das gleiche Wochenende gibt es das Gardasound Open Air, Freitag 17. Samstag 18. Juli in Wengen. Spielen werden unter anderem Julian Moling, Singer-Songwriter, Sound of Sun, Reggae Dub, The Strangers, Reggae aus Mailand, Disperato, Circo Musicale, Ska Reggae aus Verona, die Rebel Roots, Reggae aus Trient, Jufa, Balkan Beat und Le Iene, Ska Punk aus Ferrara, Le Iene, das ist auf alle Fälle ein Nomen, der mir schon mehrfach untergekommen ist und die in Südtirol schon mehrfach gespielt haben. Am Samstag, 18. Juli, gibt es in Tiers einen Neuauflag von Festival Who Let the Dogs Out. Das ist ein Festival, das auf dem Eislaufplatz stattfindet. Organisiert wird das traditionellerweise von der Jugendgruppe Bude. Die Bude gibt es Festival praktisch jeder Generation weiter. Und was ich weiß, gibt es das schon seit ziemlich einigen Jahren des Festivals. Und die Band Huir sein The Stray Dogs und The Duffs sein beide Bands aus Tiers. Und beide spielen sie Punk- und Rockcovers. Und wir werden wissen, wie sie haben ein Heimspiel, ein doppeltes Heimspiel. Und wird sicher eine gute Fete. Noch von Freitag, 24. Juli bis Sonntag, 26. Juli gibt es das Stilz-Festival. Das ist ein ungewöhnliches Festival, weil es eigentlich ein Festival ist, mit dem das Dorf über die eigene Zukunft reflektiert und nachdenkt, wo es hingehen soll mit Stilz. Und deswegen dicht in der Liste aufgenommen, weil am Freitag der Wolfgang Paulmichel, Finchgauer Gitarrist, eben aus Stilz spielt mit seiner Band und zwar mit dem Roland Ecker am Schlagzeug und mit dem Werner Heifisch-Heidecker am Bass. Und sie werden, wie es im Pressetext heißt, 50 Jahre Rockmusik auf die Bühne bringen. Freitag, 24. Juli ab 7:30 auf dem Kirchplatz in Stilz. Nur am Samstag, 25. Juli, gibt es das Nordpark-Festival in Sterzing. Das ist das letzte Festival auf der Liste und spielen werden lei einheimische Bands, wenn man Innsbruck dazu zählt. Einmal sind die Fratelli Stonati von Hochplateau, noch Outhouse Stoner aus Bruneck, The Fever Week aus Innsbruck und Auer, Pop-Punk, noch 3.5 Cent aus Brixen, Rock, Alternative Rock, Pechvogel, Rock aus Innsbruck und Gauchella. Das ist eine Band für ganz junge Musikerinnen und Musiker aus Sterzing. Das war der Überblick für die Festivals im Juli. Und als Abschluss darf ich gerne die 3.5 Cents spielen mit ihrem Song Hold On aus ihrer aktuellen EP. Nächste Woche haben wir die Band übrigens bei uns im Programm. Ihr seid schon interviewt und nächste Woche werden wir das Interview hören mit 3.5 Cents. Im Juli gleich zweimal auf der Bühne. Einmal beim Rock im Ring. Am 10. werden sie das Rock im Ring heuer eröffnen und eben am Samstag, 25. Juli beim Nordpark Festival in Sterzing. 3.5 Cent mit Hold On.

Das war's fast für den heutigen freien Fall. Was fällt, ist noch das Fade-Out. Und in dem Fade-Out gibt's zwei Songs, die stilistisch zum... Das war's fast für den heutigen freien Fall. Was fällt, ist noch das Fade-Out. Und in dem Fade-Out gibt's zwei Songs, die stilistisch zum passen.

Soweit ich weiß. Und wenn man regelmäßig probt, dann entsteht ein neues Material. Und sie haben mittlerweile 8 neue Songs eingespielt und veröffentlichen die 8 neuen Songs jeweils am Sonntag mit jeweils einem neuen Cover von einem jeweils unterschiedlichen Künstler bzw. Künstlerin. Die ersten Singles sind schon rausgekommen und das war eigentlich Stoff für Ungehörtes, aber weil es eben stilistisch halt nicht reingepasst hat, und man denkt, Spiel ist bei Fade Out, ist ein Berger Song, um freier Fall ausklingen zu lassen, sozusagen. Der Song heißt, den ich spiele, der Song heißt Ignition und ist am 14. Juni erschienen. Bis alle 8 rausgekommen sein, vergehen 8 Wochen, also wird es Anfang August, Mitte August und bald genug Tracks draußen sein, dass ich mir ein Bild machen kann, werde ich versuchen, die Band vors Mikrofon zu kriegen, im Feely oder jemand anders von der Band und werde das Album mit ihnen besprechen, vorstellen eben bei Radio Freier Fall. Aber bis dahin spielen wir mal die erste Single aus der Reihe. Black is just a dark white mit Ignition.

Das war der Track Ignition von der Unterlandler Stoner Band Black Is Just the Dark White, rausgekommen am 14. Juni 2026. Wie gesagt, über ihre Bandcamp-Seite könnt ihr jeden Sonntag einen neuen Track losen und kaufen eventuell. Und am Ende wird es ein Album geben mit 8 Tracks. Das war Ignition und das war Radio Freier Fall von 2. Juli 2026. Danke fürs Zuhören im Namen von Roland Leitner und mit dem letzten Song, wie erwähnt, möchte ich mir selber einen Song für mich selber spielen und für alle in die AC/DC gefallen. Die AC/DC wurden ja schon Thema heute mit einem Interview mit den Squealer und der Dieter, der Bassist von der Band, hat ja gesagt, dass AC/DC eigentlich eine Bluesrock-Band sein. Stimmt im Prinzip, aber oder halt stimmt, aber es ist Bluesrock mit Kante und der Song ist mit Kante sehr typisch, AC/DC, minimalistisch, sehr groovig, eignet sich von mir aus gesehen perfekt für die Autobahn, wenn es geht auf Nacht, super Song auf der Autobahn unterwegs zu sein mit dem Song. Und der Song heißt Overdose, ist erschienen auf dem Album Letter Be Rock 1977. Und ja, damit möchte ich den freien Fall beschließen. Ich wünsche euch noch eine schöne Serata und bärige 6 Minuten mit AC/DC und Overdose.

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